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Herzlich willkommen zu Meyers Jukebox bei Radio RFM. Einen wunderschönen guten Abend und herzlich willkommen beim Rundfunk Meißner zur allerersten Ausgabe von Meyers Jukebox. Diese Sendung könnt ihr bzw. Sie in den ungeraden Kalenderwochen immer am Donnerstagabend von 20 bis 22 Uhr verfolgen. Mein Name ist Rainer Meyer, ich bin großer Musikfan, habe eine recht ordentliche Sammlung an CDs und Schallplatten in meinem Besitz und bin eigentlich für meinen hauptsächlichen Musikgeschmack noch einige Jahre zu jung. Mit großem Aufwand habe ich Schallplatten und auch noch Musikkassetten digitalisiert und zwar so lange, bis der Ursprung kaum noch zu hören war. Der von mir hochverehrte Moderator Werner Reinke, der Gottvater aller Radio-DJs, hat einmal gesagt, damals wurde die Musik von Musikern gemacht, heute machen das Elektriker. Dem schließe ich mich an. Wir wollen Oldies hören, Oldies but Goldies und beginnen heute mit Teil 1 der Golden Oldies Best of the 60s und machen vor weiteren Erklärungen meinerseits erstmal eine Runde Musik. Und da hätten wir im ersten Block jetzt aus dem Jahr 1961 Benny King, Stand By Me und Del Shannon mit Runaway. Und danach drei Songs aus dem Jahr 1963, The Swinging Blue Jeans, Hippie Hippie Shake, Johnny Cash, Ring of Fire und dann die Jungs aus Liverpool, also nicht die, die alle kennen, da kommen noch andere her, zum Beispiel Gary and the Pacemakers, Ferry Cross the Mersey. Doch bevor wir gleich loslegen, ein Hinweis in eigener Sache. Musik ist ein Hobby von mir und ich habe daran viel Spaß, den ich gern weitergeben möchte. Ich erhebe keinerlei Anspruch auf Perfektion und oder Vollständigkeit. Ich bin auf dem Gebiet Radio absoluter Neuling und bitte dies vorzumerken. Und den genannten Spaß möchte ich jetzt allen Zuhörern genauso wie mir wünschen.

In den 60er Jahren zeigte sich die Musik von ihrer wilden Seite. Allgemein war das Leben nach den Wirtschaftswunderjahren bunter und stürmischer. Viele Studenten und Bürgerrechtler kämpften für mehr Freiheit und für die Unabhängigkeit der Frauen. Dies spiegelte sich auch in der Mode wider. Mit knallbunten Farben und psychedelisch wirkenden Mustern auf der Kleidung sorgten die Frauen für Aufsehen. In unserer nächsten Musikrunde haben wir aus dem Jahr 1965 die deutschen Stars aus Berlin, The Lords mit Shaking All Over, The Birds, Mr. Tambourine Man, The Mamas and the Papas, California Dreaming und dann aus dem Jahre 66 The Hollies mit Bus Stop und The Hermits mit No Make.

Musikalisch konnten in den 1960er Jahren besonders die britischen Bands punkten. Die Beatles waren enorm erfolgreich. Zwischen 1964 und 1968 waren ihre Songs zeitweise in fast allen Ländern auf Platz 1 der Charts. Ihr neuartiger Musikstil zog die Menschen in Scharen in ihren Bann. Auch die Rolling Stones stiegen in den 60er Jahren zu einer der kommerziell erfolgreichsten Gruppen der Rockgeschichte auf. Die Beach Boys, 1961 gegründet von den Brüdern Brian, Dennis und Carl Wilson, sowie einem Schulfreund und Cousin, waren Mitte der 60er Jahre auf dem Höhepunkt ihrer Karriere. Sie galten als die größte Band Amerikas und Brian Wilson war ihr Boss. Er hat die meisten Hits der Band geschrieben, auch Barbara Ann. Das war vor 60 Jahren, im Jahr 1966. Das hören wir jetzt, danach kommen Dave D, Dossi, Becky McIntitch mit Bandit, Ohio Express, Yummy Yummy Yummy 1967, sowie Frank and Nancy Sinatra mit Something Stupid. Aber

So, jetzt kommen wir zu der Frage, was wird zu dieser Sendezeit in Zukunft hier so gebracht? Es wird neben den Rückblicken auf die 60er, 70er und 80er auch Erinnerungen an diverse Musiksendungen geben. Es wird Sendungen geben, in denen hauptsächlich um einzelne Interpreten oder Gruppen gehen. Wird in der nächsten Folge zum Beispiel beginne ich alphabetisch mit A wie ABBA und präsentiere euch meine persönliche Top 25 Hitparade dieser Erfolgsgruppe. In der Folgesendung geht's dann weiter mit Baby Bee Gees. Aber auch der deutsche Schlager wird nicht zu kurz kommen. Jetzt aber weiter im Programm. Aus dem Jahr 1968 die Small Faces mit Lazy Sunday, The Easy Beats, Friday on My Mind, The Archies, Sugar Sugar und dann nochmal zurück ins Jahr 67, Tremolos, Here Comes My Baby and the Drugs with a Girl Like You.

Insgesamt gelang es in den 1960er Jahren vielen Künstlern, einen Namen aus sich zu machen, und sie stiegen im weiteren Verlauf zu Weltstars auf. Beispiele dabei wären zum Beispiel Bob Dylan, The Jackson 5 mit Michael Jackson, Jimi Hendrix, Led Zeppelin, Fleetwood Mac oder auch Ike und Tina Turner. Wir machen jetzt weiter mit aus 1964 Manfred Mann's Earthband Duber Diddy Diddy, The Animals House of the Rising Sun, The Drifters Save the Last Dance for Me, Chris Andrews, Carol O'Kay okay, aus dem Jahre 69, und dann haben wir noch Trini Lopez, If I Had a Hammer aus dem Jahre 1963. 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

Everly Brothers waren ein Gitarre- und Gesangsduo, das ab Mitte der 1950er Jahre eines der erfolgreichsten Musikduos der Popgeschichte und die erfolgreichsten Interpreten der Ära vor den Beatles wurde. Das Duo erreichte mit 7 Titeln die Spitze der US- und britischen Single-Hit-Paraden, unter anderem mit Titeln wie Wake Up Little Susie, All I Have to Do is Dream oder dem erfolgreichsten Titel des Jahres 1960, Casey's Clown. Den hören wir jetzt. Danach folgen The Tokens, The Line Sleeps the Night aus dem Jahre 61. Aus den Jahren 65, 66 folgen Sonny und Cher, I Got You Babe, Simon and Garfunkel, Mrs. Robinson, Ike und Tina Turner, River Deep Mountain High, die 1910 Fruit Gimp Company mit Simon Says und zum Abschluss dieser Runde David Garrick, Dear Mrs. Appleby.

auch meine langjährige Lieblingsband soll heute hier nicht unerwähnt bleiben. Das war es logisch. Creedence Clearwater Revival. In den gerade mal 5 Jahren ihres Bestehens reihte die Band um den Gitarristen und Sänger John Fogerty einen Top-Hit an den anderen. Hier kommt jetzt mein langjähriger Klingelton auf meinem Handy aus dem Jahr 1967, CCR, Cut and Fields. Ebenfalls aus 67, Nancy Sinatra und Lee Hazelwood Jackson. The Lemon Pipers, Green Tambourine, aus dem Jahr 68, Marmalade, Obladi, Oblada, und dann noch 2 Stücke von 1969, The Fifth Dimension, Aquarius, Let the Sunshine In, aus dem Musical Hair, sowie zum Abschluss Elvis Presley, Suspicious Minds.

Ja, und heute Abend ist es wieder soweit mit Radio ohne Grenzen. Ich begrüße euch ganz herzlich zu der Sendung. Einen wunderschönen guten Abend. Heute beschäftigen wir uns mit der Brassmusik in der Rockmusik, in der Soulmusik, in der Jazzmusik, also generell mit Big Bands, mit Bläsersätzen. Und da starten wir gleich mit einer kleinen Geschichte. Und zwar möchte ich euch mitnehmen in das Jahr 1970, auf eine Reise in das Troubadour in Los Angeles. Stellt euch da einen Mann vor, der die Bühne betritt. Schwarze Jeans, schwarze kurze Lederjacke, die schwarzen Lederschuhe glänzen frisch poliert, die schwarzen Haare mit Haargel nach hinten gekämmt, Schnurrbart, kleines Köfferchen. Beim Öffnen blitzen die kleinen Instrumente im Scheinwerferlicht, ansonsten unsichtbar mit beiden Händen bedeckt. Der Mann geht ans Mikrofon. Im Hintergrund formiert sich die Band. Bass, Schlagzeug, Gitarre und die Horn-Section. Sopran, Tenor, Baritonsaxophon. Die Band steht bereit, wartet auf ihren Augenblick. Der Mann beginnt zu spielen. Seine Mundharmonika ist die Verlängerung seiner Seele. Die Band setzt ein sachte. Vorsichtig. Und dann kommt der Gesang. Everything's gonna be alright. Als die Bläser dieses Statement mit vollkommener Vehemenz druckvoll unterstreichen, gibt es kein Halten mehr. Los Angeles, Kalifornien, Sommer 1970, Troubadour spielt die Paul Butterfield Blues Band.

0: die Paul Butterfield Blues Band Everything's Gonna Be Alright mit Paul Butterfield an der Mundharmonika. Musik ohne Grenzen heute mit dem Thema Brass and Roll. Das heißt, es geht um Stücke, wo Bläsersektionen beteiligt sind, wo vielleicht eine Big Band mit dabei ist und alles unter dem Motto Musiker, die sich eben auch in der Rockmusik und in der Bluesmusik und in der Soulmusik wiederfinden. Als nächstes haben wir hier auf dem Programm den B.B. King. Er ist sozusagen the Master of Blues mit seiner geliebten Lucille, also seiner Gitarre, mit der er unterwegs ist und die er wirklich wie seine geliebte Begleiterin eben behandelt und auch dementsprechend alle möglichen Stimmungen aus ihr herauszaubert. Er hat lange schon mit einer Bläsersektion gearbeitet, besonders auch zu hören auf dem berühmten Album Live at the Regal. Das gilt ja als eines der besten Live-Alben ever nach laut Rolling Stone. Und er wusste schon lange um die verstärkende Wirkung einer gescheiten Bläsersektion, die obendrein noch bei den Konzerten eine perfekte Choreografie hinlegte. B.B. King mit Every Day I Have the Blues.
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Every Day I Have the Blues von B.B. King. Ach ja, richtig, da gab es ja auch noch diese Gruppe mit dem skurrilen Sänger Alan Wilson, The Owl genannt, der wunderbar Mundharmonika spielen konnte und der auch noch dazu Slide-Gitarre spielte und dessen Falsett aber so wenig zum Bluesmusik passte. Da passte eher der rauchige, urige The Beer Bob Height, und wir reden von Canned Heat. Und Canned Heat hat in dem Album Boogie with Canned Heat auch mit Bläsersätzen gearbeitet. Und wir hören jetzt An Owl Song, also den Song von Alan Wilson, Canned Heat.

0: Der Eulensong, The Owl Song von Canned Heat. Ja, die Rockmusik in den 70er Jahren war ja oftmals geprägt von Bläsersätzen, die dann auch mit dem Jazz flirteten. Und diese Bläsersätze hatten dann auch wirklich eine Anmut und eine Leichtigkeit auf das Wirken der Gruppen und auch eine unheimliche Kreativität bewirkt und weiter praktisch katalysiert, kann man sagen. Ein Zeugnis dieser Zeit und der Energie, welche solche Bands auf der Bühne entfalten, kann man auch eindrucksvoll im Viererset der Band Chicago nachhören, welche sich für mehrere Tage in der ehrwürdigen Carnegie Hall zum Spielen und zum unbeschwerten Jammen eingefunden hatten. Chicago mit dem Gitarristen Terry Kass, den wir hier hören, und man hört auch, dass Terry Kass auch noch ganz unter dem Einfluss von Jimi Hendrix steht, der ja auch sehr ausladende Gitarrensoli praktisch eingeführt hat in der Rockmusik. Und wir hören jetzt A Song for Richard and His Friends, Chicago.
1: We've been recording this thing at Carnegie Hall all this week, and gee, you may be pop stars, each and every one of you, whatever that is. 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

Ja, ganz klar, wer mit Richard gemeint ist, A Song for Richard and His Friends, Richard Nixon natürlich. Und damals war, als dieses Album entstand, 1971 waren die Konzerte aufgezeichnet worden, der Vietnamkrieg auf seinem Höhepunkt, 540.000 amerikanische Soldaten waren im Einsatz und es war ein einziges Massaker, einer der vielen Stellvertreterkriege, die die USA geführt haben. Und der politische Protest, den damals Chicago hier äußerte, war nicht ungewöhnlich. Viele Bands haben hier sich wirklich auch politisch in ihren Songs geäußert und haben Flagge gezeigt, wenn man so will. Eine weitere Band, die in diesem Brass-Sektor eine wichtige Rolle spielte, war natürlich auch Blood, Sweat and Tears. Und

Und die waren auch ähnlich unterwegs eigentlich wie Chicago, Bläsersätze, das bewährte Muster Jazz und Blues und Rock gemischt. Und dann war da noch David Clayton Thomas, der charismatische Sänger von Blood, Sweat and Tears. Und wir hören hier das Stück Lucretia MacEvil von Blood, Sweat and Tears.

0: Klose!
1: Ihr hört Musik ohne Grenzen mit dem Thema Brass and Roll diesmal. Mein Name ist Joachim Hosbach, Radio RFM. Als nächstes haben wir auf dem Programm, wir hatten bisher jetzt wieder zwei Live-Aufnahmen. Jetzt kommen wir zu einer Studioaufnahme mit einer Band, die ebenso berühmt war für ihre Brass-Section, nämlich Electric Flag. Damals war ja die Zeit der Supergroups und hier in diesem Fall war Mike Bloomfield, der auch bei der Paul Butterfield Blues Band als Gitarrist mitgewirkt hat, auch federführend in der Electric Flag. Al Cooper war zum Beispiel dabei als Sänger. Und wir hören jetzt eine Studioaufnahme, die Blues, auch wieder in Richtung Blues unterwegs ist. Und zwar heißt das Stück Killing Floor von Electric Flag.
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Ja, das war Electric Flag mit dem Klassiker von Howlin' Wolf, Killing Floor. Ja, nicht nur die Bluesmusik hat sich mit Brass-Sections angefreundet und mit ihnen Liaisons eingegangen, auch die Rockmusik und insbesondere die Rolling Stones haben Bläsersätze in ihre Songs eingebaut, wobei die Rolling Stones ja eine Rock'n'Roll-Band ist per se, aber auch mit Rhythm and Blues natürlich sehr verbandelt war. Und auf ihrem Album Exile on Main Street, da haben sie eben auch eine Horn-Section für das Stück Rocks Off engagiert. Zusätzliche Energie spürt man in diesem Song durch diese Brass-Section. Andere Bands wie Pink Floyd auf Atom Heart Mother oder die Beatles auch in aufwendigen Produktionen sind schon mit großen Besetzungen angetreten. Der Rhythm and Blues war von Haus aus doch eher sparsam instrumentiert, insbesondere der Rock'n'Roll, jetzt auch mit den Rolling Stones. Und das änderte sich eben auch Anfang der 70er Jahre. Man muss sich ja vorstellen, dass das keine Konserven waren, die man da nur genutzt hat, sondern tatsächlich ein Orchester oder eine Band, eine Brassband von 4 bis 5 oder 8 bis 10 Musikern im Studio angetreten ist und dann diese Produktionen eingespielt wurden. Hören wir Rocks Off von den Rolling Stones.

Ja, so eine Brass Section, die macht schon was mit den Leuten und macht auch was mit der Musik, denn die Power, die dadurch entsteht, ist natürlich schon sehr machtvoll und eigentlich hat die Musik von den Rolling Stones das gar nicht nötig und man hat das Gefühl, dass es etwas overdosed, aber das Stück ist sehr, sehr unterhaltsam und wirklich sehr, sehr, hat sehr viel Power. Man könnte manchmal auch den Eindruck gewinnen, dass eine Brass Section, eine Big Band, eine Bläsersektion einfach auch dazu dienen könnte, ja, die Seriosität der eigenen Kunst zu unterstreichen. Also Jim Morrison wollte doch im Grunde nur eines, als Dichter, als Künstler ernst genommen zu werden. Und was sah man in ihm? Ein schnödes Sexsymbol. Vielleicht änderte sich das ja, als er sich einen Vollbart stehen ließ und keine extrovertierten Bühnenshows mehr zelebrierte, sondern mehr Schwerpunkte auf seine Gedichte legte. Aber ich glaube, dass dieses Image hat ihm sehr lange angehaftet. Das Album Soft Parade ist ein Beispiel für diesen Versuch, auch sich aus diesem Klischee zu lösen, zu zeigen, hier, wir können wirklich Arrangements, wir können wirklich auch großartige, anspruchsvolle Musik. Und die Doors haben ja allein schon mit ihren Songs bewiesen, dass sie das können, aber hier nochmal deutlicher unter dem Aspekt von einer Bläsersektion. Wir hören Tell All the People von den Doors.

1980 war ich auf dem berühmten Roskilde Festival in Dänemark und da ist mir ein Musiker begegnet, auch einer, der eine große Brassband hinter sich versammelt hat, nämlich Southside Johnny, und seine Band hieß The Ashbury Dukes. Und ich konnte wirklich live erleben, was so eine Band insgesamt mit so einer großen Besetzung auch an Stimmung erzeugen kann. Es war also wirklich der heile Wahnsinn. Die Leute waren völlig aus dem Häuschen. Und Southside Johnny, ein ja eher unscheinbarer Italo-Amerikaner, glaube ich, mit dunkler Sonnenbrille vor auf der Bühne, und seine Stimme passt so gut zu der Brass-Section. Und wir hören hier All I Want Is Everything. Das ist auch ein Song aus einem Live-Album von Southside Johnny and the Ashbury Dukes.

All I Want Is Everything von Southside Johnny and the Ashbury Dukes. Ja, wir nähern uns so langsam jetzt der Soul und dem Funk. Wir waren jetzt bei der Rockmusik stehen geblieben und jetzt kommen wir zu einem King of, King of R&B, kann man sagen, oder of Soul. Und das ist James Brown. Der hat sehr früh schon und eigentlich sehr regelmäßig mit einer Horn Section zusammengearbeitet. Seine Horn Section war auch später noch nach dem Ausscheiden bekannt, also beziehungsweise als James Brown nicht mehr der Leader war sozusagen dieser Band. Da waren Maceo Parker, Pee Wee Willis, Ellis und Fred Weasley, die später auch noch unzertrennbar waren und eigene Musik geschaffen haben. Diese Brass Section hat seine Musik, die Musik von James Brown, wirklich auch geprägt und wir hören jetzt auch eine Live-Aufnahme aus dem Jahr 1968, Kansas City von James Brown.

the godfather of soul, the hardest working man in show business, Mr. James Brown. Ja, wir sind unmerklich oder auch unmissverständlich beim Soul angelangt und eine weitere Brass-Gruppe, die im Soul sehr bekannt war, war Tower of Power. Und wir hören von Tower of Power, die aus Oakland, California stammen, das Stück Attitude.

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Yo, Tower of Power, das ist eine Band, die auch gerne von anderen Musikern ausgeliehen wurde für ihre Produktionen. Und da ist zum Beispiel die Band Little Feat, die sehr gerne mit Tower of Power auch bei Live-Auftritten gearbeitet hat und auch im Studio. Wir hören hier jetzt Spanish Moon von Little Feat und der Sänger Lowell George, seine Stimme war sehr Soul geprägt und galt lange Zeit als eine der schönsten Stimmen in der Rockmusik. Er hatte leider nur eine sehr kurze Karriere. Mit 34 Jahren starb er bereits an einem Herzinfarkt. Die Band wurde regelmäßig für ihre Alben und ausgezeichnet, mit Auszeichnungen überhäuft, und die Qualität ihrer Musik unterstreicht diese Zusammenarbeit mit The Tower of Power noch mehr. Wir hören Spanish Moon von Little Feat. Hey, Fetty, what are you doing?

Weiter geht's im Soul mit Spanish Moon, Little Feet, eine eindeutig soul-verhaftete Nummer. Wir waren bei Blut, Schweiß und Tränen, jetzt kommen wir zu Erde, Wind und Feuer, Earth, Wind and Fire, die, bevor sie hitverdächtige Dancefloor-Soul-Hits geschrieben haben, eine wirklich sehr kreative Jazz-Soul-Funk-Band waren, und diese Kreativität findet sich auf den frühen Alben vor allen Dingen wieder. Das Live-Album von 1975 zeigt die Band noch von einer sehr rauen, eher ungezügelten Seite. Und hier konnten sich die Musiker noch ohne Begrenzungen ausleben, gewissermaßen ihre ursprüngliche Kraft, den African Power, ausleben. Hören wir auch Africano Power von Earth, Wind and Fire.

Ja, wir sind immer noch beim Soul und beim Soul darf natürlich Stevie Wonder nicht fehlen. Stevie Wonder war ein Liebhaber von reich instrumentierten Arrangements oder ist es vielleicht immer noch. Er hatte ja die Gabe, viele Instrumente selber spielen zu können, aber in dem Album Songs in the Key of Life, eines, wie ich finde, besten Alben, die er jemals produziert hat, da hat er sich natürlich auf eine ordentliche Bläser-Section auch verlassen in dem Stück Sir Duke, das einfach eines der bekanntesten Stücke, Soul-Stücke mit Bläsersätzen ist. Stevie Wonder mit Sir Duke.

So, das war jetzt mal schweißtreibend genug hier mit dem Soul und Funk. Gehen wir mal ein bisschen entspannter vor, lehnen wir uns zurück. Jede unnötige Bewegung bringt Anstrengung und Schweißausbrüche. Es ist schwül und es ist sehr heiß und zu viel Schweiß bedeutet, dass die Mücken dich auffressen. Also, keep cool. Dr. John kuriert deine Seele mit Voodoo, denn er ist ein Zauberer aus den Tiefen von New Orleans und du lässt dich doch so gern von seiner Stimme hypnotisieren.

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0: Frank Zappa war ja bekanntermaßen ein Perfektionist, und seine wichtigste Anweisung in seinen Bands war again. Das heißt, wiederholen, wiederholen, wiederholen. Dieses Album, aus dem ich jetzt ein Stück spiele, hat jetzt nichts mit Perfektionismus in dem Sinne zu tun, dass er sagt, wir müssen das alles nochmal wiederholen. Es ist eine Live-Aufnahme, und das hat sich, wie er dann auch so schön schildert, folgendermaßen zugetragen. Er war im Aufzug und lernte einen Smart Guy namens Sting kennen, und er fragte ihn, ob er nicht Lust hatte, mit ihm auf der Bühne zu jammen. Und Sting hat gesagt, okay, große Ehre mit Frank Zappa, und hat ein Stück ausgewählt, Murder by Numbers, und das hören wir jetzt mit Frank Zappa und seiner Band, Murder by Numbers von Sting.
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heute bei Numbers, Frank Zappa und Sting, eine wirklich wundervolle Zusammenarbeit von den beiden, und der Sting, der strotzt ja nur so vor Selbstbewusstsein in seiner Ankündigung und seiner Performance. Jo, ein Schritt von Frank Zappa zu Ska bei Musik ohne Grenzen hier bei Radio RFM, das geht, also wir können uns hier alles erlauben, und wir kommen jetzt zu einer weiteren Brass-orientierten Musik, und zwar von den Scatterlights mit ihrem Song Confucius.

Die Skatalites mit Confucius, einer der Gründungs- oder Erfinder des Ska, The Skatalites. Das nächste Stück liegt mir persönlich besonders am Herzen. Ich habe ja auch ein bisschen recherchiert, was gibt es für Musik mit Brass-Section, mit Beteiligung von Bläsern, auch in ungewöhnlicher Richtung. Und da bin ich auf den Fado, diese traurig-melancholische Musik, die die Seele von Portugal im Prinzip verkörpert, gestoßen. Und auch da gibt es, also es gibt da so gut wie gar nichts mit Big Band. Ich habe aber gefunden etwas von Ricardo Ribeiro. Das ist einer der sehr berühmten Fado-Sänger in Portugal mit dem Orchestra Jazz de Matosmos. Und zwar mit einem Stück As Mondadeiras. Da geht es um Erntearbeiterinnen. Das ist ein wunderschönes Arrangement und sehr herzlich, das Stück, also geht wirklich zu Herzen. Und die Brass-Section passt hier wirklich auch zur Seele des Fado. Orchester Jazz de Matosinhos und Ricardo Ribeiro mit As Mondadeiras.

Ricardo Ribeira as Mondaderas, das Lied von den Erntearbeiterinnen. Wir kommen zum nächsten Stück und zwar, da geht es jetzt mal weiter mit der Brass aus dem Balkan, weil wir kommen, wenn wir über Brass reden, nicht um Balkanmusik herum und das ist einfach ein Muss, weil man könnte sie fast als Erfinder des Brass bezeichnen und das Orchester Boban Marković, also Boban Marković Orchester, das ist eine Band aus Saxophon, Trompete, Tuba, Posaune und alles zusammen gibt ein frisches und raues und eine ungezügelte Mixtur. Hauptsache, man kann sich gegenseitig die Ohren wegblasen und das umso effektiver, wenn man gleich im Orchester eben spielen kann. Boban spielt Trompete, sein Sohn Marco spielt auch Trompete. Alle spielen irgendein Blechinstrument und daraus wird dann das Boban Marković Orchester, bei dem niemand, also wirklich niemand, die Füße stillhalten kann.

Und wenn dann der balkanische Virus auf die Chelsea Brass Band aus Köln übergreift, dann hören wir das gleich. Und diesen Virus haben sie auch gerne auf die persische Sängerin Mariam Akhondi übertragen mit ihrem Song Gole Pamchal. Hört sich das fast gar nicht mehr persisch an, sondern irgendwie auch nach Balkan.

Verabschieden möchte ich mich heute Abend mit dem Stück von Fee, einer jungen Sängerin aus Marburg, die zusammen mit der HR Big Band ein Stück einstudiert hat. Ihr habt's gehört, Musik ohne Grenzen. Ich hoffe, wir hören uns nächste Woche wieder, alle zwei Wochen hören wir uns. Und ich hoffe, wir hören uns da auf jeden Fall wieder mit einer neuen Folge von Musik ohne Grenzen. Ich wünsche euch auf jeden Fall noch einen schönen, angenehmen Abend und gute Nacht.

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1: Ja, hallöchen und herzlichst willkommen zum Wannefredder Radio bei Radio RFM, live aus dem E-Werk in Eschwege. Liebe Leute, es ist Sommerzeit, wie ihr merkt, und deswegen geht es bei uns auch ein bisschen ruhiger zu. Heute gibt es nur ein Rätsel und den Song der Woche und extra für euch rausgesucht jede Menge Sommer-Hitze-Musik. Viel Spaß!

Ja, wunderschön, nicht wahr? Da kommt die Sun von der österreichischen Band STS. Und weiter geht's mit Zu heiß von Fahren Urlaub mit dem Racing Team.

0: tropisches Sommerfeeling von den Beach Boys mit dem Song The Kokomo.
1: Der One of the Red in eigener Sache.
2: Was gibt's Neues?
0: Jo, es gibt's Neues, liebe Leute. Seit heute Morgen ist die Juli- bzw. Schützenfest-Ausgabe im Druck. Neben einem tollen Interview mit dem noch amtierenden Schützenkönig erfahrt ihr etwas über Hornissen, die jüdische Friedhofskultur, Bärenklau und natürlich jede Menge aus den Vereinen unserer Stadt. Seid gespannt. So, und weiter geht es mit einem wunderschönen Klassiker. Und der heißt halt Sommerzeit, nämlich Summertime. Und das ist Ella Fitzgerald und Louis Armstrong.

0: Ja, das war Summer in the City von Joe Cocker, in der Version von Joe Cocker, ja. Das Wannefrieder Radio ist von Wannfriedern für Wannfrieder und natürlich auch von Wannfriederinnen für Wannfriederinnen. Und deswegen würden wir gerne eure Themenwünsche aufgreifen für unsere Radiosendung hier natürlich und oder für unsere Zeitung. Also ihr könnt auch gerne mal hier vorbeikommen und dann machen wir gleich das Interview und hören uns lecker Musik an. Genau, Thema Musik. Wir spielen natürlich auch gerne eure Musik und dazu könnt ihr auch Grüße verschicken oder einfach euch selber nur ein schönes Lied wünschen. Nur Mut, mitmachen lohnt sich. Hier die Nummer der Wannfrieder Radio Schnuddelbox. Das ist Wannfried 05655 32 00 99. Nochmal, Wannfried 05655 32 00 99. Nehmt das Handy, ruft an, wünscht euch was, wir spielen alles. So, die Nummer, die wiederholen wir nochmal am Ende der Sendung und dann kommen wir zu unserem Leckerchen, den Song der Woche. Der Song der Woche.
1: Unser Song der Woche entführt uns heute in ein zauberhaftes Paris. Eine traumhafte Darstellung der Stadt der Liebe, wo jeder einzelne Mensch eine wichtige Rolle spielt, man freundlich, tolerant und herzlich ist und mittendrin lebt Amélie. Auf der Suche nach einem ihr unbekannten Vormieter schickt sie einen Gartenzwerg auf Reisen, trifft einen Fotografen, der ihr Seelenverwandter ist und nimmt uns mit in eine Welt voll Fantasie und Schönheit. Die fabelhafte Welt der Amélie war ein weltweiter Filmerfolg und hat eine neue Ära des französischen Kinos eingeleitet. Untermalt wird dieses cineastische Kleinod von verträumter, feiner Musik. Die stammt aus der Feder und den Händen von Jan Thiersen. Und der feiert heute seinen 56. Geburtstag. Ein hoch ausgebildeter Multiinstrumentalist. Auf seinen Alben spielt er unter anderem Klavier, Geige, Akkordeon, Mandoline, Gitarre, Banjo, Melodika, Vibraphon und diverse Rhythmusinstrumente. Neben vielen Soloprojekten hat er auch die Filmmusik zu Goodbye Lenin beigesteuert. Unser Song der Woche entführt uns in eine Welt des Traums, der Neugier und der Leichtigkeit. Mittlerweile ein junger Klassiker der Klavierliteratur, an dem bei angehenden Pianisten kaum ein Weg vorbeiführt. Comptine de notre été, l'après-midi. Aus der fabelhaften Welt der Amélie. Komponiert und gespielt von Jan Thiersen.

Schön. Ja, vielen Dank an Simon Scharf, Musikredakteur vom NDR in Niedersachsen. Und das Schöne, ohne dass er es wusste, der Titel dieses Songs beschäftigt sich, also kann ich das mit meinem rudimentären Französisch übersetzen, mit Kinderreimen im Sommer, so würde ich es jetzt mal etwa übersetzen. Ja, genau, da passt das nämlich richtig gut in unsere Hitze- und Sommersongs, die wir heute hören. Und weiter geht es nämlich mit Peter Fox und dem Song

Jo, der arme Peter Fox. Ganz nass geschwitzt. So, kommen wir zu unserer Rätselecke. Die Lösung des Rätsels von letzter Woche war Christinchen. Und gewonnen hat endlich mal der Schosch aus Wanfried. Glückwunsch, Schosch. Du kannst dir deine coole Tasse bei uns im Redaktionsladen in der Marktstraße 19 in Wanfried abholen. Nach dem nächsten Song gibt's dann das neue Rätsel für diese Woche. Und der nächste Song ist von Georg Danzer. Und der heißt Knurr von der Hitz.

Ja, wunderbar. So, nun kommt das Rätsel für diese Woche. Diesmal müsst ihr mal wieder eine Frage beantworten, speziell für Leute und Menschen, die gerne in Wanfried sind. No, und wenn ihr richtig liegt, könnt ihr mal wieder eine Wannefreder-Tasse gewinnen. Also, los geht's. 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Hier ist das Wannefreder Radio bei Radio RFM und es geht mit den Beatles weiter. Und zwar Here Comes the Sun.

So, liebe Leute, das war Punk und zwar von Ersatzkopf und das Stück heißt, wie man unschwer hören konnte, Hitzetod im Dixi-Klo. So, ich möchte an dieser Stelle noch auf einen besonderen Termin in dieser Woche hinweisen. Wir planen nämlich, die Eschweger zu machen. Eine Bürgerzeitung für Wanfried, so genauso wie der Wannefriller. Und jeder, der Interesse hat, sich informieren oder mitmachen will, ist herzlich eingeladen, am Freitag, den 26. Juni um 17 Uhr in der Gaststätte zur Traube, Start 49 in Eschwege. Und wir freuen uns da ganz doll auf euch. Ich bin mal gespannt, ob wir das hinkriegen. Also, liebe Eschweger, ihr dürft dann auch einen Wannefredder haben. Setzen wir uns zusammen, gucken, was geht. So, und jetzt kommt was Entspanntes nach diesem heftigen Punk. Jetzt kommt Summer Wine von Nancy Sinatra und Lee Hazelwood.

so heiß. Featuring Crow und noch ein paar andere Leute, die ich jetzt nicht sagen möchte. Aber wir bleiben mit den letzten Songs deutsch und weiter geht's mit dem berühmtesten deutschen Sänger, der Sommer, Sonne und Kaktus besingt. Das ist nämlich Helge, mein netter Freund Helge. Und das ist ein schönen Gruß an Volker, ne? Volker, Helge, Volker, auf geht's hier.

0: Zweiraumwohnung war das. So, wir haben unser Stündchen schon wieder hinter uns und sagen natürlich jetzt nochmal die Nummer der Weinefreder Radio Schnuddelbox an. Das ist Wanfried 05655 32000 und die 99. Ich bedanke mich mal ganz doll bei Simon Schaf aus Hannover und diese Sendung wird am Freitag um 16.05 Uhr wiederholt und ist in der Audiothek von Radio FM sowie mal wieder auf der Homepage vom Wanefreder abrufbar. Der Server läuft nämlich wieder. Und dann bis nächsten Dienstag um 18.05 Uhr. Danke fürs Zuhören. Ich hoffe, wir hören uns wieder, am besten nächste Woche. Und heute gibt es zum Abschied eine akustische Abkühlung. Macht einfach mal die Augen zu und hört den Chicks on Speed zu, wie sie über kaltes, klares Wasser singen.
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3: Sehr geehrte Hörerinnen und Hörer, wir begrüßen Sie ganz herzlich zur Sendung Langsamfahrt, das Magazin rund um die Eisenbahn. Durch die Sendung führt Sie Gregor Börner.
4: Herzlich willkommen zu Langsamfahrt. In der heutigen Sendung sprechen wir über eine ganz besondere Bahnstrecke, die Ilztalbahn. Die Ilztalbahn zweigt in Passau in Richtung Norden ab in den Bayerischen Wald. Die Strecke sollte stillgelegt werden, aber Ehrenamtliche haben die Stilllegung verhindert. Wie sie das gemacht haben, erfahren wir in der heutigen Sendung. Die Kommunen haben schon fest einen Radweg auf der Trasse der Ilztalbahn geplant und die Ehrenamtlichen konnten das verhindern und haben mittlerweile in der Sommersaison einen Freizeitverkehr auf dieser Strecke auf der Ilztalbahn von Passau über Waldkirchen nach Freyung. Wie sie das gemacht haben und wann der Zug so fährt, das erfahren wir in der heutigen Sendung. Noch ein kleiner Hinweis, ihr hört die Radiovariante von Langsamfahrt. Langsamfahrt erscheint eigentlich als Eisenbahn-Podcast auf langsamfahrt.de und in den üblichen Podcast-Portalen. Etwa alle zwei Wochen erscheint eine neue Folge und die geht dann noch gerne mal länger als eine Stunde. Für das Radio muss ich die Interviews zum Teil deutlich zusammenkürzen. Wenn ihr euch für die große weite Welt der Eisenbahn interessiert, verweise ich euch gerne an den Podcast. Da gibt es auch immer wieder mal Folgen, die es gar nicht ins Radio schaffen. Den Podcast, den gibt es auf langsamfahrt.de und überall da, wo es Podcasts gibt. Ich spreche mit Thomas Schempf von der Ilztalbahn. Hallo Herr Schempf.
5: Ja, hallo und guten Morgen.
4: Die Ilztalbahn, das ist eine Strecke, die von Passau Richtung Norden, ja, so in den Bayerischen Wald abzweigt, etwa 50 Kilometer lang. Wie kann man sich die Strecke vorstellen?
5: Ja, es ist eine typisch deutsche Mittelgebirgsstrecke, die aus einem Flusstal, sie startet ja in Passau im Donautal oder am Zusammenfluss eben ja von Donau, Inn und Ilz bei knapp 300 Höhenmetern und sich dann in den Bayerischen Wald hinaufwindet. Der Namensgeber ist ja der Fluss Ilz, dem die Ilztalbahn auch auf den ersten 20 Kilometern direkt folgt und nachher folgt sie dann Zuflüssen der Ilz. Der Charakter der Strecke ändert sich aber ungefähr nach zwei Dritteln, also dann oberhalb von Röhrnbach, weil dann die Ilztalbahn die Flusstäler verlässt, um sich dann in die Hügellandschaft des unteren Bayerischen Waldes hinaufzuarbeiten. Also sehr landschaftsangepasst, damit auch dann immer wieder auch dann, ich sag mal, Windungen, die Bahn nimmt. Und ja, insgesamt ist sie 50 Kilometer lang. Sie ist auch deshalb etwas länger als die Straßenverbindung, weil die Bahnlinie auch die Stadt Waldkirchen anbindet und eben nicht auf dem direkten Weg von Passau nach Freyung führt.
4: Ja, bei Waldkirchen macht die Strecke so eine 180-Grad-Wendung. Das sieht auf der Karte doch recht interessant aus.
5: Genau, und das liegt eben daran, um möglichst nah an die Stadt heranzukommen. Und dann brauchte man auch wieder eben die Verlängerung, weil man gerade eben auch zwischen Waldkirchen und Freyung dann auch noch über 100 Höhenmeter überwinden muss. Und von daher eben auch dann hier landschaftsangepasst eben auch in Seitentäler reinfährt, einfach um dann die Höhe zu gewinnen.
4: Ja, das ist ja immer so ein Problem. Große Steigungen waren ja in der Anfangszeit der Eisenbahn noch schwieriger zu bewältigen wie heute. Die Dampfloks damals waren nicht ganz so stark, wie Züge heute sind. Da wurden manchmal wirklich aufwendige Schleifen gebaut, damit eine Strecke irgendwie die Steigung langsam erklimmen kann. Das gibt's bei euch auch. Also so ein paar Schleifen sind da auch drin.
5: Das ist richtig. Und die allererste Schleife haben wir ja sogar schon in Passau weil die Ilztalbahn nicht dem Flusslauf der Ilz folgen durfte, sondern weil damals eben auch dann der Bischof das Dampfross vom Dom weghaben wollte, musste dann die Ilztalbahn zunächst über den Bergrücken bei Tiefenbach geführt werden, um dann ins Ilztal runterzukommen, also jetzt im Grunde dann die ersten verlorenen Höhenmeter. Und dann folgt sie eben den Flussläufen und dadurch natürlich eben auch immer wieder auch dann Windungen, Biegungen drin und dann nachher eben im Hügelland dann oben im oberen Teil genauso wirklich sehr landschaftsangepasst.
6: Ja, Sie sagten es gerade. Ich gucke mir das gerade auf der Karte an. Ja, man hätte in Passau eigentlich andersrum auch rausführen können. Aber die Strecke geht erstmal so ein bisschen in die entgegengesetzte Richtung.
5: Genau, und dann eben auch stark bergauf, eben bis zum Haltepunkt Tiefenbach, um dann wieder hinabzuführen in das Tal der Ilz, das man dann kurz vor Fischhaus erreicht. Also das wäre auch einfacher gegangen vom ganzen Höhenprofil her, aber die damaligen Verhältnisse haben eben dann sozusagen die Ausschleifung im Westen von Passau dann auch erfordert.
6: Ja, das war jetzt so eine damals richtig schöne Nebenbahn, auf der ich sag mal normaler Verkehr war, der dann so aber in 80er Jahren zurückging bis hin zur Einstellung des Verkehrs.
5: Ja, also die Ilztalbahn hatte im Grunde, ich sag mal, ihre Blütezeit. Einmal, nachdem eben auch dann zwei Bahnstrecken angebunden worden waren, einmal in Kalteneck ja die frühere Strecke nach Deggendorf, die es nicht mehr gibt, und zum anderen, und das war dann insbesondere für die Netzwirkung auch von großer Bedeutung, Waldkirchen war ja auch ein Knotenbahnhof, ein Verzweigungsbahnhof, denn es gab dort von 1910 bis 1945 die Bahnstrecke nach Böhmen, die also nach Prachatitz, Krummau und Budweis eine Verbindung brachte. Und diese Strecke ist dann natürlich durch den Kalten Krieg, die Teilung Europas, dann 1945 auch unterbrochen gewesen. Und nach dem Zweiten Weltkrieg in den 1950er und 60er Jahren war dann die zweite Blütezeit der Ilztalbahn. Dort eben auch ein starker Anstieg des Personenverkehrs. Ursprünglich war ja die Ilztalbahn eine Strecke, die sehr stark für Güterverkehre ausgerichtet war. Also der Holzverkehr, aber auch der Granitverkehr waren relevante dann auch Güter, die auf der Ilztalbahn transportiert wurden. Der Personenverkehr wurde am Anfang, ich sag mal so ein bisschen nebenher, dann auch durchgeführt. Und dann in den 50er, 60er Jahren war eben dann auch der Alltagsverkehr, Berufsverkehr, aber eben auch dann der Freizeitverkehr sehr bedeutsam. Ja, und mit dem Siegeszug des Autos begann dann natürlich in der Fläche auch ein Niedergang der Bahnlinien. Das führte dann ja auch zu Kürzungen des Verkehrsangebotes, zunächst am Wochenende. Wir kennen ja so diese klassischen Betriebsruhen, die dann damals die Deutsche Bundesbahn eingeführt hat. Zuerst fiel dann der Sonntagsverkehr weg, dann wurde auch der Samstagsverkehr ausgedünnt. Als dann der Samstag als Regelarbeitstag dann auch wegfiel, war dann auch der Samstagsverkehr eingestellt. Und seit Mitte der 1970er Jahre fuhr auf der Ilztalbahn nur noch der Schienenbus montags bis freitags. Und teilweise auch mit großen Taktlücken. Und dadurch natürlich kam es dann ja im Grunde zu einer Beschleunigung des Rückgangs sozusagen. Und das führte dann eben 1982 bereits zur Einstellung des Personenverkehrs.
6: Ja, das ist so eine Entwicklung, die die Bundesbahn an recht vielen gerade Nebenstrecken gemacht hat. Den Verkehr so langsam zurückschrauben, bis der Takt irgendwann so wird, dass irgendwie dann auch keiner mehr mitfährt. Dann konnte man sagen, es wird ja eh nicht genutzt. Und ja, erschwerend hinzu kam natürlich auch die Zeit, dass viele Menschen dann gerade sich neu ein Auto kaufen konnten und dann Auto gefahren sind. Ja, das sind zwei Entwicklungen, die es öfter so gab. Aber die Strecke gab es ja dann noch und da gab es noch Sonderfahrten bis 2002.
5: Ja, also es ist so, dass ja die Strecke eine große militärische Bedeutung hat und das ist auch das, was letztendlich auch dann von großer Bedeutung ist für, ich sag mal, die Qualität der Infrastruktur, die diese Strecke hat. Denn in Freyung ist ein großer Bundeswehrstandort und die Strecke war eben aus militärischen Gründen immer systemrelevant und deswegen wurden auch die Anbindungen des Bundeswehrstandortes Freyung an das überregionale Schienennetz immer auch aus Mitteln des Verteidigungsetats dann bereitgehalten. Das heißt, es gab immer einen regelmäßigen Betrag, den die Deutsche Bundesbahn in die Strecke investieren konnte, um die Betriebsfähigkeit eben auch für schwere Güterzüge zu erhalten. Das waren sozusagen dann die Regelverkehre, die es noch gab nach 1982. Und daneben gab es eben dann auch immer wieder Sonderzüge, die nach Freyung gefahren sind. Denn eines kann man, glaube ich, sagen, die Ilstalbahn gehört eben doch zu einer der schönsten Bahnstrecken Deutschlands und von daher war sie auch immer für überregional Interessierte eine sehr schöne, ich sag mal, Art der Fortbewegung in der Mittelgebirgslandschaft und es gab viele Sonderzüge. Ein großer Akteur waren und sind bis heute auch die Passauer Eisenbahnfreunde, die ja auch historische Züge in Passau vorhalten und immer wieder auch dann die Strecke der Ilstalbahn für solche Sonderzüge genutzt haben. 2001 hat dann die Deutsche Bahn AG im Rahmen der sogenannten MORA-C-Initiative, MORA steht dabei für marktorientierte Rationalisierung und C für Cargo. Letztendlich hat man die Instandhaltung der Strecke eingestellt, weil auch 2001 der jährliche Zuschuss aus dem Verteidigungsetat weggefallen ist und damit eben dann auch die regelmäßige Anbindung des Bundeswehrstandorts aus strategischen Gründen nicht mehr notwendig war. Seit Anfang 2001 gab es also keine Instandhaltung mehr für die Strecke und dann kam es im August 2002 zu Starkregenereignissen, die an drei Stellen dazu geführt haben, dass das Gleisbett der Ilstalbahn unterspült worden war und diese Nichtbefahrbarkeit der Bahnstrecke hat dann sozusagen zur technischen Sperrung der Strecke geführt im August 2002 und diese technische Sperrung ging dann 2005 zum 1. April in die eisenbahnrechtliche Stilllegung der Strecke über.
6: Ja, die Strecke hatte keinen Verkehr mehr. Die Bundeswehr hat sie nicht mehr genutzt. Die Unwetterschäden waren da. Ja, die Bahn dachte sich, warum sollen wir die Strecke instand halten? Fährt ja eh nichts drauf. Ja, die Stilllegung wurde eingeleitet. Es gab ja Pläne, dass ein Radweg auf die Strecke sollte.
5: Die Pläne sind seit 2002 auch von kommunalpolitischen Akteuren vorangetrieben worden. Und man hatte dann im Grunde 2005, als die Stilllegung dann eisenbahnrechtlich vollzogen wurde, konkrete Pläne, auch Fördermittel zum Bau eines Radwegs auf der Bahnstrecke. Und in dieser Zeit, also zwischen 2002 und 2005, haben sich in der Region zunächst örtliche Initiativen gebildet, die nämlich dieses Konzept des saisonalen Verkehrs, also Freizeit- und Tourismusverkehrs, der seit den 1990er Jahren im Gespräch war, auch umsetzen wollten. Und die Stilllegung der Strecke zum 1. April 2005 kam für diese örtlichen Akteure doch überraschend. Man hatte also am Anfang nicht gewusst, also auch wie stark bereits die Kommunalpolitik im Hintergrund eben die Strecke aufgegeben hatte und die Radwegplanungen vorangetrieben hatte. Sodass es also 2005 bereits einen Förderbescheid für den Radwegbau auf der Bahntrasse gab und es gab eben dann auch hier ja damit die entsprechenden Finanzmittel, also 90% der ganzen Investition, Erstinvestition in den Radweg, wären seitens des Freistaats Bayern und der EU gefördert worden. Die kommunalen 10% wurden damals noch verhandelt und das wurde dann natürlich auch dann öffentlich gemacht und das führte dann dazu, dass sich die örtlichen Initiativen im November 2005 zum Förderverein Ilstalbahn zusammengeschlossen haben, dessen Ziel es eben war, diese Infrastruktur auch für kommende Generationen zu erhalten und auf Basis einer funktionsfähigen Infrastruktur eben auch wieder Verkehre auf die Strecke zu bringen.
6: Währenddessen hat die Deutsche Bahn dann die Stilllegung beim Eisenbahnbundesamt beantragt, um ja die Strecke verkaufen zu können, damit die Kommunen eben den Radweg bauen können. Ja, und dann kamt ihr ins Spiel.
5: Ja, genau in der Zeit. Also es war schon alles vorbereitet. Also die Verträge waren im Grunde schon in der Schublade und dann mussten noch die eisenbahnrechtlichen Voraussetzungen geschaffen werden. Das heißt, man musste dann nämlich auch beim Eisenbahnbundesamt noch zum einen den Abbau der Bahnanlagen beantragen und zum anderen dann eben auch die sogenannte Entwidmung. Eisenbahnrechtlich heißt es Freistellung von Bahnbetriebszwecken. Und diese beiden Anträge waren zu dem Zeitpunkt, als der Förderverein sich gegründet hat, noch nicht gestellt. Deswegen haben dann auch Menschen in der Region im Jahr 2006 versucht, durch Bürgerentscheide die kommunalen Entscheidungen der Stadträte und Kreistage aufzuheben. Das ist dann letztendlich daran gescheitert, dass die notwendige Anzahl an Abstimmenden bei diesen Bürgerentscheiden nicht zusammenkam und dadurch war es dann also politisch nicht möglich, diese Maßnahmen zum Abbau der Gleise und zur Entwidmung zu stoppen. Und daraufhin wurde dann aus dem Förderverein Ilztalbahn heraus die Ilztalbahn GmbH gegründet, deren Aufgabe es eben dann war und ist bis zum heutigen Tag, die Infrastruktur entsprechend zu ertüchtigen und Verkehre auf die Strecke zu bringen. Und als dann, und das war erst 2007 im Januar und Februar, die Anträge gestellt wurden beim Eisenbahnbundesamt, hat dann die Ilztalbahn GmbH mit dem damaligen Kooperationspartner der Rhein-Sieg-Eisenbahn GmbH in Bonn den Anträgen widersprochen und hat ein Konzept zur Wiederbelebung der Ilztalbahn vorgelegt.
6: Dann hat das Eisenbahnbundesamt entschieden, jo, die Strecke, die wird nicht entwidmet, also wird nicht freigestellt von Betriebszwecken. Es bleibt eine Eisenbahn, es ist ja ein Interesse da.
5: Ja, und das war etwas, das schlug natürlich im unteren Bayerischen Wald oder generell, glaube ich, in ganz Bayern wie eine Bombe ein, denn man dachte, wenn man politisch die Mehrheit hat, und es war ja damals die Zeit, in der die CSU-Staatsregierung auch eine Zweidrittelmehrheit im Bayerischen Landtag hatte, und da war man felsenfest davon überzeugt, wenn wir das wollen, und in dem Fall, wenn wir die Bahn weghaben wollen, dann wird die Bahn wegkommen, denn wir haben die Mehrheit. Wenn man allerdings das allgemeine Eisenbahngesetz liest, dann steht dort drin, dass eine weiterhin bahnbetriebliche Nutzung jeder anderen Nutzung einer Eisenbahninfrastruktur vorzuziehen ist. Das heißt, es geht jetzt nicht um eine Mehrheitsentscheidung, sondern das Eisenbahnbundesamt musste letztendlich abwägen, ob das Konzept, das die Ilztalbahn GmbH zusammen mit der Rhein-Sieg-Eisenbahn GmbH vorgestellt hat, so realistisch ist, dass eine weitere bahnbetriebliche Nutzung, also zweckbestimmte Nutzung der Bahnlinie, realistisch erscheint. Und das hat Monate gedauert. Also das Verfahren lief dann, glaube von Ende Februar 2007 bis Mitte Juli 2007. Und Mitte Juli hat dann das Eisenbahnbundesamt die Anträge der Deutschen Bahn AG und der Kommunen eben auf Abriss der Bahnanlagen und auf Entwidmung abgelehnt. Und diese Entscheidung, die schlug tatsächlich in der Region ein wie eine Bombe und führte zunächst einmal zu einer Sprachlosigkeit. Und wir haben dann letztendlich mit diesem Bescheid dann mit der Deutschen Bahn AG versucht, in Verhandlungen einzutreten, und zwar Verhandlungen über die Anpachtung der Bahnlinie. Das waren dann sehr, sehr zähe Verhandlungen, also aus heutiger Sicht, also muss man also auch sagen, es hat ja dann über 1,5 Jahre gedauert. Und was wichtig war, dann auch wieder als politische Rahmenbedingung, 2008 bei der Landtagswahl kam es erstmalig seit Jahrzehnten dazu, dass es eine Koalitionsregierung in Bayern gab und das Verkehrsministerium ging damals an die FDP. Und diese Veränderung hat dann auch dazu geführt, dass die politische Verhärtung sich etwas aufgelöst hat oder zumindest gelockert hat. Und dadurch ist es dann 2009 im März dazu gekommen,

0: mehrjährigen Pachtvertrag für die Bahnlinie abschließen können. Und damit haben wir jetzt gewissermaßen eben dann auch ja eine Planungs- und Investitionssicherheit bekommen bis 2059.
1: Jetzt kann man aber nicht mal eben so eine GmbH gründen. Dafür braucht man schon ein gewisses Stammkapital. Und ohnehin ist Eisenbahn, und wenn dann gerade so Sachen wie Pacht dazukommen, nicht gerade günstig. Woher kam denn zu der damaligen Zeit das Geld, um die GmbH zu gründen, um eben die Strecke zu sichern?
0: Also das Geld kam letztendlich ausschließlich von Privaten. Also der Förderverein Ilztalbahn ist als Gesellschafter eingestiegen. Jetzt kommt ein kleiner steuerlicher Exkurs. Da der Förderverein gemeinnützig ist, denn Denkmalschutz ist eine gesellschaftlich förderwürdige Aktivität, durfte der Förderverein nie die Mehrheit und das Sagen in der GmbH haben. Aber es kam eben auch eine Stammeinlage in Höhe von einem guten Viertel vom Förderverein und die restlichen Einlagen haben Privatpersonen eingebracht. Und so haben wir letztendlich das Stammkapital der Ilztalbahn GmbH immer komplett aus privaten Mitteln aufgebracht. Hier sind mittlerweile über 40 Gesellschafterinnen und Gesellschafter dabei, die eben im Grunde wissen, dass sie da eine Stammeinlage leisten, auf die sie keine klassische Rendite bekommen, aber mit der sie ein Ziel, das sie für ja wirklich sinnvoll erachten, auch finanziell unterstützen.
1: Jetzt habt ihr euch mit Sicherheit damals mit dem Widerspruch beim Eisenbahnbundesamt in der Kommunalpolitik nicht unbedingt Freunde gemacht. Die haben ja schon ihre Radwege geplant und sind eigentlich davon ausgegangen, ja, hier fahren irgendwann Fahrräder auf der Trasse. Wie sah denn dann die Zusammenarbeit in den Jahren darauf mit den Kommunen aus?
0: Das ist auch eine sehr interessante Entwicklung, weil wir alles gesehen haben von einerseits Verbohrtheit, dass dann manche letztendlich, ich sag mal, auch aus gekränkter Ehre sich nicht mit uns zusammensetzen wollten, mit uns bis heute nicht sprechen und andere, die dann einfach die Realität anerkannt haben und im Grunde gesagt haben, das ist ja auch ein sinnvolles Konzept und wir machen jetzt mit, weil es ja schließlich eine starke bürgerschaftliche Initiative ist. Und so haben wir mit einigen Kommunen heute eine sehr gute Zusammenarbeit. Mit anderen Kommunen ist es, ich sag mal, so olala, so halb-halb. Da ist zwar kein richtiges Herzblut da, aber man unterstützt uns punktuell. Und bei anderen Kommunen ist das Ganze eher bis heute auch durch Sprachlosigkeit gekennzeichnet. Und vielleicht an der Stelle auch sehr symptomatisch. Es gab danach ja dann auch Initiativen, jetzt doch mal die Potenziale der Bahnstrecke zu untersuchen für künftige Verkehre. Da verlangt der Freistaat Bayern von allen sogenannten Aufgabenträgern des Busverkehrs, also von Landkreisen und kreisfreien Städten, ein Votum für eine solche Potenzialanalyse. Und bis zum heutigen Tag haben die drei relevanten Gebietskörperschaften, die Stadt Passau, der Landkreis Passau und der Landkreis Frei und Grafenau, es nicht geschafft, eine gemeinsame Linie zu finden, um damit eine Untersuchung der Bahnlinie und ihrer Fahrgastpotenziale auf den Weg zu bringen. Es gab 2015 eine vom damaligen Landwirtschaftsminister Helmut Brunner, dann auch, vorbereitete und moderierte gemeinsame Runde mit Oberbürgermeister, den beiden Landräten und dann auch dem damaligen Innen- und Verkehrsminister Joachim Herrmann. Da wurde der Fahrplan besprochen, wie man die Untersuchung startet und was dann weiter noch zu tun ist, bis wieder Züge auf der Bahnstrecke fahren. Aber das war im Februar 2015 und die Umsetzung der damaligen Verabredungen ist bis zum heutigen Tag nicht erfüllt, denn zwei Gebietskörperschaften, die Stadt Passau und der Landkreis Frei und Grafenau, haben diese positiven Grundsatzbeschlüsse gefasst. Der Landkreis Passau verweigert sich bis heute eben einer solchen Untersuchung und damit hängt gewissermaßen der Reaktivierungsprozess seit mittlerweile über 11 Jahren sozusagen in den Seilen.
1: Ja, aber

0: Das ist eine Reaktivierung als ganz normales öffentlicher Personennahverkehrsangebot, was Sie da gerade beschreiben. Jetzt fahren ja aber schon seit einigen Jahren auf der Strecke wieder Züge. Das ist natürlich sind die Früchte eurer Arbeit. Wir blicken nochmal zurück geschichtlich. Die Rhein-Sieg-Eisenbahn hat die Betriebsgenehmigung bekommen, aber die Strecke war zwischenzeitlich ziemlich zugewachsen.
1: Ja, und nachdem wir dann zunächst das Betretungsrecht bekommen hatten im Jahr 2008 und dann den Pachtvertrag im April 2009 abgeschlossen haben, da ging es dann richtig los. Denn dann wurde zum einen der ganze Bewuchs beseitigt und wir haben dann auch die Sanierung der Strecke an den drei Unterspülungspunkten in Angriff genommen und konnten dann die Strecke bis Sommer 2010 wieder in einen betriebsbereiten Zustand versetzen, so dass wir dann im September 2010 in der Lage waren, den Zugverkehr zunächst auf dem oberen Abschnitt Waldkirchen-Freyung wieder in Betrieb zu nehmen, und im Juli 2011 wurde dann die Strecke wieder komplett in Betrieb genommen. Und seit 15. Juli 2011 verkehren auf der Ilztalbahn wieder öffentliche Züge auf der Gesamtstrecke. Und das waren natürlich enorme Investitionen, gerade eben auch die Sanierung der Hangrutsche. Wir haben damals allerdings EU-Mittel bekommen, denn die Strecke hat ja auch durch die Verknüpfung nach Tschechien eine europäische Bedeutung. Und so konnten wir im Rahmen der sogenannten Interreg-Förderung auch Mittel beantragen und haben sie auch bewilligt bekommen und konnten mit diesen EU-Mitteln dann auch einen Großteil der nötigen Investitionen zur Wiederherstellung der Strecke und damit zur Absicherung der Befahrbarkeit dann auch vereinnahmen. Und so war es dann möglich, also die Strecke eben bis 2010 bereits wieder komplett befahrbar zu haben und ab 2011 im Juli dann eben wieder durchgängig öffentliche Züge anbieten zu können.
0: Es waren allerdings noch nicht so viele Züge, weil damals konnte man auf der Strecke noch keine Kreuzungen machen und der Zug musste quasi einmal von Passau bis Freyung und zurückfahren und es konnte man nur einen Zug fahren. Seit 2014 habt ihr es dann aber hinbekommen, eine Zugkreuzung zu realisieren, sodass zwei Züge auf der Strecke fahren können und man dadurch wesentlich mehr Fahrten anbieten kann.
1: Das ist richtig. Man könnte sogar theoretisch drei Züge anbieten, denn die Strecke ist heute betrieblich in drei Abschnitte geteilt. Und zwar einmal Passau-Kalteneck. Der Bahnhof Kalteneck ist dann der erste Kreuzungsbahnhof. Dann geht es von Kalteneck nach Waldkirchen. Das ist dann der größte Bahnhof an der Strecke. Auch da wieder Zugkreuzungen möglich. Und dann schließlich noch von Waldkirchen nach Freyung. Also wir haben Passau-Kalteneck die ersten 20 Kilometer, dann Kalteneck-Waldkirchen nochmal 18 Kilometer und Waldkirchen-Freyung nochmal 12 Kilometer. In diesen drei Abschnitten kann jeweils ein Zug verkehren und damit ist, wenn wir auch noch einige Langsamfahrstellen in den nächsten Jahren beseitigen können, dann eben auch ein Ein-Stunden-Takt auf der Strecke grundsätzlich möglich. Und das war damals auch die Intention der Investitionen, dass wir die Strecke so ertüchtigen, dass sie eben auch eine, dokumentierte Leistungsfähigkeit aufweisen kann.
0: Also ein Stundentakt wäre möglich. Mit welchem Takt fahrt ihr jetzt?
1: Im Moment fahren wir so eine Mischung von, 2-Stunden-Takt und 3-Stunden-Takt. Also wenn mehrere Züge drauf sind, dann fahren die Züge dann eben auch, so versetzt, dass man eben in Kalteneck oder Waldkirchen kreuzen kann. Wenn wir drei Züge auf die Strecke brächten, wäre damit im Grunde dann der Stundentakt möglich. Und das ist natürlich das, was dann auch in der Endausbaustufe natürlich das Ziel ist, dass, die Züge wirklich die Gesamtstrecke befahren können und an den Kreuzungsbahnhöfen eben dann die Zugbegegnungen stattfinden können.
0: Ja, jetzt habt ihr gerade in den Anfangsjahren euch immer wieder Züge zugemietet, sodass was auf der Strecke fuhr, tatsächlich relativ bunt war. Ich fasse einfach mal so ein bisschen zusammen. Regio Shuttle von Agilis, Regio Shuttle der Waldbahn, die Siros der Vogtlandbahn. Gelegentlich fuhren die Schienenbusse der Passauer Eisenbahnfreunde, bis dann seit kurzem ein eigenes Fahrzeug fährt, ein 628, aber in einer historischen Lackierung.
1: Das ist richtig. Das ist ein Fahrzeug, das wir dann auch mit einem Partner zusammen eben dann hier dann nutzen auf der Strecke. Dieses Fahrzeug war im sogenannten Stillstandsmanagement der Deutschen Bahn AG, war also sozusagen ausgemustert und zum Verkauf vorgesehen. Und das haben wir dann eben zusammen mit einem Partner dann wieder in Betrieb gesetzt und haben da natürlich eben dann auch im Sinne der Marke Ilztalbahn natürlich geschaut, dass das Fahrzeug auch ja eine Außenlackierung bekommt, die letztendlich dann auch für unsere, ja, ich sag mal, Sichtbarkeit in der Region auch typisch ist.
0: Ja, ist wahrscheinlich auch eine ganze Ecke günstiger, wie sich jedes Mal Züge zuzumieten von ja, anderen privaten Bahngesellschaften. Das hat ja eigentlich nur Vorteile, sowas.
1: Das ist richtig. Also, und vor allem muss man eines sagen, es sind ja vor allem dann die Trassenkosten, die dann wirklich auch ins Geld gehen. Also die Miete der Fahrzeuge war immer, ich sag mal, überschaubar. Also das waren auch insofern faire Preise, als wir ja Stillstandszeiten der Fahrzeuge ausgenutzt haben. Das heißt, sowohl die Länderbahn, die Waldbahn, als dann auch Agilis haben ja Fahrzeuge vermietet, zu den Zeiten, in denen sie nicht im Einsatz waren. Zum Beispiel waren die Agilis-Fahrzeuge immer nur während der bayerischen Schulferienzeit bei uns und die Fahrzeuge der Länderbahn eben am Wochenende, wo eben keine so großen Verstärkungen notwendig waren wie wochentags im Berufs- und Schülerverkehr. Und klar ist natürlich, wenn man ein eigenes Fahrzeug hat, das dann auch immer wochentags in Passau dann auch sozusagen beheimatet sein kann, sparen wir uns die großen Überführungskosten, die Trassenentgelte, aber natürlich auch die damit verbundenen Kosten, eben auch dann ja die Spritkosten und Ähnliches. Und das hat natürlich insgesamt das auch dann vereinfacht für uns und letztendlich auch verbilligt.
0: Ja, wir haben eben davon gesprochen, man kann jetzt kreuzen, man kann mit 2 bis 3 Zügen auf der Strecke fahren. Ihr habt aber selber jetzt nur einen Zug, diesen 628.
1: Das ist richtig. Wir hatten dann auch zeitweise ja mal 2 Züge im Einsatz ab 2014. Das war ja dann auch das Jahr, in dem dann die beiden Desiro-Triebwagen bei uns waren, die damals von der Vogtlandbahn kamen, die diese Fahrzeuge im Jahr 2014 nicht benötigt hat. Und von daher waren diese Fahrzeuge dann auch dauerhaft bei uns. Dazu ist vielleicht auch noch wichtig, in den Nuller- und Zehnerjahren gab es von Samstagmittag bis Sonntagabend kein öffentliches Verkehrsangebot in der Relation Passau-Waldkirchen-Freyung. Und die Ilztalbahn war also der einzige öffentliche Verkehr, der an Wochenenden angeboten wurde. Und von daher hatten wir hier auch doch erhebliche, ich sag mal, auch eben ja Fahrgastpotenziale von Menschen, die sonst nicht eben hier aus dem unteren Bayerischen Wald nach Passau beziehungsweise umgekehrt gekommen wären.
0: Also der sonstige Verkehr wäre eben der Busverkehr und der fuhr damals am Wochenende nicht.
1: Richtig. Und dann hat der Landkreis Freyung-Grafenau ein neues Nahverkehrskonzept erarbeitet und seit September 2017 fahren jetzt sogenannte Schnellbusse von Passau nach Waldkirchen, Freyung und Grafenau. Und diese Schnellbusse fahren auf der B12, also auf einer gut ausgebauten Straße, sozusagen eine Direttissima aus Passau heraus. Und der erste Ort, der angefahren wird, ist dann Röhrnbach. Röhrnbach, dann Waldkirchen, dann Freyung. Und so ist natürlich dann eine gewisse Konkurrenz entstanden zwischen der Ilztalbahn und dem Schnellbus. Und das Problem ist jetzt in Bayern, dass diese touristischen Schienenverkehre nicht in das öffentliche Verkehrsangebot einbezogen werden. Sie werden nicht als Teil der Daseinsvorsorge verstanden. Das merkt man auch daran, dass beispielsweise für uns nicht das Verkehrsministerium zuständig ist, sondern jetzt das Landwirtschaftsministerium, in dem der Tourismus angesiedelt ist. Das heißt mit anderen Worten, wir sind kein Angebot der öffentlichen Daseinsvorsorge nach bayerischer Lesart. Und das heißt jetzt auch konkret, wir sind damit nicht in der Gemeinschaft der Verkehrsunternehmen drin, die beim Deutschlandticket mitmachen und damit auch aus dem Topf des Deutschlandtickets Ausgleichszahlungen bekommen. Und diese Situation, eben diese Konkurrenz, die erwachsen ist durch den Schnellbus und jetzt natürlich auch preislich die Konkurrenz, die erwachsen ist durch 9-Euro-Ticket und Deutschland-Ticket, haben natürlich dazu geführt, dass preissensible Kunden dann jetzt eher die Angebote nutzen, auf denen sie das Deutschland-Ticket verwenden können. Und aus diesem Grund haben wir uns dann entschieden, eben hier auch eben die Kosten zu senken. Und die Kostensenkung bedeutete eben dann, nur noch ein Fahrzeug einzusetzen, das seitdem eben hier von uns bestellt die Bahnstrecke bedient. 4-mal pro Verkehrstag.
0: Eigentlich wiederum eine leicht traurige Entwicklung. Durch Deutschlandticket fahrt ihr weniger Züge, damit das finanziell überhaupt noch hinhaut. Wenn wir gerade schon über Deutschlandticket und so sprechen, was gilt denn bei euch für einen Tarif?
1: Also wir haben einen eigenen Tarif, also grundsätzlich. Also das heißt, es ist ein Sonderpreis, den die Fahrgäste bei uns bezahlen. Allerdings gibt es eine Besonderheit, denn die Landkreise Frei und Grafenau und Regen haben ein Freizeitticket geschaffen mit dem sogenannten Bayerwald-Ticket. Und dieser Bayerwald-Ticket-Tarifgemeinschaft sind wir beigetreten und damit gelten im Bereich des Bayerwald-Tickets auch die allgemeinen Angebote, die es gibt. Nicht nur das Bayerwald-Ticket, sondern auch das Bayern-Ticket. Und wir haben uns dann im Sinne der Einheitlichkeit entschlossen, dann auch für die Strecke im Landkreis Frei und Grafenau auch das Deutschland-Ticket anzuerkennen, weil es ansonsten, glaube ich, überhaupt nicht vermittelbar wäre, was wir da für Unterschiede machen zwischen anderen üblichen Verkehrsangeboten. Und das heißt, Fahrgäste mit Deutschlandticket bezahlen auf der Ilztalbahn für die Teilstrecke von Passau bis nach Röhrnbach und von Röhrnbach, also dem ersten Ort im Landkreis Freyung-Grafenau bis nach Freyung, kann auch mit Deutschlandticket und Bayernticket die Ilztalbahn genutzt werden.
0: Also zwischen Röhrnbach und Freyung kann man mit dem Deutschlandticket fahren. Den Rest, beziehungsweise wer kein Deutschlandticket hat, der kauft dann bei euch im Zug eine Fahrkarte zu eurem Haustarif.
1: Genau, so ist es. Und für die Deutschlandticket und Bayernticket oder Bayerwaldticket-Fahrgäste gibt es dann eben eine Anschlussfahrkarte für die Relation Passau-Röhrnbach.
0: Ja, das heißt aber, dann bekommt ihr für diesen Teil Röhrnbach-Freyung durchaus auch Mittel aus diesem Topf des Deutschland-Tickets.
1: Nicht Deutschland-Ticket, sondern Bayerwald-Ticket.
0: Ah, und das Deutschland-Ticket hängt dann da drüber mit drin.
1: Richtig. Also wir bekommen keinen Euro, keinen Cent Ausgleichszahlungen vom Deutschland-Ticket, auch nichts vom Bayern-Ticket. Aber eben über diese regionale Kooperation sind wir dann eben mit beteiligt an den Einnahmen, die aus Bayerwald-Ticket generiert werden.
0: Ja, das ist dann aber schon ein ziemlicher Flickenteppich an Tarifen. Eigentlich das, was man mal in Deutschland nicht mehr haben wollte, gerade mit so Gedanken wie mit dem Deutschland-Ticket.
1: Absolut richtig. Aber wie gesagt, das Strukturproblem in Bayern ist einfach, dass touristische Verkehre, und das betrifft ja nicht nur uns, sondern alle, die in Bayern, und das sind ja überwiegend eben diese lokalen oder regionalen Initiativen, nicht als Verkehrsunternehmen, nicht als Verkehrsdienstleister wahrgenommen werden, sondern als Freizeiteinrichtung. Und das hat man auch ganz stark in der Pandemie gemerkt. Wir waren mit Betriebsverboten belegt, wie ein Fitnessclub oder eine Sauna. Und von daher konnten wir unsere Angebote nicht dann auch durchführen, in den Zeiten, in denen es eben hier pandemiebedingte Einschränkungen gab.
0: Das ist doch natürlich alles ziemlich verrückt. Ja, der Unterschied ist, ihr fahrt eigenwirtschaftlich und nicht, ihr seid kein bestellter Nahverkehr, so in dem Sinne, wie ein anderer regulärer Zug eben fährt.
1: Genau so ist es. Und wir haben eben keinen öffentlichen Aufgabenträger, wie es bei den, ich sag mal, klassischen Zug- und Busverkehren der Fall ist.
0: Wie finanziert ihr euch denn dann?
1: Gut, aus den Fahrgeldeinnahmen. Das ist eine ganz wichtige Quelle und andererseits natürlich auch aus den Trassenerlösen, wenn Dritte unsere Strecke benutzen.
0: Was für Dritte fahren da so? Gibt es ein bisschen Güterverkehr?
1: Es gibt ein bisschen Güterverkehr. Nach den Stürmen gab es mal richtig viel Güterverkehr. Da wurden nämlich dann auch sehr viele Sturmholzbestände über die Ilztalbahn abgefahren. Damals haben sich auch dann mehrere Holzverlader eben eine Diesellok in Passau geteilt und dadurch gab es auch dann teilweise täglichen Holzverkehr auf der Ilztalbahn. Mittlerweile ist das jetzt wieder nur, ich sag mal, sporadischer Verkehr, den wir haben. Was wir allerdings auch haben, das ist auch dann, ich sag mal, Abstellung. Also das heißt, Eisenbahnverkehrsunternehmen parken ihre Güterwaggons bei uns, weil sie im Raum Passau keine anderen Abstellgleise mehr vorfinden können.
0: Ja, da wurde ja viel zurückgebaut. Mora C hatten wir vorhin schon mal angesprochen. Ist dann für euch wieder gut, da irgendwie ein bisschen Geld mit einzunehmen? Denn ihr müsst euch ja irgendwie finanzieren. Irgendwie muss das Ganze ja auch schwarze Zahlen abwerfen.
1: Zumindest eine schwarze oder eine rote Null, ja.
0: Ja, wie oft fahrt ihr denn? Was habt ihr so für Fahrtage?
1: Also wir fahren von Anfang Mai bis Mitte Oktober an allen Samstagen, Sonntagen und Feiertagen. Also von daher ein wirklich verlässlicher saisonaler Verkehr in den Sommermonaten oder eben ja von Frühling bis in den Herbst hinein.
0: Ja, jetzt habt ihr auch gelegentlich mal Filmaufnahmen auf eurer Strecke gehabt. Zum Beispiel wurde der Bondel Kramer und die ewige Liebe im Bahnhof Waldkirchen gedreht. Das ist nur einer von den Filmen, die bei euch gedreht wurde. Es waren noch eine ganze Handvoll weitere.
1: Das ist richtig und das sind ja dann auch, ich sag mal, schöne Nebeneinnahmen, weil wir einfach dadurch, dass ja hier, ich sag mal, im Grunde 1982 wurde mehr oder weniger, alles eingestellt. Die Schlüssel wurden abgezogen sozusagen, aber es blieb alles so da. Und von daher verstrahlt natürlich die Infrastruktur wirklich noch den Charme der Zeit, ich sag mal ja grob so Mid-Century, also Mitte des 20. Jahrhunderts. Also da sind einfach viele Dinge noch im Original da, die es sonst an vielen Orten nicht mehr gibt. Es ist natürlich schade, dass am Bahnhof in Waldkirchen die ganz umfangreichen Signalanlagen abgebaut wurden. Waldkirchen hat ja 6 Gleise und es gab sehr, sehr viele Formsignale. Die sind leider alle nach 1982 verschwunden. Aber die sonstige historische Infrastruktur mit ihren Einrichtungen ist bei uns noch erhalten.
0: Ja, und das bietet natürlich für Filme eine ideale Kulisse. Das gibt's eben so an einem, ich sag mal, DB-Bahnhof eben nicht mehr. Die werden ja zunehmend immer weiter modernisiert und bekommen moderne Bahnsteige, moderne Signalanlagen. Da kann man bei euch dann Filmaufnahmen machen und hat quasi schon eine passende Kulisse.
1: Ja, genau, das ist es. Und von daher ist es, zumindest was das angeht, wirklich auch noch eine, ich sag mal, historische Kulisse, auch wenn unser Anspruch ganz klar ist, attraktiven Freizeitverkehr mit heutigen Standards anzubieten. Und das versucht man natürlich eben auch durch ein Fahrzeug zu erreichen, das zwar jetzt nicht das Neueste ist, das aber letztendlich auch, ich sag mal, ja, für eine Epoche der Eisenbahn gestanden hat.
0: Es passt auf jeden Fall zu den Bahnhöfen wieder dazu, wenn die in den 80er Jahren stillgelegt wurden. Das Fahrzeug der 628, der kam ja so Ende 80er, Anfang der 90er Jahre. Ja, und hat zumindest jetzt äußerlich die Lackierung, die er damals auch hatte. Also ich finde, das passt schon gut zusammen.
1: Genau. Natürlich, ich sage es auch in die Zukunft gedacht, könnten wir uns auch dann zum Beispiel batterieelektrische Fahrzeuge vorstellen. Und wir haben immer auch dann beim Bayerischen Verkehrsministerium auch angeboten, bitte nutzt doch die Ilztalbahn als Teststrecke für diese emissionsfreien Antriebsformen der Zukunft. Aber da sind wir leider auf nicht allzu viel Gegenliebe gestoßen. Da wartet man lieber ab, schaut, was andere machen und wird erst dann aktiv, wenn man sieht, dass sich eine Technologie andernorts bewährt hat. Also auch da würde ich mir sehr viel mehr proaktives Handeln in Bayern wünschen, weil wir hätten die Chance eben jetzt auf einer Strecke, bei der wir aktuell keinen Taktfahrplan stören, wirklich auch Testfahrten zu machen mit eben batterieelektrischen Zügen. Man sieht es ja in Baden-Württemberg, da soll der Schwarzwald in absehbarer Zeit komplett emissionsfrei betrieben werden. Das könnte man genauso auch im Bayerischen Wald machen. Da wird ja jetzt ein Pilot mit der Strecke von Plattling, Deggendorf, Zwiesel, Bayerisch Eisenstein und den Stichstrecken nach Viechtach, Bodenmais und Grafenau jetzt auch angepackt. Aber das sind ja alles Realisierungshorizonte weit in den 2030er Jahren. Also da könnte ich mir einen sehr viel ambitionierteren Ansatz vorstellen. Aber wie gesagt, da sind wir vielleicht auch unserer Zeit etwas voraus, aber die Entwicklung muss ja ganz eindeutig in diese Richtung gehen.
0: Ja, also euer Ziel ist es schon, langfristig einen öffentlichen Personennahverkehr auf der Strecke wieder zu haben.
1: Absolut. Wir wollen diese Strecke, die Potenziale der Infrastruktur auch wirklich in Zukunft wieder genutzt sehen. Und da muss man ganz klar sagen, das übersteigt dann natürlich auch die Grenzen von ehrenamtlichem Engagement, auch von privaten Finanzmitteln. Hier ist aus unserer Sicht eigentlich, oder sind die Region und der Freistaat Bayern gefordert. Leider sind es beides Partner, die nicht besonders ambitioniert und engagiert diese Aufgaben angehen.
0: Ja, bis dahin macht ihr auf jeden Fall euren Wochenendverkehr auf der Ilztalbahn. Jetzt ist der Bayerische Wald und überhaupt die Region um Passau auch eine Gegend, in der man gut Urlaub machen kann und auch gut Freizeit verbringen kann. Was kann man denn entlang der Strecke machen, sodass man mit eurem Zug hinfahren kann?
1: Also wenn wir mal beginnen, all diejenigen, die Urlaubsgäste im Bayerischen Wald sind, können natürlich mit der Ilztalbahn in die Stadt Passau fahren, die ja wirklich eine äußerst sehenswerte Stadt ist mit auch sehr vielen historischen Gebäuden und von daher auch dann ja die Möglichkeit sozusagen als Urlaubsgast aus dem Bayerischen Wald nach Passau zu fahren. Umgekehrt können diejenigen, die in Passau sind, zum Beispiel auch diejenigen, die mit einer Donauschifffahrt unterwegs sind, auch mal einen Landgang gewissermaßen mit der Ilztalbahn machen. Und dann eben auch ganz wichtig, es gibt ja auch sehr schöne Wanderwege, insbesondere im Ilztal. Die Ilztalbahn ist ja der einzige Verkehrsweg, der sich entlang des Flusses hier schlängelt. Ansonsten gibt es im Ilztal nur eben den Wanderweg. Also hier kann man dann in schönen Etappen, sei es, dass man 5, 10, 15 oder 20 Kilometer Tagesetappe sich vornimmt, auch dann sehr, sehr schöne Wanderungen machen und eben an einem Ilztalbahn-Haltepunkt aussteigen, an einem anderen wieder einsteigen. Und dann natürlich, was auch möglich ist, und das finde ich, da beginnt ja dann im Grunde auch schon die nachhaltige Mobilität viel früher. Man kann zumindest an Wochenenden ja auch mit der Ilztalbahn seine Urlaubsorte Waldkirchen und Freyung erreichen. Da gibt es natürlich auch dann die Busse wochentags. Also wer da nachsucht, kann eben auch dann jetzt hier eine Anreise in den Urlaub auch ohne Auto vornehmen. Und dann, und das ist ganz wichtig, insbesondere von Waldkirchen und Freyung aus gibt es ja auch Anschlussbusverkehre, durch die man von Waldkirchen zum Beispiel die Dreisesselregion erreichen kann, aber auch eben den südböhmischen Zug, der direkt an der Grenze beginnt, hinter Heidmühle in Nowe Udoli. Und das andere ist von Freyung aus eben der Nationalpark. Das heißt, auch von Freyung verkehren Busse einmal in Richtung Nationalparkzentrum, zum anderen aber auch in die Lusenregion Finsterau mit dem Freilichtmuseum. Also es gibt viele Möglichkeiten, wo die Ilztalbahn sie sozusagen dann begleitet bzw. hinbringt. Also wer sich da auf die Suche macht, der wird sehr schnell fündig, wie groß das Potenzial an, ja, ich sag mal, Destinationen, aber auch Wandermöglichkeiten oder auch Radfahrmöglichkeiten eben ist.
0: Ja, also mit Fahrrad oder mit guten Wanderschuhen ist man in der Region sehr gut unterwegs. Da kann man viel machen entlang der Strecke und kann mit euch als Zubringer entweder Hin- oder Rückfahrt machen und wandern, Fahrrad fahren und einen schönen Tag im Ilztal verbringen.
1: Genau, also wie gesagt, es gibt so viele Möglichkeiten. Es ist einfach, ich denke, so wichtig, dass wir letztendlich auch eine Wertschätzung für das bekommen, ich sag mal, was in der Nähe ist oder auch für Gäste aus Deutschland oder Mitteleuropa eine mittlere Entfernung darstellt. Da ist so viel möglich und es sind wirklich, ja, Kleinode, die es hier gibt, also wunderschöne Stellen, die ich auch immer wieder erwandere, und das ist dann alles andere als langweilig, wenn man eine solche Tour auch dann das dritte, vierte oder fünfte Mal macht.
0: Jetzt ist gerade mit Fahrradbeförderung in so manchen Zügen ist durchaus schwierig, gerade wenn es dann mehrere Fahrräder werden. Wie sieht es denn in eurem Zug aus, in eurem 628?
1: Also wir haben da ja einen Mehrzweckabteil und von daher sind da schon also auch dann wirklich auch, ich sag mal, Fahrradgruppen möglich. Also da gibt es wirklich dann auch hier letztendlich, ich sag mal, im Normalfall jetzt keine Einschränkung der Kapazität. Also da ist wirklich sehr, ich sag mal, viel möglich. Und da setzen wir auch drauf, dass wir also sagen, es ist hier dann eben auch möglich, dann entsprechend hier auch in Gruppen Fahrradausflüge mit der Ilztalbahn zu unternehmen.
0: Jetzt ist gelegentlich bei euch auf der Strecke auch mal der Schienenbus der Passauer Eisenbahnfreunde unterwegs. Wie oft machen die das denn?
1: Das ist immer in Abstimmung mit den Passauer Eisenbahnfreunden. Also wir streben immer an, im Jahr mehrmals auch historische Fahrten anzubieten. Jetzt ist es so, dass die Passauer Eisenbahnfreunde auch sehr viele Fahrten anbieten, beziehungsweise auch Charterfahrten für Besteller durchführen, sodass wir immer miteinander schauen, an welchen Tagen, an denen die Ilztalbahn regulär verkehrt, gibt es eben auch hier die Möglichkeit, dann zusätzlich zu unseren vier Fahrtenpaaren auch noch Schienenbusfahrten einzulegen.
0: Also immer individuell, man kann jetzt nicht sagen, so an Feiertagen fahren die eher mal ein bisschen häufiger oder so.
1: Das muss man es genau, so muss man es einfach sagen. Das Ganze wird immer wieder geplant nach freien Kapazitäten. Also da gibt es jetzt nicht, ich sag mal, ein Muster oder eine, ich sag mal, regelmäßig wiederkehrende Taktung dieser historischen Fahrten. Das wird immer separat veröffentlicht und wird eben dann auch sozusagen fallweise dann auch durchgeführt.
0: Ja, aber da findet man wahrscheinlich auf der Internetseite der Passauer Eisenbahnfreunde dann auch die Termine, denn die führen ja dann auch genau diese Fahrten durch. Ist ja für die eigentlich wirklich die Gelegenheit, so eine richtig schöne Hausstrecke zu haben, direkt aus Passau raus eine schöne Nebenbahn, auf der man fahren kann.
1: Genau so ist es. Und deswegen ist es auch für die Passauer Eisenbahnfreunde letztendlich auch wieder ein Zugewinn, dass eben ja eine der Strecken, die 2002 unterbrochen wurde durch die damaligen Hochwasserschäden, wieder befahrbar ist, seit jetzt mittlerweile dann ja 15 Jahren. Die Strecke nach Hauzenberg ist ja leider bis heute unterbrochen und nur in Passau bis Passau-Lindau befahrbar.
0: Jetzt haben wir einen Punkt noch gar nicht angesprochen. Ihr seid eine GmbH, die Ilztalbahn GmbH. Es gibt aber auch noch den Förderverein Ilztalbahn, der ja bei euch quasi Anteile erworben hat. Also wer ehrenamtlich mitarbeiten möchte, wendet sich am besten an den Förderverein Ilztalbahn.
1: Ja, also es ist so, also letztendlich ist es, ich sag mal, sehr eng. Das Ganze hat letztendlich steuerliche Gründe. Der Förderverein Ilztalbahn wurde gegründet, um die Bahnlinie als Denkmal der Industrie- und Verkehrsgeschichte zu erhalten. Denkmalschutz ist laut Abgabenordnung steuerbegünstigt. Das Betreiben von Zügen gehört nicht zu diesem steuerbegünstigten Bereich. Und um die Gemeinnützigkeit des Fördervereins Ilztalbahn nicht zu gefährden, haben wir 2006 entschieden, die ganzen wirtschaftlichen Angebote der Zukunft nicht über den Verein durchzuführen, sondern genau dafür die Ilstalbahn GmbH zu gründen und außerdem als Vertragspartner der Rhein-Sieg-Eisenbahn GmbH war es, glaube ich, auch sehr wichtig, dass wir da auch ein Wirtschaftsunternehmen hatten und so haben wir diese, ich sag mal, Trennung der Institutionen vorgenommen, aber die Akteure wirken zusammen für das gemeinsame Ziel der Ilstalbahn der Zukunft.
0: Ja, also das haben ja viele Vereine, dann hilfsweise noch irgendwie eine Firma. Das ist bei euch auch so. Seit 2024 seid ihr auch euer eigenes Eisenbahninfrastrukturunternehmen. Ihr habt ja vorher mit der Rhein-Sieg-Eisenbahn zusammengearbeitet. Das könnt ihr mittlerweile aber auch alles selber machen.
1: Genau, das ist einfach auch letztendlich dadurch begründet, dass sich ja die Rhein-Sieg-Eisenbahn aus dem Bereich Eisenbahninfrastrukturen zurückgezogen hat. Und in diesem Kontext haben wir überlegt, was machen wir? Und wir haben uns dann damals entschlossen, den Weg zu gehen, eben die Infrastruktur jetzt dann sozusagen in eigene Hände zu nehmen. Und wir haben beim Freistaat Bayern eine Unternehmensgenehmigung beantragt und diese auch erhalten. Und deswegen ist jetzt die Eisenbahnbetriebsleitung seit 2024 bei der Ilstalbahn GmbH selber angesiedelt.
0: Ja, also ihr betreibt die Ilstalbahn, sowohl die Infrastruktur, ihr lasst Züge drauf fahren mit einem mittlerweile eigenen Fahrzeug, ein 628 in einer alten Lackierung in Mintgrün. An den Wochenenden ist in der Sommersaison bei euch immer ein reger Verkehr auf der Strecke. Man kann mitfahren bei euch und sich die Ilstalbahn anschauen. Oder entlang der Ilstalbahn etwas machen. Thomas Schempf war das von der Ilstalbahn. Vielen Dank.
1: Ja, gerne.
0: Alle Achtung vor den Ehrenamtlichen der Ilstalbahn. Die Stilllegung verhindert und dann einen so erfolgreichen Freizeitverkehr auf die Beine gestellt auf der Ilstalbahn. Weitere Informationen gibt es auf der Internetseite der Ilstalbahn. Alle Links habe ich zusammengestellt auf langsamfahrt.de. Ja, auf langsamfahrt.de, da findet ihr auch den Eisenbahn-Podcast Langsamfahrt. Denn was ihr gerade gehört habt, ist die Radiovariante von Langsamfahrt. Eigentlich ist es ein Podcast und der erscheint alle zwei Wochen und ist dann in der Regel auch länger als eine Stunde und vor allen Dingen auch häufiger. Für das Radio muss ich die Interviews zum Teil deutlich zusammenkürzen. Auf langsamfahrt.de gibt es dann auch wieder immer wieder mal Folgen, die es gar nicht ins Radio schaffen. Also hört mal rein, langsamfahrt.de. Dort gibt es zum einen den Podcast Langsamfahrt alle zwei Wochen und eben auch weitere Informationen zur heutigen Folge zu Ilstalbahn von Passau über Waldkirchen nach Freyung. Mein Name ist Gregor Börner. Ich verabschiede mich bis zum nächsten Mal. Tschüss!

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1: Ja, hallo liebe Hörerinnen und Hörer, wieder am Mikrofon, Thekla Rothamund-Schappa mit ihrer Sendung Alles Ansichtssache. Es ist Sommer, ich bin unterwegs, ich bin auch heute unterwegs, diesmal nicht im Werra-Meißner-Kreis, sondern im Landkreis Kassel in Kaufungen, also nicht so weit vom Werra-Meißner-Kreis entfernt und ich denke von allen Orten bei uns gut erreichbar. Ich sitze hier in einem Industriedenkmal. Es erinnert mich ein bisschen an meine Kindheit, weil bei uns zu Hause hatten wir genau gegenüber eine alte Ziegelei und es ist auch eine alte Ziegelei. Und hier ist ein Museum drin in dieser alten Ziegelei, was ein Industriedenkmal ist. Und mir gegenüber sitzt der Christoph Jöckel und der wird uns jetzt mal erzählen, was das für ein Museum ist, wer er ist und ja, wie das hier überhaupt entstanden ist, wie das nach Kaufung gekommen ist.
2: Ja, hallo, mein Name ist Christoph Jöckel. Ich gehöre hier zu denjenigen, die die Sinnesgänge aufgebaut haben und auch heute noch betreibt. Und wir sind ein kleiner Verein, der das hier auf die Beine gestellt hat. Erfahrungsfeld der Sinne Kassel e.V. Und haben vor 20 Jahren etwa uns gegründet und waren erstmal damit beschäftigt, so ein paar kleine Erfahrungsstationen zu bauen. Da hatten wir einen mobilen Barfußpfad und einen Gong und die Wasserspringschale und so verschiedene andere Dinge noch, mit denen wir mobil unterwegs waren. Also von Kindergärten, Schulen und so weiter haben wir uns engagieren lassen und hatten dann dort unser Erfahrungsfeld aufgebaut und mit den Kindern sinnliche Erfahrungen erlebt.
1: War dir das, wie seid ihr darauf gekommen? Du bist Pädagoge.
2: Ja.
1: Und wie kommt ein Pädagoge, ich weiß jetzt nicht, in welchem Bereich du tätig warst, ich glaube im Bereich Kinder, darauf, die Sinne ins Zentrum ein bisschen zu rücken, seines Visiers, da was zu vermitteln?
2: Also ich bin Diplom-Motologe und Lehrer für Sport und Polytechnik, habe aber meine berufliche Laufbahn im Jugendamt des Landkreises Kassel in der Kindertagesbetreuung die letzten 20 Jahre verbracht und also Kindertagesstätten Fachberatung gemacht. Und in meinem Studium zum Motologen, das war ein Aufbaustudium in Marburg, habe ich dieses Erfahrungsfeld der Sinne kennengelernt. Ein Professor hat eine Exkursion angeboten und dann sind wir nach Bielefeld gereist. Dort gab es dieses Erfahrungsfeld auf Wanderausstellungen und das hat mich so tief beeindruckt und so sehr begeistert, dass ich das nie wieder vergessen habe. Und dann gab es so eine Veränderung in meinem Leben. Ich habe die Stelle im Jugendamt gewechselt, ich hatte meine Scheidung gerade hinter mir. Ich hatte nur noch eine halbe Stelle, das war Bedingung für den Wechsel und hatte also dort Zeit. Und da habe ich dann in der Zeitung gelesen, dass in Kassel jemand ein Erfahrungsfeld der Sinne aufbaut und eingeladen hat. Und da bin ich hingegangen, das war eine Examensarbeit von dem Frank Helbrück, der Heilpädagogik im Steiner-Institut in Kassel studiert hat. Und der sich also auch für dieses Erfahrungsfeld begeisterte. Und dann habe ich ihn angesprochen und gesagt, sag mal, willst du da irgendwie noch was machen? Ich bin interessiert, würde gerne mitmachen. Vielleicht können wir was zusammen machen. Und das war dann der Beginn unserer Zusammenarbeit, die bis heute anhält.
1: Das ist ja spannend. Das heißt, der ist auch immer noch im Verein tätig?
2: Ja, er ist immer noch im Verein tätig. Also der Frank Helbrück und ich Wir waren, und dann gab es natürlich noch die Vereinsmitglieder, die aber zum Teil nur Namen gegeben haben und nicht so praktisch tätig waren. Es waren noch 2-3 Leute praktisch tätig. Und wir waren erstmal mit diesem mobilen Erfahrungsfeld beschäftigt und haben Fortbildungen gegeben und solche Dinge gemacht und immer davon geträumt, so einen festen Ort zu haben, wo wir dann ganz, ganz viele Erfahrungsstationen aufbauen können. Da sind ja die Möglichkeiten begrenzt, wenn man so mobil unterwegs ist, was man da immer aufbauen kann. Und
1: was war das Vorbild? Also habt ihr ein Vorbild gehabt?
2: Ja, es gibt solche Erfahrungsfelder in Deutschland an verschiedenen Orten. Und unser großes Vorbild war das Erfahrungsfeld der Sinne in Wiesbaden. Und das ist witzigerweise, sind das die Leute, wo ich Jahrzehnte vorher in Bielefeld die Wanderausstellung kennengelernt habe. Die sind dann in Wiesbaden stehen geblieben. Die Stadt hat ihnen so ein altes Jagdschloss zur Verfügung gestellt. Und das haben die dann seitdem ausgebaut und sind jetzt in Wiesbaden sehr erfolgreich mit dem Erfahrungsfeld der Sinne.
1: Ist das auch da, wo dieser Dunkelraum ist, wo oder verwechsle ich das, wo man im Dunkeln essen kann?
2: Ja, das gibt es dort. Das heißt Schloss Freudenberg, das Erfahrungsfeld. Und die haben auch einen großen Dunkelbereich und die haben auch so ein Angebot, im Dunkeln zu essen.
1: Mhm. Ja. Genau, das ist schon, glaube ich, durch die Medien gegangen, dürfte Ihnen vielleicht auch bekannt sein.
2: Ja, klar. Also wir kennen uns ja gut. Es gibt diese Erfahrungsfelder der Sinne in Deutschland ja an mehreren Orten. Und wir sind natürlich auch vernetzt. Wir kennen uns alle gegenseitig und besuchen uns und freuen uns, dass alle gut zu tun haben.
1: Okay, und jetzt war hier, ich nehme an, das ist dann Station für Station gewachsen und es gab sicherlich viel zu transportieren in die Schulen und in die Kindergärten. Und was passierte dann? Wie konnte man so einen Platz wie hier in Kaufungen finden?
2: Ja, das ist eine spannende, interessante Geschichte. Ich bin Kaufunger, ich habe zu der Zeit auch in Kaufungen gelebt. Ich bin als Kind immer hier an der Bahn, die hinter der Ziegelei lang geht, nach Hause gelaufen, wenn ich von der Schule kam. Und ich kannte halt die Ziegelei von Kindheit an. Und so mit unserem Traum, irgendwo einen festen Standort zu finden, habe ich dann zu den Kollegen gesagt, du, es gibt hier in Kaufungen eine Ziegelei, ich glaube, da steht ganz viel leer. Wollen wir dann da einfach mal hingehen, mal gucken? Und dann haben wir uns verabredet, sind hingegangen und liefen dann hier so auf dem Gelände rum, was also auch teilweise ganz schön am Zerbröseln war. Und dachten uns nichts Böses und hatten plötzlich so eine Reibeisenstimme im Nacken. Wer seid ihr? Was wollt ihr? Mhm. Und das war die Besitzerin der Ziegelei, die eine ziemlich legendäre Figur, Tamara Lessner, 2015 verstorben. Und der gehörte nun also die Ziegelei. Und sie hat die so mit denkmalpflegerischen Ambitionen gekauft, sie zu erhalten und neue Nutzungen zuzuführen. Und ja, und dann haben wir Rede und Antwort gestanden, was wir machen. Und dann ist so eins zum anderen gekommen und viele glückliche Fügungen sind so zustande gekommen, dass wir letztlich hier diese Riesenhalle bespielen dürfen, was wir sonst aus eigener Kraft nie geschafft hätten.
1: Das heißt, sie war sowas, ja, sie war ja schon Mäzen sozusagen. Also sie hat euch das ja zur Verfügung gestellt, völlig kostenfrei, oder?
2: Ja, ganz so ist es nicht. Also sie war ein Mäzen für uns und die Familie ist es auch immer noch. Es war so gewesen, wir hatten, wo wir sie hier getroffen haben, zufälligerweise an dem Abend einen Tag der offenen Tür, weil wir 6 Wochen lang so ein leerstehendes Büro benutzen durften und hatten das jetzt umgestaltet als Erfahrungsfeld und hatten Erzieher, Lehrer eingeladen, um zu gucken, um da mit ihren Schulklassen zu kommen und Kindergartengruppen und haben sie eingeladen und dann ist sie auch erschienen und sie war auch eine Erscheinung im Kaninchenfellmantel bis zum Boden, Schlapphut, Stock mit Silberknauf und allem, was man sich so vorstellen kann. Und sagte dann, ach ja, das kommt mir irgendwie bekannt vor. Und sie hatte ein Erfahrungsfeld der Sinne auch schon mal Jahrzehnte vorher in Essen erlebt, in der Zeche Zollverein. Das war das erste stationäre Erfahrungsfeld nach Kügelhaus. Und sagte dann, ach ja, das ist ja spannend. Und sie lädt uns ein, in ihrem Sommerwohnzimmer am folgenden Sommer zu gastieren. Und das Sommerwohnzimmer, das ist das Loft, in dem sie wohnt, hier oben in der Ziegelei, im obersten Stockwerk mit einem riesen Ausblick quer übers Kasseler Becken in den Sonnenuntergang hinein und auf 400 Quadratmetern und dann noch auf 3 Etagen logiert sie sich dort ganz mutterseelen alleine zu der Zeit. Und ein großer Teil dieser Fläche ist halt nur im Sommer nutzbar, weil es Außentemperatur ist. Ne? Sonst gibt es so abgeteilte Räume und sehr interessant diese Wohnsituation. Aber da gibt es halt viel Platz und der hat uns angeboten, dort Erfahrungsfeld aufzubauen. Das haben wir gemacht im Jahr danach und das war ungeheuer erfolgreich. Da ist der Menschenstrom nicht mehr abgerissen. Da sind in den 6 Wochen 1200 Leute gekommen.
1: Wahnsinn.
2: Der Strom, der da die Treppe hoch und runter pilgerte, hörte überhaupt nicht mehr auf. Und wir hatten, ich weiß nicht, 50, 60 Schulklassen da gehabt und Kindergartengruppen und andere Gruppen und haben mehrere Seminare veranstaltet und Film- und Tanzworkshops und sonst was alles gemacht. Also es war ein Feuerwerk.
1: Voll sinnlich.
2: Sinnliches Feuerwerk, was uns riesig viel Spaß gemacht hat und in diesem tollen Ambiente auch allen Beteiligten. Das war also sensationell gut gelaufen. Und dann hat sie gesagt, naja, ihr scheint ja euer Handwerk schon zu verstehen. Und ich habe hier unten noch so einen Ofen, den könnte ich für euch ausbauen. Was denn für ein Ofen? Und das war dann diese Halle, wo wir jetzt drin sitzen. Die war voller Müll. Es fehlten Fenster, Türen, kein Strom, kein Licht, kein Wasser, keine Toilette, nichts. Aber Müll. Und dann haben wir gedacht, oha, können wir nicht leisten. Aber sie hat gesagt, sie macht das.
1: Wow.
2: Und dann haben wir ein Konzept geschrieben und haben Fördergelder gesammelt. Und die Gemeinde Kaufungen hat uns ein bisschen zinslosen Kredit gegeben. Da wäre fast noch dran gescheitert an der Gemeinde. Nee, es war nicht. Es gab 2 Gegenstimmen. Ah. Einer hatte befürchtet, wir könnten uns die Kasse unter den Arm klemmen und Mallorca türmen.
1: Die schmutzige Fantasie.
2: Mit 30.000 Euro in den Untergrund gehen. Und einer hat gesagt, das geht nicht. Man kann nicht mit dem bisschen Geld so eine Riesenhalle ausbauen. Das Aha. kann nicht sein.
1: Ah.
2: Aber es war möglich.
1: Unglaublich. Und wann war das dann, also wie viele Jahre habt ihr gebraucht? Also ich meine, das wird wahrscheinlich in Schritten gegangen sein. Erstmal eine Etage, dann die nächste. Wahrscheinlich seid ihr auch da von Station zu Station größer geworden, nehme ich an.
2: Naja, klar. Also es war erstmal die große Baustelle, die Tamara mit ihrer Familie geleistet hat. Und der Kaste der Wandergesellen, die ich gar nicht kannte und ganz überrascht war, dass es die noch gibt. Denn die kamen aus ganz Deutschland hier angereist und haben hier mitgeholfen. Mhm. Und die haben sich hier ein halbes Jahr eingeschlossen, haben jeden Tag gearbeitet, jeden Tag 12 bis 14 Stunden gearbeitet.
1: Wow.
2: Und dann war es ein halbes Jahr später fertig. Dann haben wir einen Schlüssel gekriegt, bitte, ist fertig.
1: Wow, das heißt, erst dann, also sie hat erstmal sozusagen den Grundstock gemacht, hat alles bereitet für euch, den roten Teppich ausgerollt und dann durftet ihr rein.
2: Wir durften vorher auch schon mal rein, wir durften schon mal gucken, was sich so tut, ne? Aber wir haben auch in der Zeit natürlich hier angefangen, Stationen dann zu bauen, diese Erfahrungsstation, das hat sie dann auch mit ihren Leuten zum Teil für uns gemacht. Und aber die haben gebaut und wir haben nur gestaunt, wie schnell das ging. Und das Geld hat dann tatsächlich gereicht.
1: Mhm. Sie wusste, wie es geht.
2: Ja, das waren wirklich super erfahrene Handwerker und die wirklich mit wenig viel machen konnten und ohne diese ganzen Fähigkeiten und ohne die ganzen Wandergesellen Und die ganzen Helfer hätte es das ja alles nicht gegeben.
1: Das ist ja schon ein interessanter Auftakt, wenn man sich das mal überlegt. Also angefangen bei überhaupt die Idee zu entwickeln, also eine Ambition zu haben, einen Bezug dazu zu bekommen, dann synapsenartig das zu verbinden, eigentlich auch mit deiner, ja, wenn du so willst, mit deiner Geschichte. Du kanntest den Ort schon und dann dieser große Zufall der Begegnung und was dann daraus entstehen kann. Wenn du wirklich so eine innere Fackel mit dir trägst, scheint es ja so zu sein, dass Fackel auf Fackel und dann, dass es so richtig abfackelt sozusagen. Also weil das ist ja eine unglaubliche Energie, die da so in Gang gesetzt worden ist durch so eine Begegnung und durch so eine Auftaktveranstaltung im Sommer, also wo sie und wo alle ja gespürt haben, das hat eine Anziehung. So, und das heißt, also wann habt ihr den, sagen wir mal, angefangen, also noch nicht in dem Maß, wie es jetzt ist, aber wann haben sich dann die Türen öffnen können für BesucherInnen?
2: Ja, im August, am 19. August 2011 haben wir begonnen. Und da war das natürlich weit entfernt von dem Zustand, den es heute hat. Wir wollten dann eigentlich gar nicht wieder aufmachen im nächsten Jahr, weil wir festgestellt haben, wir haben überhaupt keine Sicherheitsvorschriften eingehalten. Es gibt keinen Feuerlöscher, die Elektrizität ist nicht vorschriftsmäßig installiert. Also wir haben hier Blut und Wasser geschwitzt, dass nichts passiert. Und haben eigentlich die ersten Jahre mit einem Fuß im Gefängnis gestanden, weil wenn da was passiert wäre, also dann hätten wir massiven Ärger bekommen. Und haben halt eben immer dran gearbeitet, die Sicherheit zuerst herzustellen, dass keinem was passiert. Und es ist auch nie jemandem was Ernstes passiert, außer einer Beule. Und naja, es hat auch schon mal eine Platzwunde gegeben. Aber sonst ist nichts passiert.
1: Aber das siehst du, wenn du wirklich eine Idee in die Welt tragen musst ja schon, also weil du dich so motiviert fühlst, dann heißt das ja nicht immer, man hat gleich einen ganz großen Plan, man hat das große Konzept, sondern manches entsteht ja erst. Also, und es heißt ja auch Erfahrungsfeld der Sinne. Also war es auch der Weg dahin, sowas wie ein Erfahrungsfeld, und wo dann die Sicherheitsvorschriften irgendwann mit dazugekommen sind als eine Absicherungsstation, sage ich jetzt mal. Aber bevor wir jetzt überhaupt mal eintauchen in das Thema, was ist denn das überhaupt, also diese Erfahrungsfelder der Sinne, was sind das für Felder und woher kommen die überhaupt, wer hat die sich ausgedacht? Lass uns doch mal den ersten Titel spielen, ich hoffe, ich spreche das richtig aus, den du dir ausgewählt hast. Ich habe ja den Christoph Jöckel, habe ich gesagt, such dir mal Lieder aus, die zu diesen Stationen passen, was nicht so einfach ist. Und hat Olafur Arnalds.
2: Lass uns lieber den Festivale spielen.
1: Ah, gut.
2: Wo wir gerade das Festival der Sinne.
1: Ja, super. Dann spielen wir jetzt das Festivale von Adam Hirst zuerst. Hören Sie gut zu und freuen Sie sich auf, ja, wenn der Vorhang aufgeht und Sie mehr darüber erfahren, warum, wieso, weshalb.

0: Und jetzt, nachdem sozusagen das Museum 2011 so langsam seine Pforten geöffnet hat, die Sicherheiten immer mehr gewährleistet worden ist, die große Frage, wer hat sich das denn grundsätzlich ausgedacht mit den Sinnen? Also, wer war das? Was ist sozusagen der Vater des Gedankens? Wieso sind die entstanden, bundesweit und wahrscheinlich auch darüber hinaus?
1: Ja, da ist natürlich die zentrale Figur Hugo Kückelhaus zu benennen. Und Kückelhaus ist 1984 schon gestorben. Der war in den 70er, 80er Jahren in Deutschland sehr bekannt, weil er hunderte von Vorträgen kreuz und quer in der Republik gehalten hat und immer zu diesem Thema des sinnlichen Erlebens. Das war sein Lebensthema und dieses Erfahrungsfeld der Sinne, dieses Konzept mit diesen Erfahrungsstationen, und zwar ganz bestimmten Erfahrungsgelegenheiten, das war so sein Lebenswerk. Auf den geht alles zurück. Und die Leute in Wiesbaden von Schloss Freudenberg, die kannten den auch noch persönlich.
0: War er Architekt? Was war er vom Ursprungsberuf?
1: Ja, Kückelhaus war vieles. Er war Handwerker, war ausgebildeter Schreiner, er war Philosoph, Künstler, Vortragsreisender.
0: Okay, er hatte eine Botschaft.
1: Ja, er hatte eine Botschaft, aber die hat er nie verraten,
0: Sehr spannend.
1: weil Kückelhaus immer gesagt hat, man muss es tun.
0: Er war einer, also es passt ja jetzt wirklich auch zu der Entstehungsgeschichte des Museums hier, ne? Also ihr habt einfach angefangen und alles andere ist immer wie irgendwie dazugekommen. Also es hat sich sozusagen immer weiter erweitert, auch um Sicherheitsvorkehrungen, um dieses überhaupt erstmal diese Location, wo es hier ist, ja alles irgendwie so entstanden und das entspricht ja eigentlich ganz Kückelhaus. Der hätte sich ja total gefreut darüber wahrscheinlich.
1: Kückelhaus würde sich mit Sicherheit sehr über dieses Erfahrungsfeld freuen. Er hat ja selber mal in der Zeche Zollverein, also auch so einem Klinkergebäude wie diesem hier, ein Erfahrungsfeld mit aufgebaut. Und dieses hier ist der Brennofen der Ziegelei. Das heißt, wir haben hier ein ungeheuer sinnliches Gebäude. Hier gibt es einen umlaufenden Gang über diesen 600 Quadratmeter großen Ofen, der ist 6 Meter hoch, lichtdurchflutet. Wir haben mehr Fenster wie das Schloss Sanssouci auf dieser Fassade. Man geht in diese Ofenkammern rein, in denen die Ziegeln gebrannt worden sind. Man muss da den Kopf einziehen, dann hat man schummriges Licht da drin. Und man hat sehr unterschiedliche Klimazonen in diesem Ofen. Es ist ein sehr sinnliches Gebäude. Und für unsere Erfahrungsstation ist das wie gemacht.
0: Gehen wir nochmal zu Kückelhaus. Also er war das alles, Philosoph, Künstler, Handwerker. Und er hat irgendwann irgendwie damit angefangen, sowas zu machen. Also das heißt, hatte er einen Ausgangspunkt oder ist er, wie du es schon sagst, Vortragsreisender? War er damit on Tour? Also wie stelle ich mir das vor? Wie gesagt, hatte er irgendwie einen Ausgangspunkt? Oder ist er damit einfach in die Welt marschiert?
1: Also wo der Kückelhaus so seine geistigen Quellen hatte, hat sich nicht ausmachen lassen. Der hatte keine Organisation im Hintergrund. Der war auch nicht Mitglied von einer Gesellschaft oder Organisation. Man hat ihn immer gerne so in die Nähe der Anthroposophen gerückt. Der kannte die auch. Ich glaube, der kannte sogar den Steiner noch. Aber er war kein Anthroposoph. Er hat seine eigene Agenda verfolgt. Und das lässt sich, wie gesagt, kaum beschreiben, weil er hat bestimmt 20 Bücher veröffentlicht und Gott weiß, wie viele Schriften. Und die sind alle nicht wie ein normales Buch. Das sind alles Anleitungen zum Tun. Und da drin beschreibt er Stationen und er hat die schön gezeichnet auch und beschreibt immer, was man tun kann. Aber er sagt nicht, was man da erlebt und er sagt auch nicht, wozu das gut ist. Ne?
0: Also das heißt, er hat, also sag mal, sein Ausgangspunkt war sein Gehirn oder das, was er

0: jetzt, wenn er Philosoph ist, mit dem Handwerker, ein philosophischer Handwerker, der so etwas konstruiert hat und das irgendwie festgehalten hat, für wen auch immer. Das war wahrscheinlich auch nicht so wichtig für ihn.
1: Doch, er hat sehr vom Publikum gelebt, er hat das ja für das Publikum gemacht. Und es steckt sehr viel Tiefe in diesen Dingen drin. Und er hatte auch eine Agenda verfolgt, aber die lässt sich schwer benennen, weil die ist so polar. Also es ging ihm darum, wie kommt die Welt in den Kopf? Wie ist unsere Wahrnehmung beschaffen? Wie funktioniert die? Wie ist die entstanden? Er hat sich mit Embryologie, mit der Entstehung der Sinnesorgane beschäftigt. Und das folgt bestimmten Gesetzen. Und da ist dann auch die Frage, was tut dem Menschen gut? Das war etwas, was für ihn sehr, sehr wichtig war und was auch für unsere Zeit heutzutage gerade besonders interessant und wichtig ist. Welche Sinnesreize tun uns eigentlich gut? Und er hat hier vorne, wir haben verschiedene Aussprüche von dem Kückelhaus hier in dem Erfahrungsfeld hängen, auf so Transparenten, und eine so zentrale Aussage von ihm ist, schwache Reize wirken auslösend, mittlere erhaltend und überstarke Reize zerstören.
0: Und, ja, ist das spannend. Also da spürt man wieder den Philosophen.
1: Ja, wobei das auch in die Physiologie einfach reingeht. Denn das ist einfach ein physikalisches Ereignis. Wenn ich länger in die Sonne gucke, werde ich blind werden. Das hat mit Philosophie an der Stelle gar nichts zu tun. Aber er hat sich viel mit Goethe beschäftigt. Ne? Und Goethe in seiner Farbenlehre hat gesagt, zum Sehen braucht man Licht und Dunkel. Und da hat der Goethe zweifellos recht gehabt, wenn er auch mit vielem anderen nicht recht hatte. Aber in völliger Dunkelheit sehen wir nichts und in reinem Licht sehen wir auch nichts. Wir brauchen Licht und Dunkel. Und,
0: Hat schon was, also Physikalisches, hat aber auch was Philosophisches.
1: Ja, absolut.
0: Also wenn wir jetzt die Welt angucken, ne, wenn wir jetzt mal hier aus dem Industriedenkmal in die Welt gucken mit dem Licht und mit der Dunkelheit, dann können wir ja froh sein, dass noch irgendwo ein bisschen Licht ist bei so viel Dunkelheit. Aber wir sind, Kückelhaus würde vielleicht jetzt feststellen, wir sind ein bisschen blind auf einem Auge oder auf, keine Ahnung, vielleicht auch manchmal auf beiden Augen.
1: Naja, Kückelhaus war ja auch ein sehr ausgeprägter Zivilisationskritiker. Er hat dem Handwerk immer den Stab gebrochen, also das für ganz wichtig gehalten, dass Menschen mit den Händen arbeiten, weil er sagte, die Hand ist das äußere Gehirn des Menschen.
0: Und Wissenschaftler stellen gerade fest, dass wir da echte Lücken haben, weil wir nicht mehr mit den Händen, außer vielleicht am Smartphone rumdaddeln oder auf irgendeinem Computer, uns geht was verloren. Da hat er würde jetzt heute wahrscheinlich sich die Haare einzeln ausreißen, wenn er das mitkriegen würde, was Kinder und Jugendliche, wo sie die meiste Zeit verbringen und wo sie eigentlich mehr erfahren könnten.
1: Ja, natürlich. Also ich meine, der Kückelhaus hat so die allerersten Anfänge der Digitalisierung noch erlebt, aber hat das sehr, sehr kritisch gesehen. Und mit der Entwicklung heute und was so in den letzten 50 Jahren passiert ist, dass keiner mehr zu Fuß geht oder wenig, und keiner mehr mit den wenigen nur noch wirklich mit den Händen kreativ arbeiten. Das ist ja auch ein Unterschied, ob ich immer dasselbe mache oder ob ich als Möbelschreiner eine Aufgabe habe, die ich lösen muss und wo ich mir Dinge überlege und die in die Tat umsetze, das Material dafür kennen muss und sehr gut kennen muss und dann meine Kunstfertigkeit entwickle. Und das, was ich da mit den Händen mache, das spiegelt sich dann auch im Kopf.
0: Das ist ein Erfahrungsfeld.
1: Ja, insofern ist Handwerken auch ein Erfahrungsfeld, keine Frage.
0: Wenn man jetzt in die Schulen guckt, also wir sehen ja, dass andere Fächer wie alles, was mit Digitalisierung zu tun haben, hat eine hohe Aufwertung bekommen. Und ich weiß gar nicht, ob noch Hauswirtschaftskurse und Werken angeboten wird. Das entzieht sich mir jetzt gerade. Aber gerade das ist ja was, wie du sagst, bestimmt auch kreativitätsfördernd ist und lösungsorientiert ist.
1: Ich habe gerade unser Gästebuch, ein neues Gästebuch angelegt. Da steht immer vorne ein Ausspruch vom Kückelhaus drin und dieses Jahr steht drin, wir müssen es tun. Und das ist die Hürde. Denn wir sind es gewohnt, seit Jahrhunderten die Erfahrung durch die Kenntnis zu ersetzen.
0: Das stimmt.
1: Also das ist so eine Entwicklung, die wir einfach haben, dass vieles theoretischer wird und das praktische Tun weniger Wertschätzung erfährt und für weniger sinnvoll erachtet wird. Wir sind ja sehr bemüht, das handwerkliche Tun, das körperliche Arbeiten zu ersetzen.
0: Stimmt.
1: Durch Maschinenarbeit.
0: Genau, durch Maschinenarbeit. Und deswegen ist es ja auch schwer für viele Schulen. Also insofern seid ihr ja auch sehr wichtig, du hast ja schon gesagt, und da kommen wir gleich nochmal zu, es gehen ja viele Schulklassen hier auch durchs Museum immer wieder. Also, dass da was mit der Hand gemacht wird, dass da und ohne jetzt groß erklärt wird, für was das gut ist, sondern es geht wirklich darum, etwas zu machen und zu gucken, was aus meiner Bewegung oder meinem Handgriff oder was auch immer ich jetzt betätige hier, dass da ein Klang kommt oder eine Bewegung reinkommt oder ein Bild sich verändert oder wie auch immer. Also das heißt, ich erlebe es hier und es wäre natürlich phänomenal, wenn das in Schulen auch aufgegriffen werden könnte und ausgebaut würde. Da würde bestimmt jeder Handwerksbetrieb Hurra schreien. Ich kann mich erinnern, es gab ja mal, ich weiß nicht, das weißt du sicher auch, ich kannte ihn noch, Herr Lehmann. Jetzt hören wir gerade einen Klang. Wind?
1: Das ist unsere Windharfe.
0: Aha.
1: War eben gerade so ein kleiner Windhauch. Das gibt so sphärische Klänge. Das ist ein Monochord, was da klingt, mit so einem Trichter, wo die Luft drüber streicht.
0: Gehen wir gleich mal hin, das gucken wir uns mal an.
1: Das steht da drüben, wir sehen es von hier.
0: Ja, ach so, stimmt. Das steht genau gegenüber im Fenster.
1: Aber es klingt halt nur, wenn der Wind aus der richtigen Richtung kommt.
0: Gerade geben kam er aus der richtigen Richtung.
1: Ja.
0: Sagt dir die Werksakademie noch was von der Handwerkskammer?
1: Ganz, ganz dunkel.
0: Ja, also. Ich kannte den Herrn Lehmann. Also das war eine Vision, im Grunde genommen auch eines Einzelnen, der Handwerk mit Kunst verbunden hat, also Kunsthandwerk. Und das war ein Angebot der Handwerkskammer, das gibt es meines Erachtens oder meiner, ich habe es nicht mehr gesehen, also es muss geschlossen worden sein. Da konnten Handwerker Kunsthandwerk studieren und hatten die Möglichkeit, eben auch als Schreiner oder Tischler in einen anderen Bereich reinzugehen und Verbindungen herzustellen. Mhm. Also Farbe mit Holz und völlig neue Objekte und Skulpturen, also die schon also eine Funktion hatten, also aber künstlerischen Aspekten da drin, die aufgegriffen worden sind. Und da gab es auch immer Ausstellungen in der Handwerkskammer in Kassel. Und ich habe den Herrn Lehmann erlebt, also der war jetzt nicht Kückelhaus, aber das war so ein leidenschaftlicher Verfechter der Verbindung. Und ich finde es eigentlich traurig, dass es gerade solche Orte, ob nun hier oder die Werksakademie, nicht mehr so gibt, weil wie will man Jugendliche, wie will man Kinder, Schüler und Schülerinnen begeistern für diese Handwerksberufe, wenn sie nicht die Möglichkeit von sinnlichen Erfahrungen haben, außer in einem zweiwöchigen Praktikum?
1: Ja, natürlich, klar, das ist, wird da schon der Zugang sein, dass man das erlebt, dass es Spaß macht. Aber man muss es ja nicht romantisieren. Ne? Ich meine, Handwerksberufe sind auch heutzutage oft wenig kreativ. Ne? Und der Schreiner, der kreativ Möbel entwirft und sich da verwirklichen kann, den gibt es nicht allzu oft. Im Normalfall bauen die Fenster.
0: Aber, jetzt komme ich, also Handwerk hat goldenen Boden, hat man immer gesagt. Also wenn du so ein Grundhandwerk gelernt hast, ich weiß, mein Papa, der war Sanitärmeister, und seine Leidenschaft im privaten Waren aus Kupfer Behälter zu machen, also ja. Obstschalen, da musste er löten, er musste hämmern, also der hat das im Grunde genommen verbunden, der hat seine Qualifikation, die er mal gelernt hat, verbunden mit was Schönem, was er dann uns sozusagen geschenkt hat. Und ich weiß, Handwerker sind ja auch dafür, die ihr Handwerk lieben, die suchen auch Lösungen, also auch in Bereichen, wo sie es nicht gelernt haben. Und da ist schon immer auch so ein kreativer Aspekt dabei. Und ich finde es so schlimm oder so traurig, dass das so auf, ja, es ist Knochenjob, ist schon klar, aber es hat auch was. Es bietet Lösungen an. Gut, bevor wir jetzt mal genauer hingucken, Stationen und so weiter, die ihr umgesetzt habt, spielen wir jetzt welchen Titel?
1: Ja, dann spielen wir jetzt vom Olafur Arnolds den
0: Saman.
1: Saman.
0: Gut, Sie hören jetzt Saman. Viel Freude.

0: Ja, liebe Hörer und Hörer, ich sitze immer noch im Museum Sinnesgänge in Kaufung mit Christoph Jöckel, der von Kückelhaus gerade erzählt hat und vorher von der Entstehung dieses Museums. Und wenn ich gegenüber von uns, haben wir gerade eben vielleicht Sie auch, einen leisen Ton gehört. Da ist eine Windharfe oder ein Monochord, und wenn da ein Windhauch oder ein Windstoß reinkommt, da fängt die an zu klingen. Und hier vor mir sehe ich das Echorohr, wo man pfeifen, singen, klatschen, rufen kann, und wenn man vorne reinruft, kommt hinten irgendwas raus. Also was für Stationen, also es sind jetzt wahrscheinlich alle neugierig, die uns zuhören. Wir beschreiben auch gleich nochmal, wie Sie es finden. Aber was für Stationen gibt es denn hier, wo wir was erleben, erfahren können?
1: Ja, wir haben sehr viele Stationen, 60, 70, je nachdem, wie man es zählt. Und die haben mit allen Sinnen zu tun. Unser wichtigster Sinn sind die Augen. Von daher haben wir auch sehr viele optische Stationen. Wir haben sehr viele akustische Stationen oder Dinge, die mit Hör zu tun haben, Dinge, die mit dem Fühlen, mit der Bewegung zu tun haben, Balancierscheiben, einen Balancierbalken, der immer spitzer wird, dass man wie auf einem Seil zum Schluss balanciert. Wir haben ein großes Labyrinth, wo man sich drin erleben tut, viele Stationen zu Farben. Auch wir haben einen Dunkelgang, das ist das Highlight.
0: Wo ich mich nicht reintraue, weil es mir zu dunkel ist.
1: Ja, das ist die Herausforderung, dass es halt eben dunkel ist. Und für sehende Menschen ist das dann ein Schock, wenn man einfach die Augen plötzlich nicht mehr hat und es gibt keine Möglichkeit, da drin zu sehen. Man muss sich dann auf seinen Tastsinn verlassen und sich da durchtasten. Mhm. Aber es ist noch jeder heil rausgekommen. Die einzigen, die sich da mal eine Beule geholt haben, das sind Kindergruppen, die da Gespenst spielen.
0: Aha. Also das heißt, jetzt haben wir es gerade gehört, Kindergruppen. Also das heißt, dieses Museum ist ja nicht immer auf.
1: Nein, wir haben, da wir ja als kleiner Verein das hier betreiben, die Öffnungszeiten für spontane Besucher nur für sonntags von 12 bis 18 Uhr. Mhm. Und ansonsten kann man zu jeder anderen Zeit eine Gruppenführung buchen. Und dann kommt jemand von uns und führt die Gruppe. Da sind verschiedene Mitarbeiter, die das machen. Das funktioniert auf die Art und Weise ganz gut. Und die Informationen finden Sie auf unserer Webseite www.sinnesgänge.de.
0: Und das wird auch gut angenommen. Also nicht nur jetzt, sage ich mal, von der Schule in Kaufung, sondern auch darüber hinaus.
1: Ja, die Schulen aus der ganzen Region kommen hierher, manchmal sogar mit dem Bus aus ein bisschen weiter entfernt. Und wir haben so um die 200 Gruppen im Jahr.
0: Wahnsinn.
1: Davon gut die Hälfte Kinder- und Jugendlichengruppen, aber auch alle anderen. Ne? Das ist immer so eine Choreografie, wenn wir im Frühjahr anfangen, im Winter ist geschlossen, weil es zu kalt ist hier in der Halle. Aber Führungen sind auch schon früh im Jahr möglich. Die erste hatten wir dieses Jahr im März. Da hat man ein bisschen blaue Nasen, aber es ging ganz gut. Und dann bringen die Kinder am Wochenende ihre Familien mit. Und dann kommen die Familien mit ihren Freunden und mit ihren Kollegen. Und so haben wir dann Führungen für Menschen aus allen Schichten und aus allen Zusammenhängen. Und alle amüsieren sich hier.
0: Ja, das Tolle ist, ich habe es ja auch erfahren, als ich hier mal per Zufall gelandet bin. Also ich hatte so das Gefühl, da wird was in mir geweckt, also Neugier auf jeden Fall, kann ich sagen. Also so eine spielerische Neugier, also so dieses wirklich das Gehirn wird für einen Moment ausgeschaltet, weil man wirklich viele Dinge einfach nicht verstehen kann, weil wenn man sich nicht jetzt intensiv damit beschäftigt, dass ich auf einmal, wenn ich eine Scheibe drehe, ich wie in einen Tunnel reingezogen werde, also Sinnestäuschung, die ich nicht steuern kann, also wo ich sozusagen reingezogen werde oder ich weiß noch, der Pendel, also was für...
1: Da müsste ich mal widersprechen.
0: Okay.
1: Wir haben nicht eine Sinnestäuschung hier.
0: Ah, okay. Wie würdest du es denn nennen?
1: Wir haben viele Gelegenheiten, die eigenen Sinne zu erleben.
0: Ah, okay.
1: Und wir sind immer der rote Faden dabei. Mhm. Jeder für sich, jeder erlebt es für sich und jeder macht es für sich. Das ist das Auge ist etwas, ist unser aktivster Sinn letztlich. Und ob ich jetzt unseren Würfel, der als Hohlform im Eingang hängt, als Hohlform sehe oder als geschlossenen Würfel, was möglich ist durch diese Konstruktion, das liegt bei mir, weil das ein aktives Geschehen ist. Ich muss hingucken und wenn ich das nicht hingucken, nicht tue, dann werde ich es nicht sehen.
0: Ah.
1: Und dann Kückelhaus nannte seine Stationen auch das organkundliche Spielwerk, weil wir dabei erleben, wie unsere Wahrnehmung funktioniert.
0: Aha.
1: Und Spielwerk, wenn ich den Würfel dann als Ganzen sehe und bewege mich und kann das Bild halten, dann bewegt sich dieser Würfel mit.
0: Aha.
1: Der dreht sich mit. Das ist wie Zauberei.
0: Aha.
1: Kinder denken manchmal, da sitzt oben einer und dreht. Aber das sieht man ja sehr deutlich, dass da einfach nur so ein Gebilde hängt.
0: Also man weiß es ja auch vom Magier, dass die sagen, also das hat wirklich was damit zu tun, mit der, wo meine Aufmerksamkeit hingeht, was ich wahrnehme. Und das ist eine Zauberei ohne Magier.
1: Naja, es ist dieses Erleben ist zum Teil durchaus magisch. Aber also wie dieses Beispiel mit dem Würfel, es ist eigentlich etwas, was in unserer Wahrnehmung passiert, ganz normal eigentlich ist, was wir aber im Normalfall nicht merken, weil diese Gelegenheit nicht besteht. Wir machen uns ja auch nicht bewusst, dass wir unser räumliches Sehen selber konstruieren. Das findet in unseren Köpfen statt. Und nur dadurch, dass wir zwei Augen haben, die eine Perspektive aufbauen können, sehen wir überhaupt räumlich. Aber solche Dinge werden hier halt eben durch diese Stationen bewusst gemacht und erlebbar gemacht vor allen Dingen. Und das macht sehr viel Spaß, damit zu spielen. Darum geht's.
0: Ich finde es faszinierend. Ich habe, glaube ich, jetzt im Buch sogar darüber gelesen, ich weiß jetzt nicht in welchen, doch, also es ist das Zoom-Buch, also ich weiß nicht, ob du Julie Henderson kennst.
1: Kenn ich, ja.
0: Ich habe heute eine Meditation darüber im YouTube. Es ist ja so, wenn du nach irgendwas googelst, dann kriegst du ja was ja totgeschlagen mit den Themen. Und das Summen in den Körper, Summen, hat, sagt Julie Henderson, eine totale heilsame Wirkung. Und sie hat da ein Beispiel ausgewählt, was ihr auch unten als Station habt, nämlich das Blech, wo der Sand drauf liegt und wo ihr mit, du wirst mich gleich korrigieren, aber wo ihr mit so einem Geigenbogen dran langfahrt und dann verändert sich aufgrund des Tons die Struktur des Sandes. Also es wird je nach Ton, der mit dem Geigenstab gemacht wird, verändert sich die Struktur des Sandes, entsteht ein anderes Bild.
1: Dieses Muster, ja, das sind die klatnischen Klangplatten, die heißen so, weil der Entdecker Klatny hieß,
0: aha,
1: Ende des 18. Jahrhunderts.
0: Aha.
1: Und dann ist er mit diesem Phänomen über die Jahrmärkte und Fürstenhäuser und hat sein Geld damit verdient. Und das war so eine Zeit, wo man solche naturwissenschaftlichen Phänomene, die so etwas Wunderbares hatten, vorgeführt hat. Und es ist in der Tat so, dieser Sand zeigt uns das Schwingungsmuster dieser Platte.
0: Aha.
1: Wenn ich die anstreiche mit dem Bogen, sie fängt an zu klingen, dann bildet der Sand dieses Schwingungsmuster ab.
0: Ja, das ist, finde ich, das geht ums Tönen. Und dann habt ihr ja auch noch den Summstein. Also, beschreib mal.
1: Genau, wir haben einen Summstein. Das wäre auch die Anknüpfung da mit Julie Henderson jetzt. Das ist ein großer Sandsteinblock, in den wir ein tiefes Loch gehämmert haben. So groß, dass man den Kopf reinstecken kann und summen kann. Und wenn man das tut, dann wird man erleben, dass ich eine unterschiedliche Resonanz im Körper habe. Und wenn ich verschiedene Töne ausprobiere, dann werde ich einen finden, der mir entspricht, also der mein persönlicher Ton ist.
0: Genau.
1: Und das spüre ich sehr deutlich, weil der bis in die letzte Ecke durch den Körper läuft.
0: Ja, und das ist wirklich spannend, den eigenen Ton zu finden. Ich kann Sie nur ermutigen, probieren Sie das mal aus. Ich nehme Gesangsunterricht und meine Gesangslehrerin hat gesagt, eigentlich ist es ziemlich einfach, wenn man seufzt zum Beispiel, also Luft holt und dann ist oft der Ton, den ich ausstoße, mein Ton. Mhm. Das fand ich ganz spannend, also mal versuchen. Mhm. Aber wir können ja auch mal, also wir gehen jetzt gleich mal zu einer Station, das haben wir schon besprochen, nämlich das lassen Sie sich überraschen, wenn wir jetzt da hingehen, dann hören Sie mal genau zu, was das für eine Station ist. Aber bevor wir jetzt sozusagen unser Gespräch sinnlich abschließen, das heißt, du hast gesagt, es gibt eine Homepage, wo man das finden kann. Es gibt Öffnungszeiten immer sonntags von 10 bis 18 Uhr. 12 bis 18 Uhr. Man findet die Sinnesgänge in Oberkaufung am Rathaus, rechts oder links abbiegen, also Richtung Nieste.
1: Durch die Bahnunterführung.
0: Genau, dann gibt es eine Ampel, die ist dann auf Rot oder Grün und direkt nach der Unterführung geht es ganz scharf rechts hoch.
1: Auf den Hof der Ziegelei.
0: Auf den Hof der Ziegelei und dann fahren Sie quasi direkt auf die Sinnesgänge zu.
1: Niesterstraße 24.
0: Für die, die mit Navi fahren, Niesterstraße 24.
1: In Oberkaufung.
0: Und jetzt gehen wir mal, Christoph, jetzt gehen wir mal nach unten.
1: Zum Gong.
0: Also wir verlassen, Sie hören, es gibt eine erste Etage und es gibt ein Erdgeschoss. Und wir gehen jetzt mal runter ins Erdgeschoss zum Gong. Licht durchflutet und ja, und was ich auch so schön finde hier, sind immer wieder diese Plakatbahnen, das sind ja Stoffbahnen, wo Zitate von Kückelhaus stehen.
1: Und unser Gedicht von Rilke.
0: Und das Gedicht von Rilke, genau. Da unten steht es.
1: Hier oben, das ist auch interessant, die Frage nach dem Durchgang, also wie geht das hier alles, wie funktioniert das alles, hat der Kückelhaus so beantwortet, wo ist der rote Faden, der alles zusammenhält? Und die Antwort lautet, der rote Faden ist man selbst.
0: Wow, also auch da wieder ziemlich philosophisch und das Gedicht von Rilke sollte man auch nochmal zum Besten geben. Ich fürchte mich so vor der Menschen Wort, sie sprechen alles so deutlich aus. Und dieses heißt Hund und jenes heißt Haus und hier ist Beginn und das Ende ist dort. Mich bangt auch ihr Sinn, ihr Spiel mit dem Spott. Sie wissen alles, was wird und war. Kein Berg ist ihnen mehr wunderbar. Ihr Garten und Gut grenzt gerade an Gott. Ich will immer warnen und wehren, bleib fern. Die Dinge singen, hör ich so gern. Ihr rührt sie an, sie sind starr und stumm. Ihr bringt mir alle Dinge um, von Rilke. Und das ist jetzt wunderbar der Übergang zum Gong.

Ja, liebe Hörer und Hörer, wahrscheinlich haben Sie jetzt zum Schluss sich die Ohren möglicherweise zuhalten müssen. Meine Lampe hier hat rot geleuchtet, das heißt, es war heftig. Ich weiß gar nicht, ob wir das alles haben aufnehmen können. Vielen Dank, das Lied wird gleich eingespielt. Ich wünsche Ihnen, ja, was soll ich sagen, den Weg hierher zu finden, also diese Erfahrung selbst zu machen, herauszufinden, wie das ist, ein roter Faden zu sein und ja, zu experimentieren, neugierig von Station zu Station sich eventuell führen zu lassen oder sie selbst zu erforschen. Vielen Dank, dass Sie uns zugehört haben. Vielen Dank an dich, Christoph, dass du die Türen für mich geöffnet hast heute am helllichten Wochentag. Ja, ich wünsche Ihnen alles Gute noch für den restlichen Sommer. Wir hören uns wieder im September. Seien Sie gespannt, wo ich mich dann gerade rumtreibe für Sie. Auf Wiederhören!

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10: Sie hören Radio RFM. Schön, dass Sie eingeschaltet haben. Wir sind die FD Radio Crew der Werraland Lebenswelten und des Familiendienstes. Ich bin Gerd und mit mir im Studio sind Nanette, Josie, Lena und Conny. An der Technik ist wie immer Thorsten und Manuel. Vergangene Woche ist ein großer Wunsch in Erfüllung gegangen. Wir durften das Eschwiger Tierheim besuchen. Wir haben uns alles angeschaut und natürlich wieder viele tolle Gespräche für Sie geführt.

0: lassen. So ein Tierheim ist natürlich gut gesichert, damit die Tiere nicht raus können, aber auch, damit niemand Fremdes hereinkommt, der das nicht darf. Und so haben wir eine kleine Weile vor dem Tierheim gewartet, bis wir mit Begleitung rein durften. Es gibt Tiere, die vielleicht ein bisschen ängstlich sind und auch Tiere, die sich schnell bedrängt fühlen. Deshalb sollte man sich immer gut an die Anweisungen der Mitarbeitenden halten. Uns hat Sandra Kral rumgeführt. Sie ist die erste Vorsitzende des Tierschutzvereins für Eschwege und Umgegend. Wir hören mal rein, was sie uns erzählt hat.
1: Also wir sind hier einmal im Katzenhaus.
2: Ja.
1: Wir haben bei uns im Katzenhaus verschiedene Zimmer, wo die Katzen in Gruppen zusammenwohnen. Wir haben eine Quarantäne, wo die Katzen hinkommen, wenn sie zu uns kommen. Da müssen sie erstmal untersucht werden. Und wenn sie gesund sind und alles okay ist, dann dürfen sie in die Zimmer und vermittelt werden. Wir haben jetzt hier vorne drei Zimmer, wo mehrere Katzen sind. Zurzeit haben wir tatsächlich gar nicht so viele Katzen, was auch mal schön ist, weil ganz oft haben wir sehr viele Katzen, was auch immer sehr viel Arbeit bedeutet, aber im Moment hält sie es in Grenzen.
3: Das ist jetzt eine schöne.
1: Ja, genau. Hier sind die mehrere Zimmer. Hier sind die Katzen drin. Die haben alle einen Auslauf nach draußen. Also, wir haben alle eine Terrasse sozusagen an ihrem Zimmer dran. Mit den Kratzkörben drin. Die haben ihr Futter drin, ihre Katzentoiletten. Also, alles, was man als Katze braucht.
2: Ich hab's hier.
1: Ja, wir versuchen es den Tieren so schön wie möglich zu machen. Und ganz hinten ist auch die Krankenstation. Das ist auch nochmal ein extra Zimmer. Damit die Tiere, die krank sind, von den anderen Tieren getrennt sind dann auch. Und die müssen jetzt noch behandelt werden. Die haben Darmparasiten und die müssen erst behandelt werden, weil wenn wir die jetzt im Zimmer stecken würden zu den anderen Katzen, haben alle Katzen die Darmparasiten. Genau. Und deswegen müssen die jetzt ein paar Tage oder Wochen, je nachdem wie lange es dauert, auf der Krankenstation sitzen, in den Boxen. Da ist zwar ein bisschen enger, aber
2: ich guck das
1: die paar
2: immer.
1: Tage schaffen sie.
2: Ich guck das immer über Tierärztin und meine Oma, die guckt das so gern. Und da habe ich gesagt, meine Oma guckt das auch so gern.
1: Ja, so schön.
4: Ganz klar, also klettert schon.
1: Ja, ja, genau. Die sind auch sehr kuschelig. Die wollen sehr gerne kuscheln, die beiden.
5: Warum heißt das denn Zimmer?
1: Ja, wie würden wir es denn sonst nennen, das Zimmer? Es sind ja Zimmer.
5: Ja.
1: Sind ja, ist ja wie in einem Wohnhaus mit einzelnen Zimmern. Dann hat ja jeder auch sein eigenes Zimmer. Es gibt ja auch Gemeinschaftszimmer oder so in manchen Wohnhäusern. Und ja, deswegen nennen wir das Zimmer, wo die Katzen wohnen. Genau.
6: Macht Ihnen die Arbeit Spaß?
1: Ja, auf jeden Fall, weil ich mache das ja auch nicht, das ist ja nicht meine Hauptarbeit, also ich mache das ja neben meiner Arbeit. Nach meiner Arbeit sozusagen ehrenamtlich komme ich hierher und mache das mit den Tieren. Gut, dann würde ich sagen, wir gehen einmal weiter, dann sind wir im Katzenhaus, haben wir schon einmal alles gesehen. Dann würden wir einmal weitergehen, dann zeige ich euch mal die Ausläufe. Da könnte es jetzt gleich ein bisschen laut werden, wenn die Hunde alle anfangen zu bellen. Das sind unsere Hundeausläufe. Ein Teil der Hundeausläufe. Genau, das hier ist unser Hinterhof. Hier haben wir ein paar Hundeausläufe. Ich denke, wir bleiben am besten hier vorne stehen, sonst versteht mich keiner mehr. Genau. Die Hunde machen jetzt natürlich Krach, weil ihr alle fremd seid. Ja, die kennen euch alle nicht und deswegen machen sie jetzt ein bisschen Krach hier. Aber hier haben wir einmal vier Hundeausläufe, wo unsere Hunde, während wir hier sind, dann auch sein können. Manche sitzen alleine, manche sitzen auch zusammen. Je nach Verträglichkeit. Genau. Das wäre hier der hintere Auslaufbereich. Dann können wir einmal schon weitergehen, wieder zur Tour.
0: Ja. Ist das alles so eine ehrenamtliche Arbeit jetzt? Alles ehrenamtlich oder beruflich? Wird das beruflich gemacht? Alles?
1: Also wir haben sieben festangestellte Mitarbeiter, die vormittags immer hier sind, nachmittags sind auch ein bis zwei da und der Rest ist ehrenamtlich abgedeckt. Also alle Gassigänger sind ehrenamtlich, auch viele hier im Katzenhaus, die ältere Dame, die ist ehrenamtlich da. Also ja, die meisten ehrenamtlich dann nachmittags, vormittags. Wenn man arbeiten muss, kann man ja vormittags hier wenig ehrenamtlich machen, dann haben wir festangestellte Mitarbeiter. Genau.
5: Wie viele Tiere werden denn jährlich vermittelt?
1: Oh je, das ist eine gute Frage. Im letzten Jahr haben wir über 300 Tiere vermittelt. Ja. Also das waren an die 70 Hunde und 130 Katzen und dann noch Kleintiere. Also ja, insgesamt knapp 500 Tiere aufgenommen im letzten Jahr im Tierheim. Ja,
6: ja,
1: genau. Ein Teil ist vermittelt, ein Teil ist leider verstorben, wie das auch immer ist. Ja. Und ein Teil wieder zurückgegangen als Freigänger, gerade bei den Katzen. Und auch wieder zurück an die Besitzer, wenn es irgendwelche Fundhunde oder Fundkatzen waren. Ja, und ein kleiner Teil ist noch hier. Aber sehr kleiner zurzeit, ja, zum Glück. Genau.
6: Ja. Ja.
1: Gut, dann gehen wir einmal weiter, würde ich sagen.
4: Ja.
7: Nicht vermittelt werden konnten, die bleiben ja, also bis sie alt, dann sterben.
1: Genau, die bleiben so lange bei uns, bis sie entweder vermittelt werden oder sterben. Genau, hier haben wir einmal unsere Futterküche. Da haben wir einmal ganz viele Futtertonnen, wo unterschiedliches Futter drin ist.
6: Oh, da habt ihr aber viel.
1: So allgemeines Futter oder auch für Tiere, für manche Hunde, die halt besonderes Futter benötigen, wegen Allergien oder so, was wir ja schon hatten. Genau, das ist hier und dann gibt es morgens und abends jeweils Futter.
5: Gibt es noch Tiere, die schwer vermittelbar sind?
1: Ja, auf jeden Fall. Also gerade im Hundebereich haben wir das auf jeden Fall. Wenn jetzt Hunde vielleicht schon mal gebissen haben oder so, dann sind sie schwerer zu vermitteln. Oder wenn man ältere Tiere hat und die krank sind, dann sind die auch schwerer zu vermitteln als junge Hunde, die gesund sind und lieb sind mit den Menschen. Genau. Und bei Katzen haben wir das auch. Gerade so Katzen, die sich so gar nicht zeigen, weil sie Angst vor Menschen haben, die werden halt auch ganz schwierig vermittelt. Ne? Katzen, die ankommen und gleich kuscheln, haben natürlich bessere Chancen.
6: Ne?
1: Ja, das ist jeden Tag viel Arbeit. Deswegen brauchen wir auch so viele Helferinnen und Helfer. So, dann können wir noch einmal weitergehen. Dann gucken wir jetzt mal bei den Hundehäusern. Das ist da, wo unsere Hunde wohnen, wenn sie nachts alleine hier sind oder auch über Mittag, wenn hier keiner ist. Davon haben wir insgesamt 3 Hundehäuser. Ein Hundehaus davon ist auch eine Quarantäne, wo auch wieder die Hunde hinkommen, die zu uns neu kommen und wieder tierärztlich untersucht werden, geimpft werden und so weiter. Und dann kommen sie in eins der anderen Hundehäuser. Hier hat jeder Hund seinen eigenen Zwinger. Einige mit einer Klappe zu einem Auslauf nach draußen. Manchmal haben auch Hunde einfach nur einen Maulkorb auf, weil sie draußen alles Mögliche fressen. Und dann einfach zum Selbstschutz der Hunde, dass die Hunde nichts draußen fressen, keine Giftköder oder sowas, haben auch viele Hunde einen Maulkorb auf. Also Maulkorb heißt nicht immer was Schlimmes, was von dem Hund ausgeht.
6: Später,
1: ja, ich weiß recht, das meinst du auch, ne? Genau.
7: An der Welt genau. Ist der Hund erregt, ne? Ja. Der Hund ist erregt,
1: damit er schimpft jetzt halt auch wieder, das ist hier sein Zimmer und wir stehen alle davor. Und die meisten kennt er gar nicht. Da schimpft er mal ein bisschen.
6: Er heißt, der Mann ist ein Hurensohn.
1: Ja, genau. So ungefähr.
6: Weil er jetzt...
7: Wir sind in sein Revier eingedrungen praktisch.
1: Ja, das genau. Wir sind in sein Revier eingedrungen.
7: Seine,
1: ja.
7: Seine Bereich und das deswegen ärgert er sich jetzt mal. Ärgert sich ein bisschen.
1: Ja, genau. Gut, dann gehen wir nochmal weiter. Dann haben wir hier noch unser Kleintierzimmer, wo momentan keine Kleintiere sind, weil wir gerade keine haben im Tierheim. Da haben wir dann, hier gehen wir auch gleich mal hier nochmal rein. Hier haben wir dann so eine Trennwand, die können wir dann zumachen und dann kann man da die kleinen Tiere hinsetzen, dass die Kaninchen oder Meerschweinchen oder so dann auf dem Boden laufen können. Genau. Aber zurzeit haben wir keine.
6: Nee, das stimmt.
1: Genau.
7: Ja. Wie das ganze Spielzeug für die Hunde, für die Katzen.
1: Genau, wir haben ein bisschen Umkleide und
4: Lager.
6: Genau. Man hat da aber viel zu tun, ne?
1: Ja. Genau, hier vorne ist dann noch die Hunde-Quarantäne. Wo dann auch wie bei den Katzen in der Quarantäne erstmal die Hunde hinkommen, die.
6: Nicht hören?
1: Nee, die neu hier reinkommen, die erst untersucht werden. Wieder tierärztlich, bevor die zu den anderen Hunden kommen.
7: Alles leer.
1: Genau, alles leer zurzeit. Genau. Alles leer zurzeit.
8: Jetzt habe ich eine Frage. Welche Rasse haben eure Hunde?
1: Oh, das ist ganz unterschiedlich. Wir haben Schäferhunde bei uns. Wir haben einen Dogo Argentino bei uns. Das ist unser Aslan, der ist ganz groß. Großer Weißer. Aber ich glaube, der ist gerade spazieren. Genau. Und ansonsten haben wir Mischlinge bei uns, ein paar Pinscher. Also es ist immer ganz, ganz unterschiedlich.
5: Bei den Katzen ist es auch unterschiedlich, oder?
1: Bei den Katzen ist es auch unterschiedlich. Meistens sind es Hauskatzen, die halt so überall bei uns rumlaufen. Manchmal haben wir aber auch Rassekatzen. Bengalen hatten wir schon, britisch Kurzer. Also auch da gibt es manchmal dann auch Rassekatzen. Genau. Ja.
7: Ich habe auch mal eine Frage nochmal.
0: Haben Sie auch hier diese japanischen Hunde, Shiba Inu oder sowas? Diese?
1: Shiba Inu hatten wir tatsächlich auch mal, ja. Mhm. Aber jetzt zurzeit nicht.
7: Ja.
1: Genau. Also ich glaube, wir hatten schon einiges an Rassen hier bei uns auch. Oder halt Mischlinge der Rassen, das ist ja dann immer... Meistens sind es Mischlinge, die wir hier haben. Reinrassige sind eher selten, tatsächlich.
8: Mir fällt nur gerade was ein. Wie oft werden eure Tiere versorgt?
1: Die Tiere werden jeden Morgen versorgt und jeden Abend. Das heißt, morgens ab 7 ist jemand hier. Und dann kriegen die Futter, werden rausgelassen, gehen Gassi. Über Mittag sind sie dann von 12 bis 16 Uhr sind sie dann alleine hier. Und dann kommt wieder jemand und dann werden sie wieder gefüttert, gehen Gassi. Ja. Gut, dann gehen wir einmal... nach vorne raus.
9: Ja.
1: Gut, hier vorne haben wir jetzt noch mal ein paar Ausläufe für die Hunde. Da hinten 3 und hier noch 2. Ja, ansonsten haben wir hier vorne noch unsere Polizeibox. Das ist vielleicht noch mal ganz interessant. Wenn die Polizei Fundtiere hat, die außerhalb unserer Öffnungszeiten gefunden werden, dann hat sie einen Schlüssel und kann in die Polizeibox und dann können die Tiere dort unterbringen. Da ist ein Zwinger für einen Hund. Und da sind auch 2 Boxen für Katzen. Und ja, dann hat die Polizei den Schlüssel, bringt die da rein und hinterlässt uns dann eine Nachricht. Und bei uns ist es so, der erste Gang morgens und der erste Gang nachmittags immer gucken, ist in der Polizeibox irgendwas. Hier vorne, genau. Ach, da, wo Notfälle draufsteht, genau.
9: Ah, okay.
1: Da ist die. Genau, die können seitlich rein, die Polizei, und dann können die Tiere dann da unterbringen, wenn wir halt nicht da sind, weil nachts ist hier keiner und über Mittag halt auch nicht. Genau.
5: Und die Tiere werden hier auch alle geschippt, praktisch?
1: Ja, also hier bei uns, wenn die Tiere kastriert werden, werden sie auch gechippt. Und wenn wir Tiere vermitteln, haben wir auch in unseren Verträgen drin stehen, dass wir als Service sozusagen die Tiere auch registrieren, weil nicht nur chippen ist wichtig, sondern auch registrieren, weil dann ist nämlich das Tier auf den Namen des Besitzers registriert und wenn es verloren geht, kann jedes Tierheim und jeder Tierarzt mit einem Lesegerät die Chips auslesen und dann kommen die Tiere ganz schnell wieder zu ihren Besitzern. Aber es ist wichtig, dass man sich registriert. Ist auch alles kostenlos. Genau. Ja, das war es an sich jetzt so führungsmäßig. An sich haben wir jetzt alles gesehen im Tierheim.
7: Ja.

0: Wir sind die FD-Radio-Crew und wir waren für Sie im Tier im Eschwege. Jeder, der ein Tier zu Hause hat, weiß, wie es aufwendig die Pflege und die Fütterung sind und welche Verantwortung das bedeutet. Nach der Führung mit Frau Kral durch das Tierheim haben wir deshalb mit Melanie gesprochen. Sie ist hauptamtlich Tierpflegerin im Katzenhaus.
1: Wie heißen Sie?
2: Ich bin die Melanie.
3: Was machen Sie hier und welche Aufgaben hast du?
2: Also hauptsächlich bin ich im Katzenhaus tätig, kümmere mich da um die Katzen, mache die Räume sauber, was halt da so anfällt, ist halt jeden Tag anders.
1: Macht Ihnen da

0: und man lernt ja auch viele unterschiedliche Tiere kennen, ist sehr abwechslungsreich. Genau.
1: Gibt es einen Tierart, den Sie lieber mögen als andere Tiere?
0: Also ich würde schon sagen, dass ich so ein Katzenmensch bin, eher als Hunde. Also ich mag eigentlich alle Tiere, aber wenn ich mich jetzt entscheiden muss, dann eher die Katzen.
2: Haben die Tiere unterschiedliche Charaktere?
0: Also ich würde sagen, das ist wie bei Menschen. Also jedes Tier hat einen anderen Charakter. Es gibt die, die ruhiger sind. Es gibt die, die aufgeschlossener sind. Ne? Manche sind halt sehr scheu, andere spielen total gern. Also das ist total unterschiedlich, wie bei Menschen auch.
3: Wie finden Sie die Namen für die Tiere?
0: Also eigentlich geben wir die Namen auf jeden Fall meistens. Ist es dann so, dass wir halt, also ich habe persönlich eine Liste auf dem Handy, wo so ein paar Namen draufstehen. Ja, wir googeln dann halt auch einfach, ne, kommt dann auch immer so ein bisschen aufs Aussehen an, was passt da gut. Ja, also wir haben sehr, sehr vielfältig hier, was die Namen angeht. Wir hatten schon viel Lustiges. Ja.
4: Was ist für Erinnerungen die Namen? Lustige Tiere?
0: Wir hatten tatsächlich mal einen Kater hier, der hieß Tigerflöckchen. Das fand ich ganz lustig. Also das war ein kleines Mädchen, das ihn so benannt hat und der Name ist dann auch so geblieben. Das war ganz witzig eigentlich.
3: Tigerflöckchen?
0: Ja.
5: Was fressen die Tiere so?
0: Also bei den Katzen ist es so, dass sie halt immer Trockenfutter zur Verfügung haben. Das steht immer da. Da kommt es halt immer drauf an. Also wir haben jetzt nicht eine feste Sorte, die wir verfüttern. Das ist ja immer, was gespendet wird. Das kriegen sie dann auch. Genau, und dann kriegen sie dann morgens und abends auch nochmal Nassfutter. Das ist aber auch, also je nachdem, was halt da ist.
1: Was ist schwierig an Ihrer Arbeit?
0: Also ich würde sagen, wenn man sich so ein bisschen an die Tiere gewöhnt hat und sie dann nach Hause gehen, ist das schon manchmal echt hart. Oder halt natürlich, wenn sie dann krank werden oder versterben im schlimmsten Fall, sage ich jetzt so. Das ist dann natürlich immer eine Sache, die schon weh tut. Ja.
6: Was macht dir besonders viel Spaß?
0: Natürlich die Katzen zu streicheln, mit denen zu kuscheln, zu spielen oder was halt auch immer sehr, sehr schönes ist, wenn wir halt Babys haben. Ne? Das ist natürlich dann auch immer so ein bisschen ein Highlight, würde ich sagen.
2: Wie lange bleiben die Tiere im Durchschnitt im Tierheim?
0: Es ist immer relativ abhängig davon, wie zugänglich die Tiere sind, sage ich mal. Also wenn wir jetzt Katzen haben, die halt sehr lieb sind, dann sind die natürlich auch schnell weg. Aber wir haben auch manchmal, wenn sie halt sehr scheu sind, sind sie auch manchmal schon ein paar Jahre hier. Das gibt es schon auch.
3: Wer kümmert sich um die Tiere, wenn sie krank sind?
0: Also zum Glück mache ich das ja hier nicht ganz alleine. Wir haben immer jemanden, der dann halt da ist. Also wir haben genug Mitarbeiter hier oder auch Ehrenamtliche, die dann halt da sind und die Tiere versorgen können.
3: Was machen die dann, wenn Tiere ankommen, die traumatisiert sind, eine seelische Erkrankung haben oder schwer misshandelt worden? Was machen Sie mit den Tieren dann als erstes dann?
0: Ja, also wir versuchen ja schon auf jedes Tier bestmöglich einzugehen, zu gucken, was das Tier halt braucht. Medizinisch werden die ja sowieso immer dann erstmal abgecheckt vom Tierarzt und dann ja einfach gucken, dass man dem Tier halt das so ein bisschen gibt, was es halt in dem Moment am besten braucht. Wenn es Ruhe ist, dann ja.
1: Wie gehen Sie mit Tieren um, die vermittelt wurden und leider wieder zurückgegeben wurden?
0: Dann schaut man natürlich erstmal nach den Gründen, warum kam das Tier jetzt zurück. Gibt ja zum Beispiel auch oft Katzen, die sich vielleicht dann mit der Zweitkatze einfach dann im neuen Zuhause vielleicht nicht vertragen haben. Da schaut man dann, dass sie dann eher vermittelt wird in einen Haushalt, wo halt noch kein Tier ist. Genau, halt einfach die Ursachen so ein bisschen beachten und dann noch mal neu versuchen. Ne?
5: Was sind Ihre schönsten Erinnerungen oder schönsten Erlebnisse?
0: Das ist eine ziemlich schwierige Frage, aber ich würde sagen, wenn man jetzt so eine schwangere Mutti hat zum Beispiel und hat die halt schon die ganze Zeit betreut in der Schwangerschaft und dann die Babys kommen und alle sind wohlauf, das ist schon immer sehr schön, würde ich das so nennen.
1: Können Sie auch Tiere mit nach Hause nehmen oder haben Sie ein Partnerschaft für ein Tier?
0: Also bei den

0: Katzen ist das jetzt nicht so üblich, dass wir da welche mit nach Hause nehmen, außer es ist halt wirklich jetzt ein kleines Baby, was mit Flasche gefüttert werden muss oder so. Bei den Hunden, so die Stammleute, die halt immer mit den Hunden Gassi gehen, da geht dann auch schon mal ein Hund mit nach Hause, so für einen Tagesausflug oder so, aber bei den Katzen jetzt nicht.
1: Genau. Werden die kleineren und jüngere Tiere mehr zuerst vermittelt als die älteren?
0: Ich denke schon, dass man das auf jeden Fall so sagen kann. Also die kleinen Katzen sind immer sehr schnell vermittelt, das ist schon so, ja.
2: Gibt es Tiere, die schwerer zu vermitteln sind?
0: Ja, auf jeden Fall die sehr scheuen Tiere, das kann man sagen. Dann, ja, schwarze Katzen ist schon auch manchmal ein Problem. Und halt Tiere, die vielleicht halt auch schon älter sind, Vorerkrankungen haben, Medikamente dann vielleicht brauchen, das ist dann halt auch schon manchmal schwierig, ja.
3: Wie bist du Tierpflegerin geworden?
0: Also ich wollte das eigentlich schon immer was mit Tieren machen, schon seit ich ein Kind war. Und dann bin ich tatsächlich eigentlich relativ zufällig über die Volkshochschule hierher gekommen. Und seitdem bin ich dann hier geblieben.
2: Gibt es in den Zellen zum Beispiel, unter den Tieren zum Beispiel Machtkämpfe oder Revierkämpfe zum Beispiel? Oder zum Beispiel bei Hunden zum Beispiel?
0: Für die Hunde kann ich das jetzt nicht so genau beantworten, aber die haben ja eigentlich so eher ihre einzelnen Zwinger hier. Bei den Katzen ist es schon so, wenn eine neue Katze in ein Zimmer kommt, dann müssen die das natürlich dann schon erstmal so für sich neu ausmachen. Aber meistens läuft das relativ problemlos, weil wir das ja auch so ein bisschen sortieren, wie die sich verstehen können.
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0: Lustiges Lied.
1: Das Eschwege Tierheim wird von einem Verein getragen. Es arbeiten festgestellte Mitarbeiter dort auch Ehrenamtliche und solche, so ich einen ehrenamtlichen Helfer lernen wir jetzt kennen. Annabelle ist Gassigängerin. Sie kommt regelmäßig nach der Arbeit ins Tierheim und geht damit einen oder mehrere Hunde spazieren. Eine wichtige Aufgabe, die angestellte Mitarbeiter gar nicht so leisten können.
2: Wie heißen Sie?
3: Also ich heiße Annabelle.
1: Welche Arbeit sind Sie tätig in Tierheim Eschwege?
3: Also ich bin ehrenamtliche Gassigängerin und wenn ich dann nach der Arbeit hierher komme, dann gucke ich, welcher Hund noch da ist, mit dem ich Gassi gehen kann und ziehe mir den an und gehe mit dem raus. Genau, und wenn ich von der Gassirunde zurückkomme, wird er wieder ausgezogen, also Geschirr und Halsband aus und Maulkorb zum Beispiel und gefüttert.
4: Warum braucht es Gassigänger?
3: Gassigänger braucht es, damit die Hunde ihren täglichen Auslauf bekommen, weil auch ein Privathund zu Hause zum Beispiel hat ja seine täglichen Gassi-Runden und die Hunde hier möchten auch gerne Gassi gehen und weil die Mitarbeiter das alleine gar nicht stemmen können, ist es immer wichtig, dass man Ehrenamtliche hat, die das mitmachen.
2: Mit welchen Tieren gehen Sie raus?
3: Genau, also ich habe immer so, sag ich mal, schon einen bestimmten Hund, mit dem ich immer rausgehe. Wenn der aber schon unterwegs ist, dann nehme ich auch einen anderen. Also ich bin da flexibel.
2: Wie oft machen die das?
3: Also ich komme so 5 bis 6 Mal die Woche hierher und mache das.
5: Gehen Sie alleine oder auch mal in der Gruppe?
3: Das kommt immer ein bisschen drauf an. Also wenn wir mehrere sind und die Hunde verträglich miteinander, dann gehen wir gerne in der Gruppe, weil das den Hunden auch immer hilft, sich aneinander zu gewöhnen und gut in der Gruppe laufen zu können. Wenn aber kein anderer da ist, gehe ich auch alleine.
2: Wie läuft so ein Spaziergang ab? Lernen die Tiere daraus was?
3: Das ist auch immer ein bisschen unterschiedlich. Also es gibt ja Hunde, die schon vieles können, auch gut an der Leine laufen. Da müssen wir dann oft nicht so viel machen. Aber wenn ein Hund zum Beispiel noch sehr zieht, versuchen wir schon, das so ein bisschen in den Griff zu bekommen und dem anzugewöhnen, dass man besser ja, nah bei einem läuft, damit es für einen selbst nicht so anstrengend wird. Wir üben auch mal Sitz oder Platz mit denen oder Pfötchen, je nachdem, wie die Zeit es zulässt. Wir gehen auch mal mit ihnen an den See nach hinten, damit sie mal ins Wasser können im Sommer. Genau, immer unterschiedlich, je nach Hund.
6: Was gefällt Ihnen im Gassigehen?
3: Mir gefällt am Gassigehen erstmal der Kontakt mit den Hunden, weil ich Hunde sehr gern habe, mir aber zu Hause keinen eigenen halten kann. Mir gefällt aber auch die frische Luft, dass die Bewegung nach der Arbeit einfach mal rauszukommen.
2: Was ist manchmal schwierig?
3: Genau, also schwierig ist manchmal, wenn man Hundebegegnungen hat, also wenn nicht jeder Hund ist mit jedem verträglich und dann kann es schon mal schwer werden, den Hund halten zu können und so und dann ist es immer so ein bisschen, ja, immer eine spezielle Situation, genau.
5: Wie würden Sie andere dafür überzeugen, Gassigängerin zu werden?
3: Ich würde Ihnen erstmal erzählen, wie toll das hier ist. Also mit den Hunden, die Arbeit, die Hunde im Allgemeinen, aber auch die Menschen hier. Es ist immer schon immer ein sehr freundlicher Umgangston. Und genau, also einfach, dass es Spaß macht, rauszukommen und mit den Hunden was zu unternehmen.
1: Wenn eure Tiere so andere Familie kommen, sind die dann auch traurig?
3: Das kommt immer so ein bisschen drauf an, welche Bindung man zu dem Hund hat. Also wenn man viel Zeit mit ihm verbracht hat und oft sucht sich ja der Hund so ein bisschen den Menschen aus und sich der Hund einen ausgesucht hat, dann fällt es schon mal schwer. aber man freut sich natürlich überwiegend darüber, dass er ein neues Zuhause bekommt und hoffentlich sein für immer Zuhause. Genau, und wenn man nicht so viel mit dem Hund zu tun hat, dann freut man sich einfach nur.
4: Gehorchen die Hunde auch beim Gassigehen?
3: Also auch da kommt es immer auf den Hund drauf an. Gerade bei Hundebegegnungen ist es natürlich ein bisschen schwierig, aber an sich haben wir ja viel mit den Hunden zu tun, wer jetzt regelmäßig hier ist. Und dann funktioniert das immer sehr gut, dass die gehorchen, ja.
6: Wir haben hier vorhin einen Schäferhund namens Rex getroffen, der hat sich an der Pfote verletzt. Wobei hat er sich denn diese Verletzung zugezogen?
3: Der Rex hatte einen Tumor an seiner Pfote, also zwischen den Zehen, und der musste ihm entfernt werden. Und da deswegen hat er, sag ich mal, noch die Verletzung, weil das noch verheilen muss.
1: Wie lange arbeiten Sie hier in Tierheim Eschwege?
3: Dieses Jahr bin ich schon seit 8 Jahren hier mit dabei. Am Anfang eher so nur 1-2 Mal die Woche und inzwischen, wie gesagt, so 5-6 Mal die Woche seit so 3-4 Jahren. Genau.

0: Hör mir nochmal Sandra Ra. Die ist die erste Vorsitzende fürs Tierheim. Eschwege. Umgebung. Wir erfahren, was es da für Tiere gibt. Wie man ein Tier adoptieren kann. Wie wir den Tieren alle helfen können.
1: Wie heißen Sie?
2: Ich bin Sandra.
1: Was ist Ihr Job hier?
2: Ich bin die erste Vorsitzende vom Tierschutzverein.
1: Wie ist das Tierheim organisiert?
2: Also wir sind ein Tierschutzverein, der Tierschutzverein Eschwege und Umgegend e.V. Und wir haben ein angeschlossenes Tierheim. Das heißt, der Tierschutzverein betreibt das Tierheim. Der Verein hat einen Vorstand, da sind 8 Vorstandsmitglieder drin und die regeln das Geschäftliche. Und dann haben wir eine Tierheimleitung, die regelt den Alltag hier vor Ort.
3: Was genau sind Ihre Aufgaben?
2: Also ich kümmere mich viel um geschäftliche Aufgaben, also so viel um Schriftliches und so, was wir satzungsmäßig machen müssen. Und ansonsten, wenn ich hier vor Ort bin, gehe ich ans Telefon, wenn das klingelt, und beantworte Anfragen telefonisch oder E-Mails. Ansonsten, wenn es mal Zeit bleibt, gehe ich auch mal mit dem Hund Gassi oder wir treten halt ein, wenn jemand krank ist oder verhindert, dass wir dann für die Pfleger einmal eintreten und die Tiere versorgen, sowohl im Katzenhaus als auch im Hundehaus, also von allem ein bisschen.
4: Wie lange machen Sie das schon?
2: Also ehrenamtlich tätig bin ich seit 2013 hier im Tierheim und die erste Vorsitzende bin ich seit letztem Jahr.
5: Warum haben Sie sich fürs Arbeiten mit Tieren entschieden?
2: Weil ich schon von klein auf immer Tiere hatte auch und sehr tierlieb bin und angefangen hat das Ganze, dass wir uns hier eine Katze adoptiert haben aus dem Tierheim und dann haben wir uns überlegt, okay, man könnte ja noch mehr machen und mal Gassi gehen. Ja, und dann hat sich das so weiterentwickelt und es ist ja dann auch ehrenamtlich, das heißt neben meinem anderen Job, und es ist eine sehr schöne Abwechslung zum Büroalltag. Man hat einfach mit den Tieren zu tun und Tiere sind die besseren Menschen und das ist immer noch mal, man kommt runter abends.
6: Ist es günstig, einen Zehhund in der Wohnung zu halten oder besser im Zwinger?
2: Also Zwingerhaltung ist auch nicht mehr erlaubt vom Tierschutzgesetz her. Also es ist immer schöner, das Tier mit im Haus zu halten. Ein Schäferhund in der Wohnung ist vielleicht ein bisschen eng, je nachdem wie groß die Wohnung ist. Wenn man eine große Wohnung hat, geht es auch. Ein Haus wäre schöner, aber er sollte schon Familienanschluss haben, so einen Hund, und auch mit dabei sein und nicht irgendwo draußen im Zwinger.
3: Wie finanziert das Tierheim?
2: Also wir bekommen von den Gemeinden aus dem Werra-Meißner-Kreis, mit denen haben wir Fundtierverträge, so nennt sich das. Und dort bekommen wir jährlich 50 Cent pro Einwohner als Fundtierkostenpauschale. Aber zum größten Teil, weil das kann man sich ja ausrechnen, bei den Einwohnern, die wir im Werra-Meißner-Kreis haben, ist das nicht sehr viel Geld, was da zusammenkommt, und zum größten Teil finanzieren wir uns tatsächlich über Spenden. Also ob das Futterspenden sind oder Sachspenden oder Geldspenden, also das ist ganz wichtig. Ein Teil sind auch unsere Mitgliedsbeiträge, aber das ist auch ein sehr geringer Teil dann noch.
0: Wie kann man ihm das Futter zukommen lassen?
2: Also man kann ganz klassisch einfach zu unseren Öffnungszeiten vorbeikommen. Schön ist es, wenn man sich tatsächlich vorher einmal informiert, was wir benötigen, weil ganz oft fehlt es vielleicht mal an Nassfutter und nicht an Trockenfutter, und dann kann man immer vorher nochmal sagen, was wir tatsächlich benötigen. Und man kann auch einfach mal spontan, wir haben in so einigen Supermärkten, zum Beispiel bei Tegut, bei Kaufland und bei Herkules, Spendenboxen stehen, wo man dann auch einfach mal spontan beim Einkaufen was mitkaufen kann und dort einfach hinterlegen kann, und die werden dann von uns regelmäßig geleert.
6: Wie viele Tiere können hier leben?
2: Also maximal würde ich sagen 30 Hunde und bei den Katzen so 80 maximal. Also dann ist es schon sehr eng.
1: Welche Tiere können hier leben?
2: Also bei uns können sogenannte Haustiere leben. Das heißt Hunde und Katzen, Kleintiere, wozu Kaninchen gehören, Meerschweinchen, Hamster, Mäuse, Ratten, und auch allerlei Vögel. Also wir können alles bei uns aufnehmen, wobei manche nur zeitweise. Also gerade bei Vögeln haben wir jetzt nicht so die Unterbringungsmöglichkeiten hier bei uns im Tierheim. Da haben wir aber sehr schöne Pflegestellen, die auch dann so Fundvögel für uns dann einfach aufnehmen, weil meistens tatsächlich kein Besitzer gefunden wird bei Vögeln. Und auch Ratten und Mäuse ist auch temporär, also eher nur zeitlich begrenzt, dass wir die aufnehmen können tatsächlich.
3: Wo kommen die Tiere?
2: Das ist ganz unterschiedlich. Wir haben hier bei uns relativ viele Fundtiere, die gefunden werden draußen irgendwo und dann hier bei uns abgegeben werden. Wir haben aber auch Abgabetiere, wo sich bei den Besitzern von den Tieren die Lebensumstände ändern, die vielleicht älter werden oder krank werden, ins Pflegeheim ziehen müssen und ihre Tiere nicht mitnehmen können oder so. Oder manche auch umziehen und ihre Tiere nicht mitnehmen können. Ja, so das sind so die Orte, wo die Tiere herkommen. Also aus den Familien oder halt gefunden.
0: Wie viel Futter wird hier am Tag so verbraucht?
2: Das ist ganz unterschiedlich, wie viele Tiere wir zurzeit da haben. So für einen Hund, der so mittelgroß ist, würde ich schätzen, dass man so 2 Becher Futter, Trockenfutter am Tag verbraucht und eine halbe Dose Nassfutter. Und bei Katzen würde ich auch pro Katze so eine halbe Dose Nassfutter und so kleine Schälchen Trockenfutter sagen. Und dann so in Kilo kann ich es nicht sagen.
5: Warum ist es so wichtig, dass es Tierheime gibt?
2: Ja, das ist eine sehr gute Frage. Warum ist es wichtig, dass es Tierheime gibt? Wir sind ja sozusagen eine Auffangstation für die Tiere, die nicht gewollt sind oder die nie vielleicht jemanden hatten, der sie wollte oder wo sie gelebt haben und die dann hier umsorgt werden und vielleicht doch noch die Chance haben auf ein schönes Zuhause. Und ich denke, wenn es keine Tierheime gäbe, gäbe es ziemlich viele Tiere, die nicht gut gehalten werden, die dann vielleicht auch misshandelt werden oder schlecht gefüttert, vielleicht nur in einem dunklen Raum sitzen oder nur draußen irgendwo sitzen. Und ja, oder auch ziemlich viele herrenlose Tiere, die draußen rumlaufen. Irgendwelche streunende Hunde und Katzen. Und ja, also es wäre dann auf jeden Fall draußen nicht so harmonisch, denke ich.
1: Arbeiten Sie mit Tierauslandsorganisationen zusammen?
2: Da haben wir tatsächlich, da gibt es, an sich ist es keine Tierauslandsorganisation. Es ist ein deutsches Tierheim, das ein deutscher Tierschutzverein, das ein Tierheim in Rumänien betreibt. Die Smeura, das größte Tierheim in Rumänien. Der Tierschutzverein sitzt in Dettenhausen und die haben ursprünglich in Rumänien die Hunde, die freilaufend waren, eingefangen, kastriert und wieder ausgesetzt. In Rumänien gab es dann vor ein paar Jahren ein neues Gesetz, dass Hunde, die eingefangen werden und in sogenannte Tötungsstationen gebracht werden, wenn die nach 14 Tagen nicht abgeholt werden, dass sie dann getötet werden. Und damit machen ziemlich viele Menschen ziemlich viel Geld, weil es dann für jedes Tier eine Prämie gibt. Und jetzt kann dieser Tierschutzverein die Hunde, die sie aufnehmen und kastrieren, nicht mehr wieder raussetzen, weil dann der Nächste das Tier wegfängt und es dann wieder irgendwo landet. Und wenn wir hier tatsächlich Platz haben bei uns und auch sagen können, okay, es ist jetzt kein anderer Hund, der hier vor Ort irgendwie Hilfe braucht von uns, dann nehmen wir auch mal Hunde aus der Smeura auf über den Deutschen Tierschutzverein und vermitteln die dann. Hier bei
0: Ihnen helfen. Wie können unsere Hörer ihm helfen?
2: Also Hilfe brauchen wir immer. Ehrenamtliche Hilfe, darüber freuen wir uns auf jeden Fall immer. Sei es Gassi gehen oder auch mal einfach Katzen streicheln oder irgendwas. Natürlich Geld spenden, Futter spenden. Gerne auch Mitglied werden bei uns als tierfreundlicher Mensch. Und ja, das ist so das, womit uns jeder mit kleinem Aufwand helfen kann.
6: Wann sind die Öffnungszeiten? Wann darf man die Tiere besuchen?
2: Also wir sind täglich von 8 bis 12 und von 16 bis 18 Uhr hier. Unsere Tiere besuchen kann man, wenn man an einem Tier interessiert ist, über einen Termin, weil wir uns gerne Zeit nehmen möchten für die Interessenten der Tiere. Zum Gassi gehen kann man kommen vormittags ab 10 und nachmittags ab 16 Uhr. Da muss man sich auch nicht vorher anmelden. Beim ersten Mal muss man einen kleinen Fragebogen ausfüllen, wo man so ein paar Daten von sich angeben muss und bekommt einen Infozettel mit den Sachen, die man beim Spaziergang machen darf und die man nicht machen sollte. Und dann kann man mit den Hunden Gassi gehen.
5: Wie werden die Tiere denn ausgesucht für die Gassigänger?
2: Also unsere Pfleger kennen die Hunde ziemlich gut und wissen, wie sie sich so verhalten draußen auch. Und wenn die Gassigänger kommen und sagen, sie haben noch keine Hundeerfahrung, dann gibt es die netten, leicht händelbaren Hunde. Und die ganzen schweren Kaliber, die sind tatsächlich auch nur für unsere Stammehrenamtlichen zum Rausgehen. Also da wird dann schon einfach geguckt, je nachdem, was die Gassigänger so mitbringen an Erfahrung, da wird dann der Hund danach ausgesucht, tatsächlich.
3: Wie läuft das ab, wer jemanden ein Tier adoptieren möchte?
2: Also als erstes, was wir eben schon hatten, am besten einen Termin machen, damit jemand Zeit hat für die Interessenten, um zu schauen, welches Tier am besten passt. Bei den Katzen kann man dann in die jeweiligen Zimmer reingehen und die Katzen einmal kennenlernen und kann gucken, ob jemand kommt oder nicht kommt. Und bei den Hunden kommt einmal jemand mit, der so ein bisschen was über die Hunde erzählt. Die meisten Interessenten bringen ja schon Ansichten mit, wie das Tier sein soll. Und manche haben auch schon online gesehen, welche Tiere für sie interessant wären. Bei den Katzen ist es dann so, das ist relativ problemlos. Dann kann man meistens, wenn man die Katze sich ausgesucht hat, auch schon am gleichen Tag mitnehmen, wenn man das möchte. Bei den Hunden ist es ein bisschen anders, weil Hunde sich ja auch erstmal ein bisschen an die Menschen gewöhnen müssen. Und deswegen muss man da erst so 2-3 Mal Gassi gehen mit dem Hund, den Hund ein bisschen kennenlernen. Dann kann man auch mal einen Probetag machen bei den Hunden. Also kann den Hund morgens bei uns abholen, mit nach Hause nehmen und gucken, wie verhält er sich zu Hause. Bringt ihn abends wieder zurück und ja, kann ihn dann auch irgendwann adoptieren, wenn dann alles passt.
4: Was kostet das Ganze?
2: Also wir haben für jedes Tier eine Schutzgebühr bei uns. Das ist ganz unterschiedlich. Bei den Katzen kommt es darauf an, wie alt sie sind, ob sie kastriert sind, ob sie schon geimpft sind. Da gibt es dann so eine kleine Staffel von 30 Euro bis 120 Euro, je nachdem, bei Kastration und Impfung dann immer, ist halt mehr Schutzgebühr. Und bei den Hunden ist es auch unterschiedlich. Unkastrierte Hunde, da sind wir bei einer Schutzgebühr von 300 Euro. Bei einem kastrierten Rüden haben wir 350 und bei einem kastrierten Weibchen 400 Euro. Also die sind dann aber komplett fertig. Also die sind dann kastriert, geimpft, gechippt. Also einmal das Rundumpaket.
0: Wo ist Ihr Lieblingsplatz im Tierheim?
2: Also ich bin tatsächlich am liebsten irgendwo mittendrin, wenn wir eine Hundegruppe haben, gerne mittendrin im Auslauf, weil es einfach schön ist, Hunde beim Kommunizieren zu beobachten. Und auch in den Katzenhäusern, wenn da einfach mehrere Katzen sind, die miteinander interagieren und sowas, das ist einfach immer am schönsten. Und ganz besonders schön finde ich es tatsächlich, wenn man so nach einem turbulenten Nachmittag, wenn alle gegangen sind und man noch als letztes im Tierheim ist und es ist im Tierheim ganz ruhig. Das ist dann nochmal eine ganz andere Erfahrung und auch immer sehr schön.
1: Gibt es Tierpsychologen oder Tiertherapeuten, wenn die Tiere irgendwas haben?
2: Das haben wir tatsächlich nicht. Also Tierpsychologen oder Therapeuten hatten wir jetzt bei uns noch nicht. Wir hatten jetzt tatsächlich mal 2 Hunde, mit denen wir zu einem Tierphysiologen gefahren sind, weil die ein paar Probleme mit den Gelenken haben. Die wurden da mal untersucht. Für verhaltensauffällige Hunde haben wir tatsächlich eine Trainerin, die auch eine Hundeschule hat hier im Werra-Meißner-Kreis, die sich auch sehr viel mit verhaltensauffälligen Tieren beschäftigt. Die kommt einmal die Woche ehrenamtlich zu uns und kümmert sich um die ja, schwierigeren Hunde oder setzt auch mal Hunde zusammen bei uns, also macht dann Gruppen mit den Hunden. Das ist so, was wir an, also von ihr haben wir die Unterstützung dann auf jeden Fall, genau.
3: Der Tierschutz Tierheim Eschwege wird 70. Was ist da alles geplant?
2: Also wir haben einen Tag der offenen Tür geplant, der ist am 27. Juni von 12 bis 16 Uhr. Einen genauen Ablaufplan gibt es noch nicht, aber es gibt auf jeden Fall Führungen durchs Tierheim, Infostände, was zu essen, was zu trinken, was für die Kinder. Ja, also das ist so der Plan bis jetzt.
1: Was wünschen Sie sich für das Tierheim?
2: Also ich wünsche mir, dass wir weiterhin so viele zugewandte Menschen haben, die uns mit Spenden, ehrenamtlicher Mitarbeit und auch nur mit Werbung für uns oder durch die Adoption eines Tieres weiterhin unterstützen und das Tierheim somit auch fortbestehen kann, so wie es jetzt ist.
5: Vielen Dank für das Interview und für die schöne Führung.
2: Sehr gerne.
6: Das war schon unsere Sendung zum Tierheim Eschwege. Wir bedanken uns bei all unseren Gesprächspartnern und natürlich bei den Tieren, die uns einen Nachmittag in ihr Heim auf Zeit ließen. Sie erreichen das Tierheim über die Nummer 05651 1733 täglich, auch am Wochenende von 9 bis 12 Uhr und von 16 bis 18 Uhr. Gassigänger können zwischen 9 und 12 Uhr und von 16 bis 18 Uhr einfach vorbeikommen und bekommen dann einen Hund zugeteilt. Und nun verabschiedet sich die FD Radio Crew für heute von Ihnen. Ich bin Manuel Hauswald und mit mir am Mikrofon waren Lena, Gerd, Nanette, Zosi, Lena und Torben. An der Technik wie immer Torben. Tschüss.
7: Tschüss.
8: Tschüss.
9: Tschüss.
8: Tschüss.
9: Tschüss.
8: Tschüss.
9: Eins, zwei, drei.
8: Tschüss.
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0: willkommen zu einer neuen Ausgabe von Lass uns reden, wie immer für Sie im Studio. Sabine Theile und
1: Stefanie Müller.
0: Und wir reden heute über Veränderungen, Mut zu Veränderungen. Wir haben uns jemanden ins Studio eingeladen, Sebastian Rommelfanger. Hallo Sebastian.
2: Hallo zusammen.
0: Und wir wollen heute über dich reden, wir wollen dich vorstellen. Du bist Vierfachpapa, du bist verheiratet, du hast einen Beruf. Wir wollen natürlich gleich erfahren, ganz genau, was ist das alles. Aber du hast irgendwann für dich entschieden, das reicht mir nicht oder ich brauche noch was anderes. Oder manchmal entwickelt man sich ja auch. Wir fragen dich auch, wie es dazu kam. Aber du hast immer entschieden, ich mache jetzt noch mal was anderes. Wobei so ganz anders ist es nicht, weil du bist im pflegerischen Bereich, im Gesundheitsbereich und bist jetzt eigentlich auch im beratenden, pflegerischen, gesundheitlichen Mental Health Bereich. Ne? Das klären wir gleich alles. Vielleicht siehst du es auch anders als ich. Auf jeden Fall, ja, wie ich finde, krasse Sache. Ich arbeite, ich habe die vier Kinder, ich habe eine Frau, ich habe irgendwo noch ein Leben, Haushalt, Familie, ein Häuschen, um das du dich kümmerst. Und ich mache aber noch zig Fortbildungen, Fernstudium. So, jetzt habe ich dich ganz hoch, meinen ganz hohen Thron gesetzt, mein Lieber. Dem musst du jetzt eine Stunde lang gerecht werden, es tut mir leid. Wir duzen uns, weil wir kennen Sebastian schon ganz lange. Stammhörer bei uns kennen dich vielleicht auch unter
2: Gustav Anders.
0: Ja. Dein DJ-Name hier bei uns. Genau. Lieber Sebastian, was bist du eigentlich, was heißt eigentlich, was bist du von Beruf?
2: Ich habe irgendwann mal 2007, glaube ich, die Ausbildung zum Krankenpfleger gemacht. Und in der Ausbildung gab es schon auch einen Teil, wo es viel ging. Es ging damals darum, den Beruf attraktiver zu machen. Und es gab ein neues Examen, ein neues Krankenpflegegesetz. Und da sollten viel Sachen auch zum Beraten reinkommen. Und es war in der Theorie, also im Unterricht, gab es da schon sehr viele, sag ich mal, so kleine Nadelstiche, die gesetzt worden sind, was man dann aber im Realen, wo du eben auch sagtest, das mache ich ja schon, irgendwie Mental Health, es ist aber nicht so, dass man das im Krankenhaus-Setting irgendwie im Alltag irgendwie annähernd umsetzen kann. Aber ich hatte es damals schon gehört und ich hatte immer schon so ein bisschen Interesse, irgendwie die Leute zu beraten. Ich hatte dann auch mal einen Einsatz in der Diabetes-Schule sozusagen, wo man das auch wirklich gut machen konnte, die Leute anzuleiten, dass die selber auch ihre Grenzwerte kennen, dass sie sich so ein bisschen mit dem Thema Ernährung auseinandersetzen, was die Erkrankung ja dann zwangsläufig mit sich bringt, da was zu ändern.
0: Man spricht ja auch gerne mal von Hilfe zur Selbsthilfe so ein bisschen auch, ne?
2: Genau, das ist ja auch den Ansatz, den ich dann auch später verfolgen möchte. Ja. Aber dass jeder so das Verständnis dafür bekommt, dass man es ja auch immer selber in der Hand hat, was zu verändern. Aber man muss halt einfach erkennen, das, was zu verändern ist. Ne? Und manchmal ist es vielleicht auch erstmal ein Problem, was passieren muss oder irgendein Schicksalsschlag oder eine Erkrankung zum Beispiel.
1: Ja. Aber das heißt auch, dass dich das in deiner Ausbildung als Krankenpfleger, hast du gesagt?
2: Ja.
1: Angesprochen hat, ne? Also du sagst ja, das waren so kleine, wie so Nadelstiche, die Richtung Beratung oder?
2: Genau.
1: Und dann hat es da so ein Pflänzchen gegeben bei dir.
2: Könnte man sagen, dass die Saat gelegt wurde. Genau, und nach der Ausbildung, also ich habe ja dann die Ausbildung einfach abgeschlossen und für mich stand aber schon fest, dass ich auch in einem Bereich arbeiten will, wo man das vielleicht ein bisschen umsetzen kann. Ne? Also dieses, was man in der Theorie gelernt hat, aber mit der reinen Pflege eigentlich sehr wenig zu tun hat oder hatte zu dem Zeitpunkt. Man hat es vielleicht auch nicht irgendwie so umsetzen können, weil man als Schüler einfach auch nicht in der Position ist, dahingehend irgendwie was zu machen. Und hatte mich dann in Köln beworben, in der Uniklinik und bin in die Onkologie gegangen, weil ich da auch durch die Ausbildung halt auch schon wusste, das sind Patienten, die oft, also die man lange betreut, das war mir sehr wichtig, Patienten zu haben, die nicht kommen und gehen und das wirklich so ein Hallo und Tschüss ist, sondern die man auch so ein Stück weit kennenlernt und dass man so eine Bindung auch zu denen hat und Vertrauen aufbaut und die natürlich sich dann auch dementsprechend deutlich besser aufgehoben fühlen. Und ich muss sagen, in Köln war das wirklich eine super Zeit. Wir hatten da auch im Team damals, wir waren ein relativ großes Team, auch 3-4 Mal im Jahr Supervisionen, also Sitzungen, wo wir dann auch wirklich Fälle, Fallbeispiele besprochen haben und man auch gemerkt hat, okay, man wird auch so seitens des Arbeitgebers so ein bisschen gesehen. Ne? Das wird auch gefördert. Ich war insgesamt 10 Jahre dann da. Nach 4 Jahren ist das dann auch eingeschlafen oder es wurde nicht mehr so genutzt. Aber ich habe den Wert für mich selber erkannt, wie wichtig das ist, einfach gewisse Situationen einfach zu besprechen, in der Runde im vertrauten Kreis mit jemandem Neutralen, der da eine ganz andere Sichtweise hat, wie wenn man das jetzt untereinander irgendwie auch auf einer Feier oder auch sonst irgendwas mal irgendwie nochmal bespricht.
0: Vielleicht Supervision, ne? Also wir auch. Können ja kurz erklären, Supervision, da kommt jemand Externes, ne, dass man nicht immer nur mit dem Chef oder den Kollegen spricht, sondern wirklich mal jemand Externes, wo man vielleicht, gibt es da auch Einzelgespräche oder ist das immer in der Gruppe? Das weiß ich gar nicht.
2: Kannst du was dazu sagen? Also bei uns war es immer in der Gruppe und das war eher wie so ein neutraler Moderator,
0: der von außen
2: reinkommt. Der das einfach nur so ein bisschen moderiert hat und nicht auch eine Meinung dazu hatte, sondern das ganz neutral einfach bewertet hat.
1: Ja. Also Supervision gibt es auch einzeln. Gibt's
0: auch einzeln, ja.
1: Was auch eine sehr schöne Sache sein kann, wird seltener angeboten, glaube ich, ne, in Institutionen oft als Team. Und ich dachte auch gerade, Sebastian, als du das so erzähltest, welche Berufsgruppen waren denn bei dir so im Team? Weil wenn du sagst Uni, Klinik und Onkologie und die Hörer hören uns zu, dann ist sowas ja erstmal, was haben die da gemacht oder wer sitzt da zusammen? Also was für ein Team, weil das ist ja oft im Leben so, dass der Blick von mehreren Menschen immer sehr hilfreich ist, ne? Ja. Was hattet ihr da so für Kollegen, die da?
2: In der Onkologie ist es elementar, dass es wirklich.
0: Also Krebsstation,
2: kann man ja auch nochmal sagen. Onkologische Erkrankungen, Krebs, also überwiegend waren das zu der Zeit Leukämien, die wir da betreut hatten. Aber also elementar wichtig für den Austausch und auch für das Wissen über den Patienten und auch für den Patienten. Selbst gab es mehrere verschiedene Berufsgruppen, die, sage ich jetzt mal, mit ihm und an ihm gearbeitet haben. Also wir haben Ärzte gehabt, wir haben die Pflege gehabt, wir hatten Psychotherapeuten, Physiotherapeuten, genau.
1: Toll.
2: Und die Supervision war dann auch wirklich für alle Beteiligten. Mhm. Also wir hatten auch nicht eine Ergotherapeutin, das war wirklich so eine Künstlerin, die auch mit den Patienten...
1: Kunsttherapie,
2: genau. Die das wurde angeboten. Genau.
1: Ganz ganzheitlicher.
2: Ganzheitlich. Ja, genau.
0: Ja, ich habe auch neulich, war jetzt ein Bericht auch in den Medien, dass sie wieder Krankenhausclowns fertig ausgebildet haben. Also heutzutage ist man ja echt einen Schritt weiter und weiß, auch bei Krebspatienten, auch bei Krebspatienten, dass Lachen einfach auch so wahnsinnig wichtig ist, um einfach mal die Anspannung rauszunehmen und Lachen auch im Körper was mit dir macht. Sebastian, ich würde gerne, also es ist zwar, also natürlich kommen da noch ganz viele spannende Sachen, aber ich würde gerne einen nochmal einen Schritt zurückzugehen. Nach dem Schulabschluss bist du gleich Krankenpfleger geworden, also hast du gleich gewusst, ich möchte in die Pflege, ich möchte mich um Menschen kümmern, ich möchte Menschen helfen.
2: Ja.
0: Okay, also es war so, es ist deins, es ist in dir drin, ich möchte helfen, beraten, heilen.
2: Mir hat die Ausbildung auch tatsächlich gefallen und genau, für mich war nur der nächste logische Schritt, von der Kleinstadt in die Großstadt auch nochmal zu ziehen, auch um meine 20er auch nochmal wild ausleben zu können, parallel zu meinem Job, war mir das schon wichtig, auch viel aufzusaugen an, was die Großstadt so bietet. Ja.
1: Das wäre auch meine Frage gewesen, Sebastian, wo kommst du her?
2: Ich komme gebürtig aus der Nähe von Trier, was ja jetzt auch eine Großstadt, kann man sagen. aber wenn man da aufwächst, kennt man natürlich auch vieles mit der Zeit. Aufgewachsen bin ich auf einem ganz kleinen ländlichen Dorf mit 400 Einwohnern, also ähnlich wie hier. Irgend so ein Dorf hier, sage ich jetzt. Das ist ähnlich. Ja. Auch viel Wald und viel Auslauf.
1: Wie kommst du dann hier hin?
2: Meine Frau ist aus Eschwege.
1: Ah ja. Ja, okay, die Liebe.
2: Die Liebe, ja.
0: Genau. Wir waren, also du hast diese Ausbildung gemacht und du hast damals schon gesagt, ich möchte mehr. Ich möchte nicht nur die Spritzen setzen, das Pflaster kleben, ich möchte den Menschen wirklich helfen. Und da gehört noch mehr dazu als gesund machen. Also vom allgemeinmedizinischen her, vom schulmedizinischen her gesund machen. Ne? Du bist jetzt geheilt und kannst entlassen werden, du möchtest mehr machen. Und du bist von Köln hierher gezogen und hast hier auch im Krankenhaus erstmal gearbeitet. Du warst sogar auf der Intensivstation, wenn ich mich
2: erinnere. Ich bin erst nach Göttingen an die Uni gegangen, weil mir das auch nochmal wichtig war, wenn ich auf Intensivstationen, das erst in der Uniklinik zu machen, weil da wirklich maximal alles auch kommt und man einfach dann fitter wird für die Zukunft, war immer so mein...
0: Du hast aber schon immer so geplant, ne? Du hast immer schon so gedacht, hier komm, ich will das und wo mache ich das am besten und da habe ich das Beste, was ich kriegen kann und da gehe ich hin, oder? Das ist es auch dein ist Ding.
2: Ja, kann man
0: ja,
2: so sagen.
0: Das finde ich gut.
1: Ja. Muss man sich, Sebastian, spezialisieren? Wenn du sagst Krankenpfleger, stelle ich mir vor, ja, ne, wenn ich jetzt als Kranke, da habe ich erst neulich im Krankenhaus gelegen habe, aber wenn du intensiv, muss man doch noch mehr können, oder?
2: Also man lernt mit der Zeit einfach auch viel und auf der Intensivstation gibt es in der Regel auch nochmal eine relativ gute, längere Einarbeitungszeit. Man kann sich natürlich auch mit der Zeit dann spezialisieren auf Intensiv oder halt auch onkologischer Fachpfleger, das gibt es schon. Aber das war jetzt nicht mein Ziel, das zu machen. Also ich wollte einfach über die Berufserfahrung einfach nochmal lernen und letztendlich macht man dasselbe auf der Station als, sage ich jetzt mal in Anführungsstrichen, herkömmlicher Krankenpfleger wie jemand, der eine Fachweiterbildung hat.
1: Ganz kurz nochmal zu dieser Onkologie. Da habe ich gleich so natürlich auch an das Thema Tod-Leben gedacht. Ne? Da bist du ja dann auch sehr mit konfrontiert worden. Und das wird ja auch was mit dir gemacht haben. Und ich fand das nochmal schön, dass du sagtest, ja, ich habe die Leute ja auch länger begleitet. Mhm. Also das heißt, du hast ja beides sehr intensiv erleben dürfen. Einmal das, wo es vielleicht nicht zum Guten geführt hat und einmal, wo man sich freut, dass man wieder lebendig das Leben genießen darf. Ne?
2: Mhm. Ja.
1: Hat das auch nochmal was, wo wir ja später zu kommen, dazu geführt, dass du sagst, ich mache mehr als Krankenpfleger.
2: Schwierig. Also mich hat es auf jeden Fall dahingehend sehr geerdet zu leben. Also zu wissen, wie also relativ früh auch schon mit Anfang 20 zu wissen, wie kurz das Leben auch sein kann, weil auch gerade in der Onkologie man ja auch viele jüngere Patienten betreut hat, die gerade auch mal 18 sind und mit Leukämie oder auch 40, 50-Jährige, das ist ja auch noch jung, betreut. Und da steckt ja auch immer ein ganzer Berg an Schicksalen dahinter. Ne? Also entweder junge Leute, die das Leben vor sich haben und mit so einer Diagnose konfrontiert werden oder auch Leute, die mitten im Leben stehen. Es ist immer schwieriger, da die Leute auch irgendwo abzufangen, wie jetzt, sage ich mal, die 80-jährige Oma, die jetzt nochmal als Zufallsdiagnose Krebs bekommt. Ne?
0: Ja.
2: Also mich hat es auf jeden Fall sehr, sehr geerdet damals, das Leben zu leben in allen seinen Facetten, Reisen, viel unterwegs. Die Zeit, also wirklich auch schon damals immer strikt getrennt zwischen Arbeit und Privat, ja.
0: Ist das auch wie du es schaffst, weil man hört ja oft da draußen, ne, dass Pfleger halt in unserem Gesundheitssystem, ne, die vielen Überstunden, Personalmangel, es hören ja viele auf, weil sie den Job nicht mehr machen können, auch im Seniorenheim, ne, Altenpfleger hören viele auf. Ist das das, was dir hilft, weiterzumachen? Also wo du sagst, ich habe einen klaren Plan, ich habe auch eine Freizeit, ich weiß, wie ich wieder runterkomme, ich bin geerdet und ich will aber trotzdem helfen.
2: Das hat damals, jetzt im Rückblicken kann ich das wirklich sagen, dass das damals schon so war, das wirklich klar zu trennen. Und heute ist das sicherlich für mich eine Ressource, die ich habe, nach Hause zu kommen. Klar ist da natürlich mit 4 Kindern auch Alarm.
0: Halligalli.
2: Das will ich ja gar nicht sagen, dass es ruhig ist oder dass man da Auszeiten bekommt. Aber es ist ein totaler Kontrast zu dem, was ich tagsüber auf der Arbeit mache. Und das erdet mich total.
1: Ja. Und du bist ja dann dazu übergegangen, trotzdem noch in deiner freien Zeit dich weiterzubilden.
2: Ja.
0: Ja. Was ich ganz spannend finde, als ich das gelesen habe, du hast uns ja im Vorfeld ein paar Infos über dich geschickt, bin ich erst gestolpert über Academy of Sports. Was hat er dann jetzt gemacht?
2: Ja.
0: Ich gehe an die Academy of Sports und dann dachte ich mir aber, naja, Moment mal, ne? So die neuesten Erkenntnisse sind ja schon so alles zusammen, ne? Also gesund, körperliche, also Bewegung, Ernährung und halt alles mental. Gehört ja alles irgendwie zusammen. Aber diese Academy bietet offensichtlich.
2: Bietet sehr viel an, ja. Genau. Also für mich war es einfach wichtig, der Schritt zur Veränderung kam vielleicht auch so ein bisschen durch Corona, dass man gemerkt hat. Also für mich war es einfach so, ich hatte auch das ein oder andere Tief in der Zeit, weil es super anstrengend war und es ging ja politisch sehr. Mal in die Richtung, mal in die Richtung und
0: wir haben für euch geklatscht.
2: Ohne da jetzt irgendwie das Thema nochmal groß aufzurollen.
0: Nein, wollen wir nicht. Andere Sendung.
2: Kam für mich dann so der Punkt, ich muss irgendwann was anderes machen. Also ich möchte irgendwann nicht mehr nur im Bett stehen und diese, wie du schon sagst, viele gehen aus dem Beruf, weil einfach die Arbeit ist schön, aber der, wie sagt man, das Lob oder die Anerkennung. Die Anerkennung oder auch der Status in der Gesellschaft, der ist ein ganz anderer. Und das Schöne an dem Job ist ja auch, dass man wirklich direkt ein positives oder negatives Feedback bekommt. Das hat man ja in wenigen Jobs. Du hast ja eher viel vielleicht Projektarbeit oder dass man was abarbeiten muss. Aber in der Pflege ist es wirklich so, du kannst innerhalb von 2 Minuten mit einem guten Morgen kannst du viel bewirken bei jemandem, der da im Bett liegt und gerade operiert worden ist.
0: Ja, ja, das ist das eine, aber wenn du dann Personalmangel hast, sagen ja dann doch viele, ne? Manchmal habe ich noch nicht mal mehr Zeit für dieses Guten Morgen.
2: Ja.
1: Ich wollte auch kurz was dazu sagen. Ich war leider, wie gesagt, so über ein Wochenende in diesem Jahr im Krankenhaus, hatte mit Schwindel zu tun. Ich war sehr dankbar, dass ich Leute hatte, die mir, ich hätte die knutschen können. Ja. Aber ich habe schon auch gespürt, unter welchem Druck die zum Teil stehen und dass das dich ja auch als Person verändert, dass du vielleicht dann gar nicht mehr so wahrnimmst, dass, ich sag mal, vielleicht der Patient dir was Gutes tun möchte und du dann vielleicht in einem Dilemma steckst wie und das noch und dieses und jenes, also dass wenig manchmal, nicht bei allen Menschen, Zeit bleibt und ich denke, wenn da mehr Atemphasen wären, kämen vielleicht noch mehr Schwingung zustande. Also wie gesagt, ich war sehr dankbar, aber das habe ich schon auch gemerkt, ne?
2: Ja, ist auch Realität, ne? Also, dass man ja oftmals auch eher den Berg an Arbeit ja auch oftmals spürt, gerade wenn Personalausfall oder so ist und man muss Abstriche machen. Das, so hart es auch ist und da fällt halt die eine oder andere Sache dann auch mal hinten runter, ne?
0: Ja.
2: Genau.
0: Jetzt mal abgesehen davon, dass du, so wie wir dich bisher kennengelernt haben, du so klingst, als hättest du irgendwie schon immer so einen wirklichen Plan gehabt. Und weißt, was ich will und was gehört dazu. Diese Situation im Krankenhaus, hat das auch dazu geführt, dass du gesagt hast, ich will was verändern. Ich mache jetzt, ich erweitere mich und gehe da raus, gehe aus dem Krankenhaus vielleicht raus. Und ich meine, du hast jetzt schon ganz viele Fortbildungen gemacht, ne? Stress- und Burnout-Coach, Entspannungstrainer, Mental Trainer, Coach, Fitnesstrainer, Ernährungscoach. Hast du alles schon abgeschlossen? Berufsbegleitend, muss man dazu sagen. 4 Kinder, verheiratet, Haus. Ich finde, da gehört anstrengender Job, verantwortungsvoller Job. Ich finde, da gehört eine krasse Motivation dazu. Auch wenn es Fernstudium ist und man sagt, okay, zumindest die Fahrerei fällt weg. Aber trotzdem muss ich mich da hinsetzen und lernen. Also was treibt dich an und was interessiert dich daran? So dieses immer neues Wissen und ich möchte mich erweitern. Und für wen machst du das? Für dich, okay.
2: Ja.
0: Aber warum?
2: Also ich finde das Thema wahnsinnig spannend, weil ich halt vielleicht auch aus einem Job komme, wo das auch viel zu wenig, sag ich mal, Anwendung findet. Mhm. Also jetzt nicht eine Coaching-Geschichte oder sonst was, aber man kann aus dem Pflegejob sehr viel mitnehmen schon für dieses Studium, finde ich. Also hat mir sehr viel geholfen. Aber so diesen Aha-Moment gab es damals, als ich im Krankenhaus im Eschwege gearbeitet habe, gab es durch den gesunden Werra-Meißner-Kreis, der kam da ja gerade so auf die Gesundheitslotsen-Ausbildung. Mhm. Und das Krankenhaus hatte halt eine Ausschreibung gemacht, wer das gerne machen möchte. Und da hatte ich mich beworben und dann konnte ich diese Ausbildung machen. Und da ging es auch schon von den Inhalten so ein bisschen in Beratung, Kommunikation, wo man immer sagt, okay, das sind ja langweilige Themen, wenn man so durchkaut, aber es steckt ja doch viel dahinter. Da machen sich ja wirklich Leute Gedanken, so ein Modell aufzustellen. Und wenn man es dann anwendet, sieht man ja auch Fortschritte. Ne? Das ist ja auch bei Kindern auch. Ne? Es gibt ja auch jede Menge Erziehungsratgeber. Und wenn man da vielleicht mal ein oder zwei Dinge verändert in seinem Alltag, die Kinder vielleicht anders anspricht oder auffängt, sieht man auch, dass manche Sachen funktionieren können. Ne? Ja.
1: Ich erlebe im Moment, Sebastian, also ich finde es toll, was du da alles auch gelernt hast, ich erlebe im Moment, dass auch Krankenkassen oder auch Menschen, die ich kennenlernen darf, viel über Apps machen. Mhm. Was macht das so mit dir?
2: Ich nutze zum Teil auch die eine oder andere App mal ausprobiert.

0: das immer noch für mich persönlich den weitaus höheren Stellenwert hat, in echt mit Leuten zu arbeiten. Und Apps können meiner Meinung nach zumindest jetzt eine gute Hilfestellung bieten oder auch Tagebuch zu führen oder ne, also das kann eine App deutlich besser, als man das wahrscheinlich selber irgendwie organisiert bekommen könnte, weil es einfach viele Tools da schon gibt, die da in so einer App auch drin sind.
1: Oder Zeit überbrücken, bis man dann den Fachtermin sozusagen
0: genau, also kriegt. Ich finde es lässt sich sicherlich gut kombinieren, auch in der Arbeit als Coach. Aber so dieses echte Gespräch, wo man ja auch noch mal viel über Mimik und Ausstrahlung auch aufnehmen kann. Da muss man natürlich auch viel Gesprächserfahrung schon haben, um das irgendwie einschätzen zu können. Ist ja auch noch mal was anderes wie nur ein Telefonat. Mhm. Ne?
2: Ich habe jetzt gerade so gedacht, Sebastian, dir sind ja auch noch mal intensivere Gedanken gekommen in der Zeit von Corona. Mhm. Und ich glaube, dass ich bin ja auch schon etwas älter, aber dass das auch ein bisschen geschuldet ist durch Corona oder man ist mehr auf die Idee gekommen oder die Technik ist ja super weit, dass jetzt ich so das Gefühl habe, aha, auch da ist es gelandet, dass man eher technisch unterwegs ist, als wie zu sagen, Mensch, da gehen wir mal zum Sebastian oder woanders zu Frau Theile. Also auch, wo begegnen wir uns dann als Mensch, ne? Wenn oder wo dürfen wir uns begegnen? Mhm. Ne, du kommst aus der Pflege, da ist ja auch, finde ich ja total schön, wenn ich da jemanden habe, ich brauche immer jemanden, wo ich dann fragen kann und unsicher bin und auch da ist ja schon die Überlegung, ob irgendwann so ein Roboter an mein Bett kommt und mir meine Medikamente bringt.
1: Ich glaube, das ist ja auch das, was hinter deiner Frage steht, ne? Was du sagst, Sabine, was du gefragt hast, auch mit ChatGPT. Ich kann an meinem Handy ChatGPT fragen, ne, was würdest du in meiner Situation machen? Ja, ja. So, ne? Die Frage ist ja in diesen Zeiten, weil wir wollen in unserer Sendung, reden wir ja, wir haben dich ja auch eingeladen, nicht weil wir es toll finden, was du machst und wir wollen ja auch andere Menschen motivieren, wenn ihr so einen Traum habt, ne, wie kann ich das umsetzen, macht es einfach. Aber wir leben ja auch in einer Zeit, ne, das steckt hinter deiner Frage, mit viel KI, wo ja auch KI schon in den Krankenhäusern auch zur Krebserkennung und so weiter, ne, Hautkrebs-Screening eingesetzt wird. Und da würde ich halt gerne mit dir heute in dieser Sendung auch eine Lanze brechen, dass du ein Mensch bist, der halt ganzheitlich guckt und diese Ausbildungen macht und sich diesen Menschen anguckt. Wie ist die Zukunft, ne? Wo jetzt auch unser Pflegesystem, unser Gesundheitssystem überlastet ist, überall soll gespart werden. Wo sparen sie als erstes, dass sie uns Therapie nicht mehr bezahlen? Dass man keine kassenärztliche Anerkennung mehr kriegt, so. Dass wir zu wenig Therapeuten haben. Also wo geht das hin? Und können wir uns dich dann in Zukunft noch leisten? Obwohl wir dich brauchen vielleicht. Mhm. Also machst du dir darüber Gedanken? Es ist ja schon trotzdem mutig. Du sagst, ich will das und ich weiß auch, warum ich das mache. Aber wir wollen unseren Hörern auch so ein bisschen erklären, wie mache ich das, wie gehe ich da vor und kann ich das selber auch machen? Aber woher nimmst du die Überzeugung, die Kraft, den Mut zu sagen, ich gehe auch irgendwann vielleicht in die Selbstständigkeit? Das ist ja dein Ziel. Du bist ja auch noch mittendrin, ne? Machst gerade noch Kommunikation, Rhetorik, Moderation, was ich übrigens sehr wichtig finde. Ich habe noch keinen Arzt da draußen kennengelernt, der in der Lage war, mir irgendwas auch noch in irgendeiner Form empathisch mitzuteilen. Wobei, du bist ja kein Arzt, aber trotzdem ist das wichtig. Aber machst du dir darüber Gedanken? Ich meine, ich will nicht immer auf deinen Kindern rumreiten. Nein. Ich meine, du bist trotzdem Mann, du bist eigenständig, hast dein Leben. Aber trotzdem, man hat eine Verantwortung. Glaubst du, dass du wirklich dir was aufbauen kannst in naher Zukunft und du nicht vom Roboter, das ist ja das, ne, was du gesagt hast, von der App, von der KI, von ChatGPT ersetzt wirst. Oder dass kein Geld mehr im System ist, dass ich mir dich einfach, ne, ich kann, also wir können uns ja auch nicht einfach ein Personal Trainer, wenn ich einen Personal Trainer hätte, hey, würde ich anders aussehen. Ich kann mir aber keinen leisten. Ne? Verstehst du,
0: was ich meine? Ja, ich verstehe absolut, auch worauf ihr hinaus wollt.
1: Und du musst ja auch von was leben.
0: Und auch gerade das Thema KI ist ja auch noch sehr frisch und es ist spannend zugleich, aber es hat halt auch seine Tücken, ne? Ja. Und wo ich halt sage, dass der echte Kontakt, der ist meiner

0: Meiner Meinung nach noch nicht durch KI ersetzbar. Wobei, gestern haben wir auch zufällig mal so ein bisschen rumgesippt im Fernsehen und da lief genau da in Japan ein Bericht über Chatbots, die sozusagen, weil die Leute auch keine Zeit mehr für echte Beziehungen haben.
1: Ja.
0: Ne? Das ist wirklich ja auch
1: ein
0: Trend. Die heiraten Chatbots und das sind KIs, die aber auch immer nur das sagen, was die Leute hören wollen in der Beziehung. Sie sehen gut aus, dein Tag war anstrengend. So, es gibt keine, in Beziehungen gibt es keine Reibung. Und da war auch eine Psychologin, die genau das sagte, dass sie da auch sieht, dass das ein total unterschätzter Punkt ist. In Beziehungen können nur wachsen, wenn es auch Reibung gibt. Also, und wenn da wirklich jemand sitzt, der alles ist schön, toll, super, sagt, ist das für denjenigen, der das hört, schön. Aber es hilft nicht.
1: Ja.
0: Aber ein großer Punkt ist auch, dass die Leute in Japan ja auch sehr einsam sind und das aber auch wiederum Gesprächstherapie ersetzt, weil sie sich mitteilen können. Und da waren auch Beispiele, die sagen, sie telefonieren mit diesem Chatbot 3-4 Stunden täglich und können einfach auch Ballast wegwerfen vom Tag, auch erzählen, was sie gemacht haben. Ne?
2: Ich muss eine Frage stellen. Erklär mal, was das ist, Jack. Jack? Was?
1: ChatGPT?
2: Chatbot. Ach so, okay. Das andere Wort kannte ich nicht.
1: Chatbot?
0: Ja. Ein Chatbot, das ja ist eine künstliche, also eine
1: das
0: KI.
1: Das ist der hinter ChatGPT dann quasi die Antworten sagen.
0: Also es ist ein Bild generiert auf dem Handy. So war das gestern in der Dokumentation, dass die auf dem Handy oder auf dem Tablet eine von sich, von ihren Vorstellungen, die Traumfrau oder so generiert. Ja, ne?
1: Sorry, das ist zum
0: und
1: Beispiel,
0: die reden dann in Echtzeit mit denen.
1: Das ist zum Beispiel, wenn du ein Problem mit einem Paket hast und du schreibst, guckst auf der DHL-Seite, dann kannst du denen eine WhatsApp schicken. Und dann kommuniziert erstmal ein Computer mit dir, das ist der Chatbot, der sagt dir, guck mal, gib mir mal die Tracking-Nummer, wo ist denn dein Paket, wie kann ich dir helfen, blablub. Dann darfst du dann auch noch schön bewerten, was ist eine Maschine, und darfst du auch noch sagen, das Gespräch hat mir geholfen, hat mir gefallen. Und wenn du dann sagst, nee, sorry, hast mir nicht geholfen, dann kommt der echte Mensch erst. Das
2: weißt
1: ist ja alles.
2: Wo ihr das gerade sagt, ich habe gestern etwas später, manchmal zapp ich so durchs Fernsehen, um irgendwie runterzukommen. Und ich habe aber leider nicht weitergeguckt. Ich muss mir nochmal angucken, weil du das gerade gesagt hast. Da hat dieser Typ, der immer alles Mögliche ausprobiert, Jenke.
1: Ja.
2: War das die Sendung?
0: Das war die Sendung, genau.
2: Aber der hat ja auch so ein Sex-Ding sich bestellen. Fand ich ja irre. Ich habe leider hatte ich keine Lust dazu. Das muss ich mir später nochmal angucken. Ja. Also so eine Puppe, die du zusammenbauen musst, ne? Das kam nur einzeln. Und die hatte, das habe ich nur so nochmal zum Schluss geschaut, als ich dann umschaltete. Ich war einfach nicht in dem Mut. Hinten so ein Computer-Ding. Und dann sagte er doch auch, das ist jetzt meine auch Sexpartnerin, also mit Computer hinten dran. Also das fand ich ja auch irre.
0: Soweit hatte ich nicht mehr geguckt.
1: Kannst du dir dein Gegenüber so programmieren, wie du es gerne hättest? Andere machen das mit dem Nudelholz. Kannst du auch eine Puppe kaufen. So, ihr Lieben, der Sebastian hat 8 Lieder mitgebracht. Ich habe ihm von Anfang an gesagt, dann lass uns reden, never ever. Keine 8 Lieder, aber komm, Sabine, wir schenken ihm ein Lied, okay?
3: Ja.
1: Komm, lass uns. Also wir, Sebastian, wir hatten Sendung, da haben wir nicht ein Lied gespielt, ja, das ist jetzt
0: ja, aber ich
1: für
0: bin
1: dich.
0: Doch DJ.
1: Ich weiß.
0: Also kriege ich 2.
1: Oha, Sabine, da müssen wir uns aber zusammenreißen.

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0: Und bei uns im Studio ist Sebastian Rommelfanger, der gerade ganz glücklich war, dass er seine Musik hören durfte. Und wir sprechen in dieser Sendung über Veränderung, Mut zur Veränderung und tatsächlich diese Veränderung auch umsetzen. Was du gemacht hast, Sebastian, wir haben in der ersten Hälfte der Sendung gelernt, was du von Beruf bist, Krankenpfleger, Intensivkrankenpfleger, und dass in der Ausbildung da schon zarte Pflänzchen, dass es sowieso in deinem Kopf ist, weil deswegen bist du ja auch Pfleger geworden oder in den Pflegeberuf gegangen, aber dass schon in der Ausbildung quasi das Ganzheitliche ein Teil war, dass eben auch Mental Health, Ernährung, Bewegung, Entspannung, wenn ich ins, also Sabine, ich weiß nicht, wie du, man geht angespannt ins Krankenhaus, wenn man nicht genau weiß, was ist los, können die mir helfen?
1: Krankenhaus, denke ich,
0: Krankenhaus
1: auch ein Angstthema.
0: Immer, ist immer, ne? Irgendwie auch mit Angst, ne? Aber du willst dich ja später noch weiter ausfächern, jetzt nicht nur Leute, die krank sind vielleicht. Und hast du irgendwann gesagt, so, ich mache jetzt Fortbildungen. Und da du natürlich noch eine Arbeit hast und eine Familie hast, machst du das als Fernstudium und hast dich für die Academy of Sports entschieden und hast schon ganz viel gemacht. Wir haben es vorhin schon mal aufgezählt, Stress- und Burnout-Coach, Entspannungstrainer, Mental-Trainer oder Coach, Fitness-Trainer, Ernährungscoach und jetzt aktuell Kommunikation, Rhetorik, Moderation und Beratung. Und am Ende bündelt sich das alles in eine Art Life-Coach.
2: Ja.
0: Wenn man diese Entscheidung trifft, ich möchte nochmal was anderes machen, ich möchte mich weiterentwickeln, wie geht man da vor? Wie sucht man sich seine Academy aus? Was ist ein Fernstudium? Wie funktioniert das? Muss man das bezahlen? Was bedeutet das?
2: Also mir war das sehr wichtig, dass es ein Fernstudium ist, was ich, ne, aufgrund meines Familienalltags einfach auch selbst planen kann und da auch wirklich freie Hand habe. Und ich glaube, tatsächlich bin ich darüber wirklich über ganz normal Google-Suche gestoßen irgendwie. Live-Coaching hatte ich vorher mal gehört, aber auch noch nicht so ganz auf dem Schirm. Was ist das genau? Und so ein bisschen mit der Thematik beschäftigt und kam dann auf diese Academy of Sports. Und die hat mich in dem Punkt halt wirklich angesprochen, dass es fast 100% Fernstudium ist, was man online absolvieren kann. Also sagen wir so 95%. Es gibt, man bekommt bei dieser Fernuni, die in der Nähe von Stuttgart sitzt, sozusagen einen Account für den Online-Campus und hat dann da auch die Möglichkeit, sich mit Studienkollegen auszutauschen, wie so eine Art Forum. Aber macht auch da halt seine Prüfungen und lädt sich die Lehrskripte als PDF-Datei halt runter. Man kann sich die natürlich auch per Post von denen schicken lassen, dass man es nochmal so durcharbeitet. Das habe ich am Anfang auch gemacht. War sehr motiviert, als ich gestartet bin. Da waren es aber auch nur 3 Kinder. Und dann kam das 4. und es kam auch vielleicht auch gelernt durchs Studium, einfach so die Realität zu akzeptieren. Und da hatte ich halt wirklich dann die volle Flexibilität, einfach auch zu sagen, okay, ich mache jetzt auch wirklich ein halbes Jahr Pause und mache gar nichts und fange wieder bei Null an. Wollte aber unbedingt halt noch ein Studium sozusagen, also ein Semester sozusagen abschließen. Und das hatte ich dann gemacht und dann kam erstmal die Pause. Kostentechnisch lässt sich das über eine monatliche Zahlung einrichten. Man hat auch die Möglichkeit, das über einen Bildungsschein das zu machen, dass das auch zu 100% übernommen wird. Das kam bei mir aber nicht in Frage, weil ich muss ja auch Geld verdienen. und das war mir auch immer wichtig, eben so Sachen für mich persönlich nicht in Anspruch zu nehmen, weil ich einfach auch mir selber auf die Schulter klopfen will, so hey, du hast es geschafft, du hast es selber gemacht, du warst von keinem abhängig. Und ich glaube, so kann man auch ein bisschen so ein Stück weit dann auch Authentizität vermitteln, wenn man da selber auch wirklich vielleicht den Weg gegangen ist, ohne irgendwie große Unterstützung. Und ich habe es mir selber ausgesucht.
0: Ja.
2: Also ich habe mir alles selber ausgesucht, also auch die Lernerei, die dazu gehört. Ne? Das Lesen, Durcharbeiten der Skripte, die Tests, die Hausarbeiten, die man schreiben muss. Ja.
1: Mir fällt da etwas zu ein, wo du das so erzählst. Ich bin der Meinung, ich habe ja eine systemische Coach-Ausbildung gemacht. Da habe ich übrigens auch zum Teil im Krankenhaus gearbeitet oder in der Psychiatrie, also auch berufsbegleitend. Und ich meine, ich habe bei der Frau Nowak, VHS Eschwege, mit der bin ich ins Gespräch gegangen, die ja so Richtung Weiterbildung und Bildungschancen. Und ich meine, ich habe zum Teil mir Bildungsgutscheine ausfüllen lassen oder eine Unterstützung. Ich bin mir nicht mehr ganz sicher, aber das war eine tolle Sache, also weil wir ja gerade über Weiterbildung oder hinschauen. Also die Frau fand ich auch sehr anregend, ne? So nochmal, wo kann man hingucken, wo kann man sich orientieren? Also ich wusste das schon, wo ich hingehe, aber auch, das sind ja oft auch Summen, die man nicht so nebenbei mal eben abzahlt, und das kann auch so echt innerlich eine Unterstützung sein, zu sagen, Mensch, es ist ja doch möglich. Ne?
2: Ja, tatsächlich, die Frau Nowak kennt meine Frau, weil sie hat das nämlich auch über so einen Bildungsschein gemacht für ihre Yoga-Ausbildung.
1: Ja. Fällt mir gerade ein, ne? Weil das ist ja auch oft, erlebe ich so, ja, ich würde ja gerne, aber geht ja nicht oder ich kann nicht, und da sich auch nochmal so Hilfen zu suchen. Ne?
0: Ja, das ist wichtig zu sagen, ne? Wenn man sowas vorhat, und wir wollen den Leuten ja auch Mut machen, ne? Mit dir zu sagen, es geht, man kann es machen, man kann sagen, ich schaffe das alleine, ist auch sehr bewundernswert, aber man kann ja auch so den ersten Anschub, ne? Dass man sich erstmal informiert und dass man sich da auch vielleicht auch mit Sicherheit beim Arbeitsamt oder Jobcenter jetzt bei der VHS.
2: Auch selber bei der Academy of Sports auch kann man da auch direkt anrufen und fragen, die sind da wirklich sehr flexibel auch in der Art, wie man letztendlich seine Weiterbildung dann finanzieren möchte. Also man hat auch die Möglichkeit, das habe ich dann auch zwischendurch mal in Anspruch genommen, Monate zu pausieren, weil man sagt, wie in meinem Fall, ich schaffe es gerade gar nicht, irgendwas zu machen. Können wir da vielleicht mal 4-5 Monate die Zahlung aussetzen? Und das war gar kein Problem. Weil die sehen das ja auch auf dem Online-Campus, ob man da so ein bisschen aktiv ist oder nicht, ob man denen was schickt oder eine Prüfung gemacht hat. Und die waren da wirklich sehr flexibel. Man kann das auf ein Jahr machen. Das ganze Fernstudium des Life Coach ist auf 2 Jahre berufsbegleitend ausgelegt. Bin jetzt im 3. Jahr. Und habe das Studium aber schon bezahlt. Also das ist fertig, und ich habe auch, man hat, sag ich mal, lebenslangen Zugriff auf diesen Online-Campus, auf alles, was da eingestellt wird, an Dokumenten, Tools, die man so, die Skripte auch immer noch.
0: Ja, und der Austausch, das finde ich spannend, dass du gesagt hast, man denkt ja nicht, ne, man sitzt zu Hause in seinem Kämmerchen und lernt vor sich hin. Und hat keine Kommilitonen, nicht im klassischen Sinne, man sitzt nicht nebeneinander auf den Holzbänken im Auditorium, im Audimax, sondern zu Hause auf der Couch. Aber man hat den Austausch, das finde ich schön und auch wichtig, nochmal zu sagen. Und auch jetzt, wenn es für dich weitergeht, an einer Stelle, wo du sagst, so, jetzt mache ich erstmal einen Stopp, jetzt habe ich erstmal alles. Man kann ja später immer nochmal wahrscheinlich Module dazu machen, aber jetzt bin ich erstmal fertig. Und jetzt gehe ich in meine Selbstständigkeit, muss man das Rad auch nicht neu erfinden. Da gibt es ja auch Leute, die das schon gemacht haben, oder Leute, die auch da gerade mittendrin stecken, dass man sich absprechen kann, ne? Dass man sich untereinander austauschen kann. Wie machst du das und wo wendest du dich hin und worauf achtest du und wie organisierst du dich und so weiter und so weiter.
2: Genau, also es gibt zu jedem Semester, sage ich jetzt mal, zu den Inhalten gab es auch immer Praxisphasen, die dann halt nicht in der Nähe von Stuttgart waren, sondern halt online, was auch immer super funktioniert hatte, dass man da Workshops hatte. Und sich dann auch immer in Kleingruppen, in Gruppenarbeiten mal austauschen konnte mit den Leuten.
0: Brauchst gutes Internet.
2: Es ist nicht so, dass man jetzt sagt, wir haben einen Studiengang, der ist jetzt das erste Halbjahr und das zweite Halbjahr bei dieser Uni. Der eine fängt im März an, der andere im Oktober. Und sie treffen sich aber vielleicht trotzdem im selben Workshop zum Beispiel. Ne?
0: Also, und du hast vorhin gesagt, du hast auch, weil ich meine, wir wollen ja auch sagen, ne, du machst das und natürlich willst du die Selbstständigkeit, das heißt, du willst Menschen helfen, aber ich, wenn ich zu dir komme, möchte ja auch wissen, dass du wirklich das wirklich gemacht hast, dass du jetzt nicht irgendein Scharlatan bist. Ne? Ja. Ich habe da jetzt mir eine Vorlesung online angehört und jetzt weiß ich, wie ich dir dein Leben verändere und dein Leben besser mache. Da gibt es richtig Klausuren und Zertifikate und Prüfungen. Ist das auch alles online?
2: Das ist alles online und wird dann gegengelesen. sozusagen. Okay. Von
0: also so den Prüfern. Hausarbeiten.
2: Genau,
0: so.
2: Also dann gibt es eine ganz klare Vorgaben auch mit Quellenverzeichnis, weil sonst könnte man sich ja ChatGPT bedienen, hier, mach mir das mal schnell. Genau. Ne? Ja. Nee, also das ist auch, das ist halt, weil es ein reines Online-Studium ist, haben die natürlich auch eine wie so eine Art Vorlesung halt mal gemacht, wie die Prüfungen auszusehen. Also man hat eine ganz strikte Vorgabe, wie man die Dokumente zu gestalten hat, mit Inhaltsverzeichnis, mit Quellenangaben, wann die Quellenangaben haben wollen und also es ist schon, du kannst nicht einfach irgendwie über KI das Ganze machen. Und es wird ja auch, es ist eine zertifizierte Uni über die DEKRA zum Beispiel, über den TÜV und auch noch, ich habe leider die Abkürzung vergessen, aber es ist auch irgendein Träger für Fernunis in Deutschland, wo sie zertifiziert sind. Und auch die Zertifikate, die man da bekommt, sind sind auch zum Teil kann man sich die auch also
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1: So, ich hätte das jetzt mal an einer anderen.
0: Es im Sophiengarten einen.
2: Vielleicht so ein bisschen gekommen, dass man.
0: Und wer weiß, vielleicht ist es. Vielleicht schaffen wir ja noch ein zweites Lied. gerne mal darauf hingehen, wie es für dich weitergeht. Und was sind das für Menschen, die du gerne. Also du möchtest ja in die Selbstständigkeit gehen irgendwann mal Stunden reduzieren. Mhm. Bist ja aktuell in einem Krankenhaus wieder. Stunden reduzieren, dich natürlich dem mitwinden, was du jetzt gerade in der Fortbildung, in der Ausbildung gemacht hast. Eine Eigenständigkeit und wer weiß, vielleicht ist es irgendwann 100%, wenn es läuft. Also Menschen mit Problemen werden wir immer haben, aber es ist halt auch eine, ich verstehe auch den Vorteil von einer Festanstellung, klar. Ja. Aber was sind das für Menschen, die du gerne bei dir hättest? Was sollen die haben? Was für ein haben, Problem sollen haben, die haben?
2: Die sollen, ich will ja eigentlich von Problemen weg. Also ich habe im Krankenhaus gibt es ja genug Probleme. Die Leute sind alle krank auf eine Art und Weise, die ja auch irgendwo als Diagnose steht. Aber ich will ja auch Großteil mit gesunden Menschen arbeiten. Ich will mit vielleicht auch mit Jugendlichen arbeiten. Also gerade auch
0: Prävention.
2: In den Bereich der Prävention gehen, auch über betriebliches Gesundheitsmanagement direkt die Unternehmen anschreiben, ob Interesse besteht, über Krankenkassen vielleicht, weil ich einfach auch im Krankenhaus ja sehe, ganz oft den Fall, wenn es schon zu spät ist. Mhm. Und, ne, der Herzinfarkt, der vielleicht hätte verhindert werden können oder auch Diabetes ist ja auch ein großes Thema. Es sind zwei große Volkskrankheiten, Herz und Diabetes ist. Und durch mein Krankenhaus-Backup oder durch, sag ich mal, den Praxisalltag an sich, sehe ich ja ganz oft Fälle, wo es schief ging auch, ne? Und wo man mit Prävention und wenn man da vielleicht auch durch die Kinder auch vielleicht so ein bisschen gekommen, dass man denen für die Zukunft auch einfach was bieten möchte, wo man vielleicht schon in der Schule auch über eine Projektwoche lernt, wie gehe ich mit Stress um, wie gehe ich mit Prüfungsstress um, was gibt es für kleine Werkzeuge, die ich anwenden kann.
0: Ja.
2: Und da gibt es auch wirklich über die Atmung, man muss ja nicht immer gleich meditieren und eine Stunde weg sein, sondern es gibt ja wirklich viele kleine Übungen, hab da auch eine dabei, die man anwenden kann, die ist super einfach und gerade in einem wirklich stressigen Moment, wenn man sich mal nur 10 Sekunden rausnimmt und aus der Situation geht. Oder wenn man merkt, man läuft schnell durch die Stadt, weil man Zeitdruck hat.
0: Ja.
2: Wenn man das bewusst wird, okay, ich laufe hier gerade wie so ferngesteuert, weil ich muss noch das und das und das. Es gibt ja dann auch die Möglichkeit zu sagen, nee. Also ich merke ja selber, es tut mir gerade nicht gut, so gestresst zu sein. Ich gehe langsamer.
0: Ja, aber da müssen wir auch erstmal wieder hinkommen.
2: Da muss man hinkommen, na klar, die Welt ist schnell geworden. Ja. Aber, und das ist ja vielleicht genau der Ansatz, da wirklich dann so Nadelstiche zu setzen, dass den Leuten wieder bewusst wird, wir sind so gehetzt.
0: Ja.
2: Wir sind immer nur unter Strom.
0: Ne? Genau, und da fallen mir gerade zwei Sachen ein. Ich habe letztes Jahr eine Resilienztrainerin hier im Interview gehabt, die Resilienztraining für Kinder ab 7 Jahren anbietet. Und ich habe erst gesagt, was soll das? Wieso brauchen Kinder schon Resilienz? Ich habe mir das eine Stunde lang erklären lassen und hinterher dachte ich, ja, Das muss jedes Kind haben heutzutage. Und das Zweite ist, ich war letzte Woche auf einer Fortbildung im ATB, Autismus Therapie und Beratungszentrum in Eschwege, wo sie gesagt haben, der Sophiengarten in Eschwege ist ja umgebaut worden und die sind in Kontakt getreten mit dem Verein, der das macht in der Stadt, und es gibt jetzt im Sophiengarten einen mit Hecken abgegrenzten Raum extra für Menschen, die einen Rückzugsort brauchen. Mhm. Und ich glaube, es braucht Menschen wie dich, Sebastian, die den Leuten draußen sagen, egal ob Unternehmen, Kindergarten, Schule, auch mal aufzuzeigen, die Möglichkeiten, wie kann man sich zurückziehen. Also selbst wenn ich weiß, ich muss, die haben ja oft noch nicht mal Rückzugsorte. Mhm. Und ich glaube schon, dass da ein Markt ist, aber ein Bedarf ist, den Leuten wieder beizubringen, sich zurückzuziehen, sich rauszuziehen, auf sich zu hören. Mhm. Glaube ich schon.
1: Ich finde es eigentlich ganz schön. Life Coach ist ja, da kommen bei mir so positive Dinge wie das Leben ist schön oder darf schön sein. Und ich habe so gedacht, ne, so auch diese Wörter, also kam mir gerade so Prävention und auch eine Reha oder wie. Wo ich dachte, das ist eigentlich ist ja so die Basic, gehe ich mit Dingen um, und ich würde dir auch Menschen wünschen, die einfach Lust haben, also auch der Bereich, so ich habe Lust, nochmal anders mit meinem Leben umzugehen, oder ich bin sowieso mit einem tollen Esprit, ne? Ich kriege das manchmal so durch meine Tochter mit Sport auch gespiegelt, die noch mal mehr wollen, ja, also die sind nicht krank oder die, denen müssen wir nicht jetzt beibringen unbedingt, dass sie ja doch langsamer gehen oder, sondern da höre ich auch bei dir raus, so Mensch, was kann ich denn eigentlich noch machen, ne? Auch in Thema Ernährung oder auch natürlich Entspannung, um dann mehr in das Handeln zu kommen, also auch diese Bereiche könntest du ja abdecken. Ne?
2: Und genau das ist der springende Punkt. Ich versuche da wirklich ganzheitlich das anzugehen, also in der Beratung, aber so richtig, was es letztendlich wird, das weiß ich jetzt auch noch nicht genau. Also ich habe mir so vom Plan natürlich gemacht.
0: Ja, ein bisschen Businessplan.
2: Nein, kein Businessplan, aber so ein Stück weit halt schon, und auch geguckt, was gibt es hier in der Region. Ne, zum Beispiel auch Schulen jetzt, ne, hab zum Beispiel einen Freund, der ist ja in der Anne-Frank-Schule, dem habe ich das auch schon mal erzählt, hey, wäre das nicht was für die Abgänger, der fand das auch sehr interessant, da mal eine Projektwoche zu machen. Und ich glaube wirklich, wie es so vielen auch so in meinem Werdegang einfach ist, es muss einfach irgendwann mal starten, also es fängt irgendwann mal an und dann entwickelt sich vieles auch von alleine, was jetzt nicht hier vielleicht steht, sondern ne, vielleicht und dass man einfach so ein bisschen rumkommt, da vielleicht mal was mitbekommt und so.
0: Ja, Erfahrung auch, ne, durch die
2: Erfahrung sammelt.
0: Gespräche, die du führst.
2: Ne? Genau.
1: Ja. Ich kann mich erinnern, Sebastian, das kam mir gerade so in den Sinn, als du das mit Schule und so erzählt hast. Ich habe auch schon mal mit Ergotherapeuten, die hatten etwas entwickelt, mitgearbeitet in Schulen und fand es ganz toll und denke auch da kann man noch mal mehr hingucken, weil da gibt's, meine ich, auch Gelder vom Staat. Ja, also man muss ja auch irgendwie verdienen, ne?
2: Ja. Danke für den Tipp.
0: Ja. Genau, also wir haben nicht mehr so viel Zeit. Fest steht, du machst dieses Fernstudium, du hast diesen Schritt gegangen, du bist glücklich damit.
2: Ja.
0: So haben wir dich jetzt hier erlebt. Du bist fast fertig. Erstmal, kann ja noch mal irgendwann was dazukommen. Und du möchtest in die Selbstständigkeit gehen und Menschen. Naja, du warst jetzt vorhin so zögern, als ich sagte, den Menschen nicht helfen.
2: Ich möchte eine Hilfestellung, wie du es am Anfang auch schön gesagt hast, Hilfe zur Selbsthilfe geben. Das ist der Ansatz, der, glaube ich, im Coaching allgemein von großer Bedeutung ist, dass man nicht man sagt ja immer, der Klient soll die Probleme selbst erkennen, und wenn man es selbst erkannt hat, kann man auch einen Handlungsplan entwickeln oder eine Lösung dafür finden. Und ich bin nicht dafür da, die Lösung vorzugeben. Ich bin dafür da, jemanden dahin zu schubsen, vielleicht so ein bisschen, ne? Dass der selber drauf kommt. Das wie in der Kindeserziehung, es ist auch so. Ne? Also du bist ja auch nicht nur der Lehrer, der immer sagt Vorlesen. Nein und ne, sondern lass die Kinder auch mal Fehler machen.
0: Ja.
2: Das gehört aber zum Leben dazu.
1: Ich dachte auch gerade so die.
0: Das geht in deine Richtung, Sabine, oder ist das nicht auch?
1: Das geht sowieso in meine Richtung.
0: Das ist doch der systemische Ansatz.
1: Ja, naja, also Coach ist eben auch, finde ich, wer weiß, was jetzt die Leute draußen denken, wenn ich das sage. Ich finde, Coach ist Coach. Also, ne? Die Idee ist, dachte ich jetzt so für mich, derjenige, der kommt, hat ein Anliegen und wir unterstützen.
2: Genau, unterstützen.
1: Und ich finde es total spannend, ne, was du auf der Agenda hast oder in deiner Agenda hast und dachte auch gerade noch mal so, nee, das geht nicht. Wenn jemand kommt, oft heißt es ja so, machen Sie mal oder Sie haben die Lösung. Nee, habe ich nicht. Nee. Also kann ich nicht, aber ich kann begleiten. Mhm. Oder ich kann fragen, vielleicht mit meinem Wissen noch mal etwas präsentieren. Aber ob die dann so umgesetzt werden, ne? Ich meine, gut, bei Ernährung, ich kenne mich da ein bisschen zu wenig aus. Bewegung komme ich selber her. Aber ja, ich denke, da sind wir sehr ähnlich unterwegs, ja.
2: Ja.
0: Aber sag zum Abschluss noch mal so ein paar Stichworte. Also, was gehört für dich dazu, zu dem, was du den Leuten mitgeben möchtest, wo du sie anstupsen möchtest? Also es geht um sich in sich selbst hineinhören können, wieder lernen.
2: Also es ist ja ganz, ganz wichtig, Rückzug. Also wenn man jetzt so von so einer Einzelstunde, nenne ich es jetzt mal, guckt, da einen ganz klaren Auftrag zu haben. Also man muss auch erstmal rausarbeiten, was ist denn hier gerade das Hauptanliegen meines Gegenübers. Und wenn das steht, kann man halt in die gemeinsame Arbeit gehen. Ne? Also wie Sabine schon sagte, man ist unterstützend da, man gibt vielleicht so ein bisschen Theorie-Input vor, was kann man rausarbeiten? Es gibt ja verschiedene Modelle oder man arbeitet sozusagen auch die guten Seiten, die man ja oftmals vergisst, Stärken. Die Ressourcen, die Stärken, die man hat, sich deren wieder bewusst zu machen.
0: Ja.
2: Und bei mir ist es ganz klar auch einfach meine Partnerin, meine Frau, die mich auch immer wieder auch aufmuntert oder auch den Rücken frei hält, das hier machen zu können.
0: Ich glaube, bei euch ist das gegenseitig. Das ist dem einen der anderen. Ja, das stimmt schon. Ja, Sebastian, was soll ich sagen? Ich hätte, weil wir gerade von deiner Frau Yvonne, wir grüßen sie an dieser Stelle ganz lieb, wir kennen sie beide, also wir alle drei, logisch. Also du natürlich
2: jeder
0: sowieso.
2: Jeder kennt sie.
0: Ich hätte dir gerne das Lied oder ihr das Lied gespielt, Yvonne von Max Herre, aber was soll ich sagen? Es ist das eingetreten, was ich dir im Vorgespräch gesagt habe, Sebastian. Warum bringst du 8 Lieder mit in aber unsere Sendung?
2: Nicht überziehen.
0: Es tut mir leid. Nein. Also, wir sind schon drüber.
2: Ah, okay.
0: Wir müssen leider Tschüss sagen und wir sagen einfach, wie oft an dieser Stelle, wir laden dich nochmal ein. Das sagen wir eigentlich am Ende jeder Sendung, Sabine. Ne?
1: Echt? Immer.
0: Ja. Sebastian Rommelfanger, vielen Dank.
2: Ja, vielen Dank, dass du mich eingeladen hast. Ich komme auch gerne ein zweites Mal, weil ich auch
0: wir
2: gemerkt
0: auch
2: habe, die
0: Themen.
2: Zeit ist echt super schnell vorbeigegangen.
0: Ja,
2: und sehr kurz.
0: Also deine DJ-Sendung war ja teilweise Open-End bei uns. Das geht bei Lass uns reden leider nicht. Ja, das war Lass uns reden mit Sebastian Rommelfanger zum Thema Veränderung, sich weiterbilden, Veränderung wagen, in die Selbstständigkeit gehen. Im Studio waren Sabine Theile und
1: Stefanie Müller.
0: Ja, und wir sagen Tschüss.
2: Tschüss.
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3: Sie hören Radio RFM. Schön, dass Sie eingeschaltet haben. Wir sind die FD Radio Crew der Werraland Lebenswelten und des Familiendienstes. Ich bin Gerd und mit mir im Studio sind Nanette, Josie, Lena und Conny. An der Technik ist wie immer Thorsten und Manuel. Vergangene Woche ist ein großer Wunsch in Erfüllung gegangen. Wir durften das Escheger Tierheim besuchen. Wir haben uns alles angeschaut und natürlich wieder vieles tolle Gespräche für Sie geführt.

0: schlüpfen. So ein Tierheim ist natürlich gut gesichert, damit die Tiere nicht raus können, aber auch, damit niemand Fremdes hereinkommt, der das nicht darf. Und so haben wir eine kleine Weile vor dem Tierheim gewartet, bis wir mit Bekleidung rein durften. Es gibt Tiere, die vielleicht ein bisschen ängstlich sind und auch Tiere, die sich schnell bedrängt fühlen. Deshalb sollte man sich immer gut an die Anweisungen der Mitarbeitenden halten. Uns hat Sandra Kral rumgeführt. Sie ist die erste Vorsitzende des Tierschutzvereins für Eschwege und Umgegend. Wir hören mal rein, was sie uns erzählt hat.
1: Also wir sind hier einmal im Katzenhaus.
2: Ja.
1: Wir haben bei uns im Katzenhaus verschiedene Zimmer, wo die Katzen in Gruppen zusammenwohnen. Wir haben eine Quarantäne, wo die Katzen hinkommen, wenn sie zu uns kommen. Da müssen sie erstmal untersucht werden. Und wenn sie gesund sind und alles okay ist, dann dürfen sie in die Zimmer und vermittelt werden. Wir haben jetzt hier vorne drei Zimmer, wo mehrere Katzen sind. Zurzeit haben wir tatsächlich gar nicht so viele Katzen, was auch mal schön ist, weil ganz oft haben wir sehr viele Katzen, was auch immer sehr viel Arbeit bedeutet, aber im Moment hält sie es in Grenzen.
2: Das ist eine schöne.
1: Ja, genau, hier sind mehrere Zimmer, hier sind die Katzen drin, die haben alle einen Auslauf nach draußen, also wir haben alle eine Terrasse sozusagen an ihrem Zimmer dran, mit den Kratzkörben drin, die haben ihr Futter drin, ihre Katzentoiletten, also alles, was man als Katze braucht.
2: Ich hab's hier.
1: Ja, wir versuchen es den Tieren so schön wie möglich zu machen. Und ganz hinten ist auch die Krankenstation, das ist auch nochmal ein extra Zimmer, damit die Tiere, die krank sind, von den anderen Tieren getrennt sind dann auch. Und die müssen jetzt noch behandelt werden, die haben Darmparasiten und die müssen erst behandelt werden, weil wenn wir die jetzt in ein Zimmer stecken würden zu den anderen Katzen, haben alle Katzen die Darmparasiten. Genau. Und deswegen müssen die jetzt ein paar Tage oder Wochen, je nachdem wie lange es dauert, auf der Krankenstation sitzen, in den Boxen. Da ist zwar ein bisschen enger, aber
2: ich guck das
1: die paar
2: immer.
1: Tage schaffen sie.
2: Ich guck das immer, weil hier ist ja nur meine Oma, die guckt das so gern. Und da habe ich gesagt,
3: ach,
2: meine Oma guckt das auch so gern.
3: Ja,
1: so schön.
3: Ganz klar, also klettert schon.
1: Ja, ja, genau. Genau, die sind auch sehr kuschelig, die wollen sehr gerne kuscheln.
4: Warum heißt das denn Zimmer?
1: Ja, wie würden wir es denn sonst nennen, das Zimmer? Es sind ja Zimmer.
4: Ja.
1: Es ist ja wie in einem Wohnhaus mit einzelnen Zimmern. Dann hat ja jeder auch sein eigenes Zimmer. Es gibt ja auch Gemeinschaftszimmer oder so in manchen Wohnhäusern. Und ja, deswegen nennen wir das Zimmer, wo die Katzen wohnen.
2: Genau. Macht Ihnen die Arbeit Spaß?
1: Ja, auf jeden Fall, weil ich mache das ja auch nicht, das ist ja nicht meine Hauptarbeit, also ich mache das ja neben meiner Arbeit, nach meiner Arbeit sozusagen ehrenamtlich komme ich hierher und mache das mit den Tieren. Gut, dann würde ich sagen, wir gehen einmal weiter, dann sind wir im Katzenhaus, haben wir schon einmal alles gesehen, dann würden wir einmal weitergehen, dann zeige ich euch mal die Ausläufe. Da könnte es jetzt gleich ein bisschen laut werden, wenn die Hunde alle anfangen zu bellen. Das sind unsere Hundeausläufe. Ein Teil der Hundeausläufe. Genau, das hier ist unser Hinterhof. Hier haben wir ein paar Hundeausläufe. Ich denke, wir bleiben am besten hier vorne stehen, sonst versteht nicht keiner mehr. Genau. Die Hunde machen jetzt natürlich Krach, weil ihr alle fremd seid. Ja, die kennen euch alle nicht und deswegen machen sie jetzt ein bisschen Krach hier. Aber hier haben wir einmal vier Hundeausläufe, wo unsere Hunde, während wir hier sind, dann auch sein können. Manche sitzen alleine, manche sitzen auch zusammen. Je nach Verträglichkeit. Genau. Das wäre hier der hintere Auslaufbereich. Dann können wir einmal schon weitergehen, wieder zur Tour.
2: Und die Frage jetzt gleich.
0: Wird das alles, ist das alles so eine ehrenamtliche Arbeit jetzt? Alles ehrenamtlich oder beruflich? Wird das beruflich gemacht alles?
1: Also wir haben 7 festangestellte Mitarbeiter, die vormittags immer hier sind. Nachmittags sind auch 1 bis 2 da und der Rest ist ehrenamtlich abgedeckt. Also alle Gassigänger sind ehrenamtlich, auch viele hier im Katzenhaus, die ältere Dame, die ist ehrenamtlich da. Also ja, die meisten ehrenamtlich dann nachmittags, vormittags. Wenn man arbeiten muss, kann man ja vormittags hier wenig ehrenamtlich machen, dann haben wir festangestellte Mitarbeiter. Genau.
4: Wie viele Tiere werden denn jährlich vermittelt?
1: Oh je, das ist eine gute Frage. Im letzten Jahr haben wir über 300 Tiere vermittelt. Ja.
5: Also das waren an die 70 Hunde und 130 Katzen und dann noch Kleintiere. Also ja, insgesamt dann knapp 500 Tiere aufgenommen im letzten Jahr im Tierheim. Ja.
4: Ja.
5: Genau. Ein Teil ist vermittelt, ein Teil ist leider verstorben, wie das auch immer ist. Ja. Und ein Teil wieder zurückgegangen als Freigänger, gerade bei den Katzen. Und auch wieder zurück an die Besitzer, wenn es irgendwelche Fundhunde oder Fundkatzen waren. Ja, und ein kleiner Teil ist noch hier. Aber sehr kleiner zurzeit, ja. Zum Glück. Genau.
4: Ja. Ja.
5: Gut, dann gehen wir einmal weiter, würde ich sagen.
3: Ja.
6: Nicht vermittelt werden konnten, die bleiben ja, also ein bisschen alt, dann sterben.
5: Genau, die bleiben so lange bei uns, bis sie entweder vermittelt werden oder sterben. Genau, hier haben wir einmal unsere Futterküche. Da haben wir einmal ganz viele Futtertonnen, wo unterschiedliches Futter drin ist.
2: Oh, da habt ihr aber viel.
5: So allgemeines Futter oder auch für Tiere, für manche Hunde, die halt besonderes Futter benötigen, wegen Allergien oder so, was wir ja schon hatten. Genau, das ist hier und dann gibt es morgens und abends jeweils Futter.
4: Gibt es noch Tiere, die schwer vermittelbar sind?
5: Ja, auf jeden Fall. Also gerade im Hundebereich haben wir das auf jeden Fall. Wenn jetzt Hunde vielleicht schon mal gebissen haben oder so, dann sind sie schwerer zu vermitteln. Oder wenn man ältere Tiere hat und die krank sind, dann sind die auch schwerer zu vermitteln als junge Hunde, die gesund sind und lieb sind mit den Menschen. Genau. Und bei Katzen haben wir das auch. Gerade so Katzen, die sich so gar nicht zeigen, weil sie Angst vor Menschen haben, die werden halt auch ganz schwierig vermittelt. Ne, Katzen, die ankommen und gleich kuscheln, haben natürlich bessere Chancen.
2: Ne.
5: Ja, das ist jeden Tag viel Arbeit. Deswegen brauchen wir auch so viele Helferinnen und Helfer. So, dann können wir noch einmal weitergehen. Dann gucken wir jetzt mal bei den Hundehäusern. Das ist da, wo unsere Hunde wohnen, wenn sie nachts alleine hier sind oder auch über Mittag, wenn hier keiner ist. Davon haben wir insgesamt 3 Hundehäuser. Ein Hundehaus davon ist auch eine Quarantäne, wo auch wieder die Hunde hinkommen, die zu uns neu kommen und wieder tierärztlich untersucht werden, geimpft werden und so weiter. Und dann kommen sie in eins der anderen Hundehäuser. Hier hat jeder Hund seinen eigenen Zwinger. Einige mit einer Klappe zu einem Auslauf nach draußen. Manchmal haben auch Hunde einfach nur einen Maulkorb auf, weil sie draußen alles Mögliche fressen. Und dann einfach zum Selbstschutz der Hunde, dass die Hunde nichts draußen fressen, keine Giftköder oder sowas, haben auch viele Hunde einen Maulkorb auf. Also Maulkorb heißt nicht immer was Schlimmes, was von dem Hund ausgeht.
2: Später
5: ja, ich weiß recht. Das meinst du auch, ne? Genau.
6: Der Welt ist der Hund erregt, ne? Der Hund ist erregt
5: damit. Ja. Er schimpft jetzt halt auch wieder, das ist hier sein Zimmer und wir stehen alle davor. Ja. Und die meisten kennt er gar nicht. Da schimpft er mal ein bisschen.
2: Er heißt, der Hund ist halt Ruhe getan.
5: Ja, genau. So ungefähr.
2: Weil er jetzt.
6: Wir sind in sein Revier eingedrungen praktisch.
5: Ja, das genau, wir sind in sein Revier eingedrungen.
6: Seine,
5: ja.
6: Seinen Bereich und deswegen ärgert er sich jetzt mal. Ärgert sich ein bisschen.
5: Ja, genau. Gut, dann gehen wir nochmal weiter. Dann haben wir hier noch unser Kleintierzimmer, wo momentan keine Kleintiere sind, weil wir gerade keine haben im Tierheim. Da haben wir dann, hier gehen wir auch gleich mal hier nochmal rein. Hier haben wir dann so eine Trennwand, die können wir dann zumachen und dann kann man da die kleinen Tiere hinsetzen, dass die Kaninchen oder Meerschweinchen oder so dann auf dem Boden laufen können. Genau.
2: Ja.
5: Aber zurzeit haben wir keine.
2: Nee.
5: Genau.
2: Ja.
6: Wie das ganze Spielzeug für die Hunde, für die Katzen.
5: Genau, hier auch so ein bisschen Umkleide und
3: Lager.
2: Genau. Da habt ihr aber viel zu tun, ne?
5: Ja. Genau, hier vorne ist dann noch die Hunde-Quarantäne, wo dann auch wie bei den Katzen in der Quarantäne erstmal die Hunde hinkommen, die
2: nicht hören?
5: Nee, die neu hier reinkommen, die erst untersucht werden, wieder tierärztlich, bevor die zu den anderen Hunden kommen. Genau, alles leer zurzeit. Genau, alles leer zurzeit.
4: Jetzt habe ich eine Frage. Welche Rasse haben eure Hunde?
5: Oh, das ist ganz unterschiedlich. Wir haben Schäferhunde bei uns, wir haben einen Dogo Argentino bei uns, das ist unser Aslan, der ist ganz groß, großer Weißer. Aber ich glaube, der ist gerade spazieren. Genau. Und ansonsten haben wir Mischlinge bei uns, ein paar Pinscher. Also es ist immer ganz, ganz unterschiedlich.
4: Bei den Katzen ist es auch unterschiedlich, oder?
5: Bei den Katzen ist es auch unterschiedlich. Meistens sind es Hauskatzen, die halt so überall bei uns rumlaufen. Manchmal haben wir aber auch Rassekatzen. Bengalen hatten wir schon, britisch kurzer. Also auch da gibt es manchmal dann auch Rassekatzen. Genau. Ja.
6: Ich habe auch mal eine Frage nochmal.
0: Haben Sie auch hier diese japanischen Hunde, Shiba Inu oder sowas? Diese?
5: Shiba Inu hatten wir tatsächlich auch mal, ja. Mhm. Aber jetzt zurzeit nicht.
6: Ja.
5: Genau. Also ich glaube, wir hatten schon einiges an Rassen hier bei uns auch. Oder halt Mischlinge der Rassen, das ist ja dann immer. Meistens sind es Mischlinge, die wir hier haben. Reinrassige sind eher selten, tatsächlich.
7: Oh. Mir fällt nur gerade was ein. Wie oft werden eure Tiere versorgt?
5: Die Tiere werden jeden Morgen versorgt und jeden Abend. Das heißt, morgens ab 7 ist jemand hier und dann kriegen die Futter, werden rausgelassen, gehen Gassi. Über Mittag sind sie dann von 12 bis 16 Uhr sind sie dann alleine hier und dann kommt wieder jemand und dann werden sie wieder gefüttert, gehen Gassi. Ja. Gut, dann gehen wir einmal nach vorne raus.
3: Ja.
5: Gut, hier vorne haben wir jetzt noch mal ein paar Ausläufe für die Hunde. Da hinten 3 und hier noch 2. Ja, ansonsten haben wir hier vorne noch unsere Polizeibox. Das ist vielleicht noch mal ganz interessant. Wenn die Polizei Fundtiere hat, die außerhalb unserer Öffnungszeiten gefunden werden, dann hat sie einen Schlüssel und kann in die Polizeibox und dann können die Tiere dort unterbringen. Da ist ein Zwinger für einen Hund. Und da sind auch 2 Boxen für Katzen. Und ja, dann hat die Polizei den Schlüssel, bringt die da rein und hinterlässt uns dann eine Nachricht. Und bei uns ist es so, der erste Gang morgens und der erste Gang nachmittags immer gucken, ist in der Polizeibox irgendwas. Hier vorne, genau, ach, da wo Notfälle draufsteht, genau.
3: Ah, okay.
5: Da ist es. Genau, die können dann seitlich rein, die Polizei, und dann können die Tiere dann da unterbringen, wenn wir halt nicht da sind, weil nachts ist hier keiner und über Mittag halt auch nicht. Genau.
4: Und die Tiere werden ja auch alle geschippt, praktisch.
5: Ja, also hier bei uns, wenn die Tiere kastriert werden, werden sie auch gechippt. Und wenn wir Tiere vermitteln, haben wir auch in unseren Verträgen drin stehen, dass wir als Service sozusagen die Tiere auch registrieren, weil nicht nur chippen ist wichtig, sondern auch registrieren, weil dann ist nämlich das Tier auf den Namen des Besitzers registriert und wenn es verloren geht, kann jedes Tierheim und jeder Tierarzt mit einem Lesegerät die Chips auslesen und dann kommen die Tiere ganz schnell wieder zu ihren Besitzern. Aber es ist wichtig, dass man sich registriert. Ist auch alles kostenlos. Genau. Ja, das war es an sich jetzt so führungsmäßig. An sich haben wir jetzt alles gesehen im Tierheim.
6: Ja.

0: Wir sind die FD-Radio-Crew und wir waren für Sie im Tier im Eschwege. Jeder, der ein Tier zu Hause hat, weiß, wie es aufwendig die Pflege und die Fütterung sind und welche Verantwortung das bedeutet. Nach der Führung mit Frau Kral durch das Tierheim haben wir deshalb mit Melanie gesprochen. Sie ist hauptamtlich Tierpflegerin im Katzenhaus.
1: Wie heißen Sie?
2: Ich bin die Melanie.
3: Was machen Sie hier und welche Aufgaben hast du?
2: Also hauptsächlich bin ich im Katzenhaus tätig, kümmere mich da um die Katzen, mache die Räume sauber, was halt da so anfällt, ist halt jeden Tag anders.
1: Macht Ihnen das Spaß?
2: Das macht mir auf jeden Fall viel Spaß, ja. Also ist ein Traumjob, würde ich sagen, also für mich persönlich. Ich bin hier fest angestellt und bin jetzt seit fast 4 Jahren hier. Genau.
4: Was ist das Besondere an dem Beruf? Was muss man können als Tierpfleger?
2: Also ich würde sagen, man muss halt sehr tierlieb sein. Also man sollte schon gut mit den Tieren umgehen können. Das Besondere ist, es gibt einem halt sehr viel. Ne? Also die Tiere geben einem viel zurück. Und man lernt ja auch viele unterschiedliche Tiere kennen. Ist sehr abwechslungsreich. Genau.
0: Gibt es einen Tierart, den Sie lieber mögen als andere Tiere?
2: Also ich würde schon sagen, dass ich so ein Katzenmensch bin, eher als Hunde. Also ich mag eigentlich alle Tiere, aber wenn ich mich jetzt entscheiden muss, dann eher die Katzen.
5: Haben die Tiere unterschiedliche Charaktere?
2: Also ich würde sagen, das ist wie bei Menschen. Also jedes Tier hat einen anderen Charakter. Es gibt die, die ruhiger sind, es gibt die, die aufgeschlossener sind. Ne? Manche sind halt sehr scheu, andere spielen total gern. Also das ist total unterschiedlich, wie bei Menschen auch.
1: Wie finden Sie die Namen für die Tiere?
2: Also eigentlich geben wir die Namen auf jeden Fall meistens. Ist es dann so, dass wir halt, also ich habe persönlich eine Liste auf dem Handy, wo so ein paar Namen draufstehen. Ja, wir googeln dann halt auch einfach, ne, kommt dann auch immer so ein bisschen aufs Aussehen an, was passt da gut. Also wir haben sehr sehr vielfältig hier, was die Namen angeht. Wir hatten schon viel Lustiges. Ja.
6: Was ist für

0: auch. Genau, und dann kriegen sie dann morgens und abends auch nochmal Nassfutter. Das ist aber auch, also je nachdem, was halt da ist.
1: Was ist schwierig an Ihrer Arbeit?
0: Also ich würde sagen, wenn man sich so ein bisschen an die Tiere gewöhnt hat und sie dann nach Hause gehen, ist das schon manchmal echt hart. Oder halt natürlich, wenn sie dann krank werden oder versterben im schlimmsten Fall, sage ich jetzt so, das ist dann natürlich immer eine Sache, die schon weh tut.
2: Ja. Was macht dir besonders viel Spaß?
0: Natürlich die Katzen zu streicheln, mit denen zu kuscheln, zu spielen oder was halt auch immer sehr, sehr schönes ist, wenn wir halt Babys haben. Ne? Das ist natürlich dann auch immer so ein bisschen ein Highlight, würde ich sagen.
3: Wie lange bleiben die Tiere im Durchschnitt im Tierheim?
0: Es ist immer relativ abhängig davon, wie zugänglich die Tiere sind, sage ich mal. Also wenn wir jetzt Katzen haben, die halt sehr lieb sind, dann sind die natürlich auch schnell weg. Aber wir haben auch manchmal, wenn sie halt sehr scheu sind, sind sie auch manchmal schon ein paar Jahre hier. Das gibt's schon auch.
4: Wer kümmert sich um die Tiere, wenn sie krank sind?
0: Also zum Glück mache ich das ja hier nicht ganz alleine. Wir haben immer jemanden, der dann halt da ist. Also wir haben genug Mitarbeiter hier oder auch Ehrenamtliche, die dann halt da sind und die Tiere versorgen können.
4: Was machen die dann, wenn Tiere ankommen, die traumatisiert sind, eine seelische Erkrankung haben oder schwer misshandelt wurden? Was machen sie mit den Tieren dann als erstes dann?
0: Ja, also wir versuchen ja schon, auf jedes Tier bestmöglich einzugehen, zu gucken, was das Tier halt braucht. Medizinisch werden die ja sowieso immer dann erstmal abgecheckt vom Tierarzt und dann ja einfach gucken, dass man dem Tier halt das so ein bisschen gibt, was es halt in dem Moment am besten braucht. Wenn es Ruhe ist, dann ja.
1: Wie gehen Sie mit Tieren um, die vermittelt wurden und leider wieder zurückgegeben wurden?
0: Dann schaut man natürlich erstmal nach den Gründen, warum kam das Tier jetzt zurück. Gibt ja zum Beispiel auch oft Katzen, die sich vielleicht dann mit der Zweitkatze einfach dann im neuen Zuhause vielleicht nicht vertragen haben. Da schaut man dann, dass sie dann eher vermittelt wird in einen Haushalt, wo halt noch kein Tier ist. Genau, halt einfach die Ursachen so ein bisschen beachten und dann es nochmal neu versuchen, ne?
5: Was sind Ihre schönsten Erinnerungen oder schönsten Erlebnisse?
0: Das ist eine ziemlich schwierige Frage, aber ich würde sagen, wenn man jetzt so eine schwangere Mutti hat zum Beispiel und hat die halt schon die ganze Zeit betreut in der Schwangerschaft und dann die Babys kommen und alle sind wohlauf, das ist schon immer sehr schön, würde ich das so nennen.
1: Können Sie auch Tiere mit nach Hause nehmen oder haben Sie eine Partnerschaft für ein Tier?
0: Also bei den Katzen ist das jetzt nicht so üblich, dass wir da welche mit nach Hause nehmen, außer es ist halt wirklich jetzt ein kleines Baby, was mit Flasche gefüttert werden muss oder so. Bei den Hunden, so die Stammleute, die halt immer mit den Hunden Gassi gehen, da geht dann auch schon mal ein Hund mit nach Hause, so für einen Tagesausflug oder so, aber bei den Katzen jetzt nicht. Genau.
1: Werden die kleineren und jüngere Tiere mehr zuerst vermittelt als die älteren?
0: Ich denke schon, dass man das auf jeden Fall so sagen kann. Also die kleinen Katzen sind immer sehr schnell vermittelt, das ist schon so, ja.
4: Gibt es Tiere, die schwerer zu vermitteln sind?
0: Ja, auf jeden Fall die sehr scheuen Tiere, das kann man sagen. Dann, ja, schwarze Katzen ist schon auch manchmal ein Problem. Und halt Tiere, die vielleicht halt auch schon älter sind, Vorerkrankungen haben, Medikamente dann vielleicht brauchen, das ist dann halt auch schon manchmal schwierig, ja.
2: Wie bist du Tierpflegerin geworden?
0: Also ich wollte das eigentlich schon immer was mit Tieren machen, schon seit ich ein Kind war. Und dann bin ich tatsächlich eigentlich relativ zufällig über die Volkshochschule hierher gekommen. Und seitdem bin ich dann hier geblieben.
4: Gibt es in den Zellen zum Beispiel, unter den Tieren zum Beispiel Machtkämpfe oder Revierkämpfe zum Beispiel oder zum Beispiel bei Hunden zum Beispiel?
0: Für die Hunde kann ich das jetzt nicht so genau beantworten, aber die haben ja eigentlich so eher ihre einzelnen Zwinger hier. Bei den Katzen ist es schon so, wenn eine neue Katze in ein Zimmer kommt, dann müssen die das natürlich dann schon erstmal so für sich neu ausmachen. Aber meistens läuft das relativ

0: problemlos, weil wir das ja auch so ein bisschen sortieren, wie die sich verstehen können.
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0: Lustiges Lied.
1: Das Eschwege Tierheim wird von einem Verein getragen. Es arbeiten festgestellte Mitarbeiter dort auch Ehrenamtliche und solche, so ich einen ehrenamtlichen Helfer lernen wir jetzt kennen. Annabelle ist Gassigängerin. Sie kommt regelmäßig nach der Arbeit ins Tierheim und geht damit einen oder mehrere Hunde spazieren. Eine wichtige Aufgabe, die angestellte Mitarbeiter gar nicht so leisten können.
2: Wie heißen Sie?
3: Also ich heiße Annabelle.
1: Welche Arbeit sind Sie tätig in Tierheim Eschwege?
3: Also ich bin ehrenamtliche Gassigängerin und wenn ich dann nach der Arbeit hierher komme, dann gucke ich, welcher Hund noch da ist, mit dem ich Gassi gehen kann und ziehe mir den an und gehe mit dem raus. Genau, und wenn ich von der Gassirunde zurückkomme, wird er wieder ausgezogen, also Geschirr und Halsband aus und Maulkorb zum Beispiel und gefüttert.
4: Warum braucht es Gassigänger?
3: Gassigänger braucht es, damit die Hunde ihren täglichen Auslauf bekommen, weil auch ein Privathund zu Hause zum Beispiel hat ja seine täglichen Gassi-Runden und die Hunde hier möchten auch gerne Gassi gehen und weil die Mitarbeiter das alleine gar nicht stemmen können, ist es immer wichtig, dass man Ehrenamtliche hat, die das mitmachen.
2: Mit welchen Tieren gehen Sie raus?
3: Genau, also ich habe immer so, sag ich mal, schon einen bestimmten Hund, mit dem ich immer rausgehe. Wenn der aber schon unterwegs ist, dann nehme ich auch einen anderen. Also ich bin da flexibel.
2: Wie oft machen Sie das?
3: Also ich komme so 5 bis 6 Mal die Woche hierher und mache das.
5: Gehen Sie alleine oder auch mal in der Gruppe?
3: Das kommt immer ein bisschen drauf an. Also wenn wir mehrere sind und die Hunde verträglich miteinander, dann gehen wir gerne in der Gruppe, weil das den Hunden auch immer hilft, sich aneinander zu gewöhnen und gut in der Gruppe laufen zu können. Wenn aber kein anderer da ist, gehe ich auch alleine.
2: Wie läuft so ein Spaziergang ab? Lernen die Tiere daraus was?
3: Das ist auch immer ein bisschen unterschiedlich. Also es gibt ja Hunde, die schon vieles können, auch gut an der Leine laufen. Da müssen wir dann oft nicht so viel machen. Aber wenn ein Hund zum Beispiel noch sehr zieht, versuchen wir schon, das so ein bisschen in den Griff zu bekommen und dem anzugewöhnen, dass man besser ja, nah bei einem läuft, damit es für einen selbst nicht so anstrengend wird. Wir üben auch mal Sitz oder Platz mit denen oder Pfötchen, je nachdem, wie die Zeit es zulässt. Wir gehen auch mal mit ihnen an den See nach hinten, damit sie mal ins Wasser können im Sommer. Genau, immer unterschiedlich, je nach Hund.
6: Was gefällt Ihnen dem Gassigehen?
3: Mir gefällt am Gassigehen erstmal der Kontakt mit den Hunden, weil ich Hunde sehr gern habe, mir aber zu Hause keinen eigenen halten kann. Mir gefällt aber auch die frische Luft, dass die Bewegung nach der Arbeit einfach mal rauszukommen.
2: Was ist manchmal schwierig?
3: Genau, also schwierig ist manchmal, wenn man Hundebegegnungen hat, also wenn nicht jeder Hund ist mit jedem verträglich und dann kann es schon mal schwer werden, den Hund halten zu können und so. Und dann ist es immer so ein bisschen, ja, immer eine spezielle Situation. Genau.
5: Wie würden Sie andere dafür überzeugen, Gassigängerin zu werden?
3: Ich würde Ihnen erstmal erzählen, wie toll das hier ist. Also mit den Hunden, die Arbeit, die Hunde im Allgemeinen, aber auch die Menschen hier. Es ist immer ein sehr freundlicher Umgangston. Und genau, also einfach, dass es Spaß macht, rauszukommen und mit den Hunden was zu unternehmen.
1: Wenn eure Tiere so andere Familie kommen, sind die dann auch traurig?
3: Das kommt immer so ein bisschen drauf an, welche Bindung man zu dem Hund hat. Also wenn man viel Zeit mit ihm verbracht hat und oft sucht sich ja der Hund so ein bisschen den Menschen aus und sich der Hund einen ausgesucht hat, dann fällt es schon mal schwer. Aber man freut sich natürlich überwiegend darüber, dass er ein neues Zuhause bekommt und hoffentlich sein für immer zu Hause. Genau, und wenn man nicht so viel mit dem Hund zu tun hat, dann freut man sich einfach nur.
0: Gehorchen die Hunde auch beim Gassigehen?
3: Also auch da kommt es immer auf den Hund drauf an. Gerade bei Hundebegegnungen ist es natürlich ein bisschen schwierig, aber an sich haben wir ja viel mit den Hunden zu tun, wer jetzt regelmäßig hier ist. Und dann funktioniert das immer sehr gut, dass die gehorchen, ja.
6: Wir haben hier vorhin einen Schäferhund namens Rex getroffen, der hat sich an der Pfote verletzt. Wobei hat er sich denn diese Verletzung zugezogen?
3: Der Rex hatte einen Tumor an seiner Pfote, also zwischen den Zehen, und der musste ihm entfernt werden. Und da deswegen hat er, sag ich mal, noch die Verletzung, weil das noch verheilen muss.
1: Wie lange arbeiten Sie hier in Tierheim Eschwege?
3: Dieses Jahr bin ich schon seit 8 Jahren hier mit dabei. Am Anfang eher so nur 1-2 Mal die Woche und inzwischen, wie gesagt, so 5-6 Mal die Woche seit so 3-4 Jahren. Genau.

0: hör mir nochmal Sandra Ra. Die ist die erste Vorsitzende fürs Tierheim. Eschwege. Umgebung. Wir erfahren, was es da für Tiere gibt. Wie man ein Tier adoptieren kann. Wie wir den Tieren alle helfen können.
1: Wie heißen Sie?
2: Ich bin Sandra.
1: Was ist Ihr Job hier?
2: Ich bin die erste Vorsitzende vom Tierschutzverein.
1: Wie ist das Tierheim organisiert?
2: Also wir sind ein Tierschutzverein, der Tierschutzverein Eschwege und Umgegend e.V. Und wir haben ein angeschlossenes Tierheim. Das heißt, der Tierschutzverein betreibt das Tierheim. Der Verein hat einen Vorstand, da sind 8 Vorstandsmitglieder drin und die regeln das Geschäftliche. Und dann haben wir eine Tierheimleitung, die regelt den Alltag hier vor Ort.
3: Was genau sind Ihre Aufgaben?
2: Also ich kümmere mich viel um geschäftliche Aufgaben, also so viel um Schriftliches und so, was wir satzungsmäßig machen müssen. Und ansonsten, wenn ich hier vor Ort bin, gehe ich ans Telefon, wenn das klingelt, und beantworte Anfragen telefonisch oder E-Mails. Ansonsten, wenn es mal Zeit bleibt, gehe ich auch mal mit dem Hund Gassi oder wir treten halt ein, wenn jemand krank ist oder verhindert, dass wir dann für die Pfleger einmal eintreten und die Tiere versorgen, sowohl im Katzenhaus als auch im Hundehaus, also von allem ein bisschen.
4: Wie lange machen Sie das schon?
2: Also ehrenamtlich tätig bin ich seit 2013 hier im Tierheim und die erste Vorsitzende bin ich seit letztem Jahr.
5: Warum haben Sie sich fürs Arbeiten mit Tieren entschieden?
2: Weil ich schon von klein auf immer Tiere hatte auch und sehr tierlieb bin und angefangen hat das Ganze, dass wir uns hier eine Katze adoptiert haben aus dem Tierheim und dann haben wir uns überlegt, okay, man könnte ja noch mehr machen und mal Gassi gehen. Ja, und dann hat sich das so weiterentwickelt und es ist ja dann auch ehrenamtlich, das heißt neben meinem anderen Job, und es ist eine sehr schöne Abwechslung zum Büroalltag. Man hat einfach mit den Tieren zu tun und Tiere sind die besseren Menschen und das ist immer nochmal, man kommt runter abends.
6: Ist es günstig, einen Zehhund in der Wohnung zu halten oder besser im Zwinger?
2: Also Zwingerhaltung ist auch nicht mehr erlaubt vom Tierschutzgesetz her. Also es ist immer schöner, das Tier mit im Haus zu halten. Ein Schäferhund in der Wohnung ist vielleicht ein bisschen eng, je nachdem wie groß die Wohnung ist. Wenn man eine große Wohnung hat, geht es auch. Ein Haus wäre schöner, aber er sollte schon Familienanschluss haben, so einen Hund, und auch mit dabei sein und nicht irgendwo draußen im Zwinger.
3: Wie finanziert das Tierheim?
2: Also wir bekommen von den Gemeinden aus dem Werra-Meißner-Kreis, mit denen haben wir Fundtierverträge, so nennt sich das. Und dort bekommen wir jährlich 50 Cent pro Einwohner als Fundtierkostenpauschale. Aber zum größten Teil, weil das kann man sich ja ausrechnen, bei den Einwohnern, die wir im Werra-Meißner-Kreis haben, ist das nicht sehr viel Geld, was da zusammenkommt. Und zum größten Teil finanzieren wir uns tatsächlich über Spenden. Also ob das Futterspenden sind oder Sachspenden oder Geldspenden, also das ist ganz wichtig. Ein Teil sind auch unsere Mitgliedsbeiträge, aber das ist auch ein sehr geringer Teil dann noch.
0: Wie kann man ihm das Futter zukommen lassen?
2: Also man kann ganz klassisch einfach zu unseren Öffnungszeiten vorbeikommen. Schön ist es, wenn man sich tatsächlich vorher einmal informiert, was wir benötigen. Weil ganz oft fehlt es vielleicht mal an Nassfutter und nicht an Trockenfutter. Und dann kann man immer vorher nochmal sagen, was wir tatsächlich benötigen. Und man kann auch einfach mal spontan, wir haben in so einigen Supermärkten, zum Beispiel bei Tegut, bei Kaufland und bei Herkules, Spendenboxen stehen, wo man dann auch einfach mal spontan beim Einkaufen was mitkaufen kann und dort einfach hinterlegen kann. Und die werden dann von uns regelmäßig geleert.
6: Wie viele Tiere können hier leben?
2: Also maximal würde ich sagen 30 Hunde und bei den Katzen so 80 maximal. Also dann ist es schon sehr eng.
1: Welche Tiere können hier leben?
2: Also bei uns können sogenannte Haustiere leben. Das heißt Hunde und Katzen, Kleintiere, wozu Kaninchen gehören, Meerschweinchen, Hamster, Mäuse, Ratten, und auch allerlei Vögel. Also wir können alles bei uns aufnehmen, wobei manche nur zeitweise. Also gerade bei Vögeln haben wir jetzt nicht so die Unterbringungsmöglichkeiten hier bei uns im Tierheim. Da haben wir aber sehr schöne Pflegestellen, die auch dann so Fundvögel für uns dann einfach aufnehmen, weil meistens tatsächlich kein Besitzer gefunden wird bei Vögeln. Und auch Ratten und Mäuse ist auch temporär, also eher nur zeitlich begrenzt, dass wir die aufnehmen können tatsächlich.
3: Wo kommen die Tiere?
2: Das ist ganz unterschiedlich. Wir haben hier bei uns relativ viele Fundtiere, die gefunden werden draußen irgendwo und dann hier bei uns abgegeben werden. Wir haben aber auch Abgabetiere, wo sich bei den Besitzern von den Tieren die Lebensumstände ändern, die vielleicht älter werden oder krank werden, ins Pflegeheim ziehen müssen und ihre Tiere nicht mitnehmen können oder so. Oder manche auch umziehen und ihre Tiere nicht mitnehmen können. Ja, so das sind so die Orte, wo die Tiere herkommen. Also aus den Familien oder halt gefunden.
0: Wie viel Futter wird hier am Tag so verbraucht?
2: Das ist ganz unterschiedlich, wie viele Tiere wir zurzeit da haben. So für einen Hund, der so mittelgroß ist, würde ich schätzen, dass man so 2 Becher Futter, Trockenfutter am Tag verbraucht und eine halbe Dose Nassfutter. Und bei Katzen würde ich auch pro Katze so eine halbe Dose Nassfutter und so kleine Schälchen Trockenfutter sagen. Und dann so in Kilo kann ich es nicht sagen.
5: Warum ist es so wichtig, dass es Tierheime gibt?
2: Ja, das ist eine sehr gute Frage. Warum ist es wichtig, dass es Tierheime gibt? Wir sind ja sozusagen eine Auffangstation für die Tiere, die nicht gewollt sind oder die nie vielleicht jemanden hatten, der sie wollte oder wo sie gelebt haben und die dann hier umsorgt werden und vielleicht doch noch die Chance haben auf ein schönes Zuhause. Und ich denke, wenn es keine Tierheime gäbe, gäbe es ziemlich viele Tiere, die nicht gut gehalten werden, die dann vielleicht auch misshandelt werden oder schlecht gefüttert, vielleicht nur in einem dunklen Raum sitzen oder nur draußen irgendwo sitzen. Und ja, oder auch ziemlich viele herrenlose Tiere, die draußen rumlaufen. Irgendwelche streunende Hunde und Katzen. Und ja, also es wäre dann auf jeden Fall draußen nicht so harmonisch, denke ich.
1: Arbeiten Sie mit Tierauslandsorganisationen zusammen?
2: Da haben wir tatsächlich, da gibt es, an sich ist es keine Tierauslandsorganisation. Es ist ein deutsches Tierheim, das ein deutscher Tierschutzverein, das ein Tierheim in Rumänien betreibt. Die Smoira, das größte Tierheim in Rumänien. Der Tierschutzverein sitzt in Dettenhausen. Und die haben ursprünglich in Rumänien die Hunde, die freilaufend waren, eingefangen, kastriert und wieder ausgesetzt. In Rumänien gab es dann vor ein paar Jahren ein neues Gesetz, dass Hunde, die eingefangen werden und in sogenannte Tötungsstationen gebracht werden, wenn die nach 14 Tagen nicht abgeholt werden, dass sie dann getötet werden. Und damit machen ziemlich viele Menschen ziemlich viel Geld, weil es dann für jedes Tier eine Prämie gibt. Und jetzt kann dieser Tierschutzverein die Hunde, die sie aufnehmen und kastrieren, nicht mehr wieder raussetzen, weil dann der Nächste das Tier wegfängt und es dann wieder irgendwo landet. Und wenn wir hier tatsächlich Platz haben bei uns und auch sagen können, okay, es ist jetzt kein anderer Hund, der hier vor Ort irgendwie Hilfe braucht von uns, dann nehmen wir auch mal Hunde aus der Smoira auf über den Deutschen Tierschutzverein und vermitteln die dann hier bei
0: Ihnen helfen. Wie können unsere Hörer ihm helfen?
2: Also Hilfe brauchen wir immer. Ehrenamtliche Hilfe, darüber freuen wir uns auf jeden Fall immer. Sei es Gassi gehen oder auch mal einfach Katzen streicheln oder irgendwas. Natürlich Geld spenden, Futter spenden. Gerne auch Mitglied werden bei uns als tierfreundlicher Mensch. Und ja, das ist so das, womit uns jeder mit kleinem Aufwand helfen kann.
6: Wann sind die Öffnungszeiten? Wann darf man die Tiere besuchen?
2: Also wir sind täglich von 8 bis 12 und von 16 bis 18 Uhr hier. Unsere Tiere besuchen kann man, wenn man an einem Tier interessiert ist, über einen Termin, weil wir uns gerne Zeit nehmen möchten für die Interessenten der Tiere. Zum Gassi gehen kann man kommen vormittags ab 10 und nachmittags ab 16 Uhr. Da muss man sich auch nicht vorher anmelden. Beim ersten Mal muss man einen kleinen Fragebogen ausfüllen, wo man so ein paar Daten von sich angeben muss und bekommt einen Infozettel mit den Sachen, die man beim Spaziergang machen darf und die man nicht machen sollte. Und dann kann man mit den Hunden Gassi gehen.
5: Wie werden die Tiere denn ausgesucht für die Gassigänger?
2: Also unsere Pfleger kennen die Hunde ziemlich gut und wissen, wie sie sich so verhalten draußen auch. Und wenn die Gassigänger kommen und sagen, sie haben noch keine Hundeerfahrung, dann gibt es die netten, leicht händelbaren Hunde. Und die ganzen schweren Kaliber, die sind tatsächlich auch nur für unsere Stammehrenamtlichen zum Rausgehen. Also da wird dann schon einfach geguckt, je nachdem, was die Gassigänger so mitbringen an Erfahrung. Da wird dann der Hund danach ausgesucht, tatsächlich.
3: Wie läuft das ab, wer jemanden ein Tier adoptieren möchte?
2: Also als erstes, was wir eben schon hatten, am besten einen Termin machen, damit jemand Zeit hat für die Interessenten, um zu schauen, welches Tier am besten passt. Bei den Katzen kann man dann in die jeweiligen Zimmer reingehen und die Katzen einmal kennenlernen und kann gucken, ob jemand kommt oder nicht kommt. Und bei den Hunden kommt einmal jemand mit, der so ein bisschen was über die Hunde erzählt. Die meisten Interessenten bringen ja schon Ansichten mit, wie das Tier sein soll. Und manche haben auch schon online gesehen, welche Tiere für sie interessant wären. Bei den Katzen ist es dann so, das ist relativ problemlos. Da kann man meistens, wenn man die Katze sich ausgesucht hat, auch schon am gleichen Tag mitnehmen, wenn man das möchte. Bei den Hunden ist es ein bisschen anders, weil Hunde sich ja auch erstmal ein bisschen an die Menschen gewöhnen müssen. Und deswegen muss man da erst so 2-3 Mal Gassi gehen mit dem Hund, den Hund ein bisschen kennenlernen. Dann kann man auch mal einen Probetag machen bei den Hunden. Also kann den Hund morgens bei uns abholen, mit nach Hause nehmen und gucken, wie verhält er sich zu Hause. Bringt ihn abends wieder zurück und ja, kann ihn dann auch irgendwann adoptieren, wenn dann alles passt.
4: Was kostet das Ganze?
2: Also wir haben für jedes Tier eine Schutzgebühr bei uns. Das ist ganz unterschiedlich. Bei den Katzen kommt es darauf an, wie alt sie sind, ob sie kastriert sind, ob sie schon geimpft sind. Da gibt es dann so eine kleine Staffel von 30 Euro bis 120 Euro, je nachdem, bei Kastration und Impfung dann immer, ist halt mehr Schutzgebühr. Und bei den Hunden ist es auch unterschiedlich. Unkastrierte Hunde, da sind wir bei einer Schutzgebühr von 300 Euro. Bei einem kastrierten Rüden haben wir 350 und bei einem kastrierten Weibchen 400 Euro. Also die sind dann aber komplett fertig. Also die sind dann kastriert, geimpft, gechippt. Also einmal das Rundum-Paket.
0: Wo ist Ihr Lieblingsplatz im Tierheim?
2: Also ich bin tatsächlich am liebsten irgendwo mittendrin. Wenn wir eine Hundegruppe haben, gerne mittendrin im Auslauf, weil es einfach schön ist, Hunde beim Kommunizieren zu beobachten. Und auch in den Katzenhäusern, wenn da einfach mehrere Katzen sind, die miteinander interagieren und sowas, das ist einfach immer am schönsten. Und ganz besonders schön finde ich es tatsächlich, wenn man so nach einem turbulenten Nachmittag, wenn alle gegangen sind und man noch als letztes im Tierheim ist und es ist im Tierheim ganz ruhig. Das ist dann nochmal eine ganz andere Erfahrung und auch immer sehr schön.
1: Gibt es Tierpsychologen oder Tiertherapeuten, wenn die Tiere irgendwas haben?
2: Das haben wir tatsächlich nicht. Also Tierpsychologen oder Therapeuten hatten wir jetzt bei uns noch nicht. Wir hatten jetzt tatsächlich mal 2 Hunde, mit denen wir zu einem Tierphysiologen gefahren sind, weil die ein paar Probleme mit den Gelenken haben. Die wurden da mal untersucht. Für verhaltensauffällige Hunde haben wir tatsächlich eine Trainerin, die auch eine Hundeschule hat hier im Werra-Meißner-Kreis, die sich auch sehr viel mit verhaltensauffälligen Tieren beschäftigt. Die kommt einmal die Woche ehrenamtlich zu uns und kümmert sich um die schwierigeren Hunde oder setzt auch mal Hunde zusammen bei uns, also macht dann Gruppen mit den Hunden. Das ist so, was wir an, also von ihr haben wir die Unterstützung dann auf jeden Fall. Genau.
3: Der Tierschutz Tierheim Eschwegewild 70. Was ist da alles geplant?
2: Also wir haben einen Tag der offenen Tür geplant, der ist am 27. Juni von 12 bis 16 Uhr. Einen genauen Ablaufplan gibt es noch nicht, aber es gibt auf jeden Fall Führungen durchs Tierheim, Infostände, was zu essen, was zu trinken, was für die Kinder. Ja, also das ist so der Plan bis jetzt.
1: Was wünschen Sie sich für das Tierheim?
2: Also ich wünsche mir, dass wir weiterhin so viele zugewandte Menschen haben, die uns mit Spenden, ehrenamtlicher Mitarbeit und auch nur mit Werbung für uns oder durch die Adoption eines Tieres weiterhin unterstützen und das Tierheim somit auch fortbestehen kann, so wie es jetzt ist.
5: Vielen Dank für das Interview und für die schöne Führung.
2: Sehr gerne.
6: Das war schon unsere Sendung zum Tierheim Eschwege. Wir bedanken uns bei all unseren Gesprächspartnern und natürlich bei den Tieren, die uns einen Nachmittag in ihr Heim auf Zeit ließen. Sie erreichen das Tierheim über die Nummer 05651 1733 täglich, auch am Wochenende von 9 bis 12 Uhr und von 16 bis 18 Uhr. Gassigänger können zwischen 9 und 12 Uhr und von 16 bis 18 Uhr einfach vorbeikommen und bekommen dann einen Hund zugeteilt. Und nun verabschiedet sich die FD Radio Crew für heute von Ihnen. Ich bin Manuel Hauswald und mit mir am Mikrofon waren Lena, Gerd, Nanette, Zosi, Lena und Torben. An der Technik wie immer Torben. Tschüss.
7: Tschüss.
8: Tschüss.
9: Tschüss.
8: Tschüss.
9: Tschüss.
10: Eins, zwei, drei.
8: Tschüss.
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18: Gast bei mir auf Sendung Ulf Lamparter von der MCS Selbsthilfegruppe. Als ich noch bei der KIS gearbeitet habe, da hat MCS multiple Chemikalien
19: Sensitivität
18: bedeutet und wir haben immer flapsig gesagt, Chemikaliengeschädigte.
19: Das ist nicht flapsig, das ist schon das,
18: das
19: Wesentliche.
18: Ja. Und warum jetzt umweltassoziierte chronische Multisystemerkrankungen?
19: Also ich bin ja erst seit 4 Wochen als Gruppenleiter ja. bestimmt. Warum die das damals so gemacht haben, weiß ich nicht. Aber ich habe eine Erklärung dafür.
18: Okay.
19: Weil Weil es mehr ist als MCS. Also multiple Chemikaliensensitivität, das kann fast jeder vielleicht nachvollziehen, dass Chemikalien Probleme auslösen können. Aber es ist ja dazugekommen, die EHS, die Elektrohochsensibilität,
18: okay.
19: Das ist sehr verwandt, also ein völlig anderer Auslöser, aber von der Auswirkung sehr verwandt. Und es ist ein multifaktorielles Geschehen. Und ich denke, deswegen hat man den komplizierten Namen gemacht, um alles unter einen Namen zu subsumieren. Ist vielleicht aber nicht so ganz glücklich.
18: Ja gut, man kann sich einfach wenig darunter vorstellen. Oder man muss erst drüber nachgrübeln, was das jetzt alles heißt. Umweltassoziiert, das heißt, es ist um uns rum und wir reagieren drauf.
19: Ja, wir reagieren drauf und zwar sehr unterschiedlich.
18: Also bei der Beschreibung Ihrer Gruppe heißt es Chemikaliengeschädigte, multiple Chemikaliensensibilität, Elektrosensibilität, Duftstoffallergien, die haben wir bisher noch nicht benannt und dann noch Nahrungsmittelunverträglichkeiten. Was verbindet denn diese Befunde oder diese Krankheiten?
19: Also mir hat eine, also seit ich jetzt diese Aufgabe übernommen habe, habe ich ganz viele E-Mails bekommen. Ich habe alle 25 Menschen, die auf der Liste sind, aber nie kommen, angeschrieben. Die haben mir auch gesagt, warum sie nicht kommen, weil sie zu krank sind. Und eine hat mir geschrieben, eine Erdnussallergie, das versteht jeder.
18: Das stimmt, ja.
19: Der Koch hat eine einzige Erdnuss in den Kochtopf fallen lassen und holt sie wieder raus. Und der Mensch kriegt einen anaphylaktischen Schock und braucht einen Notarzt. Ja. Das versteht jeder. Warum versteht man nicht, dass Menschen durch Duftstoffe sagen wir, krank werden können oder zumindest beeinträchtigt werden können. Das ist schon nachvollziehbar. Letztlich ist das eine Kaskade an Prozessen, die im Körper ablaufen, die sehr kompliziert sind. Mhm. Aber es gibt, sagen wir, Niedrigdosis Beeinträchtigungen und Hochdosis Beeinträchtigungen.
18: Also es gibt unterschiedliche Empfindlichkeiten.
19: Das sowieso, da möchte ich auch noch was dazu sagen. Ja. Aber erstmal den Gedanken. Wenn Seveso, Bopard, 9-11, was denken Sie, wie viele Feuerwehrleute gestorben sind, allein durch den Feuerwehreinsatz? Und die waren, Feuerwehrleute sind ganz bestimmt nicht krank.
18: Ja.
19: Also mit hohen Dosis, mit Hochdosisbelastung kann fast jeder krank werden. Aber bei uns können es eben auch niedrige Dosen sein und Parfums. Das sind ein bisschen auch Chemie. Also nicht so harte Chemie, aber durchaus Chemie.
18: Ja, eindeutig.
19: Ich habe mal ein Schild gelesen im Getränkemarkt. Sie haben gesagt, mit dem und dem Parfüm kommt hier keiner mehr rein. Weil die bestimmt gesunden Menschen schlecht wurde davon, von sowas. Also ich glaube, nachvollziehen kann man es. Ich weiß nicht, ob die Schädigung ist schon unterschiedlich, ob man eine hohe Dosis abkriegt oder so eine kleine. Aber da passiert im Körper was. Da können wir vielleicht nochmal drauf zurückkommen. Ja, aber das ist sehr kompliziert. Der führende Forscher in den USA, Dr. Paul, der hat ein Schaubild gezeichnet auf DIN A4. Da sind nur Striche drauf und Querverweise. Das eine hemmt das andere treibt es an, das bedingt es. Das ist eine ganze Seite voll. Also das ist hochkomplex. Komplex und ich würde mal wetten, es gibt nicht arg viel Ärzte oder Forscher in Deutschland, die das komplett durchblicken. Also es ist kompliziert.
18: Kann man sagen, dass allen gemeinsam ist, dass sie erschöpft sind, dass sie müde sind, dass sie sich schlecht aufraffen können?
19: Nein, das würde ich jetzt nicht sagen. Das ist eine Also das ist eh mein Hauptziel, dass man die Begleiterkrankungen behandelt. Weil die Hauptkrankheit ist sehr schwer zu behandeln. Aber es gibt ganz viele Begleitkrankheiten und die sind gut behandelbar.
18: Ah, ja.
19: Und wenn wir die alle wenn wir die eliminieren, dann haben wir auch schon viel gewonnen. Die Hauptkrankheit ist etwas schwieriger zu therapieren.
18: Mhm.
19: Aber das, was Sie ansprechen, das heißt der CFS, chronisches Fatigue-Syndrom, das hat schon miteinander zu tun. Mhm. Also wenn ich ein ganz klein bisschen schon mal vorgreife, es ist oder sagen wir andersrum, durch die Corona-Geschichte hat man jetzt doch ganz viel Verständnis gewonnen, Long-Covid, Post-Covid und man weiß, dass diese Menschen erschöpft sind, also ein post-virales Syndrom. Das ist oft auch ein Auslöser für diese MCS-Erkrankung und die machen jetzt an alle möglichen rum. Ich fokussiere mich ein bisschen mehr auf die Mitochondrienfunktion. Die Mitochondrien. Die Mitochondrien sind die Kraftwerke der Zellen. Mhm. Und die werden durch Viren runtergetaktet. Das ist vermutlich bei Corona auch so, wenn dort auch noch andere Prozesse sind. Und jetzt in unserem Fall durch die Chemikalienschädigung werden natürlich die Mitochondrien auch runtergetaktet. Und dadurch kommt die Erschöpfung. Aber das ist nicht bei allen so. Mhm. Ansonsten ist das Leben mit einer Erkrankung auch sehr anstrengend. Also um jetzt seinen Alltag zu bewältigen. Und auch das führt zur Erschöpfung. Also es gibt durchaus Leidensgenossen, die haben auch diesen anderen Teil, aber mehr oder weniger. Mhm. Aber das ist aus meiner Sicht eine Begleiterkrankung,
9: okay.
19: Aber mit einem Auslöser. Da gibt es noch mehr Begleiter, Fibromyalgie zum Beispiel, dieser Weichteilrheumatismus tritt oft auch noch mit dieser Erkrankung auf.
9: Zu Gast bei mir auf Sendung Ulf Lamparter. Wie sind Sie denn zu der Selbsthilfegruppe gekommen?
19: Also ich bin ja selber Betroffener. Und
9: von was, von dieser ganzen Bandbreite?
19: Also vor allem diese Empfindlichkeit gegen Chemikalien und Duftstoffe. Das ist mein Hauptding. Dieses Elektrosensible, das habe ich fast nicht. Also
9: zum Glück sind Sie hier im Studio geplagt.
19: Also ich merke hier nichts. Ja. Okay. Meine Leidensgenossen können vielleicht nicht rein. Also da merke ich nichts.
9: Ja.
19: Und deshalb, das beschäftigt mich ja schon lange Zeit. Ich habe mich auch intensiv mit der Thematik beschäftigt. Ich war auch schon bei irgendwelchen Koryphäen in Behandlung. Und was geglückt ist, also das letzte Mal war ich vor 11 Jahren in der Spezialklinik Neukirchen, einer Klinik für Umweltkranke und Hautpatienten. Und die haben mich so weit stabilisiert, dass ich bis zum 66. Geburtstag durchgehalten habe mit Arbeit. Da bin ich schon, also schon ein Erfolg, muss man sagen, wenn ich auch jetzt nicht ganz geheilt bin. Aber
9: was heißt stabilisiert? Wie macht man das?
19: Also die machen eine riesen Diagnostik dort. Wir waren jetzt eingeladen zum 40-jährigen Jubiläum dort und der Chefarzt hat uns rumgeführt und der hat immer darauf abgehoben, auf die personalisierte Medizin. Personalisiert heißt individuell auf den Menschen zugeschnitten, weil es gibt nicht zwei gleich Umweltkranke. Der eine hat mehr das, der andere hat mehr das. Da kann ich Ihnen vielleicht auch nachher eine Geschichte erzählen.
9: Ja.
19: Auf alle Fälle, das Thema hat mich umgetrieben. Ich habe mich auch, soweit es eben laienhaft geht, eingearbeitet in die Thematik. Und ich habe mit KISS bei mir vor Ort ausgemacht, dass ich eventuell eine Gruppe gründe dort. Aber das ist schon eine sehr kleine Stadt. Also im Gegensatz zu Stuttgart 30 mal kleiner. Und wenn von Stuttgart 20 Leute kommen, wäre es wahrscheinlich schwierig, dort eine Gruppe hinzukriegen. Auf alle Fälle habe ich hospitiert hier. Ich wollte einfach mal sehen, wie so eine Gruppe läuft. Die haben mich da auch gut aufgenommen. Und als ich das zweite Mal kam, haben die mich als Gruppenleiter.
9: Da haben Sie schon einen Job
19: gekriegt. Ja, ich konnte es mir jetzt leisten, weil ich jetzt seit neuestem Rentner bin. Und ich habe mich jetzt auch nicht so arg gewehrt. Die Gruppe wäre tatsächlich eingegangen sonst. Mhm. Also, weil man muss da Anträge stellen, man kriegt da ein bisschen Fördergeld für die Raummiete und sowas. Ja. Und wenn man das nicht, das hätte niemand jetzt machen können.
9: Aber nochmal zurück, wie haben Sie denn gemerkt, dass Sie eine bestimmte Sensibilität haben oder dass Sie was plagt?
19: Im Nachhinein, muss ich sagen, hatte ich das schon relativ früh. Aber diagnostiziert ist es vielleicht mit 40 geworden. Mhm. Ich wusste nicht, was mir fehlt.
9: Aber Sie haben gemerkt, stimmt was
19: nicht. Das, was nicht stimmt, das war mir klar. Aber irgendwie habe ich gedacht, ich bin halt so. Mhm. Und ich war schon alle 2 Jahre beim Hausarzt zum Gesundheitscheck. Der sagt jedes Mal, herzlichen Glückwunsch, Sie sind völlig gesund. Und ich sage, Herr Doktor, mir geht es aber nicht so gut. Ja, nee, alles nichts. Mhm. Und irgendwie durch eine dritte Person, die mir ihre Geschichte erzählt hat, hat gesagt, das kenne ich irgendwie. Und die hat dann zu mir gesagt, das hast du auch. Und dann hat es noch ein Weilchen gedauert und dann habe ich mich auf den Weg gemacht, übers Internet. Mhm. Das war ja damals noch nicht so publik. Und habe mich einfach nach der größten Koryphäen auf dem Gebiet bin ich mal hingefahren und der hat dann auch Tests mit mir gemacht und dann war es relativ klar. Also ein Mechanismus bei dieser Krankheit ist die schlechte Entgiftung.
9: Mhm.
19: Also die Entgiftung läuft über mehrere Phasen ab. Und mir fällt in der ersten Phase, fällen mir Enzyme, Stoffe abzubauen. Und in der zweiten Phase habe ich ein Enzym gar nicht. Das sind die Glutathion-Schwefeltransferasen. Das hat von der weißen europäischen Bevölkerung bestimmt 40% nicht. Aber wenn jetzt halt nochmal was dazu kommt, einmal sagt der Polymorphismus dazu. Mhm. Es gibt ganz viele Polymorphismen, also wahrscheinlich Tausende.
9: Aber das beantwortet jetzt auch schon ein bisschen meine Frage, was man denn dagegen tun kann. Das heißt, Sie haben dann diese Enzyme zugeführt oder was haben
19: ja,
9: Sie dann
19: gemacht? Ja, das klappt nicht so gut.
9: Das klappt nicht.
19: Ah, ja. Das klappt. Man versucht es schon. Also, also in dieser Klinik, die haben natürlich hochdosiert mit Glutathion zum Beispiel. Ja, das funktioniert, solange man es macht. Aber die orale Einnahme ist schon schwierig. Also die Infusion, das hat tatsächlich ein bisschen... das Entscheidende ist, glaube ich, die Lebensführung.
9: Das heißt dann auch Ernährung oder Sport?
19: Ernährung, oder Bewegung, nicht zu viel Sport, aber Bewegung, vernünftige Ernährung. Und wie vorher schon gesagt, die Co-Erkrankungen behandeln, soweit es geht. Und das Zentrale ist der Expositionsstopp. Aha. Sich nicht mehr aussetzen, diesen Stoffen, die man nicht verträgt.
9: Das wird nicht so einfach sein. Oder ja, es kommt natürlich darauf an, was es ist. Weil ich kann die Umwelt ja nicht reinigen.
19: Nein, aber ich kann zum Beispiel, ich habe mal gelesen, im deutschen Wohnzimmer ist die Luft schlechter wie auf dem Mittelstreifen von einer Autobahn. Also wenn man alles mitrechnet, die Möbel gasen aus, die Teppichböden gasen aus, die Wandbeläge. Und das hat man selber in der Hand, zumindest wenn man eine Eigentumswohnung hat oder was. Das kann man gestalten. Und dann hat man das schon mal weg. Die Wohnung muss quasi ein Erholungsort werden und nicht nur noch ein zusätzlicher Ort, der einen belastet. Und da hat man schon, also finde ich, viel gewonnen. Weil da, wo ist man am meisten? In der Wohnung, im Schlafzimmer, zum Beispiel 8 Stunden in der Nacht im Schlafzimmer, da kann man auf alle Fälle viel machen. Und ansonsten muss ich mich nicht zwingend, ich muss ja nicht unbedingt in einen nicht genannt sein wollenden Drogeriemarkt gehen, das schon vor der Tür nach Parfüm riecht. Da bin ich ja nicht verpflichtet, dahin zu gehen.
9: Ja, klar, manches kann man vermeiden. Ja. Bei manchem geht es wahrscheinlich auch nicht so gut. Ja. Wir auf Sendung im Freien Radio für Stuttgart, am Mikrofon Sabine Gertling und Ulf Lamparter von der Selbsthilfegruppe für umweltassoziierte chronische Multisystemerkrankungen. Wir haben gerade schon über die eigene Betroffenheit von Ihnen gesprochen, Herr Lamparter. Duftstoffallergie irritiert mich ein bisschen. Ist das nicht was anderes wie Überempfindlichkeit, Allergie?
19: Also das Allergie gefällt mir nicht. Das gefällt mir nicht, weil Allergie,
9: das ist keine Allergie.
19: Allergie ist eigentlich was auf Gräser, Pollen und sowas. Also es muss schon Empfindlichkeit heißen.
9: Ja, ja.
19: Also geistern eh so viele Begriffe durch die Gegend. Das MCS gefällt mir gut, multiple Chemikaliensensitivität. Das Parfüm ist einfach auch, ist auch was.
9: Ist auch eine Chemikalie, natürlich.
19: Ich meine, die Prozesse natürlich, die abläufen im Organismus, ganz hinten raus sind die ähnlich. Aber am Anfang gibt es natürlich unterschiedliche. Mir ist ein Bild gerade eingefallen, das ich jetzt vielleicht sage, ich hoffe, es passt einigermaßen. Sie kennen wahrscheinlich diesen Domino-Day, wo die eine ganze Halle aufbauen mit Dominosteinchen.
9: Ja.
19: Und die stehen alle, diese Steinchen. Und dann stößt man einen Stein um und dann rattert es minutenlang runter. Wenn Sie zum Schluss sagen, ach, jetzt stell dich doch einfach den ersten Stein wieder auf. Die anderen kommen nicht zurück. Nicht. Die müssen sie mühselig alle wieder aufstellen. Und so ein bisschen ist es bei der Erkrankung auch. Da gibt es einen Auslöser, aber dann verselbstständigt sich das auch irgendwie. Also das mit der Allergie, das kann es geben, aber das ist nicht das Hauptthema, glaube ich.
9: Ja.
19: Es ist wirklich, ich habe das vorher eher angeschnitten mit der Entgiftung. Und ich glaube, das ist der Hauptweg zu dieser Krankheit, zumindest mit den echten Chemikalien. Also ich zum Beispiel habe eine ganz, ganz schlechte Entgiftung, das weiß ich, das hat man rausgeforscht. Das kann man heute noch ein bisschen differenzierter machen wie damals. Heute kann man das auch genetisch erforschen. Aber ich weiß, welche Sachen ich nicht vertrage. Zum Beispiel fällt mir auch die Alkoholdehydrogenase. Das heißt, ich bin 2 Tage besoffen, wenn ich ein Glas Wein trinke. Das gehört auch zu diesem Themenkreis dazu. Und vielleicht haben Sie auch schon mal die Begriffe Slow and Rapid Metabolizer gehört. Schnell und langsam Verstoffwechsler. Die sind nicht krank, sondern die sind so. Das ist eine Wesenssache.
9: Ist eine Eigenschaft, ja.
19: Die langsamen Verstoffwechsler, die kriegen eine Tablette im Krankenhaus. Und am nächsten Tag kriegen sie wieder eine. Und am dritten Tag haben sie dermaßen einen Überhang, weil sie natürlich so langsam abbauen. Die schnellen, die Rapid Metabolizer, die haben das Ding schon abgebaut, bevor es überhaupt am Zielorgan ankommt. Also es sind individuelle Unterschiede und wir sind die super langsamen Entgifter. Und das ist einer von diesen Mechanismen, aber der ist sehr gut erforscht. Und ja.
9: Also ich bin ja froh, dass Sie heute ins Studio kommen konnten. Sie haben vorher schon erzählt, dass manche von der Gruppe gar nicht zum Gruppentreffen kommen können.
19: Ja.
9: Und da telefonieren Sie dann oder mailen oder wie halten Sie Kontakt?
19: Naja, ich wurde ja da überraschend als Gruppenleiter gewählt. Ich wollte eigentlich bloß hospitieren, ich wollte ja bei mir vor Ort was aufmachen. Und jetzt soll es auch recht sein so. Und ich habe halt eine große Liste mit Menschen, die sich interessieren und gekommen sind halt nicht mal die Hälfte. Und ich habe jetzt alle angemailt und gefragt, warum sie nicht kommen können. Und da waren etliche dabei, die einfach den Weg nicht schaffen. Ein paar waren auch weggezogen, aber ein paar schaffen den Weg nicht. Und eine hat mich besonders interessiert, mit der habe ich ein paar Mal telefoniert. Und die hat mir dann ihre Belastungen erzählt in der Wohnung. Sie hat eine super teure neue Wohnung gekauft und kommt nicht damit zurecht, sind Gerüche und Ausdünstungen, die sie nicht aushalten kann. Und habe gedacht, das interessiert mich, ich fahre mal hin. Mir ging es total schlecht dort. Und ich habe natürlich andere Sachen wahrgenommen wie Sie. Ich habe mehr auf das fokussiert, was in der Wohnung ist. Laminatboden auf Fußbodenheizung. Mhm. Wenn das warm wird, natürlich gast es ein bisschen aus. Die Schränke gasen ein bisschen aus. Bad ist ein bisschen was. Möbel allgemein. Und sie hat mehr auf das fokussiert, was von außen kommt.
9: Ja, das ist vielleicht auch ein Schutzmechanismus, dass sie nicht in der Wohnung was ändern muss. Weil das ja schwierig ist.
19: Ja, wobei sie so viel Geld investiert hat. Also das hätte man vielleicht auch anders machen können. Nee, das eine stört sie nicht und das andere stört sie furchtbar. Das andere stört mich auch. Aber das ist periodisch von außen.
9: Weiß man denn, was einen krank macht? Kann man das irgendwie greifen?
19: Also ich glaube, ich habe das erzählt, dass wir in der Umweltklinik waren. Ich war da selber ja auch mal Patient. Ja. Die machen eine super Diagnostik. Und man kann auch ausleiten. Das ist eine relativ harte Geschichte und es ist auch eine Belastung für den Körper. Aber man kann ein Medikament geben und Schadstoffe ausleiten. Zumindest, was gut geht, sind Metalle. Also früher war das ja ein großes Thema Quecksilber.
9: Amalgam
19: in den Zahnfüllungen. Also bevor man eine Ausleitung macht, müssen eigentlich die Zähne saniert sein, sage ich jetzt mal. Ansonsten ist das Quatsch. Da ziehen sie ja noch aus den Zähnen raus. Also, und jetzt gibt es da sehr starke Medikamente, mit denen man ausleiten kann. Und dann wird der Urin gesammelt und jetzt da in der Klinik wird es direkt dort untersucht. Das dauert ein paar Tage, bis es verdunstet ist und dann misst man halt, wie viel Milligramm da drin ist von Quecksilber. Ich weiß nicht, welche Stoffe alles. Also Metalle geht gut.
9: Und das heißt also, wenn ich jetzt mich zum Beispiel in meiner Wohnung nicht wohlfühle, wenn ich da das Gefühl habe, die Wohnung macht mich krank, wie stelle ich fest, an was das liegt? Dann muss ich in die Klinik gehen.
19: Also ich weiß jetzt auch nicht alles, aber ich würde mal behaupten, wenn Sie jetzt empfindlich sind gegen, sagen wir mal, Ausdünstung vom Teppichboden. Ich glaube nicht, dass man das ganz leicht im Körper, also Formaldehyd oder sowas kann man schon feststellen, aber man kann ja eine Raumanalyse machen. Da gibt es Umweltanalytiker.
9: Das gibt es schon.
19: Ja. Die stellen ein Gerät auf. Oder die Mitpatientin, die ich besucht habe, die hat eine Analyse mit 20 Stoffen, was alles rumschwebt. Weil wenn man hier untersuchen würde, da würden sie auch 20 Stoffe finden, die da rumschweben. Ja. Aber das ist noch nicht hinreichend, ob jetzt da wirklich eine Empfindlichkeit vorliegt. Aber es gibt Umweltanalytiker, die das machen. Ja.
9: Weil bei manchem, also fällt es einem ja direkt selber auf.
19: Ja.
9: Wenn ich Schwimmer bin,
19: Das Chlor und, zum Beispiel.
9: Ja, das Chlor ist, ja, ich gehe im Leutze, da ist wenig Chlor drin. Aber wenn da vor mir jemand mit Parfüm geschwommen ist, das hängt über diesem Wasser, da kann ich hier nicht durchschwimmen. Das macht mir ganz Kopfweh oder macht mich ganz verrückt. Ja.
19: Das ist echt erstaunlich. Und Sie sind ja nicht als krank
9: eingestuft. Nein, ich fühle mich eigentlich nicht krank.
19: Aber ich glaube, dass es graduelle Unterschiede sind. Ja. Der eine ist halt mehr und der andere weniger. Aber so wie Sie, klar, Sie haben jetzt das eine Ding da mit dem...
9: Ja, ich gehe Duftstoffen, wenn es geht, aus dem Weg.
19: Ja, ja.
9: Also zumindest künstlichen, wobei auch nicht, alle natürlichen sind auch nicht unbedingt angenehm.
19: Es gibt natürliche Gifte, da können Sie mit einem Gramm eine Armee ausrotten.
9: Ja,
19: ja, das ist natürlich.
9: Ja, ja. Ja, ja. Wir auf Sendung im Freien Radio für Stuttgart zu Gast Ulf Lamparter von der Selbsthilfegruppe für umweltassoziierte chronische Multisystemerkrankungen. Ich muss das jedes Mal ablesen. Was passiert denn in der Gruppe? Wer kann da teilnehmen? Wann ist? Wie kann man sich anmelden?
19: Also die Gruppe findet statt am ersten Mittwoch an einem ungeraden Monat um 14.30 Uhr. Also der nächste ungerade Monat wäre dann der Mai.
9: Okay.
19: Um 14.30 Uhr im Haus der KISS in der Tübinger Straße 15. Ich glaube, es ist der dritte oder vierte Stock. Also
9: der vierte, glaube ich. Ja.
19: Okay, kommen können alle mit umweltassoziierte Erkrankungen.
9: Auch wenn die noch nicht sicher sind, ob das tatsächlich so ist.
19: Ich finde es sogar ganz gut, dass wenn jemand vielleicht das jetzt hört oder auch was liest, dass er sagt, ich habe da was und ich möchte doch mal mit jemandem drüber sprechen. Ansonsten haben wir ein Gruppenmitglied, eine Frau, die nicht mehr kommen kann, aber die macht Telefon und Internetbetreuung. Die kann halt nicht mehr kommen, aber möchte ihr Wissen weiterhin zur Verfügung stellen. Die hat ein unheimliches Fachwissen. Und wenn man mit ihr telefonieren will, dann ist das überhaupt kein Problem. Die Nummer ist aber nicht publik, die kriegt man übers KISS. Also das, man muss sich da legitimieren und dann wird einem die Nummer übergeben und dann kann man da anrufen. In der Gruppe selber geht es im Wesentlichen um Austausch. Die Befindlichkeiten austauschen, was hat bei mir geholfen, was hat beim anderen geholfen. Vielleicht auch sich freisprechen von diesem Schicksal. Selbsthilfe hat aus meiner Sicht eine ganz wichtige Funktion. Ich glaube, das Wesentliche ist, dass es dort Menschen gibt, die Verständnis haben. Es

0: Volatile Stoffe, flüchtige Stoffe, ja. Das sind, glaube ich, schon die Hauptgruppe mit den flüchtigen Stoffen. Und jetzt sind halt noch die Elektrosensiblen dazugekommen. Die sind jetzt bei uns nicht so in der Mehrheit. Ich habe aber nochmal in einer anderen Gruppe hospitiert, in Ravensburg. Da sind fast ausschließlich Menschen mit Elektrohochsensibilität.
1: Ich denke, dass die Gruppe auch ein Ort ist, wo die anderen sich für die Geschichte interessieren. Ja. Wahrscheinlich in der Familie hat man, langsam weiß man es oder kann man es nicht mehr hören, und dort ist die Geschichte nochmal wichtig oder stößt auf Interesse.
0: Ja, aber in der Familie geht es ja auch nicht anders, als dass man Rücksicht aufeinander nimmt. Ich glaube, sonst.
1: Ja, aber da kennt man es schon.
0: Oder da kennt man es, ja. Aber ich glaube, wenn sich jetzt die zum Beispiel Ehepaare nicht aufeinander abstimmen, dann wird es schwierig.
1: Freilich.
0: Also jetzt in Neukirchen war ein Angehöriger dabei, da hatte ich das Gefühl, der hat sehr viel Verständnis. Aber das ist nicht immer so. Ja, und in der Gruppe gibt es Verständnis, wobei manche Sachen sind für mich auch ein Neuland, und da muss ich mir auch erstmal, ach, sowas gibt es auch. Also da muss ich mir auch erstmal.
1: Ja, gut, Sie haben ja gerade gesagt, Sie wollen auch was mitnehmen aus der Gruppe.
0: Ja.
1: Und das kann neue Geschichten sein, das können neue Erfahrungen sein, das kann auch das Gefühl sein, ich tue da was Sinnvolles, auch das kann Ihnen ja was bringen.
0: Ja, also ich glaube, der Sinn ist für mich schon auch wichtig.
1: Ja.
0: Und gerade wenn jetzt auch Leute neu kommen und dort vielleicht auch was mitnehmen können oder auch ihren Weg weitergehen können. Mhm. Jetzt, ich meine, die Alten, die jetzt schon Jahre oder Jahrzehnte dabei sind, die wissen natürlich schon ganz viel. Und jeder hat einen anderen Weg genommen. Und das ist wie wenn der eine sagt, nimm die blaue Tablette, die hat bei mir geholfen. Mhm. Der eine hat den Weg genommen, der andere hat den Weg genommen.
1: Aber trotzdem bleiben, glaube ich, auch die Alte gern dabei, weil sie auch gewisses Zusammengehörigkeitsgefühl haben.
0: Ja, ich glaube, das müssen wir noch ein bisschen stärken. Also die Menschen, die nicht kommen können, die haben mir vorgeschlagen, ich soll doch mal was Outdoor machen. Also
1: im Freien
0: was machen.
1: Jetzt kommt ja die Jahreszeit. Zwar,
0: die eine können halt laufen, die andere können nicht so gut laufen. Da wird sich natürlich eine Wanderung in der Natur anbieten. Manche können jetzt aber nicht weit gehen, die halt doch auch motorische Einschränkungen haben. Aber das könnte man vielleicht
1: mal... Ein Picknick
0: im Park. Oder, ja, irgendwo mit einem kleinen, einer schönen Ort. Und da haben jetzt wir gesagt, da würden sie kommen. Also vielleicht müssen wir einfach auch ein bisschen weggehen von dem... Also wir treffen uns ja bloß 6-mal im Jahr. Ich glaube, das hätte schon Raum nochmal für einen Sondertermin, für was Extras.
1: Ja.
0: Und der Arzt in Neukirchen, der Chefarzt oder der Klinikdirektor, hat uns angeboten, eine Zoom-Konferenz. Wenn ich genug Leute zusammenkriege, bietet er das an. Das ist schon ein super Angebot, weil der ist sehr ausgebucht. Und der hat uns auch sehr wertgeschätzt. Also die ganzen Selbsthilfegruppen, da waren ja einige dort, war sehr viel Wertschätzung, und das Angebot ist gut. Also wenn jetzt da genügend Menschen sind, die sich interessieren, noch macht er eine Zoom-Konferenz für uns, wo man nochmal spezieller Fragen stellen kann.
1: Von der Technik her könnten Sie denn sogar zu Ihrem Treffen zuschalten. Die KIS hat ja da die Ausrüstung dafür.
0: Ja.
1: Also,
0: ja, und die eben nicht kommen können, die machen es daheim.
1: Ja.
0: Also, ich glaube, wir müssen das ein bisschen erweitern. Also das wäre so mein Gedanke.
1: Gut. Jetzt kann ich Ihnen eigentlich nur noch alles Gute für Ihren neuen Job wünschen. Sie haben ja offensichtlich viel Ideen und Engagement, auch wenn Sie jetzt von Calw immer herfahren müssen, aber 6-mal im Jahr.
0: Das kriege ich hin.
1: Das kriege ich hin.
0: Ja. Und wenn die anderen mitziehen. Und,
1: das ist immer die Sache bei der Selbstschiffegruppe. Alleine kann man es nicht machen. Es müssen mehr
0: dabei sein. Ja, man muss ja auch alle gerecht werden.
1: Ja.
0: Es geht ja nicht darum, dass ich, also ich möchte schon was für mich mitnehmen, aber ich kann den Gruppenteilnehmerinnen nichts überstülpen. Also ich sage Teilnehmerinnen, weil es gibt keine Männer.
1: Sie sind ein Mann.
0: Ja, ich bin jetzt der Erste.
1: Ah, tatsächlich?
0: Ja, es sind noch, glaube ich, 2 auf der Liste, die nicht kommen können.
1: Keine leichte Aufgabe, aber ich glaube, Sie kriegen das ganz gut hin. Bin mal gespannt, vielleicht können wir ja immer Jahr oder so gucken, wie es gelaufen ist. Schauen wir mal.
0: Sehr gern. Und vielen Dank Ihnen für die Unterstützung.
1: Ja, ist ja unser Job, und wir brauchen ja immer Themen für unsere Sendung, und von daher ergibt sich das. Verantwortlich für die Sendung Sabine Gertling, zu Gast.

0: war Ulf Lamparter oder ist immer noch von der Selbsthilfegruppe für umweltassoziierte chronische Multisystemerkrankungen. Sie wollten noch ein Schlusswort sprechen.
1: Ja, vielen Dank. Erstmal vielen Dank für die Einladung. Ich wollte allen Betroffenen noch was sagen. Haltet durch. Es gelingt fast immer, wenn auch Heilung nicht immer gelingt, aber doch ein erträgliches Leben hinzubekommen. Und dem Umfeld wollte ich sagen, nehmt ein bisschen Rücksicht. Das sind keine Spinner, die sind wirklich krank.
0: Und da hilft Rücksicht oft.
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3: Richtig, das Thema Krieg und Frieden hatte mich dann beschäftigt mit 18, als ich zur NVA kam und dann erstmal merkte, was das bedeutete. Nach einem Tag wusste ich dann wirklich, dass sie das ernst meinen mit dem Krieg, mit der Kriegsvorbereitung. Und da ging das so richtig los, dass ich klipp und klar dann gesagt habe, ich schieße nicht. Ich bin Pazifist und Christ und das mache ich nicht. Mit den Montagsgebeten ging es ja los, Montagsdemos, dass sie gesagt haben, keine Gewalt, Leute. Wichtig ist, wenn wir hier irgendwie Gewalt eine Rolle spielt, dann schießen die auf uns. Es muss wirklich funktionieren, keine Gewalt, keine verbalen Provokationen, keine Steine werfen, nix. Maximal Transparente und ansonsten keine Gewalt. Und die Wiedervereinigung war dann eigentlich doch sehr große Ernüchterung, weil plötzlich alles, was es zu DDR-Zeiten gab, nicht mehr galt. Und auch die Menschen mit ihrer Erfahrung und Biografien einfach, dass keinen mehr interessiert hat sozusagen und dass nichts mehr galt. Und sie damit natürlich einen enormen Einschnitt in ihre Persönlichkeit hatten. Wenn sie keine starken Persönlichkeiten waren, haben sie das natürlich als eine sehr große Erniedrigung und Demütigung und Nichtwertschätzung ihres bisherigen Lebens empfunden. Und das hat natürlich zu einem großen Frust geführt und zu großen Problemen, die wir zum Teil bis heute haben. Ja. Das war die Geburtsstunde sozusagen der frustrierten Rechten sozusagen. Also das würde ich ganz klar so sehen. Ja. Das war auf jeden Fall ein Riesenfehler. Und jetzt hätte man eigentlich, das wäre doch mal was, wenn jetzt ein Bundeskanzler kommt, Herr Merz oder wer auch immer, und sagt, hör zu Leute, wir haben jetzt im Moment, jetzt sind 36 Jahre deutsche Wiedervereinigung. Ich entschuldige mich, wir haben Fehler gemacht.
4: Salzwedel, Altmark, Norden Sachsen-Anhalts. Seit zwischen Hamburg und Berlin gebaut wird, hält der ICE hier. Bei der Europawahl 2024 erhielt die AfD in Salzwedel 29% der Stimmen. Für die Landtagswahlen im September diesen Jahres steht sie landesweit bei 41%. Im Mai machte Friedrich Merz hier Stopp. Per Zug kam er sicher nicht. Und machte bundesweite Schlagzeilen. Eine todkranke Frau, die ihn beim Bürgerdialog in Salzwedel für seine Gesundheitspolitik kritisiert hatte, blökte er wirsch an, ohne jede Empathie. Henrik lebt in einem Vorort von Salzwedel, in einem Vierseitenhof aus roten Backsteinen. Aus roten Backsteinen, die für Salzwedel so typisch sind und der Stadt einen norddeutschen Look geben, in meinen Augen. Henrik zeigt mir die Bienen auf seinem Hof.
3: Wie man sieht, sind sie ja schon fleißig bei der Arbeit. Und setzen uns erst mal ein bisschen und gucken erst mal ein bisschen, genau.
4: Über Friedrich Merz könnte sich Henrik stundenlang aufregen. Über die sozialchauvinistische Politik der CDU, auch über die hohen Zustimmungswerte der AfD und über die Kürzungspolitik der Regierung. Von der Kürzungspolitik bedroht ist auch die Einrichtung für Menschen mit Behinderung, in der Henrik seit vielen Jahren arbeitet, zuletzt als Leiter. Aber erstmal sind wir noch bei den Bienen.
3: Und wenn man da so an den Beinen so bunte Punkte sieht, so orange oder gelbe Punkte, muss man gut gucken. Dann haben die Bienen Pollen gesammelt und das ist auch ein wichtiger Nährstoff für die Bienen. Ganz wichtiger, neues Dasein, wie wir wissen, mit Pollen.
4: Fluchtpunkt des Gesprächs mit Henrik ist die AfD und das Drohszenario einer absoluten Mehrheit dieser Partei. Manche Ausführungen scheinen sich inhaltlich weit davon zu entfernen. Doch sie lassen sich stets auf diesen einen Punkt zurückfinden. Die Gefahr einer rechtsextremen Regierung.
5: Ja, du meintest ja vor unserem Gespräch, dass du das eigentlich aktuell eine der wichtigsten Aufgaben findest, auch durch Medien aufzuklären oder Leute zu erreichen, und meintest auch in Bezug auf Adornos Text Erziehung nach Auschwitz. Das fand ich ganz interessant, dass deine Perspektive, der du ja auch irgendwie im sozialen Bereich arbeitest, so darauf war.
3: Ja, nee, ich halte das für sehr wichtig. Ich hatte unlängst in der Terra, das war vor 2 Jahren im Herbst, also im Herbst vor 2 Jahren war ja in Niedersachsen Landtagswahl. Und da gab es ja auch einige Bewohner, die auch dachten, Mensch, AfD, das wäre doch mal toll, mal diese mal zu wählen. Und dann habe ich aus meinen alten Studiumsunterlagen mal Originaltexte herausgesucht von der Fachzeitschrift der Heilpädagoge. Die gab es damals ja auch schon, Fachzeitschrift der Heilpädagoge. Und dort wurde auch das Gesetz zur Verhütung erbkranken Nachwuchses von Mai 33, also eines der ersten Gesetze von Hitler, nochmal genau beleuchtet. Und zwar unter dem Aspekt, wie der Heilpädagoge Einfluss nehmen soll, damit das Gesetz durchgeführt wird. Und das ist ja Originalzitat aus dem Gesetz, da sind da Begriffe drin wie krankhafte Erbgänge ausmerzen und abnorme Verhaltensweisen und so weiter, sind also ein paar Begriffe so drin. Und dann habe ich das unseren Bewohnern mal vorgelesen und vorgetragen und dann habe ich gesagt, die AfD, die wird das vielleicht nicht genau so umsetzen, aber das ist die Richtung. Die Richtung ist klar, ihr seid nicht normal. Ihr gehört sozusagen in Anstalten, eingesperrt, aufbewahrt, versorgt man mit dem Nötigsten, aber nicht Teilhabe einer Gesellschaft. Das wird es mit der AfD nicht geben. Das sagen sie auch ganz klar. Inklusion, das machen wir nicht, da schauen wir zurück. Also die werden euch nicht unbedingt umbringen oder umbringen lassen, aber die werden euch nicht in dem Sinne teilhaben lassen an der Gesellschaft, die jetzt. Das ist also eine Riesengefahr und das habe ich dann nochmal vorgelesen. Und ich glaube, danach hat keine AfD gewählt. Und das meine ich so. Also das ist, Informationen sind wichtig aus erster Hand. Vor allem, das habe ich ja nicht irgendwie mir ausgedacht, sondern ich habe vorgelesen aus Originalzeitungen von damals, die wir uns in der Staatsbibliothek anschauen konnten und auch damals auch kopieren durften und die ich dann noch heute aufgehoben habe. Ja.
5: Deine Arbeit ist in Niedersachsen. Das ist ja quasi nicht weit von hier. Und die Menschen mit Behinderung, mit denen du arbeitest, die leben auch dort, die wohnen dort, richtig?
3: Genau. Ja. Also das sind 30 Plätze dort, sind an sich, wenn man so will, zwei Bauernhöfe, die 79 gekauft wurden und dann umgebaut wurden, entsprechend zu Wohnstätten und Arbeitsstätten für Menschen mit Behinderung. Und das Ziel war von Anfang an, dass man ein Teil des Dorfes bleibt und nicht das ganze Dorf im Laufe der Jahre aufkauft. Hätte man machen können. Belau ist nicht groß, Belau hat vielleicht, weiß ich nicht, ohne uns 30 Einwohner, 32, viel mehr glaube ich nicht.
5: Ja. Und du wohnst hier in der Altmark, du bist hier ja auch aufgewachsen und ja, sozusagen Grenzgänger, dadurch, dass du eben in Niedersachsen arbeitest. Vielleicht eine ganz allgemeine Frage, wie würdest du das Lebensgefühl beschreiben hier in der Altmark im Umland von Salzwedel?
3: Also prinzipiell wohne ich sehr, sehr gerne hier. Ich bin hier in der Altmark geboren und groß geworden. Ich hatte eine wunderschöne Kindheit und Jugend. Und was ich immer schon sehr an der Altmark geschätzt habe, ist also sehr viel Grün, sehr viel Natur. Das ist ja bis heute so. Ich könnte mir also nicht vorstellen, in einer Großstadt zu wohnen. Und was ich an sich auch sehr mag grundsätzlich ist so, dass man auch viel in Traditionen verwurzelt ist, dass man auch Traditionen pflegt und dass auch Geschichte oder geschichtliche Aspekte eine Rolle spielen. Wenngleich das manche natürlich ein bisschen sehr national auslegen, da wäre dann meine kritische Hinterfrage nicht, aber ich finde es schon gut, dass man auch gewisse Dinge, die sich bewährt haben über Hunderte, Jahrtausende, nicht einfach über Bord wirft. Das ist mir also wichtig, dass man sozusagen so einen Extrakt hat aus vergangenen Erfahrungen, aber auch neue Wege geht, aber nicht sagt, früher war alles doof, sage ich jetzt mal so, wir müssen jetzt alles anders und alles neu machen. Das halte ich nicht für richtig. Was ich eigentlich gut finde, ist so grundsätzlich die Bande der Familie, sage ich mal in gewisser Weise so. Also ich bin auch noch eigentlich mit drei Generationen groß geworden, also meine Schwester und ich, Mutter und Vater, Oma, Opa. Und in meiner Kindheit waren wir immer zusammen in einer Küche, in einer Wohnstube. Hatten damals auch nur ein Bad, ja. Das mache ich jetzt ja auch nicht mit der Familie jetzt hier sozusagen. Und ich finde es auch gut, wenn man vielleicht nicht jetzt mehr so zusammenkommt wie früher. Das war ja auch ein Grund der, ich sag mal, gewissen wirtschaftlichen Not. Aber dass man überhaupt sich verantwortlich fühlt für seine Eltern oder Großeltern und dass die rum sich wieder verantwortlich fühlen, die Großeltern zum Beispiel, die Eltern zu unterstützen, wenn die arbeiten und Kinder haben und so weiter, dass man also sich unterstützt und gegenseitig sozusagen auch durch dick und dünn geht und auch gute Freundschaft hält, sage ich mal so. Das finde ich schon grundsätzlich eine sehr, sehr schöne Sache. Das ist in der gesamten Gesellschaft ja sehr verloren gegangen, dieser Generationenvertrag. Ne?
5: Ja.
3: Das schätze ich zum Beispiel sehr an Altmark.
5: Ja, ja, interessant. Also Radio Korax ist ja aus Halle an der Saale, so direkt am südlichen Ende von Sachsen-Anhalt. Und wir machen seit über 20 Jahren den Radiosender und befassen uns jetzt anlässlich der Landtagswahl sozusagen noch mit dem ganzen Land. Und das Thema steht bei allen weit oben auf der Tagesordnung. Für dich ist, so wie ich es verstanden habe, dein Leben lang zieht sich das aber schon durch, vielleicht ein gesellschaftskritische Haltung und auch eine politische Haltung. Und war das auch noch zu DDR-Zeiten? Die Wende war dann kurz nach deinem Abitur, aber vorher war das auch schon, hat das eine Rolle gespielt, Politik in deinem Leben?
3: Ja, auf jeden Fall. Das hat eigentlich angefangen, würde ich sagen, oder wurde sozusagen genährt, sozusagen, das Interesse durch meinen Opa. In meiner Kindheit war und Jugend war es so, dass mein Vater wirklich immer, oder meine Eltern viel gearbeitet haben, viel arbeiten mussten, damit wir genug Geld hatten für einen Urlaub im Jahr. Und ich vor Prinzip, oder meine Schwester und ich, bei, also mit Oma und Opa groß geworden sind, die ja, wie gesagt, im selben Haus wohnten. Ne? Und mein Opa war politisch ein sehr interessierter Mensch, war ja mit 16 im Ersten Weltkrieg und hat da noch mitbekommen, sehr schnell, wie die Medien eigentlich in die Irre geleitet haben, damals schon, so wie alle anderen Klassenkameraden. Und seitdem war er skeptisch mit Medien und mit Mächtigen. Ja, die Mächtigen haben sie alle in den Tod getrieben. Er war der Einzige aus seiner Klasse, der zurückkam. Und das waren zwei wichtige Aspekte. Er war politisch immer gut informiert und hat immer Dinge sehr kritisch hinterfragt, sowohl in den Medien als auch von den Mächtigen, weil er merkte, dass das nicht immer stimmt, was die erzählen. Und das ist bei mir dann sofort hängen geblieben. Ich kann mich erinnern, dass mein Opa nicht eine Nachrichtensendung verfolgte, ohne nicht irgendwelche Kommentare abzugeben. Der, weil mein Vater sich das einfach angehört hat. Ja.
5: Und der schwarze Kanal.
3: Naja, nee, wir haben eigentlich fast nur Westfernsehen geguckt. Das wurde eigentlich nicht genau, nicht? Aber auch den Westen hat er damals sehr kritisch gesehen. Er war mit meiner Oma, die durften ja dann reisen als Rentner. Und wenn er zurückkam, da war er nie begeistert von der bunten Welt. Der hat sich nicht täuschen lassen, hat gesagt, oh, da gibt's auch viel Armut, viel Ungerechtigkeit, viel Obdachlose. Das hat er damals schon genau reflektiert, was viele Ostbürger eigentlich gesehen haben damals. Ja. Und das hat sich bei mir festgesetzt, kritisch zu sein, skeptisch zu sein. Da hat er mich sehr unterstützt in der Position. Meine Eltern übrigens auch. Ich hatte dann schon in der Schulzeit eine erste Konfrontation mit dem System, weil ich in einer Kabarettgruppe in der Schule mal sagte, in der 8. Klasse oder 9. Klasse, das ist mir zu rot hier. Und da musste ich sofort zum Direktor, Brief an die Eltern und wurde sofort zur Rede gestellt.
5: Das heißt, wie die Oberschule?
3: Deren Schule, so zu der Oberschule, ja, also Nachbardorf. Und da standen meine Eltern noch voll hinter mir. Und das war gut, dass ich merkte, dass mich diese kritische Sicht auf die Dinge, dass ich da Unterstützung hatte. Und das hat sich dann eigentlich bis heute gehalten. Armeezeit kam er dann mit 18, musste ich ja zur Armee. Das war ja damals Pflicht oder Gefängnis. Da war ich nicht mutig genug damals mit 18. Und da habe ich relativ schnell auch gesagt, dass ich nicht schießen würde, dass ich den Schießbefehl nicht einhalten würde, weil ich das als Christ nicht kann. Da wusste ich, da steht normalerweise Gefängnis drauf. Aber das war im Februar 88. Gorbatschow war schon längst an der Macht. Und da ist man schon ein bisschen vorsichtiger gewesen, Menschen wie mich damals gleich ins Gefängnis zu stecken. Das hat man schon gemerkt, dass die Zeiten sich Stück für Stück doch veränderten. Aber das hat mich mein Leben weiterhin geprägt, diese kritische politische Meinung, weil das ja unser Leben mal bestimmt, die Politik und wie es weitergeht auf dieser Welt. In der Abiturzeit 85 bis 87 war ich in der jungen Gemeinde. Katharin Joachim Hoffmann, damals der Pfarrer, war ein hervorragender Pfarrer, der sehr viele interessante Themen, also Krieg und Frieden, Umweltbewegung und so weiter, schon sehr gut an uns jungen Menschen herantragen konnte. Das hat mich sehr geprägt. Und das Spannende war, wir haben darüber im Staatsbürgerkundeunterricht in der Schule in der Abiturzeit erzählt. Der Staatsbürgerkundelehrer hat uns da so ein bisschen ausgefragt. Ah, ihr wart ja wieder zur jungen Gemeinde so und wir waren da und so. Und was hat da so gemacht? Erst dachte ich, das ist eine Falle, der ist von der Stasi, der will uns in eine Falle locken. Da habe ich meinen Eltern erzählt, ein Herr Richard machte das und haben die gesagt, dem kannst du glauben, dem kannst du vertrauen, der kommt hier aus unserer Ecke, der ist nicht Stasi. Und da habe ich das erste Mal erlebt an einer Abiturklasse zu DDR-Zeiten, 85 bis 87, dass politisch diskutiert wurde und dass andere Meinungen auch beachtet wurden und auch kritisch hinterfragt Sozialismus. Und das meine ich mit Gorbatschow, der war seit 83 an der Macht. Es gab dann schon erste Signale. Und da richtig das Thema Krieg und Frieden hatte mich dann beschäftigt mit 18, als ich zur NVA kam und dann erstmal merkte, was das bedeutete. Nach einem Tag wusste ich dann wirklich, dass sie das ernst meinen mit dem Krieg, mit der Kriegsvorbereitung. Und da ging das so richtig los, dass ich klipp und klar dann gesagt habe, ich schieße nicht. Ich bin Pazifist und Christ und das mache ich nicht. Vorher habe ich das zwar so am Rande auch mal mitbekommen, aber so richtig klar wurde es mir erst, als mir wirklich eine Waffe ausgehändigt wurde. Ja, und ich wusste, mit der soll ich schießen. Auf irgendwelche Leute, die ich gar nicht kenne, die mich gar nicht geärgert haben oder so. Und nur weil irgendjemand das befiehlt. Und da war mir klar, das ist ernst. Und jetzt, da

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1: Ich hab dann jetzt darauf folgend zwei Fragen. Und zwar, was war für dich die Wende und was war für dich die Wiedervereinigung?
2: Also die Wende war das, würde ich schon fast sagen, das Ereignis meines Lebens schlechthin. Also wenn ich jetzt mal so politisch, gesamtgesellschaftlich sehe, also jetzt nicht privat, jetzt wie die Kinder oder sowas, nicht, ja. Also das ist das Ereignis schlechthin und ich bin so dankbar, dass ich es erleben konnte, weil ich weiß nicht, wie viele Generationen so einen Systemwechsel und den Sturz eines Regimes erleben, ohne dass ein Schuss fällt. Das war ja so, dass ich dadurch, dass ich gesagt hatte, ich schieße nicht, zu so Ereignissen wie 7. Oktober 1989, 40. Jahrestag der DDR, dann in Urlaub geschickt wurde, weil sie wussten, auf Leute wie mich können sich nicht verlassen. Und meine Kameraden sind mit voller Munition ausgerückt und wussten nicht, wurde auf Mannschaftswagen verladen, wussten nicht, an welcher Stadt sie jetzt in Bereitschaft stehen. Und unter Umständen wäre der Befehl gekommen, aufs eigene Volk zu schießen. Und das ist mir erspart geblieben, weil ich klipp und klar Position bezogen habe, das auch gut begründet habe. Und dann habe ich auf so einer Montagsdemonstration in Magdeburg, weil ich ja im Urlaub war, da konnte ich ja teilnehmen, obwohl es verboten war, in Zivil, erlebt, was das für eine Kraft war, wenn das Volk auf die Straße geht, ohne eine einzige Provokation. Und das war ein Verdienst der Kirchen, die klipp und klar gesagt haben, das war ja so mit den Montagsgebeten ging es ja los, Montagsdemos, dass sie gesagt haben, keine Gewalt, Leute. Wichtig ist, wenn wir hier irgendwie Gewalt eine Rolle spielt, dann schießen die auf uns. Es muss wirklich funktionieren, keine Gewalt, keine verbalen Provokationen, keine Steine werfen, nichts, maximal Transparente und ansonsten keine Gewalt. Und das hat super funktioniert. Das war einfach die Voraussetzung, damit die Wende friedlich war, dass es wirklich keine Schüsse und keine Toten gab. Und so habe ich die Wende also erlebt sozusagen, dass also wirklich ich dann, weil ich vorher mutig genug war, auch an solchen Montagsdemonstrationen teilnehmen konnte und merkte, wie mächtig doch das Volk ist, wenn sie sich einig sind, wenn sie keine Gewalt anwenden und das System mit den ganzen bewaffneten Organen in den Nebenstraßen war vollkommen hilflos. Und so fiel am Ende die Mauer. Die Wende war das Ereignis schlechthin und das, wie gesagt, da bin ich so dankbar, weil das viele Generationen nicht erleben werden. Und die Wiedervereinigung war dann eigentlich doch sehr große Ernüchterung, weil mir klar war, dass jetzt vor Prinzip ja ein System durch das andere übernommen wurde und dass plötzlich alles, was es zu DDR-Zeiten gab, nicht mehr galt. Und auch die Menschen mit ihrer Erfahrung und Biografien einfach, dass keinen mehr interessiert hat sozusagen und dass nichts mehr galt. Und sie damit natürlich einen enormen Einschnitt in ihre Persönlichkeit hatten. Wenn sie keine starken Persönlichkeiten waren, haben sie das natürlich als eine sehr große Erniedrigung und Demütigung und Nichtwertschätzung ihres bisherigen Lebens empfunden. Und das hat natürlich zu einem großen Frust geführt und zu großen Problemen, die wir zum Teil bis heute haben. Ja. Das war die Geburtsstunde sozusagen der frustrierten Rechten sozusagen. Also das würde ich ganz klar so sehen. Ja. Das war auf jeden Fall ein Riesenfehler. Und jetzt hätte man eigentlich, das wäre doch mal was, wenn jetzt ein Bundeskanzler kommt, Herr Merz oder wer auch immer, sagt, hör zu Leute, wir haben jetzt im Moment, jetzt sind 36 Jahre deutscher Wiedervereinigung. Ich entschuldige mich, wir haben Fehler gemacht. Ich entschuldige mich, dass wir das nicht ernst genommen haben, eure Geschichte, dass wir das nicht wertgeschätzt haben, dass wir nicht reflektiert haben, dass in der DDR auch viele gute Sachen gab und dass die alle negiert wurden mit dem Einigungsvertrag. Es gab eigentlich das Westsystem und nichts wurde übernommen.
1: Ja, das ist interessant. Und das Thema Umwelt ist ein weiteres politisches Thema, Umweltbewegung und so weiter, was dich bewegt hat. War das auch noch zu DDR-Zeiten, dass das eine Rolle gespielt hat oder kam das auch danach?
2: Das war auf jeden Fall auch zu DDR-Zeiten. Also das eine ist ja, dass ich erzählt hatte, dass der Joachim Hoffmann, der damalige Pfarrer von der Katharinenkirche in Salzwedel, eine hervorragende junge Gemeinde hatte, immer freitags. Da sind auch viele junge Menschen hingegangen, Klassenkameraden und Klassenkameraden, die mit Kirche nichts am Hut machen, weil er das ganz toll gemacht hat. Der war sehr an den Problemen der Zeit, sicherlich mit theologischem Hintergrund, aber konnte das sehr plastisch in die Zeit versetzen und war auch sehr kritisch, aber sehr sachlich und ruhig, ohne Gewalt. Das war wirklich hervorragend. Und der hat solche Themen schon besprochen. Und da kann ich mich noch gut erinnern, dass ich mit meinem Cousin und Onkel und Tante dann mit dem Trabi wollten wir nach Ungarn fahren an den Balaton. Das hatten die mich eingeladen im Sommer 86, weil der älteste Cousin beim Studium war und Platz frei war, ob ich mitkommen will. Da bin ich mitgefahren. War damals für mich eine große Reise, weil ich mit meinen Eltern nie im Ausland war. Und dann habe ich das erste Mal einen toten Wald gesehen. Das wusste man so am Rande. Und zwar durch sauren Regen, durch die vielen Kohlekraftwerke in Tschechien und den sauren Regen, und zwar im Erzgebirge. Da sind wir 10 Leute über die Grenze gefahren, und die DDR hatte ja auch viele Braunkohlenkraftwerke, aber aufgrund der Westlichtrichtung zog das hier mehr Richtung Polen ab, sag ich mal so. Und also zumindest durch diese unmögliche Form der Energieerzeugung gab es ja wirklich total toten Wald, und man konnte auch sehen, dass versucht wurde, neuer Wald anzupflanzen, also neue Kiefern beispielsweise und Fichten, dass die aber auch schon vollkommen ohne Nadeln waren, weil der Boden einfach mal versauert war, saurer Regen. Und da hilft nur auch nicht, neue Bäume zu pflanzen. Und ich habe Fotos gemacht. Natürlich nicht nur von diesen Bäumen, sondern auch von dem Urlaub an sich. Und es war ja auch bekannt, genau diese Fotos sind nichts geworden. Man musste ja zum Entwickeln bringen, unserem Fotostudio. Ich bin mir sicher, dass die Stasi dafür gesorgt hat, dass diese Bilder nichts werden. Und nur die anderen Bilder. Und also da habe ich das erstmal so richtig so Umweltschäden gesehen. Und da ist mir das erstmal bewusst geworden, wie schlimm das ist, diese Braunkohlenkraftwerke zum Beispiel, ja. Das wurde auch untermauert dann durch die Armeezeit, als wir in einem Braunkohlenkraftwerk in einem Braunkohlentagebau helfen mussten als Armeeangehörige. Das war üblich, dass die im Winter helfen mussten bei der Entwässerung zum Beispiel. Und dann sind wir einen Nachmittag duschen gegangen, und es hatte frisch geschneit. Und in dieser einen Stunde, wo wir geduscht haben ausgiebig, uns abgetrocknet haben und so weiter und wieder rauskamen, da war schon so eine dicke Staubschicht von dem Kohlestaub auf dem Schnee. Ich weiß noch, wie in dem Abend keiner mal was gesagt hat. Wir waren alle so erschüttert, weil wir das gar nicht kannten sozusagen. Ja, es waren so die offensichtlichen Umweltschäden, die wir gesehen haben in der DDR. Und dann gab es auch schon mal ein Salz für eine Ausstellung von einem Bogumil J. Helm. Das muss auch Ende 80 Jahre gewesen sein, noch zu DDR-Zeiten, über erst Umweltschäden in der DDR. Das, was ich sagte, das gab es schon in der DDR. Es ist nicht so, dass es das überhaupt nicht gab. Eine Opposition, die wurde doch immer stärker in den 80er Jahren und gerade auch bestärkt durch Gorbatschow. Das muss so 88 oder so gewesen sein. In der Mönzkirche in Salzweg gab es eine Ausstellung über genau solche Bilder, Umweltschäden, wie ich sie selber fotografiert hatte. Ja. Und da gab es dann noch erste Diskussion entsprechend, ja. Und das Thema ist ja heute weiter aktuell. Also es ist ja nicht so viel besser geworden. Bisschen besser schon, aber so viel besser auch nicht. Man kann es besser verschleiern, glaube ich.
1: Ich habe gehört, es gibt noch so eine Geschichte, ich weiß nicht, wenn du die erzählen magst, on tape, dass ihr nachts Bäume gepflanzt habt, als
2: ja, beim ja, Rathaus. Ja, genau. Genau, also das hat, ich kann mich noch erinnern, mit dem Herbst 89 gab es dann in Salzl eine kleine Umweltgruppe, Grüne Rose. Es gab ja viel Bürgerinitiative, viel Bürgerbewegung. Da wurden noch viele Bäume gepflanzt.
1: Grüne Rose?
2: Grüne Rose ist das, ja, Grüne Rose, genau. Und da wurden viele Bäume gepflanzt und da wurde natürlich darauf hingewiesen, wenn Bäume gefällt wurden. Und dann war auch der große Ärger von Freunden und mir, dass auf dem Rathausturmplatz in Salzwedel, da waren ja früher auch viel mehr Bäume und Sträucher. Das wurde dann alles vernichtet, weil man da mal, ich glaube, ein Kaufhaus machen wollte oder ein Parkhaus. Und dann habe ich da nachts mal mit Freunden, haben wir mal so ein paar Gehwegplatten rausgenommen und einen Baum gepflanzt mit dem Spruch, wieder den Betonköpfen. War dann auch in der Presse sozusagen vermerkt, dass Unbekannte da halt eine Gehwegplatte entfernt haben und einen Baum gepflanzt haben. Der wurde natürlich später entfernt, aber der Protest hat funktioniert und war öffentlich. Das hat uns sehr gefreut. Also wir haben schon versucht, dann, wo es ging, immer wieder auf Probleme hinzuweisen auch und ja, da die Menschen wachzurütteln, ja, über das, was passiert. Bis heute der Thema. Könnte ich hier in Wieblitz in meinem Heimatdorf jetzt weitermachen. Das auch gerade. Ist auch gerade so ein bisschen Kahlschlag zum Fahren. Leuten, die meinen, das sieht nicht ordentlich genug aus hier im Dorfinneren. Ja. Diese Aktion mit dem Baumpflanzen dort auf dem Rathausturmplatz in Salzwil, die muss so 91, 92 gewesen sein.
1: Ach, das war dann.
2: Kurz nach der Wende muss das gewesen sein. Genau. Ja. Weil so viel wurde der DDR doch nicht gebaut, da hat man ja gar nicht die Möglichkeit. Genau. So viel. So ein Kaufhaus mit Parkhaus. So, nee, das war dann nach der Wende. Da gab es ja so Helmut Kohl mit der blühende Landschaften versprochen. Und jetzt dachten alle, wir bauen jetzt ja überall riesen Kaufhäuser und Parkhäuser und Autohäuser und dann ist alles toll. Und das ist ja nie passiert am Ende, weil es ja viel zu klein für ist. Aber das war zumindest der Plan. Und erstmal wurde Baufreiheit geschaffen. Erstmal alles abholzen.
1: Ja, verstehe. Und du jetzt heute als Pazifist, als Christ, als linker Mensch, der in Salzwedel oder hier in der Region, sage ich mal, in der Altmark aufgewachsen bist und hier noch lebst, was würdest du sagen, sind Probleme hier vor Ort?
2: Also da gibt es natürlich eine ganze Menge Probleme. Ja. Das eine ist natürlich das Thema Arbeitsplätze, was die Menschen auf jeden Fall sehr bewegt, weil sie zum Teil sehr weite Fahrtwege haben oder Arbeiten annehmen müssen, die ihnen nicht so gut gefallen oder die hier deutlich schlechter bezahlt werden, als sie vielleicht in München bezahlt werden würden. Klar, in München sind auch die Wohnungen dann teurer und so weiter. Aber das ist auf jeden Fall erstmal ein Problem. Also Arbeit, ein sicherer Arbeitsplatz, ein Arbeitsplatz, der mir gefällt, der nicht so weite Fahrtwege hat und der auch ordentlich bezahlt wird. Und Wohnraum ist nicht ganz so das Problem. Das Problem ist eher dann sozusagen die ganze Infrastruktur. Wir sind hier im ländlichen Bereich und ich bin eigentlich auf ein Auto angewiesen. Es sei denn, ich trainiere mich jetzt mit Fahrrad, sage ich mal so. Aber der ganze öffentliche Nahverkehr ist ja deutlich schlechter hier als in Großstädten, sage ich mal so. Das würde ich auf jeden Fall auch ein Problem sehen. Und natürlich auch das ganze Thema Überalterung. Dass wir ja gerade auch hier in Sachsen-Anhalt oder auch in der Altmark vom Verhältnis her sehr, sehr viel ältere Menschen haben und nicht so viel jüngere. Das ist auf jeden Fall auch ein Problem in der heutigen Zeit. Und mit diesen ganzen Problemen, dass man bis auf die schöne Natur und sozusagen ja nicht so viel zu bieten hat, sage ich mal so, ist der Sozialraum natürlich nicht so spannend für Ärzte beispielsweise. Da geht es dann weiter mit der ärztlichen Versorgung. Ja? Wer möchte hier denn schon eine Arztpraxis eröffnen? Wer möchte hier als junge Familie herziehen sozusagen mit den ganzen Fahrtwegen, um vielleicht für die Kinder der Aktivitäten noch zu organisieren und das dadurch kommt man aus diesem, ich sage jetzt mal Teufelskreislauf, irgendwie so schlecht raus hier in der Region. Ja, das ist schon so, dass ich Menschen verstehen kann, die sagen, sie verlassen hier die Region sozusagen, ja, wollen vielleicht später als Rentner zurückkommen, wenn sie sagen, sie haben jetzt hier ein bisschen Ruhe und so, sind so lange in der Großstadt, aber das ist schon so eine Problematik auf jeden Fall, Problematiken, die dazu führen, dass so wie Sachsen-Anhalt oder der Altmarkkreis, ja, ich finde nicht sagen aussterbt, aber doch eben eine gewisse Tendenz ist, dass hier immer weniger Menschen wohnen, ja, und immer weniger Menschen das hier attraktiv finden, sage ich mal so. Ja. Verstehe. Gab durch Corona jetzt eine kleine Tendenz wieder zur Entwicklung auch raus aufs Land. Das ist ja irgendwie nachvollziehbar. Wer in einer Großstadt gewohnt hat und dann vielleicht noch mit Kindern, der hat natürlich in der Corona-Zeit natürlich eine harte Zeit erlebt. Das war auf dem Dorf natürlich nicht so schlimm. Also wer irgendwie im Homeoffice arbeiten kann oder nur einmal die Woche vielleicht nach Hamburg muss oder nach Berlin, da gibt es so ein paar Entwicklungen in der Richtung, dass ja auch junge Menschen sagen, nee, wir wollen hier wohnen und arbeiten, weil wir eben doch eine ganz andere Lebensqualität als in der Stadt haben. Aber es ist halt nicht so die Masse, sage ich mal so. Nicht? Immerhin, ja, das hat ja Ernst Paul Dörfler in seinem Buch auch klar dargestellt, der Wohnungsmangel in Deutschland ist ja ein großes Ungleichgewicht. Im ländlichen Raum haben wir ungefähr 1 Million Wohnungen frei. Nicht alle saniert, aber erstmal prinzipiell da. Und im städtischen Bereich, glaube ich, haben wir ungefähr 2 Millionen, die fehlen.
1: Die Landtagswahlen jetzt diesen Spätsommer, als extrem rechts eingestufte Partei hat vielleicht die absolute Mehrheit. Was sind deine Gedanken dazu?
2: Also ich bin mir mittlerweile sicher und sicherlich nicht nur ich, dass die AfD die Wahl gewinnen wird. Ob sie die Mehrheit bekommt, da bin ich mir noch nicht ganz sicher, sage ich mal so, oder unsicher, ob sie die Mehrheit bekommt oder nicht die Mehrheit. Also selbst wenn man versucht mit SPD, CDU, Linken und so weiter, oder Grünen noch vielleicht noch dazu, eine Gegenmacht zu schaffen, wird es auf jeden Fall Einschnitte geben. Da bin ich mir sicher, in dem gesellschaftlichen Leben, ja, in dem politischen Leben, auch in den Mitte dann auf jeden Fall. Das wird eine sehr, sehr schwierige Zeit werden, weil viele Gelder auch für Projekte und Kulturvereine und soziokulturelle Vereine für die arbeitenden Menschen mit Behinderung, da wird es erhebliche Einschnitte geben, da bin ich mir sehr, sehr sicher. Gleichzeitig bin ich nicht der Mensch, der den Kopf in den Sand steckt. Also manchmal ist ja diese Erfahrung aus, jetzt für meine, wenn es in Sachsen-Anhalt so kommt, vielleicht rettet die jetzt doch nochmal, dass noch genug Menschen aufmerksam werden und in anderen Bundesländern oder Gesamtdeutschland sagen, hey, das wollen wir jetzt aber doch nicht. Also das Schlechte, was hier vielleicht sich entwickelt und vielleicht auch die Mehrheit bekommt hier im Herbst, könnte vielleicht dann doch nochmal zu einem Wachrütteln führen, vor allem Menschen und sagen, so ein bisschen habe ich die USA vor Augen. Also ich hoffe ja auch immer noch, dass da wirklich durch Trump, und ein bisschen ist es ja schon zu merken, noch nicht übermächtig, aber dass man da wirklich zur Vernunft kommt und sagt, hey, so haben wir das aber auch nicht gewollt. Und zwar auch die Wählerinnen und Wähler. So ist es ja jetzt schon bei Trump. Und das hoffe ich dann auch bei den AfD-Wählerinnen und Wählern jetzt hier in Sachsen-Anhalt, dass die vielleicht in 1-2 Jahren ja doch zur Vernunft kommen, wenn wir 2 Jahre ist ja Bundestagswahl, glaube ich, und sagen, nee, also so haben wir uns das ja doch nicht vorgestellt. Und bei Trump, wie gesagt, sieht man ja offensichtlich, dass er die einfachen Bürger ja doch eigentlich nicht vertritt und nur die Lobbyisten sozusagen. Und das würde bei der AfD ja nicht anders sein. Ja, das ist ja, denen geht es ja auch nicht darum, unbedingt die Welt gerechter zu machen. Ja, und das hoffe ich, dass die Menschen dann wachgerüttelt werden und dann das merken und dass es dann nicht zu spät ist, wenn man 2 Jahren sich dann bei der Bundestagswahl anders entscheidet. Ja.
1: Und vielleicht als letzte Frage, was spricht für dich dafür, hier zu bleiben?
2: Ja, das ist eigentlich wie zu DDR-Zeiten. Ja, also es gab ja da auch einige Transparente bei den Demonstrationen. Wie gesagt, Sprechchöre eher selten. Wir sind das Volk, gab es schon mal, aber Transparent und Eintransparent oder ein Spruch war immer, bleibet hier und wehret euch redlich. Es war ja dann im Sommer 89 wirklich die Frage, als Ungarn die Grenze nach Österreich aufgemacht hat, wo ja dann doch viele geflüchtet sind über Ungarn, Österreich dann zur BRD. Und die anderen gesagt haben, nee, wir wollen hier bleiben, wir wollen uns hier wehren, wir wollen hier was verändern, wir wollen hier das Regime zum Stürzen bringen. Natürlich übt das auch Druck aus auf eine Regierung, wenn man das Land verlässt, aber eigentlich wollen wir hier im Land dafür kämpfen, dass es vorangeht. Und das wäre absolut meine Maxime auch für jetzt. Also bleibt hier und wehret euch redlich sozusagen, ziviler Ungehorsam. Für mich ist überhaupt gar keine, steht überhaupt nicht in Frage, dass ich das Bundesland verlasse, auch wenn die AfD hier die Mehrheit bekommt und hier im Land regiert. Das wäre definitiv nicht der Grund, hier zu gehen, sondern erst recht, hier wirklich dann Widerstand zu zeigen und die Menschen aufzuklären und zu sagen, Leute, überlegt mal, was ihr da gewählt habt. Ja, das steht fest für mich. Ich bleib hier.
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9: Und heute bin auch ich dabei, René Enk.
10: Ja, ich begrüße Sie ganz herzlich, liebe Hörerinnen und Hörer, zu unserem zweiten Teil über die Herstellung von Bassgitarren. Nachdem wir jetzt erstmal mit den Grundlagen der Bassgitarren angefangen haben, sind wir etwas durch die Werkstatt getrappelt. Hört man natürlich auch, wir sind ja bei Live dann gewesen. Und haben uns darüber unterhalten, wie man Sondergitarren herstellen kann. Also Gitarren für ganz spezielle Bedürfnisse, die es sonst eigentlich nicht gibt. Die vielleicht nur einmal gebaut werden oder danach ganz geringe Stückzahlen. Die Musiker kommen dann in die Werkstatt und erklären, was sie haben wollen. Und dann wird so etwas entwickelt, etwas ganz Kreatives. René, was haben wir da für eine Gitarre uns angeschaut?
9: Ja, also ich habe, glaube ich, nach Saiten gefragt. Und dann kam er mit so einem Ömmel. Das war, ich weiß gar nicht, fast Zentimeter.
10: Ja, 7 Millimeter.
9: Also 7 Millimeter Seil aus Stahl. Und da hat er erzählt von einer Band aus Stuttgart. Way to Bodhi.
10: Genau. Wir haben die tiefste Gitarre der Welt, haben wir. Bassgitarre natürlich. Die spielen ohnehin auf sehr, sehr tiefen Tönen. Also eigentlich fühlt man das mehr, als dass man es hört.
9: Ja, ich würde sagen, vielleicht spielen wir jetzt erst die Musik und dann gehen wir ins Interview. Dann hat der Hörer schon mal den Sound im Ohr.
10: Genau, Way to Bodhi dann.
9: Genau, und zwar Ocean.

0: Ja, das war die tiefste Band der Welt. Und zwar Way to Bodhi heißt die. Clemens, ja, und?
1: Ja, die kommt aus Stuttgart. Und leider kann man das jetzt nur so angedeutet hören, weil natürlich die Übertragung und die CDs in diesen niedrigen Frequenzen nicht mehr so gut sind wie in den höheren. Das heißt also, wenn man sich das wirklich reinziehen will und dann die Vibrationen auf dem Bauch spüren will, und da kann man tatsächlich dann Angstzustände auch kriegen, weil die so tief ist, dass die Bauchfellresonanz erreicht wird, dann muss man in ein Live-Konzert zu einer Gruppe gehen.
0: Ja, ich glaube, wir waren gerade im Marianengraben. Das ist ja einer der tiefsten Punkte im Ocean. Und ja, das passt ja. Ja, gehen wir mal ins Interview, ne?
1: Genau, also das ist die Gitarre, die auch Malo hergestellt hat. Und deswegen war das das Beispiel jetzt.
2: Krass, oder?
0: Das ist krass. Und also das ist gefühlt, ich würde sagen, so 3 bis 5 Millimeter.
2: Ja, ich glaube, so
0: sogar mehr? 7 Millimeter.
2: Mhm. Und es ist so, dass also dieses Instrument, also man merkt ja schon, wenn wir jetzt einfach hier mal so ziehen wir mal,
0: ja,
2: und wackeln mal so an der Seite. Also es ist schon richtig Masse, die sich bewegt.
0: Also du musst schon ein bisschen halten. Ja. Stamm, du musst ein bisschen halten, nicht loslassen.
2: Na, also es ist jetzt schon kommt's. So. Und wenn man das
0: Instrument das
2: spielt, das man wirklich, man hat, ne, das
0: mhm.
2: hat
0: also aber der Witz ist, man spürt den Ton, aber man hört ihn nicht.
2: Genau.
0: Also, und das ist irre, diese, ne?
2: Masse, die dann in Bewegung, ja, kommt. Und das sind, ich glaube, 13,8, 13,5 Hertz, irgendwo ist es dokumentiert. Das ist so tief, dass da musste ein Verstärker gebaut werden, da musste ein extra Lautsprecher, Boxensysteme entwickelt werden, die das überhaupt übertragen können. Das ist Infraschall.
1: Ja, den Tonabnehmer, der normale, wird wahrscheinlich da auch nicht mehr helfen. Dann brauchen sie wahrscheinlich sehr große Spulen.
2: Genau, das war also alles extra konstruiert für diese tiefen Frequenzen. Und es ist so, also dieser, das wurde in Stuttgart in einem Institut geprüft und gewertet, und da wusste ich eben auch nicht vorher, dass man diese Frequenz von 13, irgendwas Hertz nicht mehr über die Ohren hört. Die Ohren schalten, die machen schon viel früher zu. Das ist unser Gehirn, was uns dann die Obertonstrukturen, Obertonketten da mit reinrechnet. Dadurch hören wir das überhaupt.
0: Ich habe es gespürt an der Hand.
2: Ja.
0: Wenn du die Hand, so runter, musst du mal die Hand, ja, runterlegen, einfach so machen, und dann wirst du das merken.
2: Ja. Ja, es ist einfach diese Energie, die da...
0: Diese Energie in der Hand.
2: Ja. Und das fand ich, also das war ein sehr, sehr spannendes Projekt.
1: Naja, der Infrastall, das ist ja die Hauptsprachtonsache der Elefanten. Dann ist das vielleicht ein Instrument, was man für die Elefanten benutzen kann.
2: Wahrscheinlich so.
0: Ja, es gibt bestimmt Tiere, die das hören.
2: Ja, also ganz bestimmt. Also wir Menschen sind ja sowieso da. Wir haben ja so ein eingeschränktes, eine eingeschränkte Wahrnehmung.
0: Aber vielleicht für die Hörer auch noch einmal erklärt, wenn wir gerade bei Saiten sind. Wir haben ja diese 5-Saiten-Instrumente und so ein klassischer Bass, der hat ja eigentlich 4. Ne? Wie kam das?
2: Das hängt so ein bisschen mit der Geschichte der Instrumente, ja, zusammen. Also die Gitarre oder die E-Gitarre war ja so das erste elektromechanische Instrument, was eben so Anfang der 20er Jahre, letztes Jahrhundert irgendwie, ja, losging. Und dann kam ein Leo Fender, der dann so das versucht hat, einem größeren Publikum zugänglich zu machen und da eben mehr Instrumente von zu bauen. Und früher war in den ersten Rock'n'Roll-Bands oder in den ersten Jazz-Bands der Kontrabass, und der war natürlich, sobald ein Schlagzeug dazu kam, schon sehr leise. Und man hat immer versucht, wie kann man den Bass lauter machen, und dann kam von Leo Fender die Überlegung, wir können ja einfach eine Gitarre ein bisschen länger machen, dass wir eine Oktave tiefer kommen, und dann können die schlechten Gitarristen Bass spielen. Da kommt das her. Und da hat man einfach dann die tiefsten 4 Saiten von der Gitarre, hat die 2 oberen weggelassen, hat die 4 Saiten von der Gitarre genommen, das Ganze ein bisschen länger gebaut, und die schlechten Gitarristen mussten dann notgedrungen Bass spielen. Und dann hat sich das aber so im Laufe der Zeit so entwickelt, dass auch musikalisch es immer gerne etwas tiefer sein sollte. Also zum Beispiel, also der 4-Seiter hört beim E auf, und wenn man mit Bläsern spielt, die spielen immer ein S. Ist immer der Halbton tiefer, der fehlt. Oder das D. Also einfach es fehlten so 1, 2 Töne nach unten rum, und dann kam so die Entwicklung mit den 5-Seitern, dass man einfach nach unten diese 5 Töne da noch auch zur Verfügung hat. Und mittlerweile hat es sich als Standard etabliert, dass der 5-Seiter ist, ja, eigentlich der Standardbass geworden.
0: Ja, ich sehe das auch hier, ja, in Ihrer Manufaktur. Sie haben also hier neben mir verschiedene Instrumente stehen. Die meisten sind 5er.
2: Ja. Also von 100 Bässen sind bestimmt 80 5-Seiter,
0: ja,
2: die wir herstellen.
1: Und dann gibt es noch einige sogar, die 6-Seiten haben, ne?
2: 6, 7, 8, 9, 12. Da ist also keine Grenze. mittlerweile ist da, man ist auch so experimentell geworden. Das ist auch ein ganz, ganz großer Unterschied, der mir auffällt zwischen Gitarristen und Bassisten, dass Bassisten sehr, sehr experimentell mit ihren Instrumenten und sehr individuell mit Instrumenten agieren. Das ist bei Gitarristen weniger ausgeprägt, kommt aber jetzt. Und da gibt es also Bassisten, die mit 20 Saiten experimentieren und dann eben auch mit Akkorden und mit Leerseiten, die mitschwingen und offenen Stimmungen und so. Also da wird ganz viel probiert und da ist die Musik jetzt glücklicherweise nie am Ende. Also es gibt immer noch weitere Wege, die man beschreiten kann. Und auch im Instrumentenbau ist das für mich natürlich eine super Herausforderung, da anbieten zu können oder den Bedarf, den experimentelle Musiker haben, das irgendwie zu verwirklichen.
0: Ja, Sie haben ja schon einen großen Namen genannt, Fender. Ne, den spielen ja viele, ja. Wenn man mal so sich ein bisschen in der Musikszene herumschaut. Und dann gab es aber davor diesen Rickenbacker. Ne? Den gab es ja noch davor, oder? Der ist, glaube ich,
2: älter. Ich bin mir gar nicht sicher, also wie es chronologisch gewesen ist.
0: Ich habe gelesen, dass der Rickenbacker das ganz am Anfang entwickelt hat. Und aber die sind ja irgendwann alle zum Fender.
2: Ja, Leo Fender hat es massentauglich gemacht. Ja, also Leo Fender hat ja...
0: Der klingt auch anders. Also so Rickenbacker, der klingt so ja sehr stumpf, sehr hart. Und der Fender, der hat dann so diese softe Nummer.
2: Naja, also meines Wissens ist es so, dass Rickenbacker, die wurden immer aus Ahorn gebaut. Also Korpus und Hals war Ahorn. Und Fender hat experimentiert und hat gesagt, nee, wenn wir das aus Ahorn machen, sind die Fräser zu schnell stumpf. Wir müssen was Leichteres, was Weicheres nehmen. Und da hat er mit Erle, aber vorher war, glaube ich, die Esche... Erst gab es die Esche-Instrumente, dann gab es die Erle-Instrumente. Aber Leo Fender ist einfach Industrieproduktdesigner gewesen. Also der hat gesagt, ich möchte eine Gitarre, die man aus möglichst einfachen Bestandteilen, die man möglichst im Baumarkt, was es damals ja so nicht gab, aber ich gehe zum Holzhändler und ich kaufe ein dickes Brett und kaufe ein dünnes Brett. Aus dem dünnen mache ich einen Hals, aus dem dicken mache ich den Korpus. So ist das entstanden. Mach so ein bisschen eine Form, dass man das im Sitzen spielen kann, ne? Also dass es so die Rundung hat. Dann die von vorne runtergefräste Kopfplatte ist ja, früher waren die Gitarren mit abgewinkelter Kopfplatte die ersten. Und das kommt aus dem Akustikbau. Und die Fender-Instrumente, die ersten hatten ja dann so eine runtergesetzte Kopfplatte, die man eben aus dem geraden Brett herstellen konnte. Ich konnte viel dünneres Material benutzen.
0: Sehen oft gar nicht schön aus.
2: Naja, es ist Geschmackssache.
0: Sie
2: das
0: haben
2: ist
0: ja
2: das
0: auch
2: ist
0: ein Modell. Ja. Hallo. Sie sind der?
3: Herr Tudas.
0: Ja, kommen Sie doch kurz mal mit zu uns. Wir kommen vom Rundfunk Meißner, das ist der Herr Clemens Lorenz.
2: Guten Tag.
0: Ich bin der René. Und wir sind mitten im Gespräch. Ja,
2: genau.
0: Das und ist sozusagen Ihr Assistent.
2: Das ist ein Mitarbeiter. Oliver ist schon lange. Oliver ist schon ein paar Jahre. Schon,
0: ja. Ja. Da haben wir doch einen, der das dann übernehmen kann.
2: Mal gucken. Also,
1: sagen Sie mal, fühlen Sie sich dann nicht vielleicht geärgert? Also wenn Sie jetzt das entwickelt haben, Sie haben ja auch verschiedene Modelle, die sind ja sowieso von Ihnen entwickelt. Sie produzieren die natürlich in verschiedenen Hölzern. Und nun kommt einer an und sagt, ich möchte aber lieber 8 Saiten da dran haben.
2: Nee, bin ich also ganz offen. Also manchmal ist es ja so, dass man selber vielleicht auf bestimmte Ideen gar nicht kommt. Weil man den von dem, wie man, also ich spiele ja selber auch Bass und weiß, was ich da mache und dann weiß ich, was ich da für Instrumente für brauche. Das heißt, ich komme vielleicht gar nicht in die Verlegenheit, so experimentell zu überlegen, wie es vielleicht andere Musiker machen, die sich da sehr mit der oder anders mit der Materie beschäftigen und sagen, ich möchte jetzt musikalisch das Ergebnis haben, das bekomme ich aber nur mit einem besonderen Instrument. Jetzt gehe ich zum Instrumentenhersteller und frage, ob der mir sowas bauen kann. Ich finde das sehr inspirierend und wir machen das total gerne, dass man Ideen anderer versucht umzusetzen und es kam ja auch durchaus auch Ideen, die dann bei uns quasi in die Modelle eingeflossen sind und wir diese Idee weiter bearbeitet haben und dann da ein Modell draus entstanden ist. Also das sind manchmal eben auch Kundeninspirationen. Kommt natürlich auch im Umkehrschluss, kommen auch Ideen, wo man einfach sagt, das macht überhaupt keinen Sinn, weil das einfach so nicht funktioniert. Also das gibt es auch, was einfach nicht baubar ist. Oder?
1: Da will ich ja nicht meckern, aber die eine Gitarre, die da steht, die kommt mir so vor wie ein altes Brett, was ich aus der Baustelle gefunden habe. Was ich jetzt mal sage.
2: Also es ist ein bestimmtes Oberflächenfinish, also bei uns heißt das Old Violin. Das ist eine Fichtendecke. Und ein Ahorn, Also es sieht aus wie, ein, wie eine 30 Jahre alte oder 100 Jahre alte Geige. Also es hat natürlich diese kleinen Kratzer und Marker und Dings und Dongs, die eben ein altes Instrument durchs Leben bekommt. Und das ist eine bestimmte Oberflächenstruktur, die Kunden so bestellen.
1: Also das ist absichtlich so.
2: Das ist absichtlich so, ja.
0: Ja, und ja. Dann hat es auch zwei Abtaster, ne?
2: Genau, also die Position der Tonabnehmer sind auch ganz klangentscheidend. Kann man sich physikalisch vielleicht so ein bisschen vorstellen, wenn man den Ton ganz nah an dem Aufhängepunkt, also am Steg hinten, an dem Aufhängepunkt, ja, ganz nah daran abnimmt, dann hat die Saite natürlich eine viel kleinere Amplitude an der Stelle. Das heißt, ich habe weniger Bassbereich, habe mehr Definition und habe mehr brillante Frequenzen. Wenn ich, desto weiter ich in die Mitte der Saite komme, desto größer ist die Amplitude der Saite, desto tiefer und wärmer werden die Frequenzen, die ich abnehmen kann, desto unpräziser wird es.
0: Ah, ja.
2: Und da muss man eben so diesen Mix finden, dass man es noch gut definiert, hörbar bekommt. Und das aus dem Grund hat sich als Standard entwickelt. Als Standard, genau. Also es gibt auch ein Modell, wo nur ein Tonabnehmer drin ist.
0: Aber Sie haben jetzt kein Modell.
2: Doch, haben wir. Ist gerade nur nicht.
1: Nun hat ja jede Saite, wenn sie schwingt, wenn man das sich anguckt, so eine Art Bäuche und Knoten, könnte man das nennen. Mhm. Das heißt, das müsste ja auch ein ganz anderer Ton am Bauch sein wie am Knoten.
2: Ja, das versucht man natürlich möglichst wegzubekommen. Das heißt, also die Saitenhersteller sind bemüht, ein Produkt herzustellen, was gleichmäßig schwingt. Die Instrumentenbauer sind daran bemüht, ein Konstrukt zu bauen, wo die Saite gleichmäßig drauf schwingen kann, weil diese ganzen Schwingungsknoten, Überlagerungen, das können eben auch Auslöschungsfaktoren sein. Ja. Das heißt, ich spiele an der Stelle genau meinen Ton und dann schwingt er einfach nicht mehr, ist er sofort weg.
1: Ja, oder wenn da der Tonabnehmer ist, dann ist er nicht.
2: Also sowas, genau. Oder dass es plötzlich total leise wird, weil man dann so indifferente Schwingungsüberlagerungen irgendwie bekommt. Also da muss man schon auch sehr darauf achten, dass man diese Knotenpunkt, das ist oft so die Teilung der Saite. Ne? Ja. Das ist so die Hälfte und die Viertel, also da sind, wo eben auch bestimmte, diese Flageolettöne entstehen, wo man dann so Obertonstrukturen irgendwie herauskitzeln kann aus der Saite.
1: Ich hatte so eine ganz blöde Idee, ich habe da schon früher mal drüber nachgedacht, wenn man jetzt diesen Tonabnehmer gar nicht fest aufbauen würde, sondern auf eine Art Schiene setzen würde, sodass man ihn raus und reinschieben kann, müsste man doch während des Spielens völlig unterschiedlichen Ton auf der Gitarre bekommen, die eigentlich ja die gleiche ist.
2: Ja, gibt es auch ganz viele Experimente, also das haben wir früher auch schon gemacht, um zum Beispiel den sogenannten Sweet Spot von dieser Tonabnehmerposition herauszufinden, was ja theoretisch bei jedem Instrument an einer anderen Stelle ist. Man nähert sich ja immer nur dem an oder aus der Erfahrung heraus weiß man, bei dieser Konstruktion ist der Sweet Spot für einen Tonabnehmer an dieser Position, was aber nicht zwingend so sein muss. Das heißt, wenn man so eine variable Konstruktion baut, funktioniert das. Auf der anderen Seite nehme ich aber wieder ein ganzes Stück Holz aus diesem ganzen Schwingungskreislauf raus und beeinflusse da auch schon wieder negativ. Also man gewinnt eben nur einen Teil des Ganzen. Und es hat sich auch herausgestellt, dass die meisten Musiker das auch gar nicht wollen. Also der Tonabnehmer ist jetzt an der Position A, dann ist er da und dann spiele ich damit. Also ich kenne keinen Musiker, der dieses System mit dem variablen Tonabnehmern hat, der das dann so nutzt, dass man das wirklich, also am meisten stellt man das dann an eine Stelle, die man gut findet oder wo es klanglich vielleicht mit den Lautsprechern und dem Verstärker und meinem musikalischen Tun irgendwie zusammenpasst und dann bleibt das an dieser Position stehen.
1: Wenn Sie jetzt die Gitarre neu bauen, machen Sie dann eine Saite drauf und gucken, wo genau exakt Sie das positionieren oder wird das einfach nur eingemessen?
2: Anfänglich ja. Mittlerweile sind diese Modelle ja so ausgereift, dass man weiß, wo das hinkommt oder wo es theoretisch platziert sein soll. Und da gibt es also schon, also das sieht man auch zum Beispiel bei diesen beiden Modellen, kann man das ganz gut sehen, dieser Wotan XS mit den schmalen Tonabnehmern, die sind viel weiter auseinander als die Tonabnehmer bei diesen hellen Fünfseiter hier vorne. Das hat schon weil man klangliche andere Eigenschaften aus dem Instrument herausholen möchte. Das ist also in der Konstruktion so vorgesehen. und bietet eben für diese Klangeigenschaften, die das Instrument bieten soll, die beste Performance.
1: Wenn es an also wurde irgendwann mal ein Modell gebaut, an dem das ausprobiert wurde?
2: Ja, Prototypen.
0: Ja. Der Wotan ist dann, auch wie der Name sagt, ein sehr massives Instrument.
2: Klanglich. Ja, der Wotan ist quasi unser traditionellstes Instrument. So würde ich es mal bezeichnen. Also das ist ja sehr an die traditionelle Form eines E-Basses angepasst. Auch die Ton. Er klingt auch ein bisschen rockiger, drückender, ein bisschen, genau. Bisschen voluminöser.
0: Ja. Wir haben das auf Ihrer Seite.
2: Genau. So ist auch der Plan von dem Instrument. Und der Contra ist eben das lyrischere Instrument. Genau, was eben in den hohen Lagen auch mehr singt. Trotzdem aber in den Tiefen auch sehr ausgewogen und sehr durchsetzungsstark ist. Und selbst diese, hatten Sie vorhin von gesprochen, diese Slap-Spieltechnik, ja. Wo man es gar nicht vermutet auf dem Kontrast, klingt sensationell.
0: Wirklich?
2: Ja, denkt man ja gar nicht, wenn man das Instrument sieht. Also
0: das würde ich auch im Wotan machen.
2: Ja, da geht es natürlich auch, aber auf dem Kontra geht es auch ganz hervorragend. Also manchmal ist man noch sehr überrascht, wie dann, also wenn ein Instrument von den Schwingungseigenschaften vom Aufbau erstmal ausgewogen ist und gut funktioniert, funktionieren eigentlich auch die meisten Spieltechniken da sehr gut drauf.
0: Ja, aber ich glaube, so ein Funk-Bassist, meinen Sie, der würde das Instrument
2: sich da wahrscheinlich nicht auf die Bühne stellen?
0: Ja.
2: Es ist ja auch immer noch so ein bisschen die optische Komponente. Also man hat natürlich auch, bestimmte Bands haben auch Uniformen. Also da muss man gucken, da passt vielleicht dann nur der schwarze Bass und da passt vielleicht dann, brauche ich was ganz Buntes mit Streifen. Muss man natürlich auch immer noch berücksichtigen. Und das ist natürlich auch in den Ohren so, dass bestimmte Klangvorstellungen für bestimmte Musikstile wichtig sind und prägend sind. Ist so.
1: Ja, wir sind natürlich in der Werkstatt etwas herumgelaufen und haben uns verschiedene Stellen angeguckt. Gleichzeitig lief dann natürlich auch der Produktionsbetrieb weiter. Es sind Mitarbeiter, die da an Maschinen gearbeitet haben. Man hört natürlich unser Fußgetrappel da, aber auch manchmal Abzüge, manchmal Klimaanlagen oder irgendwelche anderen Maschinen im Hintergrund. Das ist aber im Grunde für uns als Radiomacher auch ganz wichtig, dass wir solche Interviews mal an Ort und Stelle machen können, also direkt da, wo diese Geräte hergestellt werden, diese Instrumente. Und das gibt dann auch das Gefühl für uns, wie wir uns da reindenken müssen.
3: Genau, jetzt spielen wir mal das Kontra-Instrument, den Kontrabass
1: genau.
3: Von Marlo.
1: Sag mal, wer das ist. Der Florian Friedrich und das Stück heißt You'll Be Alright.

0: Das war der Florian Friedrich auf seinem Kontrabass von Marlowe.
1: Also das Instrument heißt Kontra, bedeutet jetzt nicht, dass es ein Kontrabass ist. Das ist einfach genau wie Wotan der Name dieser Serie.
0: Genau, der Name.
1: Ja, wir sind dann die Treppe runter, das ist ja eine recht große Anlage da, und haben uns dann erstmal mit Hölzern beschäftigt, aus denen die Gitarrenteile, die einzelnen Teile zusammengebaut werden. Dann können wir nachher nochmal runtergehen und hören uns mal ein paar Hölzer an. So, liebe Hörerinnen und Hörer, jetzt sind wir im Holz oder im Lager des Holzes. Hier liegen ganz viele zugeschnittene Holzteile, aber noch rot zugeschnitten von allen möglichen Bäumen aus der Umgebung, aber auch von weiter weg.

0: Und dann können wir ja mal ein paar Hölzer anschlagen und dann hört man ja schon alleine bei dem Rohholz, bevor überhaupt was daraus gefertigt wird, die völlig unterschiedliche Charakteristik der Hölzer.
1: Ja, wir können hier zum Beispiel einfach mal anfangen mit so einer wunderschönen Maserpappel, was so eine ganz auffällige Wurzel-Maserstruktur hat. Es bleibt aber Pappel und Pappel ist ein eher weiches, schnell gewachsenes Material. Und wenn man hier einfach mal gegenklopft, es ist so einfach nur ein Knock und es ist kein, es schwingt nicht so frei. Wenn man hier im Vergleich mal eine ähnliche Dimension, also wir haben jetzt so einen Klotz, der ungefähr gleich groß ist. Das ist eine Tuja oder Lebensbaum, Konifere. Das ist so ein Blattnadelgewächs und wenn man hier mal gegenklopft, dann kann man hören, dass einfach das Holz in Schwingung, sich leicht in Schwingung versetzen lässt und eine eher hohe Obertonstruktur hat. Und hier haben wir auch noch ein Kanteln aus Paduk. Paduk kommt aus Afrika. Das ist ein Regenwaldholz und das macht so ein auch hohen Ton und schwingt sehr, sehr lange nach.
0: Benutzt man dann in einem Gitarrenstück, also in einem Gitarrenbrett, verschiedene Hölzer oder ist das immer ein Holz, eine Platte?
1: Unterschiedlich. Also in der Regel, oder ich bin ein großer Freund von Holzkombinationen, dass man eben sehr schwingungsintensive Hölzer mit weniger schwingungsintensiven Hölzern verbindet, dass man ausgewogenere Instrumente gestalten kann. Also man kann es natürlich aus einem Stück bauen, dann hat man aber nur die Eigenschaften von diesem einen Holz. Kann gut sein, es kommt immer auf den Klang drauf an, den der Kunde dann erwartet oder den er haben möchte. Ich bin immer eher ein Freund von Kombinationen, um nicht zu extreme Instrumente zu bauen. Also es soll schon immer so in einem ausgewogenen Verhältnis stehen und das erreicht man einfach mit Kombinationen verschiedener Holzeigenschaften.
0: Also was könnte man jetzt zu dieser Pappel kombinieren?
1: Die Pappel ist ja, hat man gehört, so ein bisschen weniger schwingungsfreudig. Das bremst so ein bisschen aus, macht eben eher tiefere Frequenzen. Da würde ich jetzt einen Korpus drunter bauen, der leicht in Schwingung zu versetzen ist, zum Beispiel ein Ahorn oder eine Esche, die eben ein bisschen energetischer funktioniert. Und bei dem Stück Tuja, was wir vorhin gehört haben, was eben sehr, sehr schnell in Schwingung zu versetzen ist, bietet sich an, vielleicht eine Decke aus Ahorn, die es eben immer noch schnell lässt, aber ein bisschen ausbremst in der Energieverteilung.
0: Nun muss man sagen, hier liegt ja nicht nur Ahorn, hier liegen ja jede Menge verschiedene Ahorn, also Spitzahorn, Riegelahorn, hier gibt es ja eine ganze Serie, sodass man dann wahrscheinlich bis ins Detail das abstufen kann.
1: Ja, also wir haben verschiedene Spezies, würde ich schon sagen. Es ist aber so, dass natürlich die Zellstruktur oder die Beschaffenheit des Holzes ja ganz viel mit dem Standort zu tun hat. Also ist der Baum schnell gewachsen? Wie war die Wasserversorgung? Wie ist die mineralische Zusammensetzung vom Boden gewesen? Das schlägt sich hinterher natürlich auch in der Qualität oder in der Beschaffenheit des Holzes nieder. Und dann habe ich einen beispielsweise schnell gewachsenen Ahorn, der breite Jahrringe hat, der eben gut versorgt wurde mit genügend Licht und genügend Feuchtigkeit, der hat meistens eine weichere Zellstruktur als ein Ahorn, der schlecht versorgt ist, also langsam gewachsen, vielleicht in den Höhenlagen ganz enge Jahrringe hat. Der ist viel dichter und viel, viel fester gewachsen.
0: Zudem kommen dann außer dem Klang noch die Optik. Also diese Pappel hier, die hat ja eine ganz interessante Optik. Das sind sicherlich nicht die normalen Stellen aus der Pappel, also aus dem langen Stamm.
1: Das wird, also dieser, das wird so, also das, der Stamm ist eine Maserpappel, das heißt, der ganze Stamm war so verknöchert und verwachsen. Das kommt vor, es ist eigentlich ein Wuchsfehler. Also man sieht das manchmal bei Bäumen, wenn so seitwärts immer kleine Äste raussprießen, die dann immer wieder weggeschnitten werden und dann verknöchert das von innen und gibt eben diese wunderschöne Maserstruktur. Eigentlich ein Fehler im Wachstum. Und das kommt aber eigentlich bei jeder Holzart kann das vorkommen. Das kann bei der Linde sein, das kann bei der Birke sein, das kann bei einer Eiche sein. Das ist also wirklich diese verschiedenen Wuchsstrukturen, die kommen in allen möglichen Hölzern vorkommen. Beim Ahorn beispielsweise ist ganz oft eine Wuchsstruktur dieser geflammte oder geriegelte Ahorn. Dann wächst die Faser immer in so einer Schlangenlinie. Und nicht gerade. Und es gibt nachher so ein ganz schönes, wie bei Geigen kennt man das, diese quergewellte, was man eben nachher an der Oberfläche sieht. Sieht wunderschön aus und ist schön teuer und ist einfach ein tolles Holz.
0: Muss man dann natürlich auch noch entsprechend behandeln, also lackieren.
1: Ja, man kann das natürlich durch Farbe, durch Lacke und so noch intensiver herausbringen.
0: Das heißt, Sie fahren dann auch raus in den Wald und suchen sich Stämme aus oder Hölzer oder fahren in den Großhandel und suchen sich Bretter aus? Oder?
1: Nee, Großhandel gibt es an der Stelle leider nicht. Also wir fahren in den Wald mit den Forstleuten zusammen. Und da ist es aber so, dass wir natürlich jetzt nicht uns einen Baum angucken, der noch steht, der dann für uns gefällt wird, sondern es ist so, dass wir die schon gefällten Bäume uns ansehen oder die Forstleute rufen ja an und sagen, wir haben hier, ist ein Ahorn dazwischen, den kriegen wir nicht los, der muss jetzt irgendwie weg, ob wir da Interesse dran haben. So passiert es eigentlich meistens. Oder dass wir so Verkehrssicherungsbäume kaufen. Das heißt, in Parkanlagen oder an Straßen, wo dann große Bäume Schaden genommen haben oder vom Sturm irgendwie Ast rausgebrochen ist, die dann einfach aus Verkehrssicherungsgründen entnommen werden müssen. Das sind ja immer so Einzelstämme, die Forst oder die Stadtforsten ja schwer verkauft kriegen. Da sind immer nur die Brennholzleute dran, die das haben wollen. Und dann sind wir natürlich, oder ist die Stadtforst natürlich, haben die das lieber, wenn aus dem Holz was Sinnvolles gebaut wird, als es zu verfeuern.
0: Das sind jetzt die Hölzer hier bei uns aus der Umgebung. Und wenn Sie Hölzer von weiter weg kommen, hier wie Rosewood oder sowas, haben wir ja vorhin auch, können wir nochmal anschlagen. Mhm. Da fahren Sie aber jetzt nicht in den Urwald.
1: Nein, das mache ich natürlich nicht. Da haben wir einen Holzhändler unseres Vertrauens, wenn wir bestimmte Hölzer suchen, dann kann ich ihn anschreiben und fragen, ob er irgendwas hat oder uns besorgen kann. Meistens haben die gängigerweise brauchen. Mahagoni beispielsweise, da haben die einen guten Lagerbestand. Das kann ich dann kaufen. Aber das ist dann schon so, dass ich da hinfahre und mir das angucke, ob das für uns in Frage kommt, eben von der Wuchsstruktur. Da ist es ja genauso wie bei den einheimischen Hölzern auch. Bei den Ebenholzgriffbrettern ist es so, dass wir uns die direkt in Kamerun bestellen und die werden dann für uns vorbereitet.
0: Also in den Ebenholz wird ja auch immer. Da muss man ja nicht unbedingt als Wildschlag nehmen. Das wird ja auch angebaut, zum Beispiel neben den Teeplantagen entlang, damit der Tee ein bisschen beschattet wird. Werden gerne mal Mahagonibäume gepflanzt. Da kann man ja dann auch darauf achten, dass man nicht alles aus dem Urwald sägt.
1: Ja, das ist richtig. Also man muss natürlich, da muss man einfach auch dem Holzhändler vertrauen, wo dann die Sachen herkommen. Aber mittlerweile ist so, dass in die EU auch nur noch Hölzer importiert werden dürfen, die aus legalem Einschlag sind, die zertifiziert sind. Also man kriegt so Raubbau kann man gar nicht kaufen. Also ich wüsste gar nicht wo. Also die Händler arbeiten ja alles mit Papieren und das ist alles dokumentiert und alles abgesegnet. Also da kann man schon von ausgehen, dass das alles Hand und Fuß hat, was da kommt.
0: Die Instrumente sollen ja auch noch in 100 Jahren von ihren Nachfahren gebaut werden können. Ne? Wenn kein Baum mehr da ist, macht das ja keinen Spaß.
1: Ja, da muss man eben schon gucken, dass man wirklich auch mit Leuten zusammenarbeitet, die da nachhaltig funktionieren und nicht Raubbau betreiben.
0: Ja, dann nehmen wir mal vorne noch so ein Rosewood, das ist ja. Das muss man natürlich bei einer Gitarre auch überlegen. Wenn ich das den ganzen Tag oben im Hals habe, dann ist das natürlich auch Gewicht.
1: Ja, man muss immer gucken, wo man es dann verbaut, also an welches Teil. Also wenn man einen Korpus komplett aus Rosewood bauen würde, wäre es einfach zu schwer und würde wahrscheinlich auch nicht gut klingen. Es ist immer in der Kombination schön.
0: Ja, klingt fast auch ein bisschen wie Stein. Ne? Wenn man so Basalt anschlägt, dann klingt das auch so in die Richtung.
1: Ähnlich, genau. Also Xylophon-Klangstäbe werden eben auch aus Palisander ganz gerne gefertigt. Oder Rosewood ist ja Palisander.
0: Ja, da haben sie ja ein Riesenlager. Ich weiß nicht, wie viel sind das? 100 Sorten?
1: Na, 50 ungefähr. Ungefähr 50 verschiedene Holzsorten. Und was jetzt hier liegt, reicht wahrscheinlich so für 1500 Instrumente.
0: Nach dem Holz jetzt der Gibi-Bass von Malora.

0: Wir haben jetzt die ganze Zeit darüber nachgedacht, was so seit der Digitaltechnik passiert ist, ne? Und was es da vorher gab.
1: Dazu musst du sagen, dass in den Gitarren ja auch
0: genau
1: elektrotechnisch, elektromechanische oder heute elektronische Bauteile eingebaut sind.
0: Ja, ja.
1: Die natürlich heute nicht mehr so mechanisch sind wie früher.
2: Ja, ganz genau. Es wird natürlich viel mehr auch SMD-Technik, also diese Kleinstbauweise von oder Mikro, heißt ja das Mikrotechnik? Mikrotechnologie für Bauteile, die natürlich alle sehr, sehr gut funktionieren, aber wie wir, also was wir als Ton wahrnehmen, die produzieren einfach andere Klänge.
0: Ja.
2: Oder es klingt schwierig, also es ist ja nicht, dass die Elektronik einen Klang produziert, sondern einen Einfluss auf die Dynamik oder auf den Klang schon hat. Also Regelkurven bei Elektroniken ist ja so, wenn ich einen Folienkondensator beispielsweise habe, der Klangeinfluss nimmt, der macht ja nicht nur eine Frequenz, sondern es verschiebt sich die ganze Kurve, die ganze Schwingungskurve verschiebt sich. Ich kann das jetzt nicht gut elektronisch erklären.
0: Ja.
2: Aber es ist so, dass sich jetzt nicht nur die Bässe verändern oder die Höhen, sondern der Gesamtcharakter verändert sich mit. Und das ist so, was wir als Musiker ebenso als musikalische Veränderung von Klang wahrnehmen.
0: Mhm.
2: Und das ist bei Digitaltechnik meines Erachtens nach anders.
0: Ja.
2: Das ist differenzierter und für mein Empfinden klingt es steriler.
0: Ja.
2: Aber das ist vielleicht auch meine subjektive Wahrnehmung.
0: Ja.
2: Aber ich empfinde das so, dass so eine moderne Klangregelung, technisch alles brillant, alles super sauber, aber so ein bisschen musikalisch weniger, also da ist weniger Leben drin.
0: Ja, das es gibt Gott sei Dank, ne? Gott sei Dank gibt es ja auch junge Leute, die wieder Vinyl kaufen, sich wieder sowas wie eine Stereoanlage hinstellen, mit Boxen, die das auch übertragen. Das gibt es ja wieder.
2: Ja, weil Klang ist ja einfach auch Schwingung von Luft.
0: Schwingung,
2: und
0: ja,
2: wenn man einfach Lautsprecher hat, die wirklich auch Luft bewegen, dass man auch physisch was merkt, so, dann ist das ein ganz anderes Erlebnis. Das ist ein Erlebnis Live-Konzert, wo einfach eine Band von der Bühne runterbläst und mir die Hosenbeine wackeln.
0: Ja.
2: Das ist ein anderes Erlebnis, als über Kopfhörer Musik zu hören.
0: Ja, ja.
1: Dann sind aber Kopfhörer für 10 Euro sicherlich wieder eine andere Nummer, als wenn ich einen guten Sennheiser oder TDK benutze. Da kann ich natürlich auch also wirklich tolle Kopfhörer heute kaufen.
2: Ist also ganz, ganz sicher. Da gibt es auch ganz hervorragende Technik. Ich will das auch gar nicht verteufeln oder so.
0: Nein, nein.
2: Aber das ist so eine Tendenz, dass also ich merke das eben auch bei vielen jüngeren Leuten, die da so dieses Gefühl für Klang, was so ein bisschen verloren geht. Das macht mir so ein bisschen Sorge, muss ich sagen. Meine Erfahrung aus den ganzen letzten Jahren, wo es noch viele Musikmessen gab, wo man dann zusammengesessen hat, die besten Deals und die besten Ideen sind abends an der Theke in einem Hotel passiert, weil man da in einem einfach frei miteinander sprechen kann und das ist anders als am Telefon oder am Ding, sondern da hat man doch die besten Ideen, die dann so in diesem Gegenüber sich so multiplizieren und dann irgendwie zu was ganz, ganz Großem werden können.
1: Also Elektronik kann natürlich auch alles plattbügeln. Also ein Konzert bedeutet ja, dass da live Menschen agieren und das ist eine gewisse, also ich will jetzt nichts gegen oder für Gitarren sagen, aber die Gitarre ist eben halt nur ein Instrument und dieses Gesamtzusammenspiel muss stimmen und das beeinflusst sich gegenseitig und im besten Fall auch noch mit den Zuschauern, dass da so eine Gesamt Feeling rüberkommt und das kann man, glaube ich, digital nicht erzeugen.
2: Das kann man nicht erzeugen. Also das bin ich auch völlig d'accord. Aber ein Grund beispielsweise, warum mich der Bass so anfixt oder auch diese Challenge, tiefe Frequenzen zu produzieren, ist oftmals eben viel, viel schwieriger als hohe Frequenzen zu produzieren. Also rein mechanisch. Es ist so ein ganz schönes Erlebnis, wenn man Musik konsumiert oder auch gerade ein Live-Konzert hat und dann ist der Sänger und der Gitarrist macht ein Gitarrensolo und der Sänger steht vorne und tanzt und es passiert richtig viel. Das wird von jedem super wahrgenommen. Der Bassist steht irgendwo hinten, hält den ganzen Haufen zusammen und wenn der Bassist aussteigt, gucken sich alle an und sagen, irgendwas kaputt, was ist denn jetzt los?
0: Mhm.
2: Keiner weiß, was passiert ist. Irgendwas ist jetzt weg.
0: Klammer.
2: Irgendwas.
0: Mhm.
2: Und das ist quasi so dieses Subtile, dass der Bass einfach so, das ist so ein Bauchgefühl. Also es ist einfach so, es ist vorhanden.
0: Der erzeugt den Raum.
2: Ja, und
0: es ist wie eine Bettung, Ne? Und wenn das weg ist, dann stehen die halt ohne Hosen da.
2: Ja, und es erzählt, also mir hat mal ein sehr guter Musiker und Freund gesagt, it's the bass that makes you dance. Und das stimmt, das ist einfach Schlagzeug und Bass, wenn das durchläuft, können alle tanzen, was dann obendrauf harmonisch und an Melodien irgendwie passiert. Das ist irgendwie schön zum Mitsingen und zum Dings, aber was so in den Bauch geht und was einen so zum Wippen bewegt, das ist eben die Rhythmusgruppe und der Bass. Und wenn das zusammen durchläuft, dann ist irgendwie die Musik schon.
0: Man nennt es auch im Jazz den Working Bass.
2: Ja.
0: Da steckt ja schon. Den Walking Bass.
2: Genau, das auch.
0: Ja. Das heißt, da steckt ja auch die Arbeit dahinter. Ne?
2: Ja. Und das hält eben, und der Bass hält ja auch also musikalisch.
0: Das heißt Walking Bass, Working heißt jetzt so die Arbeit, wollte ich damit ausdrücken.
2: Das hatte ich auch so schon mehrfach gehört.
0: Ja.
2: Und das ist eben so auch dieses musikalische Bindeglied, ne? Zwischen Rhythmusgruppe und Harmonie. Das ist der Bassist. Und was eben auch die wenigsten wissen, dass ganz oft der Bandleader oder der musikalische Direktor, MD heißt es ja jetzt immer. Das ist ganz, ganz oft der Bassist, weil der einfach die ganzen Strukturen der Band irgendwie zusammenhält.
0: Bass ist wichtig und obwohl es gibt eine berühmte Band, das waren The Doors, die hatten keinen Bassisten. Aber stimmt. Was hat der ich glaube, das war der Ray Manzarek, das war der Keyboarder, der hatte noch ein Zusatzkeyboard für Bässe und hat das dann immer noch mitgespielt.
2: Ja. Also kann auch funktionieren, aber der Bass muss musikalisch da sein. Wer auch immer, ob es ein E-Bass oder was, aber der Bass als...
0: Aber es wurde dadurch ein bisschen Kopfmusik. Also das Tanzen ist dann nicht so ganz leicht.
2: Ist was dran.
1: Sie dürfen aber auch nicht zu tiefe Frequenzen nehmen. Irgendwo bei 4, 4,5 Hertz. Ich meine, das hört man natürlich nicht mehr. Da kriegt der Mensch dann Angstzustände, weil dann kommen sie dann in die Resonanzfrequenz des Magens.
2: Ja. Genau.
1: Das ist auch, da kann man so richtig Unwohl haben. Genauso wie es auch etwas höher dann wieder Frequenzen gibt, da fühlt man sich einfach wohl. Man weiß auch gar nichts, man hört ja noch nichts.
0: Ja, aber du darfst nicht vergessen, vor 120 Jahren hat damit schon Richard Strauss gearbeitet, ne, in seinem Also Sparta Zarathustra oder wie Alpensymphonie, da kommt dann erstmal so ein Orgelbasston. Und dann geht erst das Stück los.
2: Aber es stimmt schon, dass natürlich bei ganz tiefen Frequenzen hat man so ein Unwohlsein. Und wir hatten das eben...
0: Ja, das wollte ich auch mit ausdrücken. Ja, dieses Unheimliche. Jetzt passiert was.
2: Ein Gewitter. Mhm. Ja, so. Und dieses Projekt mit diesem tiefsten Bass der Welt, den wir da gebaut haben, da gab es eben auch diese Information, dass wohl also früher auch das Militär mit Infraschall irgendwelche Szenarien mit Kriegsführung ausgeschaltet, also dass dadurch einfach Menschen ausgeschaltet werden können durch tiefe Frequenzen. Mhm. Da gab es irgendwelche Feldversuche oder
1: braucht man sehr große Leistung.
2: Braucht man sehr große Leistung. Ja, es muss.
1: Reicht die Gitarre nicht für.
0: Nee. Ja, aber so diese ganzen Heavy Bands, angefangen von Black Sabbath bis heute, die arbeiten ja schon damit, mit diesen Subbässen.
2: Es ist ja auch der Grund mit dem Fünfseiter und Siebenseiter,
0: genau,
2: und was es alles gibt, noch tiefer und die Gitarren, die Gitarristen rutschen auch immer tiefer in den Bassbereich und die Instrumente werden dann auch länger. Es gibt mittlerweile viele Instrumente, die so eine Multiscale, also verschieden lange Saiten haben. Die tiefen Saiten sind länger, die hohen Saiten sind höher, ähnlich wie beim Flügel.
0: Ja.
2: Und um einfach noch tiefere Frequenzen erzeugen zu können, die dann noch als Gitarre oder Bass spielbar sind, da ist ein ganz großer Markt.
1: Haben Sie Ihren Riesenbass denn mal gespielt und mal gehört, wie das so klingt?
2: Ja, wir mussten ihn ja ausprobieren, ich musste ihn ja zusammenbauen und es war schon ein sehr physikalisches Erlebnis, weil man einfach diese Energie beim Schwingen, das geht durch den ganzen Körper, man wird wirklich durchgeschüttelt und man kann das auch nicht lange spielen, weil es genau das passiert, es wird einem irgendwie unwohl.
1: Ja, wir wollen nicht auseinandergehen und wieder in unser Studio zurückfahren, ohne Sie mal zu fragen, wenn jemand Interesse an so einem Instrument hat und vielleicht auch sich was Individuelles bauen lassen will, ist das auch für Normalbürger möglich und wie würde das dann funktionieren?
2: Ja, also natürlich kann jeder hier ein Instrument bestellen und sich bauen lassen und wir beraten da immer gern. Das ist ja schwierig mit den einzelnen Hölzern. Also das funktioniert jetzt überhaupt bei jedem statt, dass man wirklich eine gute Beratung dazu kriegt. Und man kann uns natürlich telefonisch erreichen hier in der Werkstatt oder per E-Mail oder über unsere Webseite. Das ist malo@malo-bass.com. Ansonsten sind wir auch auf den Musikmessen, die es noch so gibt. Guitar Summit in Mannheim im September. Das ist so die größte Gitarren- und Bassveranstaltung in Deutschland, die noch übrig geblieben ist. Und auf der NEMM Show in Los Angeles. Aber man muss ja von hier nicht in die Staaten fliegen. Das geht hier direkter.
1: Und dann nehmen Sie dann auch mal ein Instrument mit, das man mal spielen kann?
2: Ja, wir stellen da aus und haben dann eigentlich von allen Modellen, die wir anbieten, immer ein, zwei Instrumente da zum Testen. Man muss es ja für sich in die Hand nehmen, was so passt und was nicht passt.
1: Ja genau, die Hand eines Spielers ist ja auch individuell. Die Leute haben ja nicht gleich große Finger, gleich große Hände.
2: Genau, man muss es einfach ausprobieren, ob einem das Instrument liegt, ob das Modell das Richtige ist, ob es klanglich das ist, was man sich vorstellt.
1: Also man muss nicht ängstlich sein.
2: Überhaupt nicht. Also wir freuen uns über jeden, der Interesse hat.
1: Ja, dann danken wir ganz herzlich für Ihre Zeit, wünschen noch viel Spaß. Wie wir sehen, haben Sie ja wirklich hier viel zu tun. Das heißt, es gibt wohl genügend Nachfrage nach Instrumenten, das ist ja auch schön. Und ja, vielleicht hört man ja auch mal was ganz Neues von Ihnen, dass Ihnen wieder irgendwelche Innovationen dazu eingefallen sind.
2: Ja, ganz herzlichen Dank für Ihren Besuch. Aber eine kleine Information habe ich natürlich noch, apropos Information. Wir hatten ein schönes Projekt mit der Universität hier in Clausthal am Ort. Die machen Polymerwerkstoffe und für die Raumfahrt und für Formel 1. Und da haben wir ein Instrument entwickelt, was eben nicht nur aus Holz gebaut ist, sondern aus einem Verbundwerkstoff aus Faser, also ein Faserverbundwerkstoff aus Hanf und Leinen, was wir für eine Decke, für ein bestimmtes Modell gebaut haben. Und das ist so ein zweijähriges Projekt gewesen, was vom Bundeswirtschaftsministerium gefördert wurde. Und da ist ein ganz, ganz spannendes Instrument draus geworden, der Spock.
1: Und wird das jetzt weiterhin gebaut oder war das nur mal ein einmaliges?
2: Ne, wir bauen, das ist ein Modell geworden, was wir jetzt herstellen. Und das hatten wir im September letzten Jahres veröffentlicht. Und mittlerweile gibt es auch eine schöne Nachfrage. Also es funktioniert. Und das ist so innovativ, weil es eben nicht traditionell ist. Es ist wirklich alles anders an diesem Instrument. Ist jetzt so über rein Audio schwierig zu beschreiben. Das muss man einfach auf der Webseite sich mal anschauen.
1: Kann man sich dann auch mal was anhören? Also gibt es da irgendwelche Tonsample?
2: Es gibt Soundbeispiele, ja.
1: Ja, das ist auch ein Tipp. Mal auf die Webseite gehen. Ist auch hier in Deutschland gehostet, geht relativ schnell und ich glaube, YouTubes habt ihr auch eine ganze Menge.
2: Genau, es gibt eine ganze Menge Musiker, Videos, die wir hier produziert haben, aber das ist ja immer schöner, wenn Musiker das produzieren und wir uns überraschen lassen, was Tolles rauskommt aus den Instrumenten.
1: Dann wünsche ich noch einen schönen Tag und sehr viel Erfolg für die Zukunft.
3: Ja, das war der Radio Wind zu dem Thema Bassgitarren, zweiter Teil. Ich verabschiede mich ganz herzlich von Rundfunk Meißner, Clemens Lorenz.
4: Ja, ich verabschiede mich auch. Ich bin der René Enk. Bis bald.
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2: Okay, eins, zwei, drei.
3: Egal ob Heidelbeer, Grieß oder Strawberry Cheese, ey Leute, Dicker ist im Haus, also everybody freeze!
2: Hallo.
4: Hallo.
2: Wir sind von der Pommerschule.
4: Wir sind die Hauptstufe 2. Wir sagen jetzt die Tipps.
2: Ja, was für Tipps?
4: Für Abkühlung.
3: Alles, was ich brauche, ist ein Eis-Eis-Baby.
2: Damit ihr gut durchs Sommer kommt.
4: Wir müssen viel trinken. Wasser.
2: Ihr müsst ganz viel Wasser trinken. So. Ja.
4: Ihr müsst...
2: Ja, Schatten bleiben.
4: Vielleicht habt ihr einen Ventilator zu Hause.
2: Gönnt euch ein Eis.
3: Alles, was ich brauche, ist ein Eis-Eis-Baby.
2: Ihr könnt auch Rollo runtermachen. Abends oder nachts gut durchlüften.
5: So super.
2: Ihr könnt auch ins Schwimmbad gehen.
5: Ich liebe.
2: Oder zu Hause im Pool.
3: Alles, was ich brauche, ist ein Eis-Eis-Baby.
2: Wenn ihr euch schminken wollt, achtet darauf, dass ihr wasserfeste Schminke nehmt. Und Setting-Spray. Dann hält das Make-up besser. Und wenn du es wieder loshaben möchtest, musst du Micellenwasser benutzen. Am besten, ihr schminkt euch gar nicht. Danke fürs Zuhören. Schöne Sommerferien. Tschüss.
4: Ich hab keinen Bock. Bei mir ist voll warm, Alter.
2: Mir auch.
4: Du schwitzt ja nicht.
2: Ja.

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0: Yo, servus hier aus dem Sendestudio in Eschwege für euch am Start bei Tobi und Benny on Tour, der
1: Benny
0: und der Tobi. Und wir haben euch einiges mitgebracht, ein BMW-Treffen, das Silobrand-Festival, dann natürlich den Kindertag, wo wir die Kinder von der GU Obermehler besucht haben, in Kooperation mit dem Landratsamt und Struth-Hainich-Kreis, unseren Arbeitgeber. Und hier jetzt natürlich ganz viel Musik. Und als erstes Like a Prayer im Player hier bei Radio RFM mit Tobi und Benny on Tour.

0: Ja, ihr Lieben, und wir waren mit natürlich Dobi und Benny on Tour in der GU Obermehla. Das ist die Gemeinschaftsunterkunft in Obermehla. Das ist direkt neben dem Flugplatz. Und da war am 1.6. diesen Jahres wieder mal der Kindertag. Und den haben wir natürlich mit den Kollegen vom Landratsamt und Struth-Hainich wunderbar gestaltet. Mit der Kerstin, mit der Franziska, mit den ganzen Kollegen vom Ordnungsamt und Ordnungsdienst von der GU, mit der Chefin, der Frau Blumroth. Natürlich war auch mein Kollege, der Benny, mein super lieber Dienstpartner dabei, ne Benny?
1: Ja.
0: Und Benny hat ein bisschen die Kinder unterhalten und du hast mit denen jede Menge Tänze vorgeführt oder Musik gespielt für die Tänze, richtig?
1: Ja.
0: Und Benny, was war das? Laurentia, glaube ich. Der Stuhltanz hatten wir.
1: Ja, genau.
0: Und wir hatten zum Schluss dann einige Gewinner, auch einige Verlierer. Aber es war ein wunderschöner Tag und wir sagen dem Landratsamt und Struth-Hainich natürlich ein ganz großes Dankeschön von
1: Benny
0: und Tobi. Und wir freuen uns natürlich beim nächsten Mal wieder beim Landratsamt und Struth-Hainich dabei zu sein. Und hier jetzt noch ein nächstes Lied vom Kindertag, die englische Version, die haben wir selbst aufgenommen und selbst gesungen vom Kindertag 2026 vom 1.6.

Jo, ihr Lieben, und jetzt, wie angekündigt, die Vorankündigung für das BMW E30 Mint-Treffen in Witzenhausen vom 26.06. bis 28.06.2026. Der liebe Sebe war so lieb und hat uns das zukommen lassen. Und wir werden natürlich als Tobi und Benny on Tour auch für euch dabei sein mit komplett coolem Team. Und hier ist die jetzt die Ankündigung: BMW E30 Mint-Treffen in Witzenhausen 2026, aufgepasst. Alle Oldtimer-Fans, Schrauber, BMW-Liebhaber und Freunde klassischer Fahrkultur. 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Freut euch auf liebevolle restaurierte Fahrzeuge, seltene Umbauten, Benzingespräche, Community-Feeling und jede Menge nostalgischen Fahrspaß. Ob Touring, Cabrio, Coupé oder Limousine, hier kommen Fans der klassischen 3Rs voll auf ihre Kosten. 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Also Termin vormerken: 26. bis 28. 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Mehr Infos gibt's direkt beim Veranstalter oder auf den Social-Media-Kanälen des Treffens. Wir wünschen allen gute Fahrt und viel, und vielleicht sehen wir uns ja in Witzenhausen. Und hier ist jetzt das BMW-Lied für euch am Start.

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0: Jo, wir haben ja noch ein, Benny, wir haben ja noch ein BMW-Lied, ne? Auf Lager. Ein bisschen Rap. Hier für euch aus dem Sendestudio in Eschwege. Tobi und
1: Benny.
0: Und Tour hier bei euch aus dem Eschweger E-Werk. Die Wärtchen.

0: und natürlich gibt es noch einen Veranstaltungshinweis oder was ganz Wichtiges, nämlich das
1: Silobrand
0: Festival in Alte Morschen bei den Jungs vom Silobrand Festival. Und da sind auch ein paar super coole Sänger und Stars vor Ort, nämlich Mandel, Kokain, Schnaps. Und hier ist jetzt der Beitrag vom Silobrand Festival nach diesem Lied für euch vorbereitet mit
1: Benny
0: und Tobi.

0: Werte Hörerinnen und Hörer, wir sind hier auf dem Silobrand-Festival in Wichte, was vom 23. bis 25. Juli 2026 ist, und sprechen jetzt hier mit Julian und Florian vom Festival. Das ist das Orga-Team, und ich gehe jetzt erstmal zu Florian. Florian, ihr habt jetzt dieses Jahr wieder das Festival aufgebaut und es ist jetzt schon das 6. Festival, richtig?
1: Richtig, ja. Wir haben wieder 2 Bühnen, eine unten auf einer Festivalwiese und eine oben im Wald, im Elektrowald. Die werden dann schön bespielt, unten von den Bands und oben dann von DJs, die Elektromusik, Techno und sowas in der Art, Dance Music quasi machen. Genau.
0: Wir konnten es uns ja überzeugen, es ist halt etwas langläufig, aber es ist gut zu erreichen und man kann bei euch auch campen und kann bei euch auch schlafen.
1: Genau, wir haben den Campingplatz direkt neben dem Festivalgelände, da können dann Autos stehen, Wohnmobile, Wohnwagen, Zelte, wie die Leute halt gerne campen möchten, da gibt es ja mittlerweile auch ganz unterschiedliche Arten. Und wir haben auch Toiletten, selbstgebaute Duschen mit kühlem, erfrischendem Wasser für diejenigen, die sich dann auch mal erfrischen wollen im Sommer, wenn so schweißgebadet vom Festivalgelände

0: wieder zurückkommen. Da haben wir genug Platz für alle, die hier campen möchten.
1: Und könnt ihr schon ein bisschen was über die Zeiten sagen, wann über das Line-Up und ein bisschen was, welche Bands oder welche Gruppen kommen?
0: Ja, wir haben ganz unterschiedliche Musikrichtungen dabei. Es kommen zum Beispiel bekannte Größen wie Alex im Westerland, die Covermusik von den Toten Hosen und den Ärzten spielen. Wir haben Hagefuck dabei mit mittelalterlichem Folkrock und ja, zahlreiche lokale DJs und weitere kleinere Bands, die hier spielen bei uns. Wir haben Mandel-Kokain-Schnaps zum Beispiel, die ja auch ziemlich rising sind aktuell mit so Punkmusik und sehr extrovertierter Bühnenkleidung. Von daher, wir sind sehr gespannt, wie das bei uns an Leuten hier ankommt, weil der bunte Musikmix ist ja schon auch was, was die Leute herbringt, weil ja, für alle ist etwas dabei.
1: Zu Mandel-Kokain-Schnaps kann ich sogar was sagen. Da durfte ich letztes Jahr mit in den Tourbus und konnte mit im Tourbus dann beim Hollerock das Interview mit den drei Leuten machen, das war echt cool, war echt spannend und war echt wahnsinnig. Also Mandel-Kokain-Schnaps ist wirklich klasse und Hagefuck ist auch sehr bekannt. Sie sind auch bekannt, wenn sie jetzt das Open Flair bei uns kennen in Eschwege. Sie sind auch schon oft auf dem Open Flair gewesen. Mandel-Kokain-Schnaps waren auch auf dem Open Flair. Also es sind ganz bekannte Bands. Dann noch was ganz Wichtiges, der Julian, du bist der ist Urgestein hier in dem ganzen Verein.
2: Ja, kann man nicht nur auf den Verein, ich komme ja auch aus Wichte, bin hier schon immer, also bin geboren, aufgewachsen in Wichte und da lag es mir am Herzen, dass man quasi auch was für jedermann auf die Bühne stellt sozusagen, und damit ist das Sido Born dann 2019 ins Leben gerufen worden und damit ist auch wichtig, dass es für Familien ein guter Anlaufpunkt ist für alle Altersklassen und ein entspanntes Wochenende zu verbringen ist.
1: Und wie kommen die Wichter mit dem Festival zurecht? Gibt das da viel Hilfe oder weniger Hilfe?
2: Eigentlich sind alle beteiligt. Der größte Teil hilft. Es gibt auch einige, die nur gerne Besucher sind. Da sind wir auch dankbar drum. Wer nicht will, der weiß früh genug Bescheid, der kennt das Datum, darf in Urlaub fahren. Das sind aber definitiv die wenigsten. genau, und nicht nur aus Wichte kriegen wir Hilfe. Eigentlich kann man sagen, im Umkreis von 15 Kilometer kriegt man doch einige Unterstützung. Und da sind wir dankbar, sodass wir eigentlich immer so um die 80 Helfer haben, die das Ganze ehrenamtlich unterstützen.
1: Und wie teuer wird da die Eintrittskarte bei euch sein, dass die Leute das wissen? Und es ist wirklich gerechtfertigt, sage ich.
2: Ja, also die Kartenpreise sind ja im Internet unter silobrand.de, sieht man sie ja. Und im Vorverkauf lohnt sich, da sind die Preise aktuell für den Ewald bei 12 Euro, also nur für den Donnerstag. Dann die Tagespreise, da ist egal, ob man sich das Ticket für Freitag oder Samstag kauft, liegt aktuell bei 38 Euro und das Wochenende bei 55. Fürs Campen kommt noch 15 Euro drauf. Jetzt war ich falsch. 65. Und das Camping für jeweils 15 Euro fürs ganze Wochenende oder einen Tag, je nachdem wie. Und gegenüber den Abendkassenpreisen lohnt sich schon, jetzt den Vorverkauf zu sichern, denn dann wird es 15 Euro am Ewald sein, 45 die Tageskarte, Freitag oder Samstag und 80 fürs Wochenende. Genau.
1: Also es sind erschwingbare Preise und für euch unterwegs beim Silobrand-Festival der Tobi und der Benny. 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

0: Jo, ihr Lieben, natürlich. Merkt euch diese ganzen Termine. Wir haben euch verdammt viele Termine jetzt genannt. Der 26.06. bis 28.06. das E30 meint BMW-Treffen Witzenhausen. Dann noch ein Termin, der ganz wichtig ist. Das
1: Silobrand
0: Festival ist vom 23. bis 25.07.2026. Markert euch diese Termine in den Kalender. Es sind coole Veranstaltungen und wir werden für euch von dort natürlich berichten. Wir werden für euch da live mit vor Ort sein. Euer Tourteam, der
1: Benny,
0: der Tobi mit Benny und Tobi on Tour.

0: Jo, wir denken natürlich auch an den Philipp, den Bruder von Benny und Werder Bremen. Und das ist jetzt ein Gruß an den Philipp und an den Sven, aber ganz besonders an den Philipp, der liebe Bruder, der jetzt gerade in der Schule sitzt und wir hier im Büro.
1: Wonderwall und alle grün samt Titel auf Europas Bühne.
0: Und ein ganz, ganz, ganz, ganz, ganz besonderer Gruß geht natürlich an den Tino, der immer hilfsbereit ist und der liebste Mensch ist, den man kennen kann, die Nadine. Also die ganze Familie von uns, an die ganze, ganze große Familie, einen ganz großen Gruß von Tobi und von Benny raus.

0: Jo, ihr Lieben, und es ist ja jetzt bald soweit. Noch genau 10 Tage, dann beginnt nämlich die
1: WM
0: 2026. Und wir werden hier von Deutschland natürlich frei den Public Viewings für euch dabei sein mit Tobi und Benny on Tour und werden davon berichten. Hier ist jetzt ein normales Lied, danach kommt ein Fußballlied und zwar das Deutschland-Aufbaulied für die WM 2026. Und das wird ganz besonders mein allerliebster, cooler Partner, der
1: Benny
0: moderieren, weil er ist unser Fußball-Hauptexperte hier. Ich bin da nicht so ein kleines Licht noch, also ich gucke ja ein bisschen mit zu und höre mir rein. Also jetzt noch 2 schöne Lieder kurz vor Feierabend und dann noch ein bisschen was von der WM, ein Lied

0: Jetzt kommt das
1: Deutschlandlied. Da, da, da.
0: Von Kilian und den Nagelmännern. Hier bei uns bei Radio RFM. Tobi und
1: Benny.
0: Und Tour.
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0: Jo, und wir sind am Ende angekommen mit Tobi und
1: Benny
0: und Tour. Wir sagen Tschüss und auf Wiedersehen hier aus dem Sendestudio. Und wir sind natürlich weiter für euch auf der Welle bei Radio RFM. Kommt mit uns gut durch den Tag, mit uns gut durch die Nacht, wenn ihr das jetzt abends hört oder wann ihr das hört. Viel Spaß und gute Laune wünscht euch euer Radioteam. Und wir sagen Tschüss und auf Wiedersehen. Bis zum nächsten Mal. Euer
1: Benny
0: und euer Tobi. Ciao.

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2: Wir, der Lateinkurs aus der Anne-Frank-Schule Eschwege im Jahrgang 7, möchten mit euch eine Rundreise durch das antike Rom starten. Wir, Safrina, Camilla und Lina. Also, ich habe Latein gelernt, weil ich mich mit alten Sprachen beschäftigen möchte. Warum hast du dich eigentlich damit beschäftigt, Camilla?
3: Ich will gerne Jura studieren und in diesem Bereich dann auch später arbeiten. Und du, Lina?
4: Ich wollte seit klein auf immer Ärztin werden, weswegen ich mich entschieden habe, Latein zu wählen. Aber warum hat unsere Lehrerin eigentlich Latein gewählt?
3: Dazu begrüßen wir Sie hier persönlich und können Sie direkt befragen. Warum haben Sie eigentlich Latein gelernt?
5: Meine Eltern haben das damals einfach für mich entschieden. Die dachten wahrscheinlich, ich bin in der Grammatik ganz gut, ich habe mal mathematisches Denken und deswegen haben sie anstatt Französisch Latein für mich gewählt.
3: Und was hat sie so am meisten an Latein gecatcht?
5: Zum einen sicherlich das Geschichtliche, was wir gelernt haben und unsere europäischen Wurzeln, die wir dadurch kennengelernt haben. Und auf der anderen Seite war ich fasziniert von der strukturierten Grammatik.
3: Und Sie unterrichten ich ja heute auch noch.
5: Genau.
3: Was faszinieren Sie an Rom?
5: Mich fasziniert, dass das antike Rom mittendrin im modernen Rom steht.
3: Oh, schwer vorzustellen, aber deswegen fahren wir auch in 2 Jahren nach Rom.
5: Genau.
3: Was ist Ihr Lieblingsort in Rom?
5: Ah, da gibt es natürlich viele, viele, viele Orte. Immer wieder faszinierend ist aber, wenn man aus der U-Bahn kommt, wenn man dann direkt vor dem Kolosseum steht. Das ist immer, immer wieder beeindruckend. Und natürlich das Forum Romanum, wenn man direkt auf den Spuren der alten Politiker und Redner wandelt. Das ist natürlich auch immer sehr aufregend.
3: Und welche Art von Latein lernen wir heute noch?
5: Ihr lernt das klassische Latein. Es gibt ja auch noch das Kirchenlatein zum Beispiel. Aber wir lernen wirklich das klassische Latein, was Cäsar und Cicero geschrieben und gesprochen haben.
3: Und ich glaube, die interessanteste Frage, warum ist Latein eine Todessprache?
5: Latein ist ja die Basissprache von den sogenannten romanischen Sprachen, also Französisch, Spanisch, Italienisch zum Beispiel. Und diese Sprachen haben sich aus dem Lateinischen entwickelt und somit ist das Lateinische immer mehr in den Hintergrund getreten, bis es dann irgendwann halt ausgestorben ist.
3: Und warum lernen wir dann überhaupt Latein?
5: Naja, weil es halt genau diese Basissprache ist und wir dadurch die sprachlichen Strukturen kennenlernen und damit lernt man leichter dann moderne Sprachen.
3: Und für welche Berufe braucht man heute noch Latein?
5: Naja, das meiste, was man, glaube ich, nennt und kennt, ist die Medizin, weil man ja da diese lateinischen Fachbegriffe hat. Und die Juristen müssen auch sich gut im Lateinischen auskennen, weil die ihre Plädoyers ja noch so aufbauen, wie Cicero es damals gemacht hat.
3: Und zum Abschluss noch Ihr Lieblingssatz auf Latein.
5: Ja, da würde ich gerne 2 Zitate nennen. Zum einen natürlich von dem Dichter Horaz, Carpe diem, nutze den Tag. Ich denke, das ist dem einen oder anderen sehr geläufig. Und dann mein Lieblingsgedicht von dem Liebesdichter Catull, Odet amo quarit faciam fortasseric viris. Nescio, sed fieri, sentiet et excrucior. Ich glaube, ich übersetze das mal. Ich hasse und ich liebe. Warum ich das tue, fragst du vielleicht. Ich weiß es nicht, aber ich fühle, dass es mir widerfährt. Und ich leide Qualen.
3: Ein sehr cooler Satz, sage ich mal so. Und gratias ago, michi, plauit. Ich bedanke mich und es hat mir gefallen.
5: Gaudiam erat, es war eine Freude.

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1: Hallo und herzlich willkommen zu unserem kleinen Beitrag über das römische Militär. Ich würde jetzt mal sagen, wir fangen mal an mit Al-Walid.
2: Hallo, ich bin der Al-Walid. Ich habe ein paar Informationen über die Kriege, die Rom damals hatte, also die wichtigsten Kriege, und ich habe einen Grund, warum die diese Kriege eigentlich gewonnen haben, und ich habe euch ein bisschen dazu gegeben mit typischen Kommandos. Ich habe 5 typische Kommandos, die halt damals gab, und ich werde meinen Freunde hier fragen, ob die vielleicht diesen Wörter kennen. Milan, Imran, weißt ihr vielleicht, was Statte bedeutet?
1: Stopp. Stillgestanden?
2: Genau, stillgestanden. Move, Mini?
1: Ich glaube, das war Halt.
2: Ruhe durch.
1: Ach so.
2: Bergite?
1: Marsch, glaube ich.
2: Marsch, ja. Genau. Konstitutiv? Weißt ihr? Nicht?
1: Nee.
2: Okay.
1: Nee,
2: das bedeutet
1: mal.
2: Halt.
1: Okay. Ach so.
2: Und Gladius Stringite ist ein bisschen schwierig, das sage ich euch schon mal. Tidi. Jetzt gehe ich zu der Grund, warum Rom damals die meisten von ihren Kriegen gewonnen haben. Weil deren Medizin war sehr fortschrittlich für deren Zeit. Okay, jetzt gehe ich zu meinen Kriegen. Ich habe 3 Kriege: Punischer Krieg, Gallischer Krieg und Cäsar-Bürgerkrieg. Also Rom kämpfte gegen Karthago um die Kontrolle über das Mittelmeer, um wichtige Handelswege. Hannibal Barca überquerte mit Elefanten die Alpen und besiegte Rom in mehrere Schlachten. Am Ende gewann Rom den Krieg, zerstörte Karthago und wurde zur stärksten Macht im Mittelmeer. Also dieser Krieg war der Krieg, wo Rom den Mittelmeer komplett übernommen hat, und sie war der einzigste Kraft, die da war. Gallischer Krieg. Julius Caesar führt die römische Armee und eroberte große Teile Galliens. Vercingetorix vereinte viele gallische Stämme gegen Rom, verlor aber bei Alessia. Caesar gewann den Krieg und wurde dadurch sehr mächtig und beliebt in Rom. Also dieser Krieg war halt der Krieg, wo Leute Caesar gemocht haben, weil da hat er gezeigt uns, warum er so gut war. Jetzt gehen wir zu dem Bürgerkrieg, Caesars Bürgerkrieg. Der Bürgerkrieg begann, als Caesar den Rubikon über sich und gegen den römischen Senat zog. Caesar kämpfte gegen Bombay und gewann die wichtigste Schlacht von Pharsalos. Nach seinem Sieg wurde Caesar Diktator und die römische Republik verlor immer mehr Macht.
1: Ich habe ein paar Fragen an dich, also um genau zu sein, 2 eigentlich.
2: Mhm.
1: Und zwar, warum wollten viele Soldaten Caesar eigentlich unterstützen?
2: Weil, weißt du noch, mit dem Gallienkrieg, den ich dir eben gesagt habe, die mochten ihn. Die dachten, er war das Beste, was geben kann.
1: Also der Stärkste.
2: Ja, und die waren auch sehr loyal zu ihm. Milan, hast du noch Fragen?
3: Warum wollte Caesar unbedingt Gallien erobern?
2: Also Caesar war ein Diktator. Und wie wir wissen, meisten Diktatoren wollen Macht. Und das wollte er auch.
1: Gut, dann gehen wir jetzt mal zu Imran. Und Imran stellt euch die Rüstung und die Waffen vor.
4: Ja, also ich bin der Imran und ich stelle euch die Rüstung und Waffen und halt noch die Kriegsformation vor. Ja, fange ich mal direkt an. Die römischen Soldaten und die Legionären hatten mehrere Waffen. Am wichtigsten war das Gladius, auf Deutsch, also ein Kurzschwert für den Nahkampf. Bevor die das Gladius einsetzen konnten, also das Kurzschwert, wurfen die den Pilum, also ein Speer, um die Schilder der Gegner kaputt zu machen. Als Zweitwaffe trugen sie das Pugio. Ein Dolch war das. Also falls deren Hauptwaffe oder so irgendwas mal verloren ging oder so im Kampf, dass sie noch eine Zweitwaffe haben. Ja, das waren die Waffen, die sie eigentlich immer so bei sich trugen, als sie in den Kampf gingen. Und ja, komme ich zu Rüstung und den Schutz. Zum Schutz hatten die Soldaten den großen rechteckigen Schild, das Scutum. Dazu kamen ein Helm und eine Rüstung, zum Beispiel die Lorica Segmentata. Diese Kombination machte sie im Kampf gut geschützt und trotzdem beweglich. Also das war jetzt die Rüstung, die sie eigentlich üblich trugen. Ja, dann mache ich jetzt die Kriegsformation. Also im Kampf hatten die halt mehrere Kriegsformationen. Die bekannteste, also einer der bekanntesten, war die Testudo, auch Schildkröte genannt. Dabei hielten die Soldaten eine Reihe vorne, deren Schildern nach vorne halt, und eine Reihe nach oben. Dass es halt aussieht wie ein Schildkrötenpanzer. Die vordere Reihe hieß Prima und die obere Reihe hieß Sekunda. Das wurde dann halt mäßig so gerufen, dass sie wissen, was sie halt machen sollen. Das war halt die Testudo. Und dann hatten sie, wenn die Soldaten halt umzingelt wurden, also so eingekreist, nutzten sie den Orbis. Dabei standen sie im Kreis und konnten sich von allen Seiten verteidigen. Das war ein Manipularsystem oder eine Schlachtreihe. Die Römer kämpften in drei Reihen. Hastati, das waren die jungen Soldaten, die waren vorne. Die Principes, erfahrene Soldaten, und die waren in der Mitte. Und dann hatten wir noch die Triarii, das waren die Veteranen, hinten als Reserve. Der Vorteil daran war, die Soldaten konnten sich abwechseln und waren besser organisiert. Dann komme ich noch zu einer Form, die Keilform, Cuneus. Die Soldaten liefen in einer Spitze nach vorne. Das Ziel dabei war, die gegnerische Linie zu durchbrechen. Und dann jetzt das war die letzte Formation, und ja, dann würde ich sagen, kann Milan jetzt vorstellen.
3: So, ich mache euch die Ränge und erkläre, was eine Zenturie, eine Kohorte und eine Legion ist. Also fangen wir an. Das römische Militär wurde gegründet ca. 753 vor Christus und ging unter 1476 nach Christus. Es gab hohe Offiziere, Unteroffiziere und Offiziere und die sogenannten Mannschaften. Fangen wir an bei den hohen Offizieren. Der Legionskommandeur. Er war ein hoher Kommandeur, der eine Legion, also eine Armee von 5.000 bis 6.000 Mann befehlte. Dann der Tribunus Laticalavius, der Breitstreifentribun, das heißt zweiter Befehlshaber und ist halt oft ein junger Senator. Dann der Praefectus Castorum, ein Präfekt, der die Logistik und die generell die Post sozusagen weiterleitete. Dann kommen wir zum Tribuni August Clavi. Das war der Ritter, also gehörte zum ritterlichen Standes. Dann kommen wir zu den Offizieren und Unteroffizieren, zum Beispiel die Zenturien und die Spezialisten. Kommen wir zum Primus Pilus, der ranghöchste Zenturio der gesamten Legion. Dann kommen wir zum Zenturio selbst. Das ist ein Befehlshaber einer Zenturie, ca. 8 bis 100 Mann. Das heißt, eine Zenturio bestand aus 8 bis 100 Männern. Dann kommen wir zum Optio, das war der Stellvertreter des Centurio. Dann der Signifer, das war der Fahnenträger. Der Aklifer, der Prestigsträger, Adlerträger, das hieß, er trägt den Legionsadler. Kommen wir zur Mannschaft. Einmal den ganz normalen Legionär, das war der einfache, schwere, bewaffnete Fußsoldat. Dann zum Immunus, das war meist Spezialisten, also Handwerker oder Ärzte. Mehrere Zenturien bilden eine Kohorte und 60 Kohorten einer Legion. Und ja, das war's zu unserer kleinen Präsentation über das römische Militär, und ich wollte jetzt sagen, wir enden damit.

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1: Hallo und herzlich willkommen zu unserem Radioprojekt. Wir nehmen euch heute mit auf eine Reise ins Jahr 100 nach Christus, ins antike Rom. Viele kennen aus dem alten Rom nur das Kolosseum. Doch wir sprechen heute über das eigentliche Zentrum, das Forum Romanum. Im Laufe unseres Berichtes sprechen wir auch über den Lapis Niger. Wenn ihr wissen wollt, was das ist, bleibt bis zum Ende dran.
2: Das Forum Romanum heißt übersetzt übrigens römischer Marktplatz und war das sogenannte Zentrum des Lebens.
1: Überall standen hohe Säulen und beeindruckende Tempel. Zwischen ihnen bewegten sich viele Menschen durcheinander und beschäftigt.
2: Das Forum liegt in einer Senke zwischen den drei Stadthügeln, Kapitol, Palatin und Esquilin. Dort standen viele Denkmäler und öffentliche Gebäude.
1: Hier haben sich Händler, Politiker und ganz normale Bürger getroffen. Manche haben Waren gehandelt, andere haben diskutiert.
2: Das Forum war ein besonders wichtiger Ort, weil dort viele Straßen endeten. Dadurch kamen täglich tausende Menschen auf den Platz. Es hatte drei unterschiedliche Funktionen.
1: Es war zum einen ein gut besuchter Markt mit vielen Geschäften und Ständen.
2: Zweitens war es aber nicht nur ein Marktplatz, sondern auch ein Ort für wichtige politische Entscheidungen. Oft wurden dort auch Volksversammlungen oder Reden gehalten. Wichtige politische Gebäude waren die Curia Hostila, der Sitz des Senats, und die Rostra, die

0: Viele Entscheidungen über das Römische Reich wurden genau dort getroffen.
1: Drittens war der Marktplatz auch noch ein religiöses Zentrum. Wichtige religiöse Tempel waren zum Beispiel der Tempel des Saturns oder der Tempel der Vesta. Generell war Religion für die Römer sehr wichtig. Sie glaubten, dass die Götter über Erfolg oder auch Ernten entschieden.
0: Übrigens nannte man auch das Herz Roms, sogar als Rom noch ein Dorf war, das Forum schon das Zentrum Roms.
1: Später kamen spezielle Märkte für Gemüse, Fisch, Fleisch und Wein dazu. Und das Forum wurde immer größer.
0: Der Marktplatz war ein Ort für viele öffentliche Gebäude und Denkmäler.
1: Und obwohl heute vieles nur noch Ruinen sind, kann man sich vorstellen, wie es früher einmal geklungen hat. Stimmen, Schritte oder vielleicht sogar Applaus.
0: Jetzt nehmen wir euch mit auf eine Reise in die Vergangenheit.
1: Stell dir vor, du gehst durch das alte Rom. Die Sonne scheint auf helle Steinwege und vor dir öffnet sich ein großer Platz. Doch wo befindest du dich überhaupt?
0: Du stehst mitten auf dem Forum Romanum im alten Rom. Um dich herum stehen große Tempel mit hohen Säulen.
1: Überall laufen Menschen in langen Gewändern, Toga genannt, herum. Du siehst Händler, Senatoren und Bürger. Das Forum ist voller Leben. Es sind Stimmen zu hören, laut und durcheinander. Zwischen den Ständen hört man verschiedene Sprachen, die aus verschiedenen Teilen Roms herkommen.
0: Händler rufen und bieten Brot, Oliven und Obst an und es riecht nach frischem Essen. Manche kaufen Brot oder Wein für ihre Familien. Andere tauschen Neuigkeiten aus. Probate Messa Olivia, ruft ein Händler in die Menge, doch du gehst weiter.
1: Ein Mann hält eine Rede. Viele Menschen bleiben stehen und hören ihm zu. In dubio pro reo, sagt der Mann. Das bedeutet in Zweifel für den Angeklagten. Einige nicken zustimmend, andere sehen eher skeptisch aus. Oft finden hier Gerichtsverfahren wie diese statt.
0: Pferdewagen rollen über die Steinwege und Kinder laufen über den Platz und spielen Fang. Alles wirkt ziemlich lebendig.
1: Drumherum ragen große Tempel in den Himmel. Die Römer kommen hierher, um zu ihren Göttern zu beten. Sie bringen kleine Opfergaben für Glück oder Vergebung.
0: Man spürt, dass das Forum das Zentrum Roms ist und wie wichtig dieser Ort für die Menschen ist.
1: Plötzlich nähern sich Soldaten, ihre Rüstungen glänzen und sie marschieren in drei langen Reihen.
0: Es finden oft Triumphzüge statt, wenn zum Beispiel ein Feldherr gewonnen hat. Bei einem Triumphzug feiern die Römer ihre Siege. Der Feldherr fährt auf einem Wagen, begleitet von Musik.
1: Dann machen die Menschen Platz und beobachten den Zug und jubeln. Solche Triumphzüge sollten die Macht Roms symbolisieren.
0: Dieser Ort wirkt mächtig und lebendig zugleich. Hier treffen sich die Menschen, um zum Einkaufen, diskutieren und feiern.
1: Du schaust noch ein wenig dem Umzug zu.
0: Doch dann wird alles leiser und du stehst nur noch zwischen den Ruinen.
1: Wie wir gerade in der Geschichte gehört haben, handelt es sich um einen Ort voller Leben und Lachen. Wenn ich das Wort Forum höre, verbinde ich es irgendwie schon gleich mit Rom und seiner Geschichte.
0: Das Forum Romanum war das Herz Roms, der Mittelpunkt der ganzen Stadt. Hier passierte alles, Volksversammlungen, Triumphzüge und Gerichtsverhandlungen. Das Forum wurde übrigens über 1000 Jahre benutzt, von etwa 700 vor Christus bis ins 7. Jahrhundert nach Christus.
1: Die ersten Ausgrabungen fanden aber erst im 18. Jahrhundert statt. Doch die entscheidendste Ausgrabung war im Jahr 1898. Es hilft Historikern bis heute, das Leben der Römer besser zu verstehen. In ganz Rom werden bis heute noch Ruinen entdeckt und ausgegraben.
0: Und jetzt fragt ihr euch bestimmt noch, was bei Ausgrabungen alles gefunden wurde. Der interessanteste aller Funde war Lapis Niger, übersetzt schwarzer Stein, den der Archäologe Giacomo Boni entdeckte. Hierbei handelte es sich um schwarze Marmorplatten, unter denen man eine beschriftete quadratische Fläche gefunden hatte. Bei der Inschrift handelte es sich um den Rest eines Kultgesetzes.
1: Unter anderem wurden auch Münzen, Schwerter, Säulen und Tonkrüge gefunden.
0: Die Ausgrabungen des Forum Romanum zeigen, wie viel wir durch Archäologie und über das frühe Rom lernen können. Besonders der Lapis Niger gibt bis heute Rätsel auf.
1: Wir hoffen, euch hat unsere kleine Reise ins antike Rom gefallen. Tschüss!
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1: Heute sprechen wir über das Amphitheater. Die Römer nannten so einen Ort ein Theatrum. Ein Amphitheater ist ein großer Platz, an dem früher viele Menschen zusammengekommen sind, um etwas zu sehen oder zu hören.
2: Wenn man ein Amphitheater betritt, sieht man zuerst die Choräa. Das sind die Sitzreihen, die halbkreisförmig nach oben gebaut sind. Die Spectatores, also die Zuschauer, saßen dort und konnten alles gut sehen.
1: Die Römer haben die Choräa so gebaut, dass viele Menschen hineingepasst haben. In manchen Amphitheatern konnten mehrere tausend Leute sitzen. Das war damals etwas Besonderes, weil es keine großen Stadien wie heute gab.
2: In der Mitte liegt die Arena. Das Wort bedeutet Sand, weil der Boden früher mit Sand bedeckt war. Der Sand sollte Spuren aufnehmen, zum Beispiel von Tieren oder Kämpfen. Für die Römer war das ganz normal.
1: In der Arena fanden viele verschiedene Dinge statt. Es gab Theaterstücke, Reden, Feste und manchmal auch Tierkämpfe. Die Römer nannten solche Veranstaltungen Spectacula, also Schauvorführungen.
2: Besonders bekannt waren die Gladiatores, also die Kämpfer, die in der Arena auftraten. Manche kämpften gegeneinander, andere gegen Tiere. Für die Menschen damals war das sehr spannend.
1: Die Gladiatores waren oft Sklaven oder Gefangene. Manche wurden aber berühmt, wenn sie viele Kämpfe gewonnen hatten. Dann jubelten die Zuschauer ihnen zu, so wie wir heute Sportler anfeuern.
2: Interessant ist auch die Architektur, also die Bauweise. Die Römer haben das Amphitheater so gebaut, dass die Akustik sehr gut war. Wenn man in der Arena etwas sagte, hörte man es sogar ganz oben.
1: Das ist beeindruckend, weil es damals keine Mikrofone oder Lautsprecher gab. Alles funktionierte nur durch die Form des Gebäudes.
2: Viele Amphitheater hatten auch unterschiedliche Räume. Diese nannte man Hypogeum. Dort wurden Tiere gehalten oder Requisiten gelagert. Manchmal gab es sogar Falltüren, die durch etwas plötzlich in der Arena erschienen.
1: Für die Zuschauer gab es auch bestimmte Bereiche. Die reichen Leute saßen unten, also näher an der Arena. Die einfachen Leute saßen weiter oben. Das nannte man Ordo, also Ordnung oder Reihenfolge.
2: Man sieht daran, dass die Römer sehr genau darauf geachtet haben, wer wo sitzt. Das war ihnen wichtig. Frauen mussten manchmal ganz oben sitzen.
1: Heute werden Amphitheater nicht mehr für Kämpfe benutzt, aber viele stehen noch und werden für Konzerte, Theater oder Führungen genutzt. So bleibt der Ort lebendig.
2: Wenn man in einem Amphitheater steht, kann man sich gut vorstellen, wie es früher gewesen sein muss. Man sieht die hohen Ränge, die große Arena und spürt, wie viele Geschichten dort passiert sind.
1: Viele Schulklassen besuchen Amphitheater, um etwas über die Römer zu lernen. Man kann dort viel besser verstehen, wie die Menschen damals gelebt haben.
2: Und man merkt, dass die Römer sehr gute Baumeister waren. Ihre Gebäude stehen oft noch nach über 2000 Jahren. Das ist wirklich beeindruckend.
1: Ein Amphitheater ist also nicht nur ein altes Bauwerk, es ist ein Ort, an dem man Geschichte sehen und erleben kann.
2: Und genau deswegen lohnt es sich, so einen Ort zu besuchen. Man lernt viel und es macht Spaß, sich vorzustellen, wie es früher dort ausgesehen hat.
1: Jetzt noch ein paar Infos. Das Amphitheater hatte über 45.000 Plätze. Die Ausbildung zum Gladiator war technisch hervorragend, ärztliche Versorgung war sehr gut und die Gladiatoren kämpften, bis einer kampfunfähig war oder aufgab.

0: Galopp, Staub in der Luft, 250.000 Zuschauer. Der Circus Maximus war das größte Stadion der Welt. Camila und Safrina waren für euch dort.
1: Stell dir vor, du reist 1000 Jahre in die Vergangenheit, wo du den Circus Maximus, die größte Sportarena der Welt damaligen Zeit, siehst. Aber wer baute denn sowas oder wer hat dir viel gegeben, sowas zu bauen? Der Bau begann vor 2600 Jahren. Tarquinius Priscus nach einem festen Platz suchte, für Rennen und Feste. Er gab auch den ersten Befehl fürs Bau von Zirkus. Aber zuerst war der Zirkus sehr einfach. Es gab nur Sitze aus Holz und eine flache Bahn. Über Jahrhunderte wurde der Zirkus immer verbessert. Im ersten Jahrhundert gab Julius Caesar den Befehl für einen großen Ausbau. Er wollte, dass das Stadion eine Form bekommt und viele Menschen Platz bietet. Um die Menschen von Tieren zu schützen, baute er sogar einen Graben. Dann stell dir vor, du stehst neben Kaiser Augustus. Da gab er in seiner Zeit den Befehl für weitere Verschönerungen. Er ließ die erste Kaiserloge bauen, damit er das Rennen direkt aus seinem Palast sehen konnte. Sehr bequem, oder? Fürs Aufsehen den wichtigsten und auch den letzten Befehl gab Kaiser Trajan. Auf Branden lasst er die Tribüne aus Stein, Ziegel und Marmor neu bauen. Dieser prachtvolle Bau blieb dann für Jahrhunderte das größte Stadion der Welt. Aber wie war der Zirkus so groß, fragst du dich bestimmt. Der Zirkus hatte eine ovale Form und es war etwa 600 Meter lang und 120 Meter breit. Der Zirkus wurde auch durch die Trennwand Spina in zwei Hälften geteilt. Zirkus bot bis zu 250.000 Zuschauern Platz. Im Vergleich das größte Fußballstadion der Welt heutzutage, Stadion 1. Mai in Nordkorea, fasst aber nur 114.000 Menschen. Also der Zirkus bot fast dreifach so viel als heutige größte Sportarena. Also meiner Meinung nach war der Zirkus sehr riesig und ohne große Maschinen es bauen zu können, wow. Aber was fand da eigentlich statt?
2: Zirkus war über 1000 Jahre lang im Betrieb. Vom 6. Jahrhundert vor Christus bis in den 6. Jahrhundert nach Christus. Im Circus Maximus fanden Wagenrennen statt. Es gab vier Mannschaften, damalige Renngesellschaften, die vier Farben unterschieden wurden, nämlich in Grün, Blau, Weiß und Rot. Als Rundenanzeiger gelten je sieben klappbare Delfine aus Marmor. Jetzt bist du auf einen Wagen oder eher gesagt Kurus gepackt, sehr ungestützt. Wenn du einer der Spitzengruppen bist, wirst du umjubelt von Zuschauern und wirst gelobt. Dabei gucken Millionäre dir zu und könnten dich vielleicht finanziell unterstützen. Dabei gehst du vielleicht Gladiatorenkämpfe anschauen oder Tierhetzen und religiöse Prozessionen machen. Unter den Tribünen war eine Art antike Shopping-Mall, wo du sogar shoppen konntest, wie zum Beispiel bei den Garküchen oder Läden. Leute hatten auch Fanartikel von dir und auch von anderen Gegnern. Also das war's. Ich hoffe, es hat euch gefallen.
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0: 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Die Therme war für die Römer mehr als nur ein Bad. 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
1: Salve, wir stellen euch heute die Thermen von antiken Rom vor. Dazu haben wir euch ganz viel zu erzählen.
2: In der römischen Antike waren Thermen mehr wert als einfache badende Anstalten. Sie bildeten das Herzstück des öffentlichen Lebens und waren ein Symbol für den hohen Standard der römischen Zivilisation. Das private Badezimmer war ein Privileg der Reichen. Nutzte das einfache Volk diese öffentliche Einrichtung als beliebte Orte für Freizeit, Sport und Entspannung. Der Eintritt war oft sehr günstig oder sogar kostenlos, sodass Menschen aller sozialen Schichten Zugang hatten. Man traf sich dort, um Freunde zu besuchen, Neuigkeiten auszutauschen oder sogar Geschäfte abzuwickeln. In den großen Anlagen herrschte ein reges Treiben. Es gab Imbissstädte, Händler und manchmal sogar Vorträge, Musikdarbietungen.
1: Der Besuch der Thermen erfolgte in einem rituellen Ablauf, der den Körper schrittweise an unterschiedliche Temperaturen gewöhnte. Nach dem Umkleiden im Apoditerium suchten die Badegäste auf die Palästra auf, einen offenen Hof für sportliche Übungen, Ringen oder Ballspiele. Der eigentliche Waschvorgang begann im Tepidarium, einem mäßig warmen Ruheraum, ca. 37 bis 40 Grad, der zur Akklimatisierung diente. Es folgte das Caldarium, ein Heißbad mit Temperaturen von 40 bis 50 Grad und hoher Luftfeuchtigkeit. Zur Abkühlung und Erfrischung ging es anschließend in das Frigidarium mit seinem Kaltwasser. Wasserbecken. Größere Anlagen verfügten zudem über die Natatio, ein prächtiges Freiluftschwimmbecken.
2: Die technische Umsetzung dieser Anlagen war eine Meisterleistung der römischen Ingenieurkunst. Das wichtigste Merkmal war das Hyperkaustum, eine innovative Fußbodenheizung. Dabei wurde heiße Luft aus einem Brennofen im Keller durch Hohlräume unter dem Boden und in den Wänden geleitet. Die Böden waren in den heißen Räumen oft so heiß, dass die Badegäste speziellen Holzschuhe tragen mussten. Eine ebenso komplexe Wasserversorgung durch Aquädukte und Bleirohre stellte sicher, dass die riesigen Becken stets mit frischem Wasser gefüllt waren. Architektonisch beeindruckten die Thermen durch die Verwendung von Beton, der gewaltige Kuppeln und prachtvolle mit Marmor und Mosaiken verzierte Räume ermöglichten.
1: Mit einer Kapazität von täglich 6.000 bis 8.000 Besuchern boten sie neben den Bädern auch Bibliotheken und Gärten an. Trotz des Luxus war der Badealltag von einer besonderen Atmosphäre geprägt. Es war laut, da Sportler schrien und Händler ihre Waren anpriesen. Männer und Frauen badeten in der Regel getrennt oder zu unterschiedlichen Zeiten. Zusammenfassend waren die Thermen ein Ort, an dem Wellness, Technik und soziale Interaktion auf einzigartige Weise verschmolzen.
2: Das war unsere Präsentation über die Thermen im antiken Rom und wir hoffen, es hat euch gefallen.

0: 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Das Thema war für die Römer ein wichtiger Teil des Lebens. Lina und Christina haben sich angeschaut, was die Römer auf der Bühne gespielt haben.
1: Salvete, Auditores, kommt mit, wir reisen zusammen das antike Rom.
2: Venite nobiscum et Romam antiquam iter fagiamus. Die Theaterleidenschaft der Römer war sehr ausgeprägt. Bereits im 1. Jahrhundert nach Christus gab es ungefähr 70 Theatertage pro Jahr. Der Eintritt zu den Aufführungen war frei, was viele Menschen den Besuch ermöglichte. Die Kosten für die Spiele trugen meist Beamte, für die dies zwar teuer, aber auch eine große Ehre war. In den Theater gab es Komödien, die oft von Tänzen begleitet wurden.
1: Die Entwicklung des römischen Theaters begann zunächst mit provisorischen Holzbühnen und Tribünen, die nach den Aufführungen wieder abgebaut wurden. Erste Theateraufführung fand bereits 364 vor Christus im Rahmen öffentlicher Spiele statt. Stark beeinflusst wurde die römische Kultur, dabei vom Hellenismus, insbesondere in Bezug auf Bildungsideale und Theaterstücke.
2: Das erste feste steinerne Theater in Rom wurde erst 55 vor Christus durch Pompeius errichtet. Später gab es weitere gut erhaltene Theater, wie das Marcellus Theater. Die Spielstätten waren meist Open-Air-Theater, in denen in den Sommermonaten Sonnensegel zum Schutz vor der Sonne gespannt wurden. Manchmal fanden Aufführungen auch im Circus Maximus statt.
1: Die Theater boten Plätze für etwa 40.000 Zuschauer. Die Sitzordnung spiegelte die gesellschaftliche Ordnung wider. Senatoren und Ritter hatten Ehrenplätze. Dahinter saßen die freien Bürger. Ganz oben waren die Plätze für Frauen, Kinder und Sklaven.
2: Dies war das Ende. Wir hoffen, es hat euch gefallen.
3: Walle!
0: Das war das Ende unserer Rundreise durch das antike Rom. Wir hoffen, es hat euch genauso Spaß gemacht, wie wir bei der Vorbereitung hatten. Wir, der 7er Jahrgang in Latein in der Anne-Frank-Schule in Eschwege, danken fürs Zuhören.
2: Valete!
0: Valete!
2: Tschüss!
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5: Okay, eins, zwei, drei.
6: Egal ob Heidelbeergrieß oder Strawberry Cheese, ey Leute, Dicker ist im Haus, also everybody freeze!
5: Hallo.
7: Hallo.
5: Wir sind von der Pommerschule.
7: Wir sind die Hauptstufe 2.
5: Wir sagen jetzt die Tipps. Ja, was für Tipps? Für Abkühlung.
6: Alles, was ich brauche, ist ein Eis-Eis-Baby.
5: Damit ihr gut durchs Sommer kommt.
7: Wir müssen viel trinken. Wasser.
5: Ihr müsst ganz viel Wasser trinken. So. Ja.
7: Ihr müsst,
5: ja, Schatten bleiben.
7: Vielleicht habt ihr einen Ventilator zu Hause.
5: Gönnt euch ein Eis.
6: Alles, was ich brauche, ist ein Eis-Eis-Baby.
5: Ihr könnt auch Rollo runtermachen. Abends oder nachts gut durchlüften.
8: So Puppal.
5: Ihr könnt auch ins Schwimmbad gehen.
8: Ich is Eschibe.
5: Oder zu Hause im Pool.
6: Alles, was ich brauch, ist ein Eis-Eis-Baby.
5: Wenn ihr euch schminken wollt, achtet darauf, dass ihr wasserfeste Schminke nehmt. Und Setting-Spray. Dann hält das Make-up besser. Und wenn du es wieder loshaben möchtest, musst du Micellenwasser benutzen. Am besten, ihr schminkt euch gar nicht. Danke fürs Zuhören. Schöne Sommerferien. Tschüss.
7: Ich hab keinen Bock.
5: Bei mir ist voll warm, Alter.
7: Mir auch. Du schwitzt ja nicht.
5: Ja.

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1: Ja, hallöchen und herzlich willkommen zum Wannefredder Radio bei Radio RFM, live aus dem E-Werk in Eschwege. Liebe Leute, es ist Sommerzeit, wie ihr merkt, und deswegen geht es bei uns auch ein bisschen ruhiger zu. Heute gibt es nur ein Rätsel und den Song der Woche und extra für euch rausgesucht jede Menge Sommer-Hitze-Musik. Viel Spaß!

Ja, wunderschön, nicht wahr? Da kommt die Sun von der österreichischen Band STS. Und weiter geht's mit Zu heiß von Fahrenurlaub mit dem Racing Team.

0: tropisches Sommerfeeling von den Beach Boys mit dem Song The Kokomo.
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0: Jo, es gibt's Neues, liebe Leute. Seit heute Morgen ist die Juli- bzw. Schützenfest-Ausgabe im Druck. Neben einem tollen Interview mit dem noch amtierenden Schützenkönig erfahrt ihr etwas über Hornissen, die jüdische Friedhofskultur, Bärenklau und natürlich jede Menge aus den Vereinen unserer Stadt. Seid gespannt. So, und weiter geht es mit einem wunderschönen Klassiker. Und der heißt halt Sommerzeit, nämlich Summertime. Und das ist Ella Fitzgerald und Louis Armstrong.

0: Das war Summer in the City von Joe Cocker, in der Version von Joe Cocker, ja. Das Wannefrieder Radio ist von Wannfriedern für Wannfrieder und natürlich auch von Wannfriederinnen für Wannfriederinnen. Und deswegen würden wir gerne eure Themenwünsche aufgreifen für unsere Radiosendung hier natürlich und oder für unsere Zeitung. Also ihr könnt auch gerne mal hier vorbeikommen und dann machen wir gleich das Interview und hören uns lecker Musik an. Genau, Thema Musik. Wir spielen natürlich auch gerne eure Musik und dazu könnt ihr auch Grüße verschicken oder einfach euch selber nur ein schönes Lied wünschen. Nur Mut, mitmachen lohnt sich. Hier die Nummer der Wannfrieder Radio Schnuddelbox. Das ist Wannfried 05655 32 00 99. Nochmal, Wannfried 05655 32 00 99. Nehmt das Handy, ruft an, wünscht euch was, wir spielen alles. So, die Nummer, die wiederholen wir nochmal am Ende der Sendung und dann kommen wir zu unserem Leckerchen, den Song der Woche. Der Song der Woche.
1: Unser Song der Woche entführt uns heute in ein zauberhaftes Paris. Eine traumhafte Darstellung der Stadt der Liebe, wo jeder einzelne Mensch eine wichtige Rolle spielt, man freundlich, tolerant und herzlich ist und mittendrin lebt Amélie. Auf der Suche nach einem ihr unbekannten Vormieter schickt sie einen Gartenzwerg auf Reisen, trifft einen Fotografen, der ihr Seelenverwandter ist und nimmt uns mit in eine Welt voll Fantasie und Schönheit. Die fabelhafte Welt der Amélie war ein weltweiter Filmerfolg und hat eine neue Ära des französischen Kinos eingeleitet. Untermalt wird dieses cineastische Kleinod von verträumter, feiner Musik. Die stammt aus der Feder und den Händen von Jan Thiersen. Und der feiert heute seinen 56. Geburtstag. Ein hoch ausgebildeter Multiinstrumentalist. Auf seinen Alben spielt er unter anderem Klavier, Geige, Akkordeon, Mandoline, Gitarre, Banjo, Melodika, Vibraphon und diverse Rhythmusinstrumente. Neben vielen Soloprojekten hat er auch die Filmmusik zu Goodbye Lenin beigesteuert. Unser Song der Woche entführt uns in eine Welt des Traums, der Neugier und der Leichtigkeit. Mittlerweile ein junger Klassiker der Klavierliteratur, an dem bei angehenden Pianisten kaum ein Weg vorbeiführt. Comptine de notre été, l'après-midi. Aus der fabelhaften Welt der Amélie. Komponiert und gespielt von Jan Thiersen.

0: schön.
1: Ja, vielen Dank an Simon Scharf, Musikredakteur vom NDR in Niedersachsen. Und das Schöne, ohne dass er es wusste, der Titel dieses Songs beschäftigt sich, also kann ich das mit meinem rudimentären Französisch übersetzen, mit Kinderreimen im Sommer, so würde ich es jetzt mal etwa übersetzen. Ja, genau, und

Jo, der arme Peter Fox. Ganz nass geschwitzt. So, kommen wir zu unserer Rätselecke. Die Lösung des Rätsels von letzter Woche war Christinchen. Und gewonnen hat endlich mal der Schosch aus Wanfried. Glückwunsch, Schosch. Du kannst dir deine coole Tasse bei uns im Redaktionsladen in der Marktstraße 19 in Wanfried abholen. Nach dem nächsten Song gibt's dann das neue Rätsel für diese Woche. Und der nächste Song ist von Georg Danzer. Und der heißt Knurr von der Hitz.

Ja, wunderbar. So, nun kommt das Rätsel für diese Woche. Diesmal müsst ihr mal wieder eine Frage beantworten, speziell für Leute und Menschen, die gerne in Wanfried sind. Und wenn ihr richtig liegt, könnt ihr mal wieder eine Wannefreder Tasse gewinnen. Also, los geht's. Vom 10. bis zum 13. Juli ist Schützenfest in Wanfried. Das wievielte ist es? Das ist die Frage. Ein Sendeschluss ist der 29. Juni um 24 Uhr. Einfach die Lösung auf die Wannefreder Radio Schnullbock sprechen. Wanfried 32 000 99. Und bitte nicht vergessen, euren Namen zu nennen. Hier ist das Wannefreder Radio bei Radio RFM und es geht mit den Beatles weiter. Und zwar, Here Comes the Sun.

So, liebe Leute, das war Punk und zwar von Ersatzkopf und das Stück heißt, wie man unschwer hören konnte, Hitzetod im Dixi-Klo. So, ich möchte an dieser Stelle noch auf einen besonderen Termin in dieser Woche hinweisen. Wir planen nämlich, die Eschweger zu machen. Eine Bürgerzeitung für Wanfried, so genauso wie der Wannefriller. Und jeder, der Interesse hat, sich informieren oder mitmachen will, ist herzlich eingeladen, am Freitag, den 26. Juni um 17 Uhr in der Gaststätte zur Traube, Start 49 in Eschwege. Und wir freuen uns da ganz doll auf euch. Ich bin mal gespannt, ob wir das hinkriegen. Also, liebe Eschweger, ihr dürft dann auch einen Wannefredder haben. Setzen wir uns zusammen, gucken, was geht. So, und jetzt kommt was Entspanntes nach diesem heftigen Punk. Jetzt kommt Summer Wine von Nancy Sinatra und Lee Hazelwood.

So heiß. Featuring Crow und noch ein paar andere Leute, die ich jetzt nicht sagen möchte. Aber wir bleiben mit den letzten Songs deutsch und weiter geht's mit dem berühmtesten deutschen Sänger, der Sommer, Sonne und Kaktus besingt. Das ist nämlich Helge, mein alter Freund Helge. Und das ist ein schöner Gruß an Volker, ne? Volker, Helge, Volker, auf geht's hier.

0: Zweiraumwohnung war das so. Wir haben unser Stündchen schon wieder hinter uns und sagen natürlich jetzt nochmal die Nummer der Weinefreder Radio Schnuddelbox an. Das ist Wanfried 05655 32000 und die 99. Ich bedanke mich mal ganz doll bei Simon Schaf aus Hannover. Und diese Sendung wird am Freitag um 16.05 Uhr wiederholt und ist in der Audiothek von Radio FM sowie mal wieder auf der Homepage vom Wanne-Fredder abrufbar. Der Server läuft nämlich wieder. Und dann bis nächsten Dienstag um 18.05 Uhr. Danke fürs Zuhören. Ich hoffe, wir hören uns wieder, am besten nächste Woche. Und heute gibt es zum Abschied eine akustische Abkühlung. Macht einfach mal die Augen zu und hört den Chicks on Speed zu, wie sie über kaltes, klares Wasser singen.
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3: Sie hören Radio RFM. Schön, dass Sie eingeschaltet haben. Wir sind die FD Radio Crew der Werraland Lebenswelten und des Familiendienstes. Ich bin Gerd und mit mir im Studio sind Nanette, Josie, Lena und Conny. An der Technik ist wie immer Thorsten und Manuel. Vergangene Woche ist ein großer Wunsch in Erfüllung gegangen. Wir durften das Eschwiger Tierheim besuchen. Wir haben uns alles angeschaut und natürlich wieder viele tolle Gespräche für Sie geführt.

0: So ein Tierheim ist natürlich gut gesichert, damit die Tiere nicht raus können, aber auch, damit niemand Fremdes hereinkommt, der das nicht darf. Und so haben wir eine kleine Weile vor dem Tierheim gewartet, bis wir mit Bekleidung rein durften. Es gibt Tiere, die vielleicht ein bisschen ängstlich sind und auch Tiere, die sich schnell bedrängt fühlen. Deshalb sollte man sich immer gut an die Anweisungen der Mitarbeitenden halten. Uns hat Sandra Kral rumgeführt. Sie ist die erste Vorsitzende des Tierschutzvereins für Eschwege und Umgegend. Wir hören mal rein, was sie uns erzählt hat.
1: Also wir sind hier einmal im Katzenhaus.
2: Ja.
1: Wir haben bei uns im Katzenhaus verschiedene Zimmer, wo die Katzen in Gruppen zusammenwohnen. Wir haben eine Quarantäne, wo die Katzen hinkommen, wenn sie zu uns kommen. Da müssen sie erstmal untersucht werden. Und wenn sie gesund sind und alles okay ist, dann dürfen sie in die Zimmer und vermittelt werden. Wir haben jetzt hier vorne drei Zimmer, wo mehrere Katzen sind. Zurzeit haben wir tatsächlich gar nicht so viele Katzen, was auch mal schön ist, weil ganz oft haben wir sehr viele Katzen, was auch immer sehr viel Arbeit bedeutet. Aber im Moment hält sie in Grenzen.
3: Das ist eine schöne.
1: Ja, genau. Hier sind mehrere Zimmer. Hier sind die Katzen drin. Die haben alle einen Auslauf nach draußen. Also wir haben alle eine Terrasse sozusagen an ihrem Zimmer dran. Mit den Kratzkörben drin. Die haben ihr Futter drin, ihre Katzentoiletten. Also alles, was man als Katze braucht.
2: Ich hab's hier.
1: Ja, wir versuchen es den Tieren so schön wie möglich zu machen. Und ganz hinten ist auch die Krankenstation. Das ist auch nochmal ein extra Zimmer. Damit die Tiere, die krank sind, von den anderen Tieren getrennt sind dann auch. Und die müssen jetzt noch behandelt werden. Die haben Darmparasiten und die müssen erst behandelt werden, weil wenn wir die jetzt in ein Zimmer stecken würden zu den anderen Katzen, haben alle Katzen die Darmparasiten. Genau. Und deswegen müssen die jetzt ein paar Tage oder Wochen, je nachdem wie lange es dauert, auf der Krankenstation sitzen, in den Boxen. Da ist zwar ein bisschen enger, aber
2: ich guck das
1: die paar
2: immer.
1: Tage schaffen sie.
2: Ich guck das immer über. Hier ist ja nur meine Oma, die guckt das so gern. Und da habe ich gesagt,
4: ach,
2: meine Oma guckt das auch so gern.
1: So schön.
4: Ganz klar, also klettert es schon.
1: Ja, ja, genau. So. Die sind auch sehr kuschelig. Die wollen sehr gerne kuscheln.
5: Warum heißt das denn Zimmer?
1: Ja, wie würden wir es denn sonst nennen, das Zimmer? Es sind ja Zimmer.
5: Ja.
1: Sind ja, es ist ja wie in einem Wohnhaus mit einzelnen Zimmern. Dann hat ja jeder auch sein eigenes Zimmer. Es gibt ja auch Gemeinschaftszimmer oder so in manchen Wohnhäusern. Und ja, deswegen nennen wir das Zimmer, wo die Katzen wohnen. Genau.
6: Macht Ihnen die Arbeit Spaß?
1: Ja, auf jeden Fall, weil ich mache das ja auch nicht, das ist ja nicht meine Hauptarbeit, also ich mache das ja neben meiner Arbeit. Nach meiner Arbeit sozusagen ehrenamtlich komme ich hierher und mache das mit den Tieren. Gut, dann würde ich sagen, wir gehen einmal weiter, dann sind wir im Katzenhaus, haben wir schon einmal alles gesehen. Dann würden wir einmal weitergehen, dann zeige ich euch mal die Ausläufe. Da könnte es jetzt gleich ein bisschen laut werden, wenn die Hunde alle anfangen zu bellen. Das sind unsere Hundeausläufe. Ein Teil der Hundeausläufe. Genau, das hier ist unser Hinterhof. Wir haben ein paar Hundeausläufe. Ich denke, wir bleiben am besten hier vorne stehen, sonst versteht nicht keiner mehr. Genau. Die Hunde machen jetzt natürlich Krach, weil ihr alle fremd seid. Ja, die kennen euch alle nicht und deswegen machen sie jetzt ein bisschen Krach hier. Aber hier haben wir einmal vier Hundeausläufe, wo unsere Hunde, während wir hier sind, dann auch sein können. Manche sitzen alleine, manche sitzen auch zusammen. Je nach Verträglichkeit. Genau. Das wäre hier der hintere Auslaufbereich. Dann können wir einmal schon weitergehen, wieder zur Tour.
7: Und die Frage jetzt gleich.
0: Ist das alles so eine ehrenamtliche Arbeit jetzt? Alles ehrenamtlich oder beruflich? Wird das beruflich gemacht alles?
1: Also wir haben 7 festangestellte Mitarbeiter, die vormittags immer hier sind. Nachmittags sind auch 1 bis 2 da und der Rest ist ehrenamtlich abgedeckt. Also alle Gassigänger sind ehrenamtlich, auch viele hier im Katzenhaus, die ältere Dame, die ist ehrenamtlich da. Also ja, die meisten ehrenamtlich dann nachmittags, vormittags. Wenn man arbeiten muss, kann man ja vormittags hier wenig ehrenamtlich machen. Dann haben wir festangestellte Mitarbeiter. Genau.
5: Wie viele Tiere werden denn jährlich vermittelt?
1: Oh je, das ist eine gute Frage. Im letzten Jahr haben wir über 300 Tiere vermittelt. Ja,
3: Also das waren an die 70 Hunde und 130 Katzen und dann noch Kleintiere. Also ja, insgesamt knapp 500 Tiere aufgenommen im letzten Jahr im Tierheim. Ja,
6: ja,
3: genau. Ein Teil ist vermittelt, ein Teil ist leider verstorben, wie das auch immer ist. Ja. Und ein Teil wieder zurückgegangen als Freigänger, gerade bei den Katzen. Und auch wieder zurück an die Besitzer, wenn es irgendwelche Fundhunde oder Fundkatzen waren. Ja, und ein kleiner Teil ist noch hier. Aber sehr kleiner zurzeit, ja, zum Glück. Genau.
6: Ja. Ja.
3: Gut, dann gehen wir einmal weiter, würde ich sagen.
4: Ja.
7: Nicht vermittelt werden konnten, die bleiben ja, also ein bisschen alt, dann sterben.
3: Genau, die bleiben so lange bei uns, bis sie entweder vermittelt werden oder sterben. Genau, hier haben wir einmal unsere Futterküche. Da haben wir einmal ganz viele Futtertonnen, wo unterschiedliches Futter drin ist.
6: Oh, da habt ihr aber viel.
3: So allgemeines Futter oder auch für Tiere, für manche Hunde, die halt besonderes Futter benötigen, wegen Allergien oder so, was wir ja schon hatten. Genau, das ist hier und dann gibt es morgens und abends jeweils Futter.
5: Gibt es noch Tiere, die schwer vermittelbar sind?
3: Ja, auf jeden Fall. Also gerade im Hundebereich haben wir das auf jeden Fall. Wenn jetzt Hunde vielleicht schon mal gebissen haben oder so, dann sind sie schwerer zu vermitteln. Oder wenn man ältere Tiere hat und die krank sind, dann sind die auch schwerer zu vermitteln als junge Hunde, die gesund sind und lieb sind mit den Menschen. Genau. Und bei Katzen haben wir das auch. Gerade so Katzen, die sich so gar nicht zeigen, weil sie Angst vor Menschen haben, die werden halt auch ganz schwierig vermittelt. Ne? Katzen, die ankommen und gleich kuscheln, haben natürlich bessere Chancen.
6: Ne?
3: Ja, das ist jeden Tag viel Arbeit. Deswegen brauchen wir auch so viele Helferinnen und Helfer. So, dann können wir noch einmal weitergehen. Dann gucken wir jetzt mal bei den Hundehäusern. Das ist da, wo unsere Hunde wohnen, wenn sie nachts alleine hier sind oder auch über Mittag, wenn hier keiner ist. Davon haben wir insgesamt 3 Hundehäuser. Ein Hundehaus davon ist auch eine Quarantäne, wo auch wieder die Hunde hinkommen, die zu uns neu kommen und wieder tierärztlich untersucht werden, geimpft werden und so weiter. Und dann kommen sie in eins der anderen Hundehäuser. Hier hat jeder Hund seinen eigenen Zwinger. Einige mit einer Klappe zu einem Auslauf nach draußen. Manchmal haben auch Hunde einfach nur einen Maulkorb auf, weil sie draußen alles Mögliche fressen. Und dann einfach zum Selbstschutz der Hunde, dass die Hunde nichts draußen fressen, keine Giftköder oder sowas, haben auch viele Hunde einen Maulkorb auf. Also Maulkorb heißt nicht immer was Schlimmes, was von dem Hund ausgeht.
6: Also, später erst mal essen.
3: Ja, ich weiß, Rex, das meinst du auch, ne? Genau.
7: Der Hund ist erregt, ne? Der Hund ist erregt.
3: Er schimpft jetzt halt auch wieder. Das ist hier sein Zimmer und wir stehen alle davor. Ja. Und die meisten kennt er gar nicht. Da schimpft er mal ein bisschen.
6: Er heißt, der möchte seine Ruhe jetzt haben.
3: Ja, genau. So ungefähr.
6: Weil er jetzt...
7: Wir sind in sein Revier eingedrungen praktisch.
3: Ja, und das genau, wir sind in sein Revier eingedrungen.
7: Seine,
3: ja.
7: Seine Bereich und das deswegen ärgert er sich jetzt mal. Ärgert sich ein bisschen.
3: Ja, genau. Gut, dann gehen wir nochmal weiter. Dann haben wir hier noch unser Kleintierzimmer, wo momentan keine Kleintiere sind, weil wir gerade keine haben im Tierheim. Da haben wir dann, hier gehen wir auch gleich mal hier nochmal rein. Hier haben wir dann so eine Trennwand, die können wir dann zumachen und dann kann man da die kleinen Tiere hinsetzen, dass die Kaninchen oder Meerschweinchen oder so dann auf dem Boden laufen können. Genau.
6: Ja.
3: Aber zurzeit haben wir keine.
6: Nee, ja, stimmt.
3: Genau.
6: Ja.
7: Wie das ganze Spielzeug für die Hunde, für die Katzen.
3: Genau, hier ist auch so ein bisschen Umkleide und
4: Lager.
6: Genau. Da habt ihr aber viel zu tun, ne?
3: Ja. Genau, hier vorne ist dann noch die Hunde-Quarantäne, wo dann auch wie bei den Katzen in der Quarantäne erstmal die Hunde hinkommen, die
6: nicht hören?
3: Nee, die neu hier reinkommen, die erst untersucht werden, wieder tierärztlich, bevor die zu den anderen Hunden kommen. Alles leer zurzeit.
5: Jetzt habe ich eine Frage. Welche Rasse haben eure Hunde?
3: Oh, das ist ganz unterschiedlich. Wir haben Schäferhunde bei uns, wir haben einen Dogo Argentino bei uns, das ist unser Aslan, der ist ganz groß, großer Weißer. Aber ich glaube, der ist gerade spazieren. Genau. Und ansonsten haben wir Mischlinge bei uns, ein paar Pinscher. Also es ist immer ganz, ganz unterschiedlich.
5: Bei den Katzen ist es auch unterschiedlich, oder?
3: Bei den Katzen ist es auch unterschiedlich. Meistens sind es Hauskatzen, die halt so überall bei uns rumlaufen. Manchmal haben wir aber auch Rassekatzen. Bengalen hatten wir schon, britisch Kurzer. Also auch da gibt es manchmal dann auch Rassekatzen. Genau. Ja.
0: Ich habe auch mal eine Frage nochmal. Haben Sie auch hier diese japanischen Hunde, Shiba Inu oder sowas? Diese?
3: Shiba Inu hatten wir tatsächlich auch mal, ja. Mhm. Aber jetzt zurzeit nicht.
0: Ja.
3: Genau. Also ich glaube, wir hatten schon einiges an Rassen hier bei uns auch. Oder halt Mischlinge der Rassen, das ist ja dann immer. Meistens sind es Mischlinge, die wir hier haben. Reinrassige sind eher selten, tatsächlich.
8: Mir fällt nur gerade was ein, wie oft werden eure Tiere versorgt?
3: Die Tiere werden jeden Morgen versorgt und jeden Abend. Das heißt, morgens ab 7 ist jemand hier und dann kriegen die Futter, werden rausgelassen, gehen Gassi. Über Mittag sind sie dann von 12 bis 16 Uhr sind sie dann alleine hier und dann kommt wieder jemand und dann werden sie wieder gefüttert, gehen Gassi. Ja. Gut, dann gehen wir einmal nach vorne raus.
4: Ja.
3: Gut, hier vorne haben wir jetzt noch mal ein paar Ausläufe für die Hunde. Da hinten 3 und hier noch 2. Ja, ansonsten haben wir hier vorne noch unsere Polizeibox. Das ist vielleicht noch mal ganz interessant. Wenn die Polizei Fundtiere hat, die außerhalb unserer Öffnungszeiten gefunden werden, dann hat sie einen Schlüssel und kann in die Polizeibox und dann können die Tiere dort unterbringen. Da ist ein Zwinger für einen Hund. Und da sind auch 2 Boxen für Katzen. Und ja, dann hat die Polizei den Schlüssel, bringt die da rein und hinterlässt uns dann eine Nachricht. Und bei uns ist es so, der erste Gang morgens und der erste Gang nachmittags immer gucken, ist in der Polizeibox irgendwas. Hier vorne, genau. Ach, da, wo Notfälle draufsteht, genau.
4: Ah, okay.
3: Da ist sie. Genau, die können dann seitlich rein, die Polizei, und dann können die Tiere dann da unterbringen, wenn wir halt nicht da sind, weil nachts ist hier keiner und über Mittag halt auch nicht. Genau.
5: Und die Tiere werden hier auch alle geschippt, praktisch?
3: Ja, also hier bei uns, wenn die Tiere kastriert werden, werden sie auch gechippt. Und wenn wir Tiere vermitteln, haben wir auch in unseren Verträgen drin stehen, dass wir als Service sozusagen die Tiere auch registrieren, weil nicht nur chippen ist wichtig, sondern auch registrieren, weil dann ist nämlich das Tier auf den Namen des Besitzers registriert und wenn es verloren geht, kann jedes Tierheim und jeder Tierarzt mit einem Lesegerät die Chips auslesen und dann kommen die Tiere ganz schnell wieder zu ihren Besitzern. Aber es ist wichtig, dass man sich registriert. Ist auch alles kostenlos.
0: Ja.
3: Genau. Ja, das war es an sich jetzt so führungsmäßig. An sich haben wir jetzt alles gesehen im Tierheim.
0: Ja.

0: Wir sind die FD-Radio-Crew und wir waren für Sie im Tier am Eschwege. Jeder, der ein Tier zu Hause hat, weiß, wie es aufwendig die Pflege und die Fütterung sind und welche Verantwortung das bedeutet. Nach der Führung mit Frau Kral durch das Tierheim haben wir deshalb mit Melanie gesprochen. Sie ist hauptamtlich Tierpflegerin im Katzenhaus.
1: Wie heißen Sie?
2: Ich bin die Melanie.
3: Was machen Sie hier und welche Aufgaben hast du?
2: Also hauptsächlich bin ich im Katzenhaus tätig, kümmere mich da um die Katzen, mache die Räume sauber, was halt da so anfällt, ist halt jeden Tag anders.
1: Macht Ihnen das Spaß?
2: Das macht mir auf jeden Fall viel Spaß, ja. Also ist ein Traumjob, würde ich sagen, also für mich persönlich. Ich bin hier fest angestellt und bin jetzt seit fast 4 Jahren hier. Genau.
4: Was ist das Besondere an dem Beruf? Was muss man können als Tierpfleger?
2: Also ich würde sagen, man muss halt sehr tierlieb sein. Also man sollte schon gut mit den Tieren umgehen können. Das Besondere ist, es gibt einem halt sehr viel, ne? Also die Tiere geben einem viel zurück. Und man lernt ja auch viele unterschiedliche Tiere kennen. Ist sehr abwechslungsreich. Genau.
0: Gibt es einen Tierart, den Sie lieber mögen als andere Tiere?
2: Also ich würde schon sagen, dass ich so ein Katzenmensch bin, eher als Hunde. Also ich mag eigentlich alle Tiere, aber wenn ich mich jetzt entscheiden muss, dann eher die Katzen.
5: Haben die Tiere unterschiedliche Charaktere?
2: Also ich würde sagen, das ist wie bei Menschen. Also jedes Tier hat einen anderen Charakter. Es gibt die, die ruhiger sind, es gibt die, die aufgeschlossener sind. Ne? Manche sind halt sehr scheu, andere spielen total gern. Also das ist total unterschiedlich, wie bei Menschen auch.
1: Wie finden Sie die Namen für die Tiere?
2: Eigentlich geben wir die Namen auf jeden Fall meistens. Ist es dann so, dass wir halt, also ich habe persönlich eine Liste auf dem Handy, wo so ein paar Namen draufstehen. Ja, wir googeln dann halt auch einfach, ne, kommt dann auch immer so ein bisschen aufs Aussehen an, was passt da gut. Wir haben sehr, sehr vielfältig hier, was die Namen angeht. Wir hatten schon viel Lustiges. Ja.
6: Was ist für Erinnerungen, die Namen? Lustige Tiere?
2: Wir hatten tatsächlich mal einen Kater hier, der hieß Tigerflöckchen. Das fand ich ganz lustig. Also das war ein kleines Mädchen, das ihn so benannt hat und der Name ist dann auch so geblieben. Das war ganz witzig eigentlich.
1: Tiger?
2: Ja.
4: Was fressen die Tiere so?
2: Also bei den Katzen ist es so, dass sie halt immer Trockenfutter zur Verfügung haben. Das steht immer da. Da kommt es halt immer drauf an. Also wir haben jetzt nicht eine feste Sorte, die wir verfüttern. Das ist ja immer, was gespendet wird. Das kriegen sie dann auch. Genau, und dann kriegen sie dann morgens und abends auch nochmal Nassfutter. Das ist aber auch, also je nachdem, was halt da ist.
0: Was ist schwierig an Ihrer Arbeit?
2: Also ich würde sagen, wenn man sich so ein bisschen an die Tiere gewöhnt hat und sie dann nach Hause gehen, ist das schon manchmal echt hart. Oder halt natürlich, wenn sie dann krank werden oder versterben im schlimmsten Fall, sage ich jetzt so. Das ist dann natürlich immer eine Sache, die schon weh tut. Ja.
3: Was macht dir besonders viel Spaß?
2: Natürlich die Katzen zu streicheln, mit denen zu kuscheln, zu spielen oder was halt auch immer sehr, sehr schönes ist, wenn wir halt Babys haben. Ne? Das ist natürlich dann auch immer so ein bisschen ein Highlight, würde ich sagen.
5: Wie lange bleiben die Tiere im Durchschnitt im Tierheim?
2: Es ist immer relativ abhängig davon, wie zugänglich die Tiere sind, sage ich mal. Also wenn wir jetzt Katzen haben, die halt sehr lieb sind, dann sind die natürlich auch schnell weg. Aber wir haben auch manchmal, wenn sie halt sehr scheu sind, sind sie auch manchmal schon ein paar Jahre hier. Das gibt's schon auch.
1: Wer kümmert sich um die Tiere, wenn sie krank sind?
2: Also zum Glück mache ich das ja hier nicht ganz alleine. Wir haben immer jemanden, der dann halt da ist. Also wir haben genug Mitarbeiter hier oder auch Ehrenamtliche, die dann halt da sind und die Tiere versorgen können.
1: Was machen die dann, wenn Tiere ankommen, die traumatisiert sind, eine seelische Erkrankung haben oder schwer misshandelt wurden. Was machen Sie mit den Tieren dann als erstes dann?
2: Ja, also wir versuchen ja schon, auf jedes Tier bestmöglich einzugehen, zu gucken, was das Tier halt braucht. Medizinisch werden die ja sowieso immer dann erstmal abgecheckt vom Tierarzt und dann ja einfach gucken, dass man dem Tier halt das so ein bisschen gibt, was es halt in dem Moment am besten braucht. Wenn es Ruhe ist, dann ja.
0: Wie gehen Sie mit Tieren um, die vermittelt wurden und leider wieder zurückgegeben wurden?
2: Dann schaut man natürlich erstmal nach den Gründen, warum kam das Tier jetzt zurück. Gibt ja zum Beispiel auch oft Katzen, die sich vielleicht dann mit der Zweitkatze einfach dann im neuen Zuhause vielleicht nicht vertragen haben. Da schaut man dann, dass sie dann eher vermittelt wird in einen Haushalt, wo halt noch kein Tier ist. Genau, halt einfach die Ursachen so ein bisschen beachten und dann es nochmal neu versuchen, ne?
4: Was sind Ihre schönsten Erinnerungen oder schönsten Erlebnisse?
2: Das ist eine ziemlich schwierige

0: Leute, die halt immer mit den Hunden Gassi gehen, da geht dann auch schon mal ein Hund mit nach Hause, so für einen Tagesausflug oder so, aber bei den Katzen jetzt nicht. Genau.
1: Werden die kleineren und jüngere Tiere mehr zuerst vermittelt als die älteren?
0: Ich denke schon, dass man das auf jeden Fall so sagen kann. Also die kleinen Katzen sind immer sehr schnell vermittelt, das ist schon so, ja.
2: Gibt es Tiere, die schwerer zu vermitteln sind?
0: Ja, auf jeden Fall die sehr scheuen Tiere, das kann man sagen. Dann, ja, schwarze Katzen ist schon auch manchmal ein Problem. Und halt Tiere, die vielleicht halt auch schon älter sind, Vorerkrankungen haben, Medikamente dann vielleicht brauchen, das ist dann halt auch schon manchmal schwierig, ja.
3: Wie bist du Tierpflegerin geworden?
0: Also ich wollte das eigentlich schon immer was mit Tieren machen, schon seit ich ein Kind war. Und dann bin ich tatsächlich eigentlich relativ zufällig über die Volkshochschule hierher gekommen. Und seitdem bin ich dann hier geblieben.
2: Gibt es in den Zellen zum Beispiel, unter den Tieren zum Beispiel Machtkämpfe oder Revierkämpfe zum Beispiel? Oder zum Beispiel bei Hunden zum Beispiel?
0: Für die Hunde kann ich das jetzt nicht so genau beantworten, aber die haben ja eigentlich so eher ihre einzelnen Zwinger hier. Bei den Katzen ist es schon so, wenn eine neue Katze in ein Zimmer kommt, dann müssen die das natürlich dann schon erstmal so für sich neu ausmachen. Aber meistens läuft das relativ problemlos, weil wir das ja auch so ein bisschen sortieren, wie die sich verstehen können.
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0: lustiges Lied.
1: Das Eschwege Tierheim wird von einem Verein getragen. Es

0: arbeiten festgestellte Mitarbeiter dort auch Ehrenamtliche und solche, so ich einen ehrenamtlichen Helfer lernen wir jetzt kennen. Annabelle ist Gassigängerin. Sie kommt regelmäßig nach der Arbeit ins Tierheim und geht damit einen oder mehrere Hunde spazieren. Eine wichtige Aufgabe, die angestellte Mitarbeiter gar nicht so leisten können.
1: Wie heißen Sie?
2: Also ich heiße Annabelle.
0: Welche Arbeit sind Sie tätig in Tierheim Eschwege?
2: Also ich bin ehrenamtliche Gassigängerin und wenn ich dann nach der Arbeit hierher komme, dann gucke ich, welcher Hund noch da ist, mit dem ich Gassi gehen kann und ziehe mir den an und gehe mit dem raus. Genau, und wenn ich von der Gassirunde zurückkomme, wird er wieder ausgezogen, also Geschirr und Halsband aus und Maulkorb zum Beispiel und gefüttert.
3: Warum braucht es Gassigänger?
2: Gassigänger braucht es, damit die Hunde ihren täglichen Auslauf bekommen, weil auch ein Privathund zu Hause zum Beispiel hat ja seine täglichen Gassi-Runden und die Hunde hier möchten auch gerne Gassi gehen und weil die Mitarbeiter das alleine gar nicht stemmen können, ist es immer wichtig, dass man Ehrenamtliche hat, die das mitmachen.
4: Mit welchen Tieren gehen Sie raus?
2: Genau, also ich habe immer so, sag ich mal, schon einen bestimmten Hund, mit dem ich immer rausgehe. Wenn der aber schon unterwegs ist, dann nehme ich auch einen anderen. Also ich bin da flexibel.
1: Wie oft machen die das?
2: Also ich komme so 5 bis 6 Mal die Woche hierher und mache das.
4: Gehen Sie alleine oder auch mal in der Gruppe?
2: Das kommt immer ein bisschen drauf an. Also wenn wir mehrere sind und die Hunde verträglich miteinander, dann gehen wir gerne in der Gruppe, weil das den Hunden auch immer hilft, sich aneinander zu gewöhnen und gut in der Gruppe laufen zu können. Wenn aber kein anderer da ist, gehe ich auch alleine.
4: Wie läuft so ein Spaziergang ab? Lernen die Tiere daraus was?
2: Das ist auch immer ein bisschen unterschiedlich. Also es gibt ja Hunde, die schon vieles können, auch gut an der Leine laufen. Da müssen wir dann oft nicht so viel machen. Aber wenn ein Hund zum Beispiel noch sehr zieht, versuchen wir schon, das so ein bisschen in den Griff zu bekommen und dem anzugewöhnen, dass man besser ja, nah bei einem läuft, damit es für einen selbst nicht so anstrengend wird. Wir üben auch mal Sitz oder Platz mit denen oder Pfötchen, je nachdem, wie die Zeit es zulässt. Wir gehen auch mal mit ihnen an den See nach hinten, damit sie mal ins Wasser können im Sommer. Genau, immer unterschiedlich, je nach Hund.
5: Was gefällt Ihnen im Gassigehen?
2: Mir gefällt am Gassigehen erstmal der Kontakt mit den Hunden, weil ich Hunde sehr gern habe, mir aber zu Hause keinen eigenen halten kann. Mir gefällt aber auch die frische Luft, dass die Bewegung nach der Arbeit einfach mal rauszukommen.
1: Was ist manchmal schwierig?
2: Genau, also schwierig ist manchmal, wenn man Hundebegegnungen hat, also wenn nicht jeder Hund ist mit jedem verträglich und dann kann es schon mal schwer werden, den Hund halten zu können und so und dann ist es immer so ein bisschen, ja, immer eine spezielle Situation, genau.
4: Wie würden Sie andere dafür überzeugen, Gassigängerin zu werden?
2: Ich würde Ihnen erstmal erzählen, wie toll das hier ist. Also mit den Hunden, die Arbeit, die Hunde im Allgemeinen, aber auch die Menschen hier. Es ist immer ein sehr freundlicher Umgangston. Und genau, also einfach, dass es Spaß macht, rauszukommen und mit den Hunden was zu unternehmen.
0: Wenn eure Tiere so andere Familie kommen, sind die dann auch traurig?
2: Das kommt immer so ein bisschen drauf an, welche Bindung man zu dem Hund hat. Also wenn man viel Zeit mit ihm verbracht hat und oft sucht sich ja der Hund so ein bisschen den Menschen aus und sich der Hund einen ausgesucht hat, dann fällt es schon mal schwer. Aber man freut sich natürlich überwiegend darüber, dass er ein neues Zuhause bekommt und hoffentlich sein für immer Zuhause. Genau. Und wenn man nicht so viel mit dem Hund zu tun hat, dann freut man sich einfach nur.
3: Gehorchen die Hunde auch beim Gassigehen?
2: Also auch da kommt es immer auf den Hund drauf an. Gerade bei Hundebegegnungen ist es natürlich ein bisschen schwierig, aber an sich haben wir ja viel mit den Hunden zu tun, wer jetzt regelmäßig hier ist. Und dann funktioniert das immer sehr gut, dass die gehorchen, ja.
5: Wir haben hier vorhin einen Schäferhund namens Rex getroffen, der hat sich an der Pfote verletzt. Wobei hat er sich denn diese Verletzung zugezogen?
2: Der Rex hatte einen Tumor an seiner Pfote, also zwischen den Zehen, und der musste ihm entfernt werden. Und da deswegen hat er, sag ich mal, noch die Verletzung, weil das noch verheilen muss.
0: Wie lange arbeiten Sie hier in Tierheim Eschwege?
2: Dieses Jahr bin ich schon seit 8 Jahren hier mit dabei. Am Anfang eher so nur 1-2 Mal die Woche und inzwischen, wie gesagt, so 5-6 Mal die Woche seit so 3-4 Jahren. Genau.

0: hör mir nochmal Sandra Ra. Die ist die erste Vorsitzende fürs Tierheim. Eschwege. Umgebung. Wir erfahren, was es da für Tiere gibt. Wie man ein Tier adoptieren kann. Wie wir den Tieren alle helfen können.
1: Wie heißen Sie?
2: Ich bin Sandra.
1: Was ist Ihr Job hier?
2: Ich bin die erste Vorsitzende vom Tierschutzverein.
1: Wie ist das Tierheim organisiert?
2: Also wir sind ein Tierschutzverein, der Tierschutzverein Eschwege und Umgegend e.V. Und wir haben ein angeschlossenes Tierheim. Das heißt, der Tierschutzverein betreibt das Tierheim. Der Verein hat einen Vorstand, da sind 8 Vorstandsmitglieder drin und die regeln das Geschäftliche. Und dann haben wir eine Tierheimleitung, die regelt den Alltag hier vor Ort.
3: Was genau sind Ihre Aufgaben?
2: Also ich kümmere mich viel um geschäftliche Aufgaben, also so viel um Schriftliches und so, was wir satzungsmäßig machen müssen. Und ansonsten, wenn ich hier vor Ort bin, gehe ich ans Telefon, wenn das klingelt, und beantworte Anfragen telefonisch oder E-Mails. Ansonsten, wenn es mal Zeit bleibt, gehe ich auch mal mit dem Hund Gassi oder wir treten halt ein, wenn jemand krank ist oder verhindert, dass wir dann für die Pfleger einmal eintreten und die Tiere versorgen, sowohl im Katzenhaus als auch im Hundehaus, also von allen ein bisschen.
4: Wie lange machen Sie das schon?
2: Also ehrenamtlich tätig bin ich seit 2013 hier im Tierheim und die erste Vorsitzende bin ich seit letztem Jahr.
5: Warum haben Sie sich fürs Arbeiten mit Tieren entschieden?
2: Weil ich schon von klein auf immer Tiere hatte auch und sehr tierlieb bin und angefangen hat das Ganze, dass wir uns hier eine Katze adoptiert haben aus dem Tierheim und dann haben wir uns überlegt, okay, man könnte ja noch mehr machen und mal Gassi gehen. Ja, und dann hat sich das so weiterentwickelt und es ist ja dann auch ehrenamtlich, das heißt neben meinem anderen Job, und es ist eine sehr schöne Abwechslung zum Büroalltag. Man hat einfach mit den Tieren zu tun und Tiere sind die besseren Menschen und das ist immer noch mal, man kommt runter abends.
6: Ist es günstig, einen Zehhund in der Wohnung zu halten oder besser im Zwinger?
2: Also Zwingerhaltung ist auch nicht mehr erlaubt vom Tierschutzgesetz her. Also es ist immer schöner, das Tier mit im Haus zu halten. Ein Schäferhund in der Wohnung ist vielleicht ein bisschen eng, je nachdem wie groß die Wohnung ist. Wenn man eine große Wohnung hat, geht es auch. Ein Haus wäre schöner, aber er sollte schon Familienanschluss haben, so einen Hund, und auch mit dabei sein und nicht irgendwo draußen im Zwinger.
3: Wie finanziert das Tierheim?
2: Also wir bekommen von den Gemeinden aus dem Werra-Meißner-Kreis, mit denen haben wir Fundtierverträge, so nennt sich das. Und dort bekommen wir jährlich 50 Cent pro Einwohner als Fundtierkostenpauschale. Aber zum größten Teil, weil das kann man sich ja ausrechnen, bei den Einwohnern, die wir im Werra-Meißner-Kreis haben, ist das nicht sehr viel Geld, was da zusammenkommt. Und zum größten Teil finanzieren wir uns tatsächlich über Spenden. Also ob das Futterspenden sind oder Sachspenden oder Geldspenden, also das ist ganz wichtig. Ein Teil sind auch unsere Mitgliedsbeiträge, aber das ist auch ein sehr geringer Teil dann noch.
0: Wie kann man ihm das Futter zukommen lassen?
2: Also man kann ganz klassisch einfach zu unseren Öffnungszeiten vorbeikommen. Schön ist es, wenn man sich tatsächlich vorher einmal informiert, was wir benötigen, weil ganz oft fehlt es vielleicht mal an Nassfutter und nicht an Trockenfutter, und dann kann man immer vorher nochmal sagen, was wir tatsächlich benötigen. Und man kann auch einfach mal spontan, wir haben in so einigen Supermärkten, zum Beispiel bei Tegut, bei Kaufland und bei Herkules, Spendenboxen stehen, wo man dann auch einfach mal spontan beim Einkaufen was mitkaufen kann und dort einfach hinterlegen kann, und die werden dann von uns regelmäßig geleert.
6: Wie viele Tiere können hier leben?
2: Also maximal würde ich sagen 30 Hunde und bei den Katzen so 80 maximal. Also dann ist es schon sehr eng.
1: Welche Tiere können hier leben?
2: Also bei uns können sogenannte Haustiere leben. Das heißt Hunde und Katzen, Kleintiere, wozu Kaninchen gehören, Meerschweinchen, Hamster, Mäuse, Ratten und auch allerlei Vögel. Also wir können alles bei uns aufnehmen, wobei manche nur zeitweise. Also gerade bei Vögeln haben wir jetzt nicht so die Unterbringungsmöglichkeiten hier bei uns im Tierheim. Da haben wir aber sehr schöne Pflegestellen, die auch dann so Fundvögel für uns dann einfach aufnehmen, weil meistens tatsächlich kein Besitzer gefunden wird bei Vögeln. Und auch Ratten und Mäuse ist auch temporär, also eher nur zeitlich begrenzt, dass wir die aufnehmen können tatsächlich.
3: Wo kommen die Tiere?
2: Das ist ganz unterschiedlich. Wir haben hier bei uns relativ viele Fundtiere, die gefunden werden draußen irgendwo und dann hier bei uns abgegeben werden. Wir haben aber auch Abgabetiere, wo sich bei den Besitzern von den Tieren die Lebensumstände ändern, die vielleicht älter werden oder krank werden, ins Pflegeheim ziehen müssen und ihre Tiere nicht mitnehmen können oder so. Oder manche auch umziehen und ihre Tiere nicht mitnehmen können. Ja, so das sind so die Orte, wo die Tiere herkommen. Also aus den Familien oder halt gefunden.
0: Wie viel Futter wird hier am Tag so verbraucht?
2: Das ist ganz unterschiedlich, wie viele Tiere wir zurzeit da haben. So für einen Hund, der so mittelgroß ist, würde ich schätzen, dass man so 2 Becher Futter, Trockenfutter am Tag verbraucht und eine halbe Dose Nassfutter. Und bei Katzen würde ich auch pro Katze so eine halbe Dose Nassfutter und so kleine Schälchen Trockenfutter sagen. Und dann so in Kilo kann ich es nicht sagen.
5: Warum ist es so wichtig, dass es Tierheime gibt?
2: Ja, das ist eine sehr gute Frage. Warum ist es wichtig, dass es Tierheime gibt? Wir sind ja sozusagen eine Auffangstation für die Tiere, die nicht gewollt sind oder die nie vielleicht jemanden hatten, der sie wollte oder wo sie gelebt haben und die dann hier umsorgt werden und vielleicht doch noch die Chance haben auf ein schönes Zuhause. Und ich denke, wenn es keine Tierheime gäbe, gäbe es ziemlich viele Tiere, die nicht gut gehalten werden, die dann vielleicht auch misshandelt werden oder schlecht gefüttert, vielleicht nur in einem dunklen Raum sitzen oder nur draußen irgendwo sitzen. Und ja, oder auch ziemlich viele herrenlose Tiere, die draußen rumlaufen. Irgendwelche streunende Hunde und Katzen. Und ja, also es wäre dann auf jeden Fall draußen nicht so harmonisch, denke ich.
1: Arbeiten Sie mit Tierauslandsorganisationen zusammen?
2: Da haben wir tatsächlich, da gibt es, an sich ist es keine Tierauslandsorganisation. Es ist ein deutsches Tierheim, das ein deutscher Tierschutzverein, das ein Tierheim in Rumänien betreibt. Die Smeura, das größte Tierheim in Rumänien. Der Tierschutzverein sitzt in Dettenhausen und die haben ursprünglich in Rumänien die Hunde, die freilaufend waren, eingefangen, kastriert und wieder ausgesetzt. In Rumänien gab es dann vor ein paar Jahren ein neues Gesetz, dass Hunde, die eingefangen werden und in sogenannte Tötungsstationen gebracht werden, wenn die nach 14 Tagen nicht abgeholt werden, dass sie dann getötet werden. Und damit machen ziemlich viele Menschen ziemlich viel Geld, weil es dann für jedes Tier eine Prämie gibt. Und jetzt kann dieser Tierschutzverein die Hunde, die sie aufnehmen und kastrieren, nicht mehr wieder raussetzen, weil dann der Nächste das Tier wegfängt und es dann wieder irgendwo landet. Und wenn wir hier tatsächlich Platz haben bei uns und auch sagen können, okay, es ist jetzt kein anderer Hund, der hier vor Ort irgendwie Hilfe braucht von uns, dann nehmen wir auch mal Hunde aus der Smeura auf über den Deutschen Tierschutzverein und vermitteln die dann. Ihnen helfen.
0: Wie können unsere Hörer ihm helfen?
2: Also Hilfe brauchen wir immer. Ehrenamtliche Hilfe, darüber freuen wir uns auf jeden Fall immer. Sei es Gassi gehen oder auch mal einfach Katzen streicheln oder irgendwas. Natürlich Geld spenden, Futter spenden. Gerne auch Mitglied werden bei uns als tierfreundlicher Mensch. Und ja, das ist so das, womit uns jeder mit kleinem Aufwand helfen kann.
6: Wann sind die Öffnungszeiten? Wann darf man die Tiere besuchen?
2: Also wir sind täglich von 8 bis 12 und von 16 bis 18 Uhr hier. Unsere Tiere besuchen kann man, wenn man an einem Tier interessiert ist, über einen Termin, weil wir uns gerne Zeit nehmen möchten für die Interessenten der Tiere. Zum Gassi gehen kann man kommen vormittags ab 10 und nachmittags ab 16 Uhr. Da muss man sich auch nicht vorher anmelden. Beim ersten Mal muss man einen kleinen Fragebogen ausfüllen, wo man so ein paar Daten von sich angeben muss und bekommt einen Infozettel mit den Sachen, die man beim Spaziergang machen darf und die man nicht machen sollte. Und dann kann man mit den Hunden Gassi gehen.
5: Wie werden die Tiere denn ausgesucht für die Gassigänger?
2: Also unsere Pfleger kennen die Hunde ziemlich gut und wissen, wie sie sich so verhalten draußen auch. Und wenn die Gassigänger kommen und sagen, sie haben noch keine Hundeerfahrung, dann gibt es die netten, leicht händelbaren Hunde. Und die ganzen schweren Kaliber, die sind tatsächlich auch nur für unsere Stammehrenamtlichen zum Rausgehen. Also da wird dann schon einfach geguckt, je nachdem, was die Gassigänger so mitbringen an Erfahrung. Da wird dann der Hund danach ausgesucht, tatsächlich.
3: Wie läuft das ab, wer jemanden ein Tier adoptieren möchte?
2: Also als erstes, was wir eben schon hatten, am besten einen Termin machen, damit jemand Zeit hat für die Interessenten, um zu schauen, welches Tier am besten passt. Bei den Katzen kann man dann in die jeweiligen Zimmer reingehen und die Katzen einmal kennenlernen und kann gucken, ob jemand kommt oder nicht kommt. Und bei den Hunden kommt einmal jemand mit, der so ein bisschen was über die Hunde erzählt. Die meisten Interessenten bringen ja schon Ansichten mit, wie das Tier sein soll. Und manche haben auch schon online gesehen, welche Tiere für sie interessant wären. Bei den Katzen ist es dann so, das ist relativ problemlos. Dann kann man meistens, wenn man die Katze sich ausgesucht hat, auch schon am gleichen Tag mitnehmen, wenn man das möchte. Bei den Hunden ist es ein bisschen anders, weil Hunde sich ja auch erstmal ein bisschen an die Menschen gewöhnen müssen. Und deswegen muss man da erst so 2-3 Mal Gassi gehen mit dem Hund, den Hund ein bisschen kennenlernen. Dann kann man auch mal einen Probetag machen bei den Hunden. Also kann den Hund morgens bei uns abholen, mit nach Hause nehmen und gucken, wie verhält er sich zu Hause. Bringt ihn abends wieder zurück und ja, kann ihn dann auch irgendwann adoptieren, wenn dann alles passt.
4: Was kostet das Ganze?
2: Also wir haben für jedes Tier eine Schutzgebühr bei uns. Das ist ganz unterschiedlich. Bei den Katzen kommt es darauf an, wie alt sie sind, ob sie kastriert sind, ob sie schon geimpft sind. Da gibt es dann so eine kleine Staffel von 30 Euro bis 120 Euro, je nachdem, bei Kastration und Impfung dann immer, ist halt mehr Schutzgebühr. Und bei den Hunden ist es auch unterschiedlich. Unkastrierte Hunde, da sind wir bei einer Schutzgebühr von 300 Euro. Bei einem kastrierten Rüden haben wir 350 und bei einem kastrierten Weibchen 400 Euro. Also die sind dann aber komplett fertig. Also die sind dann kastriert, geimpft, gechippt. Also einmal das Rundumpaket.
0: Wo ist Ihr Lieblingsplatz im Tierheim?
2: Also ich bin tatsächlich am liebsten irgendwo mittendrin. Wenn wir eine Hundegruppe haben, gerne mittendrin im Auslauf, weil es einfach schön ist, Hunde beim Kommunizieren zu beobachten. Und auch in den Katzenhäusern, wenn da einfach mehrere Katzen sind, die miteinander interagieren und sowas, das ist einfach immer am schönsten. Und ganz besonders schön finde ich es tatsächlich, wenn man so nach einem turbulenten Nachmittag, wenn alle gegangen sind und man noch als letztes im Tierheim ist und es ist im Tierheim ganz ruhig. Das ist dann nochmal eine ganz andere Erfahrung und auch immer sehr schön.
1: Gibt es Tierpsychologen oder Tiertherapeuten, wenn die Tiere irgendwas haben?
2: Das haben wir tatsächlich nicht. Also Tierpsychologen oder Therapeuten hatten wir jetzt bei uns noch nicht. Wir hatten jetzt tatsächlich mal 2 Hunde, mit denen wir zu einem Tierphysiologen gefahren sind, weil die ein paar Probleme mit den Gelenken haben. Die wurden da mal untersucht. Für verhaltensauffällige Hunde haben wir tatsächlich eine Trainerin, die auch eine Hundeschule hat hier im Werra-Meißner-Kreis, die sich auch sehr viel mit verhaltensauffälligen Tieren beschäftigt. Die kommt einmal die Woche ehrenamtlich zu uns und kümmert sich um die ja, schwierigeren Hunde oder setzt auch mal Hunde zusammen bei uns, also macht dann Gruppen mit den Hunden. Das ist so, was wir an, also von ihr haben wir die Unterstützung dann auf jeden Fall. Genau.
3: Der Tierschutz Tierheim Eschwege 70. Was ist da alles geplant?
2: Also wir haben einen Tag der offenen Tür geplant. Der ist am 27. Juni von 12 bis 16 Uhr. Einen genauen Ablaufplan gibt es noch nicht, aber es gibt auf jeden Fall Führungen durchs Tierheim, Infostände, was zu essen, was zu trinken, was für die Kinder. Ja, also das ist so der Plan bis jetzt.
1: Was wünschen Sie sich für das Tierheim?
2: Also ich wünsche mir, dass wir weiterhin so viele zugewandte Menschen haben, die uns mit Spenden, ehrenamtlicher Mitarbeit und auch nur mit Werbung für uns oder durch die Adoption eines Tieres weiterhin unterstützen und das Tierheim somit auch fortbestehen kann, so wie es jetzt ist.
5: Vielen Dank für das Interview und für die schöne Führung.
2: Sehr gerne.
6: Das war schon unsere Sendung zum Tierheim Eschwege. Wir bedanken uns bei all unseren Gesprächspartnern und natürlich bei den Tieren, die uns einen Nachmittag in ihr Heim auf Zeit ließen. Sie erreichen das Tierheim über die Nummer 05651 1733 täglich, auch am Wochenende von 9 bis 12 Uhr und von 16 bis 18 Uhr. Gassigänger können zwischen 9 und 12 Uhr und von 16 bis 18 Uhr einfach vorbeikommen und bekommen dann einen Hund zugeteilt. Und nun verabschiedet sich die FD-Radio-Crew für heute von Ihnen. Ich bin Manuel Hauswald und mit mir am Mikrofon waren Lena, Gerd, Nanette, Zosi, Lena und Torben. An der Technik wie immer Torben. Tschüss.
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11: Tschüss.
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0: Sabiton, une excellente journée ici. C'est Eschvision Funkhaus Calling à tous nos auditeurs ou auditrices et vous souhaitons la bienvenue à votre émission spéciale consacrée à la France.
1: Bonjour, je m'appelle Jakob. Ma collègue s'appelle Céline. Je suis un garçon. Elle est une fille. Je prends les français sur Duolingo car j'ai étudier le latin à l'école. Combien coûte la baguette? Ouais, c'est trouve la bibliothèque. Le cheval ne mange pas des salades, des concombres. Salutations à Lisa, Ogi, machin.
0: Oui, oui, c'est exactement ce qu'on n'apprend pas. Was wir damit sagen möchten ist, hallo und herzlich willkommen zum Frankreich-Spezial von Eschvision Funkhaus Calling mit Jakob Meyer und Celine Riegert. Ich war diesen Sommer erst in Frankreich und kann mich heute wieder in meinen Urlaub zurückversetzen, denn heute gibt's rundum nur Französisch auf die Ohren.
1: Und was ich damit sagen will, im Gegensatz zu Celine hatte ich in der Schule nur Latein. Und auch wenn ich's nicht kann, versuche ich mich aber unbeirrbar gerne auch am Französisch. Willkommen zum Big Five Spezial der Staffel 3 von Eschvision in diesem Jahr zu Frankreich. Sieh da, zum Start haben wir den letzten großen Erfolg der Grand Nation herangezogen. Voilà von Barbara Pravi, der zweite Platz im Contest 2021.
0: Voilà reiht sich wunderbar ein in die Liste der französischen ESC-Beiträge. Unser Nachbarland ist mit einigen Ausnahmen, auf die wir heute teils auch eingehen werden, bekannt dafür, das Chanson in den Grand Prix de la Chanson zu bringen und den Chanson auch gegen alle Pop-Übermacht tapfer im Dreivierteltakt zu verteidigen. 2021 entsandte der verantwortliche französische Sender France TV mit Voilà ein Lied, das den Stil der großen Chansons-Ikone Edith Piaf aufgreift und noch etwas vertieft.
1: Nach diesem grandiosen Comeback des Nouvelle Chanson beim ESC versucht Frankreich in den letzten Jahren den Erfolg zu wiederholen mit Liedern, die in ihrer Ruhe einen deutlichen Kontrast zur breiten wirksameren elektronischen Dance-Musik bieten. Und damit bleiben sie mit Kessen und gefühlsechten Liedern auf Erfolgskurs. 2023 zum Beispiel mit Evidemment von La Zara im Mittelfeld.
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aktuellsten Beiträge abgefrühstückt haben, spannen wir den Bogen ganz weit zurück zum ersten ESC-Jahr. Denn Frankreich gehörte neben den Benelux-Staaten, Italien, Deutschland und der Schweiz zu den 7 Ländern des ersten Grand Prix 1956. Wir hören nun einen der beiden ersten französischen Beiträge aus dem Jahr. Danny d'Aubesson, Il est là.

0: Interpretation der Zahlen kann ganz unterschiedlich ausfallen. Nach der ewigen Punktestatistik war das eben gehörte Chez nous von Dominique Walter der schlechteste französische Beitrag in bald 70 Jahren Eurovisionsgeschichte. 1966 erhielt das Lied lediglich einen einzigen Punkt und den 16. von insgesamt 18 Plätzen. Auf dem wirklich letzten Platz landete Frankreich allerdings bisher nur einmal, 2014 mit Twinfin und Moustache. Mit 2 Punkten verdoppelte das Lied zum Schnäuzer jedoch das Ergebnis von 66. Unterm Strich stimmen uns aber sicherlich viele zu, dass es insgesamt und sicher auch von Frankreich viele deutlich uninteressantere Lieder als diese beiden statistischen Schlusslichter gibt.
1: Eine weitere Statistik, die etwas unterschiedlich gelesen werden kann, ist die der Teilnahmehistorie. Deutschland und Frankreich führen diese Listen mit unterm Strich 68 Teilnahmen an. Während Deutschland sich 1996 nicht qualifizierte, verzichtete Frankreich 1982 auf eine Teilnahme. Nach anderer Listenführung wird Frankreich auch die Teilnahme 1974 nicht angerechnet, dazu aber später mehr.
0: In all diesen Teilnahmejahren gehörte Frankreich nicht nur als Mitglied der Big Five, sondern auch als wesentliche kulturelle Dominanz in Europa zu den erfolgreicheren Nationen beim ESC. 5 erste Plätze errang Frankreich insgesamt. Den ersten Sieg fuhr 1958 André Claveau mit Dors mon amour.

Im Vier-Siegerjahr 1969 war auch Frankreich mit Frida Bocara unter den Gewinnern. Der letzte Sieg Frankreichs ist allerdings schon etwas her. Das war 1977 Marie Myriam. In voller Länge hören wir nun den französischen Gewinnertitel Nummer 4 und 5. Zuerst Frida Bocara mit Un jour, un enfant, ein Tag und ein Kind. Und danach Marie Myriam mit L'oiseau et enfant, der Vogel und das Kind. Offenbar ein wiederkehrendes Motiv.

0: Mit weiteren zweiten und dritten Plätzen war Frankreich allein in den ersten 10 Ausgaben des Grand Prix 6-mal auf den Podestplätzen. Ähnlich wie die anderen Big Five-Nationen ging erst im Laufe der 90er dieser Erfolg zunehmend zurück, wobei Frankreich auch seitdem einige Top-10-Erfolge erzielen konnte, wie zum Beispiel die zu Beginn gehörten Voilà, Mon Amour und Maman.
1: In der ewigen Bestenliste rangiert Frankreich zusammengerechnet auf Platz 4. Besonders hervorstechen unsere Nachbarn passend zu Staffel 3 von Eurovision bei der Anzahl der dritten Plätze. Mit insgesamt 7 Bronzemedaillen ist Frankreich hier zwar nicht ganz so herausragend wie das Vereinigte Königreich mit 16 zweiten Plätzen, aber dennoch die Spitze in diesem Segment. Die dritten Plätze errangte Frankreich 1959, 65, 67, 68, 78, 79 und 81.
0: Den dritten Platz von 1981, Humana Hom von Jean Gabilou, gab es bereits in unserer Sendung zu dritten Plätzen als Schmankerl zu hören. Heute gibt's stellvertretend für die dritten Plätze Frankreichs den Titel von 1979. Die Interpretin Anne-Marie David hatte da bereits 6 Jahre zuvor, 1973, mit Tout est reconnaîtra für Luxemburg starten und gewinnen können. Für Frankreich reichte es immerhin aufs Podest mit Je suis l'enfant soleil. Ha! Schon wieder ein Kind im Titel.

0: Abendlandschweden von Kai waren nicht die ersten, die auf der ESC-Bühne wiederholt bewiesen, dass sie bis 3 zählen können. Katrina Ferry gelang 1976 nicht nur das Zählen, sondern auch eine der insgesamt 5 zweiten Plätze Frankreichs. Neben diesem Beitrag waren dies auch 1957 Paul Desjardins, 1990 Joël Rossoul und 1991 Amina und zuletzt 2021 Barbara Pravi.
1: Wir bleiben im Frankreich der 70er Jahre und kommen zum bereits vorhin angesprochenen Jahrgang und dem Beitrag von 1974. Die Sängerin Dani singt dort über das Leben mit 25. La vie à 21 ans. Französisch. Titel und Teilnahme wurden von Frankreich 2 Tage vor dem Wettbewerb allerdings zurückgezogen, denn nach dem Tod des französischen Präsidenten Georges Pompidou im Amt am 4. April 1974 fiel der Wettbewerb 2 Tage später in die Zeit der Staatstrauer. Ihre Chance beim Grand Prix hat Dani nie bekommen können, dafür kommt sie heute nochmal bei uns. Dani, la vie à 21 ans.

0: 15 Jahre später klingt Frankreich eher 15 Jahre jünger. Das kommt auch etwa hin, denn die Sängerin des Titels J'ai volé la vie, Nathalie Pack, hätte über ihr Leben mit 25 noch nicht singen können. Zum Zeitpunkt ihrer Teilnahme war sie mit gerade einmal 11 Jahren die jüngste Sängerin im Wettbewerb jemals. Sie erreichte den 8. Platz 1989. Erst nach diesem Jahr führte die Europäische Rundfunkunion mit 16 Jahren ein Mindestalter zur Teilnahme ein.
1: Mindestvoraussetzung für ESC-Beiträge aus Frankreich, wenn man so die Lieder bisher durchhört, scheint gutes Französisch zu sein. Kaum ein Land Europas widersetzt sich so erfolgreich der englischen Sprache in Musik und Alltag wie Frankreich, wo die Académie Française die französische Sprache vorm Verfall durch Anglizismen beschützt. Mit dem Loi Toubon von 1994 gibt es sogar eine gesetzliche Grundlage, Anglizismen in Arbeitswelt und Alltag zu vermeiden und auf Französisch zu übersetzen.
0: Nicht zuletzt bleibt Französisch auch eine der beiden Moderationssprachen beim ESC. Auch die 12 Points sind bis heute ikonisch und so ganz scheint die frankophone Welt nie verkraftet zu haben, dass aus dem Grand Prix Eurovision de la Chanson irgendwann der Eurovision Song Contest wurde.
1: Auch die ganze Breite von Frankreichs Grand Prix-Hits ist entsprechend französisch. Die ganze Breite? Nein. Ein kleines rebellisches Nest leistet der Landessprache von Asterix und Obelix Widerstand und unsere Gallier würde das sicherlich erfreuen. Neben einigen eher weniger bedeutenden englischen und sogar spanischen Floskeln und Refrains seit der Jahrtausendwende finden sich unter Frankreichs Beiträgen auch je zwei Beiträge in Korsisch und Bretonisch. Während Korsisch enger mit dem Italienischen verwandt, aber nichtsdestotrotz romanisch ist, ist Bretonisch als Teil der keltischen Sprachfamilie wirklich ein ganz anderes Erlebnis. So ist es auch der bretonische Beitrag von 2022, wild ursprünglich keltisch, Alvan und Aes mit Fulen.

0: Aus der Bretagne führt uns der nächste Kulturschock mit für den ESC ganz ungewohnten Klängen auf die französischen Antillen. Monte le Rive stieg den Fluss hinauf von Cali aus dem Jahr 1992, beinhaltet auch Patois, eine französische Kreolsprache. Cali ist geboren auf Martinique und damit auch sicherlich ein Unikat, was ESC-Teilnehmer aus dem französischen Überseedepartement angeht.
1: Für mehr französische Beiträge braucht man allerdings den Blick gar nicht so weit schweifen zu lassen. Denn der frankophone Kultureinfluss beim Grand Prix ist nicht nur durch die Tricolore so stark. Kein Wunder, gilt Französisch doch auch als Sprache der Liebe. Französisch gesungen wird häufig auch in den Beiträgen der Schweiz, Belgiens und Luxemburg, sowie in der Vergangenheit auch in Monaco. Kein Wunder, ist es doch auch jeweils die Landessprache. Zusammen kommt Französisch damit insgesamt sogar auf 14 Siegertitel.
0: Französisch oder teilweise französische Beiträge kamen jedoch in der Vergangenheit auch aus ganz anderen Ecken Europas. Schweden, Malta, Israel, die Niederlande, Österreich, auch abseits von Merci Chérie. Und irgendwie muss man auch Deutschland einen Platz in dieser illustren Runde eingestehen. Schließlich hatte Lane Andersen, Einmal sehen wir uns wieder, auch eine Strophe auf Französisch. Selbst Dustin der Truthahn aus Irland hatte zumindest Douze-Points hingekriegt zu krähen.
1: Der einzige französische Beitrag, der bisher überwiegend auf Englisch gesungen wurde, sorgte daheim für große Kritik. Schlecht ist er jedoch nicht und Sébastien Tellier sorgt schon 6 Jahre vor Conchita Wurst mit massiven Damenwerten und dem Son Divine für unterhaltsame Minuten auf der Grand Prix-Bühne in Belgrad 2008. Damit uns der französische Chanson nicht allzu weit abhanden kommt, hören wir im Anschluss direkt den Schnulzenkracher von 2009, Et s'il fallait le faire, der uns präsentiert wird von Patricia Cass, einer der international erfolgreichsten französischsprachigen Sängerinnen schlechthin, deren Musik ich gestehe nicht zu kennen.

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0: Zum Abschluss unserer heutigen Sendung soll es nochmal etwas lustiger und leichter zugehen. Aus der Reihe der romantischen Chansons zum Verweilen im Bistro an der Champs-Élysées oder zum Unterlegen bei Ratatouille kochen, mussten wir heute eine Auswahl treffen und hoffen, Sie und euch damit erfreut zu haben. Zuletzt hören wir Betty Mars mit dem Beitrag von 1972, Comme Comédie.
1: Mesdames et Messieurs, meine Damen und Herren, das soll es für heute gewesen sein mit Frankreich beim ESC und aufhören tun wir heute mit Hehe, Monsieur Dames von Profil aus dem Jahr 1980. Damit verabschieden wir uns von allen Chansons mit einem flotten Titel zum Tanzbein schwingen. Wir sind gespannt, was uns die Grand Nation als nächstes vorsetzt. Bei allen Nachrichten zum aktuell wackelnden Stand des ESCs 2026 hoffen wir, dass wir uns auch weiterhin auf Wien freuen können. An positiven Neuigkeiten ist zu vermelden, dass der russische Gegenentwurf zu Eurovision, der Intervision Song Contest, der ordentliche Tradition und Werte erneut 2025 hochhalten sollte und dafür wiederbelebt wurde, jüngst vom Vietnamesen Dick Fuck mit Fudong Cheng Wong oder so ähnlich gewonnen wurde.
0: Hierzu zitiert der Bayerische Rundfunk einen Blogger, der es so zusammenfasst. Sie wollten also unbedingt ein Gegengewicht zum dämonisch-sodomitischen Eurovision Song Contest schaffen, indem sie ihren eigenen richtigen oder ordentlichen Wettbewerb veranstalten und zeichneten einen offen schwulen Mann aus Vietnam mit einem Lied über den Kampf gegen den chinesischen Invasoren aus. Tolle Arbeit. Zitat Ende. Mit diesem Funken Optimismus und Hehe, Monsieur et Dames, verabschieden sich für heute die Grand Dame Céline Riegert
1: und der Grand Hand Jakob Meyer.

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5: Ja, hallo, liebe Hörerinnen und Hörer, vorrangig Hörerinnen, aber die Männer dürfen auch zuhören. Wir haben nämlich heute, Sie haben alle die große Ehre, dem neuen Podcast zu lauschen. Heute am Internationalen Frauentag, 8. März, gehen wir das erste Mal auf Sendung. Wir nehmen die Sendung auf. Aber es ist ein Start und die Sendung soll heißen und regelmäßig erscheinen, Achtung Frauen. Am Mikrofon ist die Thekla und ich sitze hier zusammen mit zwei weiteren Frauen. Ich reiche mal nach rechts und dann nach links. Stellst du dich mal kurz vor?
6: Mein Name ist Helga und ich sitze hier mit Thekla und ich gebe noch an die andere Person weiter, die sich jetzt auch vorstellt.
7: Ich bin Paula, ich bin die Enkeltochter von Helga und freue mich, da zu sein.
5: Ja, und wir haben uns, also mit Helga hatte ich mich getroffen, weil Helga kenne ich noch aus meiner früheren Arbeit als Gleichstellungsbeauftragte. Und in Anbetracht jetzt auch zum anderen, auf die Kommunalwahl, die ja in einer Woche stattfinden wird. Das ist so das eine. Und das andere, was in der Welt so passiert im Moment, vor allen Dingen, was sich gegen Frauen richtet, haben wir uns entschieden, uns regelmäßig zu treffen und mal so zu gucken, was passiert da eigentlich? Worunter haben Frauen, ja, wo müssen sie mit leben? Was engt sie ein? Was macht sie krank? Vor allen Dingen, was macht sie krank? Weil wir sind zu dem Ergebnis gekommen aus unserer Arbeit heraus. Also eigentlich hat alles früher oder später oder von Anfang an mit Frauengesundheit zu tun. Ja, es ist heute ein Frühlingstag, die Vögel zwitschern, Sie hören es im Hintergrund, die Sonne scheint, also Aufnahmetag und genau im richtigen Moment fängt die Uhr an zu singen. Ja, also wie gesagt, es passiert viel in der Welt, was nicht gut ist, was den Frauen nicht gut tut, wenn man jetzt mal in die Ukraine guckt, wie viele Frauen unter dem Krieg zu leiden haben, vergewaltigt werden, wie sie Mühe haben, sich zu ernähren, also unter Anspannung sind, wenn die Drohnen über sie wegrauschen. Das ist so die eine Richtung. Die andere Richtung hier vor Ort ist, wie ein Rückschritt nach dem anderen jetzt sich vollzieht, wenn man die kleinen Spalten in den Zeitungen liest, was alles sich zurückentwickelt. Dann gucken wir auf die Kommunalwahl, 70% Männeranteil auf den Listen. Es gibt Listen, da sind nur Männer drauf, also nur in Anführungsstrichen Männer drauf. Ich weiß noch gar nicht, ob ich überhaupt und wen ich wählen soll. Okay, das alles treibt uns um. Wir haben uns entschieden, mal mit Frauengesundheit anzufangen. Und wir hören jetzt mal zu, was Paula so, sie ist ja die Jüngste bei uns hier in der Runde, unter 30, was Paula so für Erfahrungen gemacht hat zum Thema Frauengesundheit und wir hören mal, wie wir da einsteigen können, Helga. Paula, bist du bereit? Okay, ich gebe jetzt mal ab an Paula.
7: Ja, ich bin unfreiwilligerweise zur Expertin in dem Thema geworden, weil ich ja eine Frau bin und seit 2 Jahren chronisch krank. Ich habe schon länger Migräne mit Aura, so ganz normal. Und vor 2 Jahren ist das dann eben gekippt, dass ich seitdem eben sehr eingeschränkt bin, jeden Tag krank. Und als das losging, stand ich dann eben davor, irgendwie an medizinische Hilfe zu kommen und so weiter. Und genau, habe dann so Stück für Stück gemerkt, wie schwierig das ist. Habe dann lange irgendwie gedacht, das wären vieles meine persönlichen Probleme. So, warum hören mir die Ärzte nicht zu? Was mache ich falsch? Warum hilft mir da keiner irgendwie so? Und bin dann irgendwie so Stück für Stück immer mehr dahin gekommen zu erkennen, wie strukturell diese ganzen Probleme irgendwie sind. Ne, dass das eben nicht meine persönlichen Probleme sind, sondern dass das einfach gesellschaftliche Probleme sind. Das sind Probleme im Gesundheitssystem. Das sind Strukturen, die einfach schon ewig lange bestehen. Und freue mich, da mal drüber sprechen zu können.
5: Ja, also wir wissen aus vielen, vielen Jahren Frauen und Frauenarbeit und dann auch Gleichstellungsarbeit, dass die Medizin eigentlich männlich ist. Also es ist ja nach wie vor so, dass zum Beispiel beim Thema Herzinfarkt die Symptome von Frauen ganz andere sind als die von Männern und dass viele Symptome, die Frauen haben, so als Psychosymptome abgetan werden und dabei auch viele ernsthafte Erkrankungen, also die zum Herzinfarkt führen, einfach übersehen werden, die Symptome anders gedeutet werden. Und es ist so, wir sitzen zum Beispiel, viele Frauen sitzen bei männlichen Gynäkologen. Also ich will nicht darüber urteilen, ob die besser oder schlechter sind, aber es sind ja Männer und sie haben keinen Frauenkörper. Sie erleben keine Wechseljahre, sie werden nicht schwanger, sie reden über Schwangerschaft oder untersuchen Schwangere oder Frauen in den Wechseljahren. Ich habe oft bei Ärzten erlebt, also ab einem bestimmten Alter, wenn ich da mit, Knochenschmerzen oder anderen Symptomen gekommen bin, dass ich gefragt worden bin, wie alt sind Sie denn? Und dann habe ich gesagt, ja, über 40 da und da. Ja, das ist alles, also sind alles Wechseljahressymptome. Sie kommen jetzt halt in dieses Alter. Und ich habe immer gedacht, in welches Alter? Was meint der? Ja. Und auf der anderen Seite hatte ich Wechseljahressymptome, die aber keiner erkannt hat oder die mir keiner beschrieben hat, die ich durchleben musste. Und ich kenne das gut mit dieser männlichen Medizin und mit diesem, was viele ja auch machen. Sie rennen zum Arzt zu ihrem Arzt. Vorrangig sind es ja Frauen, die zum Arzt gehen. Männer gehen ja fast gar nicht. Die hoffen, dass das wieder weggeht oder werden dann mit ihren Frauen zum Arzt gekarrt. Also sie hoffen, dass der Arzt sie wieder gesund macht. Und das hast du ja gerade geschildert. Also du gehst zum Arzt und sagst quasi mit anderen Worten, ich habe das und das Symptom, machen Sie mich wieder gesund. Und was macht der Arzt in der Regel? Also kannst du ja vielleicht auch nochmal dazu erzählen, deine ersten Erfahrungen. Er verschreibt dir ein Mittel. Mir hat neulich eine Frau gesagt, eine Kundin von ihr, meine Friseurin war das, glaube ich, die ist 70 Jahre alt, die hat einen neuen Arzt sich gesucht, ist da hingegangen und der Arzt hat sie gefragt, welche Tabletten nehmen Sie denn? War eine der ersten Fragen und sie sagt, ich nehme überhaupt keine Tabletten. Und hat er gesagt, das kann nicht sein. In ihrem Alter muss man eigentlich Tabletten nehmen. Sie ist dann auch wirklich mit dem Rezept rausgegangen. Also die Vorstellung ist immer, du musst irgendwas schlucken. Wie war denn das bei dir mit dem Schlucken?
7: Bei mir hat es tatsächlich gedauert, bis ich Medikamente bekommen habe, weil es bei mir erstmal daran gescheitert ist, überhaupt einen Arzt zu finden, der mir zuhört, der mir überhaupt erstmal glaubt, dass ich krank bin. Bei mir war das eher so, dass eben die Ärzte am Anfang alles auf Stress geschoben haben. Ne? Als ich da irgendwie noch ein bisschen blauäugig war, bin ich sehr proaktiv damit umgegangen, dass ich Stress habe. Wer hat keinen Stress? Ne? Ich bin irgendwie gerade in den Beruf eingestiegen und so weiter. Und das ist eben das, was du eben meintest, diese Psychologisierung, ne, dass bei Frauen das ganz schnell eben ausschließlich auf mentale Sachen geschoben wird. Und da habe ich mich erstmal ewig lange dran abgearbeitet, da rauszufinden, okay, auch wenn ich den Stress reduziere, habe ich trotzdem noch meine Krankheit irgendwie. Und was dann passiert ist, weil du das eben auch meintest mit der Frauengesundheit und den Frauenärzten und sowas, ne, dass bei dir vieles auf die Wechseljahre geschoben wurde, war dann bei mir auch, dass eben, ja, das sind bestimmt die Hormone, ne, und so weiter. Und dann bin ich natürlich auch zum Frauenarzt gegangen, das war eine Ärztin, aber bin dann da hingegangen und meinte, ja, hallo, ich habe wahrscheinlich was mit den Hormonen, können Sie damit mal bitte nachgucken? Und die Antwort war dann, ja, wahrscheinlich haben Sie was, jede Frau hat da irgendwelche Probleme, das ist ganz normal, da kann man jetzt nichts machen, Sie können wiederkommen, wenn Sie Kinder bekommen möchten. So, ne, und das ist eigentlich das so, das sind die zwei Bereiche, auf die das eigentlich die ganze Zeit reduziert wurde. Und das finde ich dann sehr interessant, sich das anzuschauen, wenn man sich mal unsere Historie anguckt mit der Hysterie, ne, das wurde einfach ja bis in die 80er Jahre diagnostiziert. Und das sind eben diese zwei Sachen, also dieser Begriff Hysterie, der stammt wohl von dem altgriechischen Wort Hysteria und der, das bedeutet Gebärmutter und da wurde eben bis in die 80er Jahre angenommen, die Gebärmutter macht sich irgendwie selbstständig, wenn man eben keine Kinder bekommen hat, ne, so wie das mir auch unterschwellig unterstellt wurde dann die ganze Zeit und wandert quasi durch den Körper und macht psychische Probleme und körperliche Leiden und alles wurde eben darauf gemünzt. So, und dass das bei mir eben immer noch passiert, dass das genau die Sachen sind, entweder reduzieren Sie mal Stress oder Sie müssen jetzt mal ein Kind bekommen. So, und das ist eigentlich alles, was passiert ist die ganze Zeit über.
5: Das ist ja verrückt, aber es war ja nicht nur ein männlicher Arzt, der das gesagt hat, sondern auch eine weibliche Ärztin, kann das sein? Das heißt, was hast du, ist es so, wie hast du dich dabei gefühlt? Also, wie fühlst du dich als Frau, wenn du vor jemandem sitzt und wirst so stigmatisiert? Also, wie ist das? Wie fühlst du dich betrachtet? Fühlst du dich gesehen? Was passiert da innerlich?
7: Ja, verzweifelt auf jeden Fall. Also es macht einfach eine riesige Verzweiflung, wenn du da sitzt und so eingeschränkt bist und dir einfach keiner zuhört. Und dann einfach dieser Kampf auch, die ganze Zeit beweisen zu müssen, hier, mir geht es wirklich schlecht. Und ja, man ist ja, wenn so eine Krankheit losgeht, auch total verunsichert darin irgendwie. Übertreibe ich? Ist das wirklich so schlimm alles und sowas? Ne? Und diese Verzweiflung einfach, gerade wenn man sich dann eben damit beschäftigt, wie strukturell das verankert ist und sowas, ne, und wie groß dieses Thema ist und diese Wut einfach, die damit einhergeht irgendwie. Mhm. Ja.
5: Ohnmächtig.
7: Das war schon sehr schlimm und dann ist das ja gepaart dann zu dieser Zeit, dass so eine Krankheit ja einfach mit total den psychischen Beeinträchtigungen auch einhergeht, ne, und dann auch dieses Doppelding von beweisen zu müssen, hier, das ist nicht nur Stress, das ist wirklich was und gleichzeitig für sich selber klar zu kriegen, okay, das bereitet mir natürlich alles Stress, das macht total die Einschränkungen. Also bei chronischer Migräne ist so diese Komorbidität 60%, also als Symptom quasi bekommen 60% Depressionen oder Angststörungen, ne? Das spielt ja noch da rein und das ist einfach so ein Riesenball an Verzweiflung irgendwie.
5: Lass uns mal gucken, also als du Kind warst und hast, hast irgendeine Erkältung, irgendeine Krankheit gekriegt. Wie hat denn deine Mutter, also wie will denn ein Kind behandelt werden, wenn es krank ist?
7: Ja, das ist eine schöne Frage. Meine Mutter hat das immer sehr schön gemacht, also sehr behütet. Und eben, was mir dann später so mit der chronischen Krankheit von der Gesellschaft immer gefehlt hat, irgendwie ist so dieses, du legst dich jetzt mal hin und ich kümmere mich um dich und du ruhst dich aus, ne, damit man einfach den Raum hat, um auch zu gesunden und so.
5: Das war jetzt genau der Wink mit dem Zaunfall. Also mir hat mal jemand gesagt, also wenn du jemandem vertraust, dann kannst du auch heilen. Und das ist, glaube ich, eine Grundvoraussetzung, wenn ein Kind wieder gesund werden will, soll, möchte, dann hilft Geborgenheit. Also wirklich das Gefühl von, ich bin da, ich umtüttel dich, das ist ja heute noch so, also wenn, gerade ist mein Mann krank, ne? Oh Gott, Männer schnupfen, also wenn der Mann richtig krank ist, wie in der Werbung, ne? Hilfe, wo ist meine Mama oder so, ne? Das wird ja in der Werbung auch so dargestellt. Ihm hilft Fürsorge, ihm auch, ja, also wenn ich ihm Tee koche oder ich bringe ihm Hustenmittel mit oder sage, mach doch mal einen Wickel oder leg dich doch mal und so weiter. Und ich glaube, das ist doch das, was wirklich heilt. Ne? Also leg dich mal hin und ich mache dir einen Tee und ich bin ja da. Und das hättest du dir wahrscheinlich auch gewünscht, diesen Raum erstmal zu kriegen. Machen Sie jetzt erstmal keine Sorgen, atmen Sie tief durch. Wir stellen Sie jetzt mal auf den Kopf, wir gucken mal genau hin, gucken auch mal, in welcher Lebenssituation sind Sie gerade, nehmen mal alles mit ins Boot. Und das ist, glaube ich, eine Erfahrung, die wir in der Medizin selten machen. Vielleicht kann Helga da was zu sagen, ne? Ich gebe mal ab an Helga.
6: Ich denke, was hier eigentlich ganz gut rauskommt, ist eigentlich auch der Unterschied jetzt, sagen wir mal, zwischen einer Medizin, die auf die Frau guckt und eine Medizin, die mehr auf den Mann guckt. Das ist immer noch üblich, dass wenn Männer krank sind, hat Thekla auch gerade so schön geschildert, dass sich die Frau praktisch um den kranken Mann kümmert. Wer kümmert sich denn um Gottes Willen um die kranke Frau, wenn die krank ist? Der Frau wird gar nicht strukturell zugesprochen, dass sie eine Krankheit hat, die man nicht sofort sehen kann, die nicht sofort irgendwie diagnostiziert wird. Und wo es dann auch wenig Raum gibt, dass sie wirklich behütet oder umsorgt wird, sodass sie auch wirklich krank werden kann. Und dieses Bild von einer Frau, der die Schmerzen nicht zugestanden werden, das ist ja Jahrtausende alt. Also ich denke, wenn man über Frau und Gesundheit spricht, darf man nicht die strukturellen Bedingungen vergessen, die heute sind. Aber wo kommen sie her? Dieses Bild von der Frau, dass das das schwache Geschlecht ist, dass der nicht zugestanden wird, dass es ihr auch schlecht geht, dass sie immer diejenige ist, die behüten muss, die umsorgen muss. Es sind ja sehr schöne Züge, aber die können auch viel verhindern.
5: Die können auch krank machen. Ja. Also diese, ich weiß, wie viele Menschen in der Pflege sind, beruflich, und daran erkranken, einfach krank werden, weil es eine Überlastungssituation in der Fürsorge ist, ja, würde ich mal annehmen. Also, gehen wir nochmal zu den Anfängen. Also als Kind wurde dir das erlaubt, dass du krank bist und dass du gesund gepflegt wirst, und irgendwann kippt es ja. Also wann, ich weiß, meine Nichte, die hat so eine chronische, die kriegt immer wieder Angina, die kriegt immer wieder Halsschmerzen, und da ist sogar meine Mutter, die ist schon wieder krank, wo abgewunken wird. Also es gibt so eine, also es gibt, du hast Kippstelle, also es gibt sowas, wo es dir nicht mehr zugestanden wird. Kannst du das, weißt du das? Kannst du dich erinnern?
7: Naja, ich gehe davon aus, dass es eben damit zu tun hat, wenn man quasi einfach dann zur Frau wird und dann eben die ganzen Bilder anspringen, was man als Frau zu leisten hat irgendwie, ne? Und wenn das einfach nicht mehr stattfindet, also wenn ich zum Beispiel nicht in der Situation bin, Kinder bekommen zu können jetzt und eben diese ganzen Sachen nicht mehr leisten zu können, ja.
5: Was mir noch einfällt, ist Menstruation, ne? Also wir haben ja wirklich alle 4 Wochen. Also ich weiß, meine war auch sehr schmerzhaft. Mittlerweile weiß ich, warum die schmerzhaft war. Mhm. Also ich habe mich mit matriarchalen Kulturen beschäftigt. Und wenn im Matriarchat eine Frau menstruiert, dann darf sie sich am Lagerfeuer zurückziehen. Sie wird bedient, sie kann sich aufs Bett legen, sie kriegt ihr Essen gebracht, sie wird versorgt. Also sie ist dann diejenige, die die Unterstützung der anderen benötigt, weil sie blutet. Also es geht Kraft weg. Es geht erstmal Kraft raus. Und sie braucht dann die Kraft der anderen. Bei uns ist es so, also als ich meine Menstruation bekommen habe, war die von Anfang an schmerzhaft. Und was man mir verordnet hat, war Tabletten. Also ich weiß, ich habe sehr starke Tabletten genommen, weil ich sehr starke Schmerzen hatte. Aus dem Grund, damit ich nicht ausfalle. Also sowohl schulisch, dann später auch im Beruf, nicht krank werden wegen der Menstruation, weil das ja was Normales ist. Ja. Das ist alle 4 Wochen da, und damit hat sich Frau zu arrangieren. Es wird nicht geguckt, ob du in dieser Zeit belastbar bist, also ob du so wie immer funktionierst, so wie immer in Anführungsstrichen. Es gibt ja sogar abfällige Bemerkungen darüber, ach, die hat wieder ihre Tage, ne? Die hat ihre Tage, die ist jetzt so emotional. Wenn Frauen emotional werden, heißt es ja doch, die hat bestimmt ihre Tage. Ja? Also es ist eine Vorstellung von, wie es sich wohl anfühlt, also von außen betrachtet, wenn eine Frau ihre Tage hat. Ne? Und da kommen wir wieder zur Hysterie. Ne? Mhm. Sie wird dann hysterisch. Mhm. Ne? Und mit den Schmerzen, ja, stell dich doch nicht so an, es sind doch nur deine Tage. Ne? Ich glaube, wenn ein Mann die Schmerzen durchleben müsste, die eine Frau alle 4 Wochen durchlebt, wenn sie Schmerzen hat, weiß ich nicht. Ne? Dann würden wir wahrscheinlich nur noch mit Tee rumlaufen und ein Handtuchwasser wedeln. Wie war da deine Erfahrung? Kannst du dich an deine ersten Schmerzen erinnern?
7: Ja, das finde ich eben auch sehr interessant, weil da ja so dieses Paradox drin liegt, dass, also einerseits habe ich Schmerzen und gehe zum Arzt und es wird mir nicht geglaubt, weil Frau kann nicht so dolle Schmerzen haben, es wird so abgesprochen und gleichzeitig eben dieses, ist das ganz normal, dass eine Frau Schmerzen hat, ne? Das, als Frau kann man das schon ab, da natürlich geht jeder arbeiten irgendwie. Und ich bin in diesem Thema nicht wirklich weitergekommen, weil ich eben keine Ärzte finde, die das irgendwie mit mir begleiten. So, also ich habe sehr starke Schmerzen und es spielt auch in die Migräne rein und so weiter. Aber wie gesagt, beim Frauenarzt kann ich wieder oder zur Frauenärztin kann ich wiederkommen, wenn ich ein Kind bekommen möchte. Weil eben diese Schmerzen, das ist normal, die hat man so, da kann man auch nichts machen und da muss man irgendwie einfach mit leben. Was ich da noch interessant zu sagen finde, ist, dass also so die extremste Form davon ist ja Endometriose. Ne? Da sind super viele Frauen von betroffen und da dauert es im Schnitt 10 Jahre, bis man dann zu einer Diagnose kommt. Und das sind eben unvorstellbare Schmerzen während der Regel und auch außerhalb und auch super viele andere Symptome und so weiter. Und ich habe zum Beispiel ehemalige Kolleginnen, die das haben. Und ich habe aber nicht eine von diesen Kolleginnen jemals gesehen, wie sie sich krank gemeldet hat während ihrer Periode. Ne? Das findet einfach nicht statt.
5: Also das heißt, es wird nicht betrachtet. Also ich weiß, als ich im Studium war, habe ich das Buch gelesen, Die weise, wunde Menstruation. Kennst du auch noch, Helga, ne? Bestimmt. Wenn ein Arzt da ansetzen würde, sage ich jetzt mal, nur an dem Thema Bluten, Menstruieren, dann würde er vielleicht viel stärker verstehen, was das überhaupt ist, also und was das mit Frauen macht und auch die Verbindung zur Umwelt verstehen. Also ich weiß, ich habe gekrampft, weil eigentlich das System, in dem ich war, krampfig war. Also dieses System hat auch eine Wirkung auf mich gehabt. Das ist ja ganz, wenn wir uns jetzt wieder an das Kind erinnern, was krank ist und auf dem Sofa liegt und umtüttelt wird. Es kann heilen, weil ein Stück weit eine Wärme in das Kind reinkommt durch Tee, durch liebevolle Umarmung, durch liebevolle Pflege. Und es kann sich entspannen. Also du darfst zu Hause bleiben, du darfst auf dem Bett liegen, du darfst jetzt, glotzen, sonst was machen, bis es dir wieder besser geht. Und bei einer Frau wird erwartet, dass sie weiter, dass sie aufsteht und sich einen Tampon reinschiebt und ihre Arbeit macht, ihre Hausarbeit macht und rausgeht. Ja, ich gebe jetzt nochmal an Helga, weil das bestimmt auch entsprechende Erfahrungen sammeln können.
6: Nee, was ich an dem Thema so interessant finde, ist eigentlich, dass Schmerzen so unterschiedlich bewertet werden. Wenn ich mir jetzt vorstelle, wir hatten das eben nur ganz kurz angesprochen, wenn das auf der anderen Seite, also in der männlichen Medizin so wäre, dass jeder Mann alle 4 Wochen sozusagen blutet und Schmerzen hat, wären höchstwahrscheinlich schon Millionen Gelder in die Forschung gesteckt worden. Und genauso mit der Migräne-Sache, das wird ja auch als eine Frauenkrankheit abgetan. Und es fehlt einfach das Bewusstsein, dass der Unterschied da ist und dass es auch eine Gleichberechtigung gibt. Also dass männliche Schmerzen, finde ich, nicht mehr wert sind oder mehr gefördert werden oder mehr untersucht werden als Frauenschmerzen. Und schon in der Sozialisation, also ich bin ja hier die Älteste von uns dreien, wenn ich an meine anfänglichen Perioden denke, da war das größte Problem, dass ich jetzt schwanger werden könnte. Also das ging überhaupt nicht um mich, sondern es ging eigentlich darum, oh Gott, jetzt ist die auch so weit, jetzt muss die aufpassen, dass sie kein Kind kriegt. Also die Frau wurde im Grunde genommen schon in meiner Kindheit abgetan als ein Objekt, dem jetzt was Schlimmes passieren kann. Und natürlich hat sie Schuld, denn sie muss aufpassen. Und das ist ja auch schon seit Jahrtausenden so, dass eigentlich sowas dann immer nur an den Frauen festgemacht wird.
5: Also das heißt, es ist mein Problem. Ich menstruiere und es ist mein Problem. Es ist mein persönliches System und es hat nichts mit dem Außen zu tun, sondern da muss jeder durch, jede Frau durch und da musst du auch durch. Ja, und es ist eher so, wie blöd, dass sie menstruiert, wir können keinen Sex haben. Also das macht jedenfalls nicht so viel Spaß. Und damit ist sie... fällt sie aus. Also es kriegt ja von Anfang an so eine Abwertung. Was du beschreibst ist, oh, jetzt menstruiert sie, jetzt kann sie schwanger werden, oje, ne? Ja.
7: Das Unglück beginnt,
5: ja. Also meine Mutter hat auch, ich glaube, meine Mutter hat das sogar gedacht, wie eine läufige Hündin, hat sie mal gesagt. Du bist ja wie eine läufige Hündin. Wenn man jetzt überlegt, wann ist eine Hündin läufig? Wenn sie menstruiert. Also gibt es auch richtig, wie soll ich sagen, Sprichwörter, die uns da schon festnageln. Und das ist das, was du ja auch von der Frauenärztin sagst. Kommen Sie wieder, wenn Sie schwanger werden, so nach dem Motto. Ja? Also Frauen immer noch als Gebärmaschinen, ja, oder ja, wo auch egal gesellschaftlich geguckt wird, die Rente haut nicht mehr hin, weil das ist Schuld der Frauen. Weil sie kriegt nur noch 1,25 Kinder und nicht mehr zwei. Ja? Jetzt mal zu gucken, warum ist das so? Warum ist das überhaupt so? Nein, da wird geguckt, wie können wir das forcieren, damit die wieder mehr Kinder bekommt. Und nicht, die Frage soll nicht beantwortet werden, warum ist das so? Ich hatte mal einen Chef, der hat gesagt, ich kann Ihnen sagen, warum das so ist. Wir hätten die Pille nie erfinden sollen. Ja, also ich weiß nicht, wie du das, ne? Und was ist überhaupt Schmerz? Also was will der Schmerz? Was will der Schmerz ausdrücken? Also, wenn man jetzt mal so drauf guckt, ja. Bei Menstruation ist es klar, also, oder vielleicht, man müsste mal ein bisschen genauer hingucken. Warum hat eine Frau Schmerzen, wenn sich ein Ei verabschiedet und loszieht? Was ist das für ein Schmerz? Also, warum krampft der Körper? Es hat ja was mit loslassen können zu tun. Also für mich war das so, oder das habe ich erkannt jetzt, wo ich eben schon viele weiße Haare habe, ich konnte immer schlecht loslassen, schon sehr jung. Also ich war sehr verspannt, sehr verkrampft und da bin ich bei dem Thema, Frauen müssen doppelt so gut sein wie Männer. Ich durfte auf weiterführende Schulen gehen, durfte. Meine Mutter war nicht der Überzeugung, dass ich das sollte, weil ich würde ja sowieso mal heiraten. Mein Vater hat gesagt, geh, also mach das. Meine Mutter hat gesagt, wenn du gehst, dann musst du aber auch die Noten bringen entsprechend. Ja, also du musst Leistung bringen, du musst keine 3 möglichst, schon gar keine 4. Also es sollten schon immer 2 und 1 sein. Und es hat mich in eine extreme Leistungssituation gebracht. Ich war ein absolut verspannter junger Mensch. Ich war eigentlich nur in Anstrengung und Eile. Und das ist ziemlich ungut, wenn man dann loslassen soll, einmal im Monat. Oder nicht, das ist schon wieder falsch formuliert, wenn es ums Loslassen geht, also um Hingabe. Loslassen im Hinblick auf sich hingeben, dem Geschehen. Und das widerspricht sozusagen unseren gesellschaftlichen Vorstellungen. Also du musst, das war auch so ein nächster Punkt, der mich geprägt hat, beiß die Zähne zusammen. Stell dich nicht so an, beiß die Zähne zusammen, was mich ja sehr krank gemacht hat, letztendlich dieses Zähne zusammenbeißen. Das heißt, es hat schon früh angefangen und dann wurde mir eine Pille verordnet, damit ich besser loslassen kann. Das ist schon verrückt, ne? Also, hattest du Schmerzen bei der Menstruation? Wie war das, deine erste Menstruation?
7: Naja, ich hatte das Glück, dass ich eine feministische Oma habe, deswegen habe ich da tatsächlich einen Blumenstrauß bekommen und es wurde gefeiert, dass ich jetzt eine Frau bin. Also ja, da bei der Menstruation war das nicht so das Thema, aber eben dieses, was du gesagt hast mit diesem Leisten und Durchpowern und sowas, das war eben dann, als die Migräne so schlimm wurde, ganz lange das Thema, ne? Dass mir die ganze Zeit vermittelt wurde, ja, du musst einfach positiv bleiben, du musst einfach

0: Zum Beispiel Erschöpfung, ne? Ich habe, ja, Erschöpfung, Schwindel, diese ganzen Sachen, die finden gar nicht richtig statt, die haben gar keine Gültigkeit irgendwie, gerade diese Erschöpfung, ne? Das ist ja auch bei Leuten, die ME/CFS haben, so ein Riesenthema, dass diese Erschöpfung noch so viel weniger greifbar ist. Was soll das heißen? Eine Frau ist erschöpft, dann entspann dich doch einfach mal oder sowas, ne? Und das ist eben, ja, diesen absoluten Schmerz braucht, damit man sich dann irgendwann die Erlaubnis gibt, einfach mal zu ruhen oder loszulassen, wie du sagst, ne?
1: Ich habe ja, ich gebe jetzt gleich mal her. Ich habe eine Nachbarin, die wirklich Tabletten nimmt für die Nebenwirkungen der Tabletten, die sie nimmt, weil genau das, die hat in der Pflege gearbeitet und da war das immer so durchhalten, ne, und wieder aufstehen, ne? Also Erschöpfung macht ihr richtig Angst. Also sie ruft oft an, die ist weit über 70 jetzt und sagt, ich bin heute so erschöpft. Und dann, ich bleibe einfach im Bett und ich habe immer das Gefühl, Frauen brauchen dann sowas, brauchen eine Nachbarin oder eine Freundin, die sagt, ja, mach das. Also sowas, wir geben dir die Erlaubnis, bleib liegen. Ja? Also nimm jetzt mal keine Tablette, sondern gib nach, leg dich hin. Und wenn du das so lange immer gemacht hast, dann musst du viel Zuspruch bekommen, damit du es dir wirklich erlaubst. Ja, Helga?
2: Ich wollte noch mal was sagen zu dem Schmerz, weil ich das auch sehr interessant finde, dass man eigentlich so einen Schmerz auf zwei Seiten, von zwei Seiten eigentlich angucken sollte. Und dass wir in unserer Gesellschaft aufpassen müssen, dass man den Schmerz nicht sofort wieder individualisiert, nämlich sozusagen der Frau zuschiebt, dass sie Schuld oder in Anführungsstrichen hat, dass sie jetzt die Schmerzen hat und auch dann die Aufforderung damit verbunden ist, jetzt kümmere dich mal drum, dass der Schmerz wieder aufhört. Also ich denke, es ist wichtig, ich gehe jetzt einfach noch mal auf den Punkt Migräne, weil Paula ja meine Enkeltochter ist und ich da auch etwas mitleide, wobei ich das Glück habe, dass ich nicht unter Kopfschmerzen leide, dass ich auch lernen muss, das auf zwei Seiten anzugucken. Einmal als ein persönliches Schicksal, aber andererseits auch als eine Krankheit. Und das finde ich total wichtig, gerade bei diesen Frauenkrankheiten. Du hast ja auch ein paar erwähnt, dass immer so getan wird, ja, die Frau muss mal in sich gehen, muss mal gucken, wo kommt das denn her? Und es ist mein eigener Auftrag an mich selber, einen Weg zu finden. Und das finde ich einerseits richtig, aber andererseits auch, ist es nicht die Aufgabe, jetzt so daran zu gehen, sondern es ist auch ein gesellschaftliches Problem. Wie wird mit Schmerz umgegangen und wie viel Schmerz wird der Frau zugestanden? Nämlich eigentlich ganz wenig. Das muss man einfach mal sagen.
1: Ja, und das nochmal in diesen matriarchalen Kulturen ist es, wird es genauso betrachtet. Also es ist nicht dein, es ist schon ein persönlicher Zustand, in dem du bist. Also wenn du alle 4 Wochen menstruierst oder eine Krankheit hast. Aber das System gehört dazu, das Drumherum gehört dazu, so wie wir es am Anfang, wie du es geschildert hast, wie du verwöhnt worden bist und behütet worden bist, als du krank warst. Das ist das engere System, aber es gibt ja auch ein weiteres System. Also die Schule, in der du bist, der Arbeitsplatz, wo du bist, die Gemeinde, wo du bist, der Kreis, ja, wie wird da mit Krankheit umgegangen? Was werden da für Institutionen ins Leben gerufen und mit welcher Ausrichtung? Das finde ich immer so spannend. Welche Ärzte gibt es? Es gibt ja auch Ärztezirkel und worüber tauschen die sich aus? Also ist das überhaupt Thema? Also was mich in dieser eher patriarchalen Kultur und auch eben dem Gesundheitssystem stört, ist dieses Schubladendenken und dieses, also du, es ist die Frau, aber es ist die Persönlichkeit dahinter. Also du bist eine ganz andere Person, brauchst ganz andere Behandlungsmethoden, Blick drauf und du hast vielleicht auch ein ganz anderes Umfeld als ich. Also und das, was auf mich wirkt, weil ich ein ganz anderes Wesen bin als du. Und das ist zu kompliziert. Also ich habe oft die Erfahrung gemacht, ich bin ein solch komplizierter Mensch. Ich habe den Anspruch daran, dass ich nicht Massenware bin, sondern ich bin nicht einfach als Mensch. Und ich will darin geachtet werden. Und ich will, dass man versucht, einen Umgang damit zu finden. Das ist, aber dazu benötigst du ein unheimliches Selbstwertgefühl. Und wenn du in so einer Situation bist, in einer Notsituation, so wie du, dann auch noch für dich kämpfen zu müssen, das ist eigentlich der pure Wahnsinn, ja. Also, und das durchlaufen ja viele.

0: viele Menschen, vor allen Dingen eben Frauen. Mhm. Ne? Also dieses, keiner stellt sich die Frage, was. Doch einmal war es ja so in der Corona-Zeit, da wurde auf einmal die Pflege hochgejubelt und mit einer anderen Achtung wurde ihr begegnet. Und das ist ja schon wieder Schnee von gestern zum Beispiel. Also es wird eher geguckt, wie kriegen wir Arbeitskräfte von außen noch, damit das Pflegesystem aufrechterhalten werden kann, so wie es ist, anstatt zu fragen, was muss ich im Pflegesystem ändern, damit die Menschen, die darin arbeiten, gesund bleiben und auch weiter arbeiten können. Und und das ist jetzt nur ein Beispiel Pflege. Wie Helga sagt, es gehört noch was anderes dazu, nämlich der individuelle Weg und der gesellschaftliche Weg. Wie erlebst du das? Sag mal nochmal die Ärzte. Also wir nennen ja keine Namen und nichts. Also was sind deine Erfahrungen mit Ärzten? So ganz pauschal oder auch speziell?
1: Also was ich tatsächlich sagen kann, ist, dass ich jetzt in diesen 2 Jahren eigentlich 3 gute Ärztinnen hatte. Und das waren tatsächlich immer Frauen, wo ich das Gefühl hatte, die hören mir zu, die sehen mich, die nehmen das ernst, die recherchieren da auch. Und ansonsten war es tatsächlich so, dass mir immer so vermittelt wurde, ach, was haben Sie denn für Problemchen und das kann doch nicht sein und was wollen Sie denn schon haben? Und ja, eben dieses Ding, Sie sind jung und gesund.
0: Jetzt muss ich interessanterweise an einen Hautausschlag denken, der mir das wahrscheinlich verursacht. Ich hatte mal ein Jucken auf dem Rücken und ich habe die Diagnose, das mache ich ja ganz oft selbst gestellt, ich habe bestimmt einen Hautpilz. Und dann bin ich zum Arzt gegangen und habe gesagt, zu der Ärztin gegangen und gesagt, ich habe, glaube ich, einen Hautpilz auf dem Rücken. Und die hat kurz drauf geguckt und hat gesagt, okay, ich gebe Ihnen mal eine Salbe, die machen es mal drauf. Dann habe ich die Salbe drauf gemacht, es wurde immer schlimmer. Also ich habe gedacht, ich komme um. Es hat so gejuckt, ehrlich. Und dann bin ich zum Notarzt gegangen, das war ein älterer Mann, der guckte sich das an und sagt, was hat die Ihnen denn verschrieben? Also der erste Spruch, den er brachte, war, wenn es hinten juckt und vorne beißt, hilft Klosterfrau Melissengeist. Also ich will nur mal sagen, also damit war ja gleich, hatte ich schon den Stempel drauf. Er hat es mir nicht verschrieben, Klosterfrau Melissengeist. Er hat dann gesagt, ja, das ist ein Pilz und hat mir ein Spray verschrieben. Also statt Salbe, Spray. Dann habe ich das Spray hin drauf gemacht. Du kannst es original glauben, Laura. Ich habe gedacht, ich habe mich an jeder Hauswand geschabt, wie so ein Kater. Es hat geschuppt und was weiß ich. Und dann bin ich schließlich zu der dritten Ärztin gegangen. Das war dann Hausarzt, also Notarzt, und dann war ich bei einer Hautärztin, die hat drauf geguckt und hat gesagt, sie haben keinen Pilz, sie haben Ekzem, die Haut ist total trocken. Und durch diese wunderschöne Medizin, die ich verschrieben bekommen habe und die ich auch angewandt habe, ist das immer schlimmer geworden, das Jucken. Das ist so ein Beispiel, ja. Also es gibt das ganz oft ja auch Frauen, also zum Arzt schon gehen und mit einer eigenen Diagnose und sagen, also ich habe dies und jenes, ne? Und können Sie mir mal, ne? Also meine Mutter, nächstes Beispiel, dann gebe ich dir gleich wieder das Mikro, die ist 91, wird die hat diesen Tablettenplan nicht verstanden, den ihr die Ärzte, die hat halt immer Bluthochdruck, muss zur Dialyse, hat Bluthochdruck, ganz schlimm. Da hat die eine Ärztin gesagt, ach, nimm so vorher einfach eine Tablette, dann bleibt der Blutdruck unten, das hat die gemacht. Der war dann so weit unten, dass sie gedacht haben, sie hat hier Unterdruck. Dann hat sie den Tablettenplan falsch gelesen, hat nur einmal die Woche statt täglich Blutdruckmittel genommen. Aha. Kein Wunder, dass sie hohen Blutdruck hatte. Und dann ist mal mit ihr den Tablettenplan durchgegangen und hat gesagt, sie müssen davon eine nehmen und davon und davon und davon. Da hat meine Mutter gesagt, ich werde verrückt, ich muss morgens 5 Tabletten nehmen, mittags 5 Tabletten, abends 5 Tabletten. Nachdem sie das 2 Mal gemacht hat, habe ich sie angerufen. Ich sage, Mama, wie hast du denn geschlafen? Ist das jetzt besser mit dem Blutdruck? Sagt sie, ich habe die ganze Nacht, haben die unten Musik gemacht. Akkordeon, Gitarre, die haben so schöne Lieder gesungen. Ich war so begeistert. Ich konnte zwar nicht schlafen, aber ich habe mitgeschunkelt und der hat so eine schöne Stimme. Eigentlich muss der in den Chor gehen. Ich dachte, das kann nicht sein. Das ist ein Fußballspieler, aber der spielt doch kein Akkordeon. Letztendlich hat sich herausgestellt, dass sie halluziniert hat. Sie hat ein Antidepressivum bekommen, Antidepressiva bekommen. Das hatte so eine durchschlagende Wirkung, dass sie Musik gehört hat. Also, ich meine, es ging ihr gut, klar, aber sie hat nicht geschlafen. Da musst du erst mal drauf kommen. Also, ja, also hat sie eine Nebenwirkung gehabt. Ja, und da guckt, ja, wer guckt da jetzt drauf? Es wird verschrieben. Na, und ja.
1: Antidepressiva finde ich tatsächlich ein interessantes Beispiel, weil das auch da ist. Also es gibt schon Zahlen, die relativ klar belegen, dass eben Männer oder dass, ja, wenn ein Mann und eine Frau mit den gleichen Symptomen zum Arzt gehen, dann bekommt der Mann eher Schmerzmittel und die Frau eben was für die Nerven, zum Beispiel Antidepressiva. Und viel mehr Frauen nehmen Antidepressiva. Das hat auch verschiedene Ursachen, liegt auch daran, dass Männer eben nicht zum Arzt gehen und sowas, ne? Aber das sind schon, also 65% der Frauen nehmen tatsächlich Antidepressiva und 35% der Männer. Und das ist ja echt ein massiver Unterschied irgendwie, ne? Und hängt dann eben ja auch mit diesem Ding zusammen, ne? Dass bei Frauen eben immer schnell auf das Nervliche geguckt wird und sowas, ne? Und
2: War das
1: nochmal,
2: bei dir auch so?
1: Ja, ich habe dann eben keine Antidepressiva verschrieben bekommen. Aber eben dieses Nervliche, ne? Und aber auch da, also es kann ja gut sein, dass es irgendwie auch psychische Ursachen gibt und so weiter. Und psychische Erkrankungen sind ja tatsächlich ein Ding. Aber auch wenn es quasi eine psychische Ursache gegeben hätte, wäre auch die gar nicht ernst genommen geworden. Also es wurde mir nicht vermittelt, hier, Sie scheinen da ein ernstes Problem zu haben, dann wenden Sie sich bitte an einen Psychiater oder was weiß ich was, sondern so, dass wir mal was mit da entgegenkam, war eben immer so, ach, sie, also so ein bisschen, zum Beispiel als ich das erste Mal im Krankenhaus war, da kam die Ärztin dann rein, und war irgendwie, also da hatte ich gerade, glaube ich, 9 Tage dann Migräne am Stück, das war so ganz am Anfang. Und dann kam die rein und meinte, naja, Sie lachen ja, so schlecht kann es Ihnen ja gar nicht gehen. Und dann hatte irgendwie parallel mein Vater über wegen einem befreundeten Arzt, hatten wir uns versucht, irgendwie privat noch so ein bisschen Hilfe zu holen. Und dann hatte mein Vater angerufen und hatte dann gefragt nach so Unterlagen. Und dann kam danach die Ärztin zu mir und meinte, naja, Sie sind aber eine erwachsene Frau, Sie werden es ja wohl schon schaffen, Ihre Anrufe selber zu machen irgendwie. Ne? Und dieses Bild da, was einfach vermittelt wurde von, was sind Sie denn für ein Häschen, hier ein bisschen Kopfschmerzen, das werden Sie doch schon abkönnen irgendwie. Ne? Und das ist einfach so ein Bild, was sehr lange geblieben ist. Immer dieses, ja, was wollen Sie denn schon haben? Dann hatte ich einen anderen Arzt, dann hatte ich endlich einen Neurologen gefunden und hatte dann auch eben Tabletten bekommen und davon ganz starke Nebenwirkungen. Eben zum Beispiel diese Erschöpfung, dass ich echt teilweise nicht mehr aus dem Bett aufstehen konnte und hatte dann angerufen und gefragt, ja, hallo, könnten wir vielleicht die Tabletten absetzen oder reduzieren? Und dann hat er mich tierisch angefahren von wegen, wir setzen hier überhaupt nichts ab, das kann nicht sein, dass Sie das haben, Sie haben höchstens eine Angststörung, Sie müssen mal zum Psychiater gehen. So bei Nebenwirkungen, die auch tatsächlich aufgeführt werden als Nebenwirkungen. Ne? Und ja, also gar nicht unbedingt, dass das dann quasi nur so einem psychischen Ding zugeschrieben wird oder sowas, sondern nicht mal das im Grunde.
0: Also bei meiner Mutter mussten wir auch tätig werden. Wir haben dann gesagt, also das ist so schön, das ist, dass sie nachts auf dem Bett sitzt und schöne Musik hört oder Musik im Kopf hat. Das ist ja, und die hat keinen Schlaganfall und sie ist sonst gesund. Das muss ja eine Wirkung von Tabletten haben, ja. Also wenn du das dann nicht als Angehöriger oder jemand an deiner Seite sagst, wirst du wirklich nicht für voll genommen. Ne, ist so. Und sie war einmal tablettenabhängig, weil sie eine Dauerpflege gemacht hat, 16 Jahre meine Großmutter gepflegt hat und ist daran runtergerutscht. Und die hat eine Nerv, die hat Hammerdinger verschrieben bekommen, dass später dann, als sie im Krankenhaus lag, aufgrund einfach der körperlichen, die ist einfach umgekippt, die konnte nicht mehr. Da hat der Arzt gesagt, wissen Sie eigentlich, was Ihre Mutter da geschluckt hat? Also die ist abhängig. Und es ist ja erwiesenermaßen, das weißt du auch, Helga, sehr viele Frauen von Tabletten abhängig, von Schmerztabletten, aber auch von Antidepressiva. Ja, weil auch ganz schnell diagnostiziert wird Hysterie, also Überzogenheit oder auf dem Motto, so ein bisschen überzogen alles, oder eben Niedergeschlagenheit. Das ist ja eine andere Richtung, aber ein gleicher Effekt. Und sie ist nicht, du bist nicht dazu in der Lage, dein täglich Leben irgendwie in den Griff zu kriegen. Du wirst einfach nicht ernst genommen. Wir sind ja viele Frauen, sind uns begegnet. Also ich weiß, die zu mir gekommen sind in Krisensituationen, wo eben die Gefahr bestanden hat oder zum Teil ja auch, wo es passiert ist, dass sie Tabletten verschrieben bekommen haben, um diese Zustände zu überleben. Bei Trennungen, Scheidungen, Gewalt gegen Frauen, die werden ja zugestopft mit Mitteln oder in der Pflege. Helga, du hast Frauen beraten. Ich habe Frauen beraten. Also für mich war es immer so, dass ich gesagt habe, und das würde ich meiner Mutter sagen, die schon seit 4 Jahren in der Dialyse ist, kein Wunder, dass sie Bluthochdruck haben. Also mit über 90 da 3-mal die Woche hinzugehen, es wäre jetzt seltsam, wenn sie keine psychischen Folgen hätten von diesem ewigen Druck, da stundenlang an den Apparaten zu liegen. Also ich habe immer gesagt zu den Frauen, die zu mir gekommen sind, herzlichen Glückwunsch. Sie haben einen sehr gesunden Körper, er reagiert. Sie stehen so unter Dauerbelastung, das ist doch normal, dass sie so reagieren und dass ihr Körper so reagiert. Wie war das für dich? Also zu dir sind ja auch viele Frauen gekommen in absoluten Notsituationen.
2: Ja, ich habe Frauen beraten, die von häuslicher Gewalt und auch psychischer Gewalt betroffen waren. Und ich finde wichtig eigentlich, wenn wir jetzt in diesem Gespräch uns angucken, wie reagiert Frau auf die Medizin, die ihr angeboten wird, war ein Satz, ein Teil meiner Beratung, sie darin zu stärken, dass sie sich selbst glaubt und selbst vertraut, nämlich ihrem Körper, weil sie ist eigentlich die Profifrau für sich selber. Und aber dieses sehe ich übrigens auch als gesamtgesellschaftliche Aufgabe wiederherzustellen, habe ich festgestellt, ist den Frauen, weil ich mich damit auch beschäftigt habe, ja seit Jahrhunderten abgesprochen worden. Also dieses eigene Wissen über sich selber, ohne dass es ein schulmedizinisches Wissen unbedingt immer sein soll, sondern einfach meinen Körper kennenzulernen, zu wissen, was geht da vor sich. Ich erinnere mich noch, dass ganz stark in den 70ern überhaupt propagiert wurde, dass man gucken muss, was heißt eigentlich Frau? Was bedeutet das eigentlich? Auch gerade über die Sexualorgane oder so kann ich mich noch bei mir erinnern, hatte ich so wenig Ahnung, dass das für mich eigentlich durch die Frauenbewegung positiv sich wirklich ganz viel von dem Blick verändert hat. Und ich finde es erstaunlich, wie rückschrittmäßig eigentlich die heutige Zeit in der Hinsicht immer noch ist. Ich weiß das von Paula, von ihren Freundinnen. Alles muss sich immer noch wieder neu erarbeitet werden an diesem Vertrauen zu sich selber, zu diesem selbstbestimmten Leben. Und die Rückschritte gerade auch politisch auf der ganzen Welt sind so erschreckend, dass ich hoffe, dass wieder Frauen mehr zusammenstehen.
0: Das Bewusstsein eben auch haben und nicht nur als Influencerin Schönheitsprodukte vorstellen und an sich testen oder einem Schönheitsideal folgen und Diäten machen, um bestimmte Kleidung tragen zu können und Idealen zu entsprechen. Also du hast komplett recht. Also wie gesagt, das Buch, eins der ersten Bücher, die ich gelesen habe im Studium, war Die weise Wunde Menstruation, aber auch infolge meiner Schmerzen, die ich hatte. Ich wollte einfach wissen, was passiert da mit mir? Warum ist das so? Warum habe ich Schmerzen? Ich bin immer mit diesem Warum schon als Kind, da habe ich meine Eltern genervt. Warum ist das so? Und ich weiß, später im Beruf haben viele gesagt zu mir, du bist immer so grundsätzlich am Fragen, ne? Du willst immer alles dahinter wissen und sei doch nicht immer so nervig, ne? Auch da, ne? Also das nervt, wenn man zu sehr, beschäftige dich nicht so intensiv damit. Also meine Krebsnarbe hier, wo der Krebs rausgeschnitten worden ist, die jetzt schon seit Wochen schmerzt, weil ich ins MRT muss und da meine Angst sitzt und diese alte Narbe oder diese 4 Jahre alte Narbe jetzt auf sich aufmerksam macht. Ich habe meine Osteopathin, habe ich gesagt, vielleicht muss die entstört werden. Und da hat sie gesagt, aber du machst es doch gerade, du entstörst sie doch gerade. Also du guckst sie doch gerade an. Wo ist sie denn? Warum ist das denn so weit gekommen mit dir? Also warum hast du den Krebs gekriegt? Warum ist da überhaupt jetzt eine Narbe? Ja. Und du musst vielleicht noch mal einen Schmerz zulassen, der da noch sitzt. Und da hast du es wieder. Schmerz ist eigentlich was, wie Krebs auch, was Positives. Eigentlich ist Schmerz was, ist ein Symptom, der auf was aufmerksam macht. Also wenn, Beispiel, wenn eine Frau zu viel heben muss, jetzt in der Pflege, und sie hat Bandscheibenschmerzen, dann ist das ja eigentlich sehr gesund, weil der Körper sagt, an der Stelle hast du eine Überbelastung. Und guck da mal hin, was stimmt denn da nicht? Also, und es ist vielleicht nicht nur eine Schicht, die du dir angucken musst. Es sind vielleicht 2 Schichten, 3 Schichten, 4 Schichten. Vielleicht ist es tatsächlich so, dass du was mit einer Durchhalteparole schon als Kind in dich rein injiziert worden ist, die immer noch wirkt und die dir verbietet, also diesen Schmerz zuzulassen, weswegen du Schmerzmittel nimmst oder dich operieren lässt, überflüssigerweise im Übrigen. Viele Bandscheibenoperationen werden völlig überflüssig durchgeführt, weil das Gewebe, also die Muskel eigentlich wieder aktiviert werden muss. Also der Schmerz, wenn man jetzt sagt, der Schmerz ist der Wegweiser, also wenn wir das jetzt mal so betrachten, dein Schmerz, ganz abgesehen von diesem persönlichen, ist ein Stück ein Weltschmerz. Also wenn du jetzt auf die Welt guckst, Paula, du bist ja jung, was schmerzt dich an der Welt jetzt mal einfach so vielleicht im Herzen, im Bauch? Du bist eine junge Frau, du willst eine schöne Zukunft haben. Was sind die Faktoren, die dir Schmerzen bereiten?
1: Also ich glaube, was vielen Leuten in meinem Alter so geht oder auch meinen Brüdern, die dann auch noch mal ein Stück jünger sind und sowas, ist, glaube ich, dass es einfach so viel ist im Moment. Ne? Also wenn ich mir dann zum Beispiel meine Oma anschaue, die dann damals irgendwie in der Frauenbewegung so aktiv war und sowas, ne, und sich dem irgendwie verschrieben hat, das ist im Moment für uns dann häufig eben nur ein ganz kleiner Bereich von ganz, ganz vielen. Ne? Das ist dann Natur und Umwelt und Gesellschaft und Kriege und eben dieses Frauenthema. Und im Moment ganz akut ist natürlich, dass es eben so rückschrittig wird. Ne? Also ja, wenn ich mir vorstelle, was ihr schon so lange an Frauenthemen zum Beispiel bearbeitet und wenn ich mir dann vorstelle, dass jetzt im Moment gesagt wird, ja, unser Problem ist, dass alleinerziehende Frauen zu wenig arbeiten gehen, die müssen mal mehr leisten, ne? Und diese ganzen Sachen. Oder dass ich dann jetzt eben mit Leuten aus meiner Generation Gespräche darüber führen muss, sind wir nicht schon längst gleichberechtigt? Brauchen wir dieses ganze Feminismus-Zeug und sowas, dass irgendwie, ja, so vieles eben rückschrittig wird und so wenig passiert irgendwie. Und das ist so ein erschlagender Ball irgendwie. Das ist so eine Masse einfach. Ja.
0: Also ganz abgesehen von den sozialen Medien, also das, was an, also Technologie auf uns niederprasselt, ja, also das Smartphone immer im Anschlag, 1000 Informationen, die wir uns zusammensuchen mussten im Studium, also wo ich durch Büchereien und Bibliotheken gelaufen bin, um Literatur zusammenzutragen, die ich gebraucht habe für meine Hausarbeiten, das macht heute ja KI. Ja, also da weiß ja eigentlich derjenige, der, wie war das mit den Plagiaten, der Professor, der beurteilen soll, gar nicht, wer hat's denn jetzt geschrieben, KI oder, ja. Also es ist so, du hast recht, es ist so eine Masse und es ist ja so, als wir jung waren, ich 10 Jahre jünger als du, Helga, aber da gab's Zeitungen, klar, mal Fernsehen geguckt, aber was so richtig irgendwo im Vorderasien oder so abgegangen ist, das war gar nicht, hatte gar nicht so eine Präsenz. Da gab's die 20 Uhr Nachrichten damals dann gelesen, gehört und dann in der nächsten Tag in der Zeitung gelesen, aber diese Medienflut über Gewalt in der Welt, das haben wir nicht mitbekommen. Und ich finde immer, wenn die Natur schon so viel Schmerzen hat, also so viel, ja, das zum Ausdruck bringt, was gestern habe ich eine Sendung gesehen über Artensterben, ne, wie viel wir dazu beitragen, der Mensch dazu beiträgt, dass so viele Arten sterben. Also dann Wer dann keine Schmerzen hat, der ist ja schon nicht normal. Also wer das nicht mitempfinden kann, der ist entweder eine Maschine oder steht pausenlos unter Tabletten. Also der muss ja dicht machen. Also ist Schmerz ein Wegweiser für was eigentlich? Was ist der Schmerz, Helga?
2: Ja, vielleicht ist das ein ganz gutes Thema, was man nochmal zum Ende angucken kann. Der Schmerz ist für mich eigentlich ein Ausdruck, dass was in mir selbst und in der Gesellschaft nicht im Gleichgewicht ist. Also ich denke, das Ziel oder mein Ziel in meinem Leben war, schon so ein bisschen so ein Gleichgewicht herzustellen zwischen meinem eigenen Empfinden und der Umwelt, also dem Sozialen vor allen Dingen. Und natürlich dadurch auch politisch. Und diese ganzen Schmerzen jetzt in der Welt ist ein ganz großer Ausdruck von Ungleichgewichtigkeit.
0: Siehst du das, Paula?
1: Ich sehe das genauso. Und was ich da tatsächlich nochmal interessant finde, ist auch da, also diese ganzen Themen wie mit der Umwelt und sowas, ne? Das finde ich eigentlich sehr ähnlich zu dem, wie sowas dann an mich rangetragen wird, wie ich mit meinem persönlichen Schmerz umgehe oder sowas, dass eben auch diese Themen, finde ich, so viel zu persönlichen Problemen gemacht werden, ne? Und irgendwie, das kommt ja auf diesen ganzen Berg obendrauf, auch die ganzen gesellschaftlichen Sachen, da wird eigentlich, also vor allem auch an junge Leute rangetragen, ja, jetzt heil diese ganzen Traumata und jetzt mach dies und das und krieg noch, also lebe so, dass die Umwelt davon profitiert und dies und jenes. Und es sind aber im Grunde ja einfach strukturelle und gesamtgesellschaftliche Themen und stehen auch viel in Verbindung, glaube ich, sind einfach Themen, ja, die wir uns anschauen müssen.
0: Und ihr macht es ja jetzt schon deutlich, wir müssen uns viel angucken, oder? Und zwar jede Frau und jeder Mensch muss sich viel angucken. Wir sind mit dem beschäftigt, das hast du gesagt, das überhaupt erstmal alles zu verarbeiten, was da draußen und die Erwartungshaltung an uns, also gerade die junge Generation soll jetzt möglichst bis 70 arbeiten, soll jetzt schon alle möglichen Vorsorgen treffen. Ihr sollt die Welt retten, das heißt, ihr sollt dafür sorgen, dass sich das Klima verbessert und dass wir in dieser Welt noch leben können. Ihr sollt aber auch leisten, also und du sollst Kinder kriegen, und zwar nicht nur eins, sondern schon mehrere, damit du unsere Renten hier finanzierst, damit wir schön weiter Rente bekommen. Also das heißt, es sind eine Menge Erwartungen. Und ich versuche jetzt nochmal den Bogen zu Joanna Macy und dieser tiefen Ökologie zu schlagen. Erstmal der erste Punkt in dieser Spirale ist ja Dankbarkeit, aber der zweite Schmerz zulassen. Und wir haben jetzt über das Symptom, über den Symptomschmerz, der wirklich krampft und was du beschrieben hast, deine Arme und Beine taub werden lässt und dir Sehstörungen verursacht. Es gibt eben auch diesen Schmerz, der sich als Wut ausdrückt und als Trauer, ja. Und mir haben die beiden Frauen aus Witzenhausen von Weltbewegend erzählt, es geht erstmal wieder darum, das zuzulassen, die Trauer. Also und mir geht's wie Helga, 25 Jahre Gleichstellungsarbeit und du hast ganz lange Frauen beraten. Ich bin so traurig, also wenn ich das in der Zeitung lese, traurig und wütend. Also ich weine auch manchmal, weil ich es nicht glauben kann. Wir haben uns so reingeschmissen. Wir haben das nicht akzeptiert. Wir haben gestärkt, wir haben Frauen gestärkt auf der anderen Seite und meine Aufgabe war es, das System anzugehen. Ich, kleines Licht, stand vor diesem großen Verwaltungsapparat und vor dieser politischen Szenerie und sollte verändern und musste diese ganzen Schmerzen über mich ergehen lassen. Und das ich habe manchmal, meine Freundinnen haben gesagt, manchmal haben wir den Eindruck, du spürst den Schmerz aller Frauen. Also es hat sowas Überdimensioniertes. Also du ziehst dir alles so an. Du nimmst das alles so zu dir. Aber anders, also ohne Empathie, wie hätte ich das machen sollen? Also, und ich glaube, das fehlt uns. Uns fehlt die Empathie mit dir als jemand, der furchtbar unter Schmerzen leidet. Dir würde Empathie total erstmal helfen als Einflugschneise. Es würde vielen Frauen helfen, die in Doppelbelastungen sind oder in Gewaltbeziehungen, wenn sie, zumindest wenn ihnen empathisch begegnet wird. Und mein Vorschlag ist, Helga und Paula, dass wir das Ganze in der nächsten Sendung nochmal vertiefen und uns was rauspicken und danken erstmal Paula von Herzen, dass sie uns einen Einblick gegeben hat in deinen Schmerz, den du erleben musst in deinem Leben, der mit Sicherheit Ursachen auch im Außen hat, von denen du noch gar nicht weißt, welche das sind. Und das würde dich auch viel zu sehr anstrengen. Das müssten eigentlich andere machen, dir da ein bisschen zu helfen und zu sagen, was kann dir helfen, damit du es besser aushältst? Was soll sich ändern draußen, damit du ein bisschen mehr loslassen kannst, damit sich dein Kopf entspannt? Was kann es sein, dass dir dein Blick nicht verschwimmt und dass dir schwindelig wird? Was muss sich denn da draußen verändern? Wenn jemand das schafft, dann könnte das eine gute Hilfe sein, so wie damals deine Mutter, wenn du krank warst auf der Couch. Also liebe Hörerinnen und Hörer, Helga, danke, Paula, danke. Wir kommen wieder zusammen und wir gucken uns das nochmal Themen, die Frauen jetzt sozusagen, wo sie aufgefordert sind, wieder genauer hinzugucken, da schauen wir uns die mal zusammen an. Aber zuallererst, nächste Woche ist Kommunalwahl, schauen Sie sich die Listen genau an, schauen Sie sich an, was die Parteien für Frauen leisten wollen oder haben Sie überhaupt Frauen in Ihrem Programm? Haben Sie überhaupt Frauen auf Ihren Listen? Schauen Sie sich das genau an, weil Sie sollten schon wählen gehen, vielleicht das kleinere Übel, aber dann auch laut werden und es artikulieren, was Sie brauchen, um gesund zu werden. In diesem Sinne, ich wünsche Ihnen und euch einen schönen internationalen Frauentag und wir treffen uns wieder das nächste Mal im Studio, hoffentlich wieder bei Sonnenschein. Bis dahin. Alles Gute und tschüss.
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0: Ja, hallo liebe Leute, heute zu Asteroids in Stardust mit Tim und mit Jonathan und natürlich mit der super talentierten jungen Künstlerin Nina Jakob. Ja Leute, heute Asteroids in Stardust mit Nina aus Eschwege. Cool, dass du da bist.
1: Hallo, danke, dass ich hier sein darf. Ich freue mich mega.
0: Ja, mega. Super warm, aber hier drinnen ist richtig cool. Und zwar haben wir ein paar Fragen an dich. Stell dich einfach mal vor, was machst du für Musik? Ein kleines Biopic jetzt hier in die Runde.
1: Ja, ich bin Nina Jakob. Ich komme aus Eschwege und ich mache, ich würde sagen Popmusik, aber ich finde, es ist gar nicht so einfach, das irgendwie einzuordnen. Das überlasse ich irgendwie den Leuten, den Hörern.
0: Ja, ist gut, ja.
1: Genau, ich mache Musik jetzt seit circa einem Jahr, also noch gar nicht so lang. Ja.
0: Aber es hört sich verdammt gut schon an. Man könnte fast denken, du machst es schon hier 10 Jahre lang. Also
1: nee.
0: Spotify habe ich jetzt die letzten Wochen gehört. Ich habe mich ein bisschen drauf vorbereitet. Augen zu, super geiler Song. Geht voll ab, steht halt auch in der Spotify-Liste relativ hoch. Finde ich super. Erzähl mal ein bisschen was zu dem Song. Wie bist du drauf gekommen und was sagt der aus? Also ich sag dir dann so, was ich daran da rausgehört habe.
1: Ja.
0: Aber jetzt...
1: Boah, das ist eine gute Frage. Also allgemein, dieses Thema Augen zu begleitet mich immer ein bisschen. Ich bin so, ich würde es nicht empfehlen an alle Leute, aber ich bin schon so ein Mensch, der gerne die Augen manchmal verschließt vor Problemen. Auch private Probleme oder manchmal ist ja auch in der Welt einfach unfassbar viel los und manchmal wird einfach alles viel zu viel. Und der Song behandelt so ein bisschen alle Problematiken, die jeder kennt. Also ob das jetzt irgendwas aus der Weltgeschichte ist oder was einen persönlich betrifft, Erwartungen an einen selbst und so weiter. Ich gucke da ganz gerne manchmal nicht hin.
0: Das ist gut, das ist manchmal aber auch sehr schützend.
1: Ja,
0: Ich habe mir manchmal, also wo ich den Song heute tatsächlich nochmal gehört habe, habe ich eigentlich gedacht, das ist eine starke Nummer, weil man muss ja heutzutage immer funktionieren.
1: Ja, voll, ja.
0: Und manchmal ist es wirklich einfach cleverer, einfach mal die Augen zu schließen und einfach mal nicht zu funktionieren,
1: ja,
0: dass man nicht daran, sag ich mal so, an Erwartungshaltung zerbricht,
1: ja,
0: oder so. Ich denke mal, das wolltest du mit dem Song aussagen und ich finde, das hast du, wenn das stimmen sollte,
1: absolut, ja,
0: finde ich, hast du das ziemlich, ziemlich gut
1: Dankeschön.
0: Rübergebracht. Ich feier den Sound, der ist ziemlich, ziemlich geil. Also die Bassline sind relativ cool. Es klingt modern.
1: Mhm.
0: Ich will jetzt auch gar nicht dich in irgendeine Schublade stecken. Es ist Deutsch-Pop.
1: Ja,
0: denke ich mal.
1: Doch, das auf jeden Fall, da würde ich zustimmen.
0: Es ist schon, aber ich würde nicht sagen, es klingt so wie, es hat sehr, sehr, sehr, sehr viel Eigencharakter, finde ich super cool. Und auch wie du die Töne hinten dann länger ziehst, finde ich auch super schön. Und die Phrase, die erste Strophe, finde ich super, wie schnell du eigentlich die Worte so aneinander kombinierst.
1: Ah, ja, danke.
0: Ja,
1: das ist das Erste, was entstanden ist bei dem Song. Die ersten Zeilen tatsächlich.
0: Ja.
1: Zu Hause auf meiner Couch, ganz unspektakulär.
0: Ja, cool. Und live habe ich auch gesehen, hast du einen jungen Mann an deiner Seite oder einen jungen Kerl, der Gitarre spielt?
1: Unterschiedlich.
0: Okay.
1: Tatsächlich. Je nach Auftritt, was es so für ein Setting ist, nehme ich meinen Gitarristen mit. Der liebe Kevin. Genau.
0: Hallo Kevin. Grüße gehen raus.
1: Genau. Aber es ist auch oft mein Produzent tatsächlich dabei, der mich auf dem Piano begleitet. Und ich habe noch eine andere Pianistin, die auch gerne dabei ist. Und wenn der Auftritt groß genug ist, dann kommt auch ein Drummer mit.
0: Cool, großartiges Team sozusagen.
1: Ja.
0: Toll. Gut, soweit zu dem Thema Musik und Nina. Es geht gleich weiter. Ich hab

0: Du hast eben schon angesprochen, vor ungefähr einem Jahr hast du angefangen, meintest du. Ich habe mal geguckt, am Mai letzten Jahres kam, glaube ich, die erste Single raus.
1: Ja, am
0: 17. Mai. Genau, und seitdem 7 Singles innerhalb eines Jahres, dafür erstmal ordentlich Respekt. Also Danke. Ich weiß nicht, wie du das angestellt hast. Wie läuft so die Produktion bei dir ab? Also hast du alles auf einmal aufgenommen oder bist du jede Woche geführt im Studio? Wie läuft das?
1: Oh, das ist super unterschiedlich. Ich habe, glaube ich, als ich angefangen habe, Musik zu machen, mir einen ganz guten Pool an Skizzen erarbeitet. Mhm. Ich hatte damals ja keine Produzenten oder irgendwas. Ich habe mich nicht selbst produziert. Ich habe einfach angefangen, auf irgendwelchen random Gitarrenakkorden irgendwelche Songs zu schreiben. Und dabei ist viel rumgekommen, teilweise Sachen, die immer noch unveröffentlicht sind und noch dieses Jahr kommen. Und wie so eine Produktion abläuft, ist auch komplett unterschiedlich. Also manchmal, es ist ja auch schon beim Songwriting-Prozess, manches schreibt man in einem Tag und manches schreibt man über Wochen oder erst ein halbes Jahr später fertig. Und so ist es mit den Produktionen auch. Mhm. Ich lasse mich da eher so ein bisschen leiten. Ich mag das gar nicht so sehr, diesen Druck da reinzubringen, weil dieser Druck, das, was ich bei Augen zu ja auch schon erwähne, der ist immer da. Ich will das nicht so richtig an mich ranlassen, dass ich so releasen muss. Und wenn es passiert, bin ich glücklich und so wie es jetzt läuft, macht es mir Spaß.
0: Also du nimmst es dann eher so, wie es kommt und wie die Musik zu dir kommt und wie die Ideen kommen.
1: Ja, ich versuche es zumindest. Mhm. Also natürlich hat man, man steckt sich die Ziele immer irgendwie ultra hoch.
0: Ja.
1: Aber ne, ich glaube auch, sonst hätte ich keine 7 Songs released, wenn ich das nicht gemacht hätte. Aber ich versuche es nicht so dolle zu tun. Deswegen, ja, unterschiedlich.
0: Aber hat ja auch so funktioniert. Dann, wie gesagt, vor einem Jahr die erste Single. Damit fängt man ja nicht an. Also wie war dein Werdegang vor dem ersten Release? Wann hast du angefangen mit Musik machen letztendlich?
1: Also so ganz allgemein mache ich Musik schon mein Leben lang, würde ich sagen. Ich stand mit 4 das allererste Mal in einem Tonstudio von meinem Onkel im Keller.
0: Okay.
1: Genau.
0: Was ist das für eine Story? Also das ist auch nicht alltäglich, würde ich sagen, für ein vierjähriges Kind.
1: Er ist auch Musiker und er hat immer zu Geburtstagen für unsere Familie immer irgendwelche Lieder umgedichtet, zu Geburtstagssongs. Und dann hat jeder zu runden Geburtstagen immer eine CD geschenkt bekommen mit Songs von ihm, die dann halt persönlich auf ihn zugeschnitten wurden. Und da habe ich zum ersten Mal drin gestanden und mitgesungen in den Songs. Und ich glaube, mit 7 meinen ersten Song geschrieben.
0: Cool.
2: Wahnsinn.
1: Und dann aber weiterhin nur mit, auch in der Schulzeit und in meiner kompletten Jugend, mit 2 Mädels Cover gesungen, auch hier im Kreis, in der Umgebung, relativ viele Auftritte gehabt und auch einen Song veröffentlicht.
0: Von früher?
1: Mhm.
0: Oder? Okay.
1: Ja, den findet man auch online. Genau, ich habe dann aber irgendwann nach dem Abi sind wir alle irgendwie unseren Weg gegangen und ich habe irgendwie keine Musik mehr gemacht und irgendwie war das dann alles so ein abgeschlossenes Kapitel. Mhm. Und bin dann erst nach meinem Bachelorstudium wieder darauf gekommen, also was heißt darauf gekommen, es hat mir gefehlt tatsächlich und das war der einzige Weg.
0: Was hast du studiert, wenn ich fragen darf?
1: Biologie, Entwicklungsgenetik.
0: Okay, sehr speziell.
1: Ja.
0: Aber klingt interessant.
1: Ja, genau, und dann bin ich nach Hause gezogen und habe gesagt, ich mache jetzt Musik.
2: Die Musik hatte ich sozusagen dann wieder so ein bisschen ab vom Alltäglichen, halt vom Studieren, hatte ich dann so wieder so ein bisschen zurückgezogen.
1: Voll, ja.
2: Cool. Ja, das ist dann ist es was Großartiges, ja.
1: Ja, also ich habe mich auch in der Biologie voll gefunden, aber nicht so wie in der Musik und es hat mir einfach wirklich extrem gefehlt. In der Zeit ist mein erster Song Weiße Farben entstanden, wo ich auch quasi davon erzähle, wie es mir da erging, weil ich habe das Studium geliebt und alles, aber irgendwie war das nicht so richtig das, was ich machen möchte und irgendwie hatte ich plötzlich so große Pläne in einem ganz anderen Feld, wo ich mir irgendwann bewusst wurde, eigentlich sind das gar nicht so sehr meine Pläne, irgendwie sind die nur entstanden, weil das Surrounding das ergeben hat, so, ah ja, hier machen irgendwie alle einen Doktor, also mache ich das auch.
2: So ein Mitläufer-Ding, ja.
1: Ja, genau, ja. Und irgendwie war es ja auch cool, aber nicht das Richtige.
2: Ja.
1: Ja.
2: Schön. Aber dann hat die Musik dich sozusagen, hat so viel Macht. Das geht mir ja auch so. Wir sind alle irgendwo, ich finde da, deswegen glaube ich, bin ich auch relativ gut in deine Songs reingekommen, weil irgendwo sehe ich mich da ein Stück auch. Mhm. Du bist dann teilweise in diesem Algorithmen, du musst früh aufstehen, zur Arbeit gehen, ne, machst eigentlich was ganz anderes, eigentlich, wo deine Stärken oder dein Talent eigentlich liegen. Ist eigentlich schade, eigentlich um Geld zu verdienen, was man natürlich auch muss. Aber irgendwo ist es so ein Künstlerding, dass man dann sagt, nee, die Musik hat dann so viel zu so Kraft, ja, dass du dann wirklich zurückkommst, dann was vielleicht was Unvernünftiges machst. Manche schmeißen ja sogar irgendwas hin. Ich habe jetzt zum Beispiel, passt jetzt vielleicht, ja doch, passt auch rein, hier Rio Reiser hat ja seine Schule hingeschmissen, wo angeblich, und ist nach Liverpool, hat sich alles selber beigebracht und er war ja der super Typ hier, Tonscherben, Scheine, ne? Und ist halt
0: Tonscherben,
2: genau. richtig, gut, dass du mich korrigierst. Und der ist ja mit der Musik dann komplett durchgestartet. Der hat ja alles auf eine Karte gesetzt und sowas finde ich immer fantastisch. Es ist so leicht, so ein leicht verrückt sein, aber das macht halt auch so einen Künstler aus. Und ich finde deine Story richtig cool, dass du irgendwie dadurch wieder zurückgekommen bist.

0: Steht deine Family hinter der Mucke und pusht die dich super?
1: Absolut.
0: Das ist halt auch nochmal so ein Motor, ne?
1: Ja, total.
0: Weil wenn Oma und der kleine Bruder oder was weiß ich, keine Ahnung, die Mutter, der Vater dann vor der Bühne stehen und gucken dann noch um und sind stolz, das ist halt auch der Moment, sag ich mal so, wo ich dann halt sehr glücklich bin als Musiker halt auch.
1: Ja, meine Oma tatsächlich, die ist auch sehr supportive, die ist, steht immer mit meinem Merch-T-Shirt bei meinen Auftritten dabei und ist immer der Star des Abends.
0: Ja.
1: Super cool, ja.
0: Cool, feiere ich auch, ja.
2: Wie sieht es denn mit deinen Einflüssen aus? Also ich muss zugeben, als ich mal durchgehört hatte, habe ich mir so ein bisschen in meinem Kopf zugedichtet, ja, das könnte so ein bisschen aus dem Einfluss kommen, aus der Inspiration. Aber sag erst mal, also was wären so deine größten Einflüsse?
1: Das ist eine voll gute Frage und ich kann die wirklich gar nicht richtig gut beantworten. Aber ich weiß nicht, ich habe das Gefühl, dass meine eigene Musik eine Mischung aus dem ist, was ich selber gerne höre. Und das ist irgendwie alles und querbeet. Also momentan bei mir ganz hoch im Kurs Billie Eilish und Nina Chuba. Liebe ich. Aber ich finde nicht, dass meine Musik danach klingt. Also absolut überhaupt nicht.
2: Das wollte ich auch gar nicht sagen. Also
1: nee, habe ich auch gar nicht so verstanden. Aber das sind schon so Künstler, auch, wo ich natürlich hochgucke und denke, wow, die machen das so toll. Mhm. Nee, ich weiß es nicht.
2: Okay, ich hätte noch Adele geraten, aber kann auch voll daneben liegen.
1: Ach krass.
0: Nee, Adele hätte ich gar nicht rausgenommen.
2: Okay.
0: Nee.
2: Also in dem ganz frühen, das erste, Weiße Farben war das, glaube ich, ne? Dachte ich so ein bisschen Adele-Vibe, aber kann ich natürlich
3: nicht an. Bei den ersten Songs, da hatte ich eher so Billie Eilish-Vibes. So ein bisschen so
2: von der Melodie.
3: Von der Melancholie her. Und ich muss wirklich sagen, bei den neuen Songs, die du dieses Jahr veröffentlicht hast, das ist vollkommen eigenständig. Also da habe ich gar keinen Vergleich.
1: Ich auch nicht. Also ich habe auch bei den anderen Songs nicht so einen guten Vergleich. Aber ich sehe es auch trotzdem. Ja. Ich sehe es so wie du, ja.
3: Nee, am Anfang war einfach der Eilish-Vibe eher. Nicht unbedingt vom Sound her, aber so der Vibe, so die Stimmung der Songs.
1: Ja, sowas mag ich auch richtig gerne. Aber noch zum Thema Einfluss. Ich glaube, in der Zeit habe ich wahnsinnig viel Berg gehört. Kennt ihr Berg?
3: Ja.
1: Ja, der ist crazy. Und vielleicht liegt, weil das ist ja, für mich ist der so musikalisch irgendwie so ein männlicher, so eine männliche Billie Eilish.
3: Ja, auf jeden Fall.
1: Der ist crazy mit den Harmonien und so. Und ich glaube, da habe ich auch.
2: Ja, ich würde sagen, dann können wir jetzt einen Song von Berg mal reinschmeißen.
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0: bei uns immer noch Nina Jakob und wir wollen mal auf deinen brandneuen Song eingehen, der ist ja wirklich erst jetzt vor kurzem veröffentlicht worden, was du nicht weißt. Und da gibt es ein cooles Musikvideo zu, zusammen mit den legendären Eschwegen. Ja. Eschwege, hast du ein Musikvideo gemacht. Erstmal, wie kam da der Kontakt zustande?
1: Einfach über WhatsApp.
0: Okay, so einfach kann es manchmal sein.
1: Ja, nee, super einfach. Also ich habe eh das Gefühl, dass hier in Eschwege die Leute voll supportive sind. Du schreibst sie einfach an und dann sind die dabei. Die freuen sich super dolle. Also es war jetzt kein großer Aufriss, die anzufragen. Die waren super motiviert. Hat übel Bock gemacht, mit denen zu arbeiten auf jeden Fall. Ja.
2: Aber hat wehgetan, haben wir gesehen.
1: Ja, es hat wirklich wehgetan.
2: Erzähl
1: ja.
2: mal was dazu, Nina. Was ist da abgegangen?
1: Ja, so ein paar Szenen. Also ich meine, die Jungs hatten ja ihre Trikots an, eine Vollmontur mit Helm und Schutzausrüstung und ich natürlich nicht.
2: Leicht unfair, muss ich mal so
1: ja,
2: sagen.
1: Ja, ich habe mir trotzdem gedacht, es wäre doch eigentlich cool, wenn ich so im Rennen weggetackelt werde. Und die haben das natürlich auch gemacht, das haben die sich ja natürlich nicht zweimal sagen lassen. Das haben wir dann dreimal gedreht, das ist die letzte Szene. Also wenn ihr es euch anguckt, dann wisst ihr auf jeden Fall, welche Szene ich meine. Ja, beim dritten Mal habe ich gesagt, ich kann es nicht nochmal machen. Aber ja.
2: Cool.
1: Die sind auf jeden Fall coole Szenen dabei. Nice. Auch wie die Jungs so in Interaktion miteinander sind, mega.
2: Football ist ja super geiler Sport, auch Amiland und so. Ich wusste es tatsächlich nicht, dass Eschwege so eine Mannschaft hat, muss ich mal auch mal ein bisschen recherchieren. Und ich werde mir das Video auf jeden Fall angucken und ich bin unbedingt mal gespannt, wie du weggetackelt wirst.
1: Ja. Also es gibt zwei Szenen, die wehgetan haben. Einmal die letzte Szene, wo ich getackelt wurde und dann noch einmal, wo ich durch die Leute so durchrenne und ich die so mit den Schultern anecke und die haben ständig gesagt, renn einfach, mach dir doch keine Sorgen, renn einfach. Ich so, ja, du hast Schutzkleidung an, ich nicht. Okay. Wenn ich renne, tut's weh.
2: Der Song heißt, was du nicht weißt.
1: Ja.
2: So, was du nicht weißt, ist, dass du auf jeden Fall keine Knochenbrüche hoffentlich danach hattest. Sag mal was zu dem Song, der hört sich echt super interessant an.
1: Ja, was du nicht weißt, geht um eine zerbrochene Freundschaft, weil irgendwann Gefühle dazu kamen und dann funktioniert Freundschaft ja nicht unbedingt mehr so gut. Und genau, also es geht um eine vergangene Freundschaft von mir und der Song ist so alles das, was ich sagen will, aber nicht sagen kann, weil ich so die Distanz wahren möchte und das nicht so aufleben lassen möchte, aber ich das schon gerne irgendwie sagen möchte. Und deswegen ist das, alles, was ich in dem Song sage, das, was die Person nicht weiß.
2: Ah, okay. Ja. Was du nicht weißt, macht ihn nicht heiß, oder? Je nachdem.
1: Nee, nicht nee, unbedingt.
2: Nicht unbedingt?
1: Nee. Also, ich möchte einfach nur, also, man braucht ja manchmal so ein Ventil, um Sachen zu verarbeiten. Und das sind einfach Sachen, die, ich bin jetzt nicht interessiert an Gesprächen oder so, aber ich, ja, hab's in diesem Song verpackt.
2: Okay, also sozusagen lieber zurückhält. Mhm. Und dann lieber umgetackelt werden, sozusagen. Das ist genau. Die metaphorisch. Ja. Ah,
3: ich wollte auch gerade fragen, also von dem Thema, ja. Wie kam man dann auf Football?
1: Ach, ich wollte das Video gar nicht so, jetzt gar nicht so emotional gestalten oder so. Ich wollte daraus auch nicht unbedingt das machen, was es wirklich in dem Song ist, sondern es ist ja auch eher so wie so ein kleiner Movie geworden, also wie so ein kleiner Kurzfilm, eher gar nicht so krass wie ein Musikvideo, finde ich. Und ich dachte dann irgendwie, das mit so einer Highschool-Love-Story aufzuziehen, wäre voll cool.
2: Hat was, dann, ja? Hat
3: ja,
2: was.
3: Ja.
2: Hat Charme, ja? Ist
1: genau.
2: Cool.
1: Ja.
2: Coolness.
1: Ja.
2: Und Footballspieler passt einfach, ne?
1: Ja, fand ich nämlich auch.
2: Ich finde auch die Idee manchmal so gut, wenn man einen Song mit, der so an sich schon ein sehr, sehr schwieriges Thema hat.
1: Ja.
2: Und dann halt packst du noch so ein relativ schweres Video halt rein.
1: Ja.
2: Ist es manchmal auch gerade für manche Leute dann halt auch nochmal ein bisschen. Und so verpackst du es relativ witzig.
1: Ja, der Song ist ja auch ein richtig frischer Popsong einfach. Also ist ja auch nicht, ich würde ihn nicht als schwer beschreiben. Er hat so leichte Breaks drin, wo es dann nochmal kurz emotional wird, aber dann, also ansonsten die Hook, die geht ja ab. Also von daher wollte ich da so ein bisschen diesen Bruch drin haben, auf jeden Fall.
2: Finde ich gut, ja, finde ich cool.
3: Ja, auf jeden Fall viel Power, sowohl im Video als auch im Song. Das stimmt schon, das passt.
1: Danke.
2: Touchdown.
3: Touchdown.

0: Wie sieht es denn aus? Gibt es neue Projekte, gibt es Pläne für die nahe oder ferne Zukunft, was du schon anteasen könntest?
1: Auf jeden Fall. Also dieses Jahr kommt noch einige Musik und genau, also eigentlich, wenn alles gut läuft, hoffentlich

0: dann, dass man Songs noch bündelt, dann nur noch, eventuell auch noch auf Tonträger veröffentlicht. Wie ist da so deine Haltung zu?
1: Es ist mir nicht wichtig, eigentlich gar nicht. Also weil ich in meinem Spotify-Profil steht, hallo, ich bin Nina und ich habe hier kein Konzept. Und so ist es auch.
2: Sehr sympathisch.
1: ja, ich veröffentliche Songs und die Songs kommen in einer EP, weil die sich ähneln. Also vom Stil her. Und es ist nicht unbedingt das, was ich jetzt, ich möchte das nicht in Singles raushauen. Mhm. Es ist so, es kommt aus, die meisten Songs davon kommen aus einer Zeit. Und es gab lange Zeit nicht die richtige Art, diese Songs zu produzieren, weil ich die immer nur akustisch begleitet habe. Und dann dachte ich mir, ich habe die auch immer live gespielt, ich spiele die live. Genau, und dann habe ich die in so eine EP gepackt.
3: Kann man machen.
1: Ja.
3: Kann man machen.
1: Finde ich auch.
3: Ich finde das locker, die Lockerheit, das ist das, die du ausstrahlst und auch diesen Nicht-Druck zu haben, diese Maschinerie so ein bisschen zu entfliehen, finde ich super cool. Ja. Unterschreibe ich sofort.
1: Danke.
3: Wir sind ja alle Festivalgänger, Konzertgänger. Was war für dich jetzt so dein einschneidendstes, tollstes Musikfestival oder Alleinkonzert von einem Künstler?
1: Boah, ich glaube wirklich, das Krasseste, was ich je gesehen habe, war tatsächlich Nina Tubers letzte Tour.
3: Okay.
1: Ich fand die so super. Ich war davor auch bei Billie Eilish und mal hier und mal da und bin ja auch immer auf dem Open Flair und so. Aber ich weiß nicht, die Stimmung und wie sie ist auf der Bühne, das hat mich total geflasht einfach.
3: Okay.
1: Das fand ich mega.
3: Ja, kann ich auch nur zustimmen, weil ich habe Nina Schuber auch auf dem Umflair gesehen und ist eine großartige Künstlerin, definitiv. Absolut. Also der Hype ist real.
1: Ja.
3: Ja.

0: wie sieht so eigentlich so deine mentale Sache so aus? So aufstehen, Kaffee trinken vor dem Gig dann halt, vor so einem großen Auftritt, ja, sag ich jetzt mal so.
1: Oh,
0: der Ablauf so.
1: Eigentlich von unterschiedlich, aber ich versuche es einfach so normal wie möglich zu machen. Gelingt natürlich nicht immer, weil manchmal ist man natürlich auch echt aufgeregt. Und ich kann mir noch gar nicht vorstellen, wie es an dem Tag sein wird.

0: Aber ich werd einen normalen Morgen wahrscheinlich haben. Einfach aufstehen, Kaffee trinken, frühstücken und dann, ja, wahrscheinlich, ich bin ja auch so auf dem Open Flair. Wahrscheinlich schlafe ich auch einfach länger und gehe dann wahrscheinlich auch schon früher hierher.
1: Okay. Hast du noch Lampenfieber, so kurz bevor es losgeht?
0: Kommt auf den Auftritt drauf an. Im Moment tatsächlich relativ wenig. Einfach, weil ich es gerade irgendwie viel mache. Aber ich glaube, das ist ja dann mein größter Auftritt. Ich glaube, da werde ich auf jeden Fall aufgeregt sein.
1: Hilft dir auch meistens ein bisschen noch, ja, so ein bisschen Adrenalin reinzukriegen.
0: Ich glaube auch die Tatsache, dass da Leute, also dass da so viele neue Gesichter wahrscheinlich stehen werden oder auch dann Gesichter, zu denen ich eigentlich hochblicke, also die anderen Künstler. Ja, ich glaube, da werde ich schon aufgeregt sein.
2: Wird schon cool, denke ich mal.
0: Ja, ich freue mich einfach mega. Ja. Also ich hoffe, dass meine Aufregung nicht zu groß ist, aber...
2: Und großartig. Wir werden es sehen.
0: Ja.
1: Wir sind gespannt.
2: Wir werden es sehen. Wir sind gespannt auf jeden Fall. Wir werden supporten.
0: Geil.
1: Nina, du bist ja auch auf Social Media, TikTok, Insta, super krass vertreten.
0: Ja.
1: Wie groß ist dein Social Media Team hinter dir?
0: Null. Es ist nicht groß, ich mache das alles alleine, tatsächlich.
1: Okay. Und das schaffst du gut nebenbei? Also wir du wissen ja, wie anstrengend und aufwendig das sein kann und kriegen es auch nicht so richtig gut hin, da konstant irgendwie Content rauszuhauen.
2: Ein Beitrag in einem Monat.
1: Das?
0: Ja, es ist super schwer, muss ich wirklich sagen. Also es macht auch irgendwo Spaß, aber am Ende des Tages ist es manchmal einfach ein zweiter Job, den man hat oder allgemein, den ich halt hinter meinen normalen Job, ich arbeite ja ganz normal, den ich halt noch dranhängen muss. Und das gehört dann irgendwie zu meiner Arbeit dazu und ich mach's einfach. Mhm. Also ich habe das Gefühl, heutzutage geht da gar kein Weg dran vorbei, dass man es einfach machen muss und da geht natürlich enorm viel Zeit drauf. Aber es gehört dazu.
1: Ja. Und am schönsten ist es ja, wenn es sich am Ende lohnt, würde ich sagen. Ist deine Community? Hast du dir schon liebe Leute irgendwie erarbeiten können?
0: Ja, ich habe so ein paar Leute auf jeden Fall, die ich mir erarbeiten konnte. Mein Account ist jetzt noch nicht so wahnsinnig groß, aber ich hoffe, dass die eine oder andere Person dann noch dazukommt.
1: Ja, noch heute auf jeden Fall, würde ich sagen. Also alle, die jetzt interessiert sind, wo kann man dich denn so finden?
0: Genau, Instagram, also Nina Jakob, wenn ihr das eingebt. Ich bin auf TikTok.
2: Nina Jakob.
0: Genau, aber Jakob mit C.
2: Richtig.
0: Genau, TikTok, Instagram, auf YouTube findet ihr meine Musikvideos.
1: Und das neueste Musikvideo. Auf jeden Fall reinschauen.
0: Richtig. Und was auch interessant ist, wir posten da auch ganz regelmäßig Outtakes von unseren Videodrehs. Die sind wahnsinnig witzig. Genau, schaut da gerne vorbei.
2: Ja, cool, Mann. Leute, schaut bei Nina Jakob vorbei. Mit C. Wie sie umgetaggt wird im Video. Lohnt sich.
1: Ja, sehr schön. Ja, dann vielen Dank, dass du da warst heute.
2: Ja, danke schön, Nina.
0: Danke, dass ich da sein durfte.
3: Vielen lieben Dank.

0: So, wir sind wieder zurück bei Asteroids and Stardust mit der Hälfte von Sue und dem guten Tim. Und die Hälfte von Sue war vor kurzem bei Ghost live in Hannover in der Zark Arena. Ole, du warst mit dabei. Und eine Sache, die seitdem auch so ein bisschen im Internet auf jeden Fall polarisiert, würde ich sagen, ist das Handyverbot, was vom Frontsänger Tobias Forge ausgesprochen wurde. Ich habe mir heute nochmal ein Interview dazu angeguckt. Das war Planet Rock Radio, glaube ich, auf YouTube. Und da hat er das so ein bisschen erklärt. Die haben ja für die letzte Tour den Film gedreht, Right Here, Right Now. Und da braucht es natürlich auch Shots vom Publikum für so einen Film, damit das schön aufgemacht ist und so. Und da ist natürlich blöd, wenn die da Handys haben. Das heißt, die haben gesagt, Leute, wir filmen hier mit, bitte vorne in der Crowd keine Handys. Das haben auch alle, glaube ich, sich dran gehalten. Das waren schöne Bilder dabei. Was er dann erzählt hat, ist, er hat dann gemerkt, die Leute haben viel mehr Spaß an der Show. Du hast, oder meinte er, die Leute haben richtig viel Bock gerade da, dich zu sehen und haben eine richtige Erfahrung im Vergleich zu anderen Konzerten.
1: Aber das ist der Grund, also von wegen die Shots für den Film, den sie wahrscheinlich definitiv, weiß ich nicht, wieder drehen
0: genau,
1: werden,
0: also da ging
1: dass
0: es
1: die Shots vom Publikum schöner aussehen, weil da keine Handys zu sehen sind.
0: Also das ist die Idee? Genau, also da ging es um die letzte Tour für den Film, der dann ja schon erschienen ist und so, war ja alles letztes Jahr schon. Mhm. Und da hat er gemerkt, ich mach das jetzt immer so. Da war für ihn der
1: Anfang. Ich dachte immer, die Idee dahinter ist, dass die Leute nichts filmen, nichts teilen, dass man quasi nicht spoilert, schon vorweg und was auf der Show so
0: kommt. Ich weiß nicht, das war die Idee. Ob das auch ein Punkt ist, aber so hat das auf jeden Fall nicht rübergebracht. Aber die Argumentation fand ich auch voll schlüssig. Also wenn du merkst, die Leute haben eine ganz andere Erfahrung und am besten auch noch die Erfahrung, die du ihnen mitgeben willst, wenn die keine Handys benutzen, lass das so machen.
1: Ja.
0: Und ich, wie gesagt, wir waren da. Ich hatte ein bisschen Bammel davor, was das an Orga mit sich bringt und dass der Einlass viel länger dauert und so weiter. Gar nicht, überhaupt nicht. Du gehst, also das war, glaube ich, der kürzeste Einlass bei einem Konzert, den ich hier hatte. Du gehst da einfach rein, zeigst dein Ticket, wirst kurz abgetastet und dann kriegst du innerhalb von 10 Sekunden diese Hülle, die wird einmal magnetisch irgendwie versiegelt und dann bist du drin. Also super fix, super gut durchdacht. Und hab's selber auch ehrlich gesagt, also beim Konzert gar nicht vermisst. Ich war auch nie so der bei Konzerten immer das Handy rausholen musste, weil ohne Handy hat man, glaube ich, einfach viel länger das dann auch im Kopf, weil man sich besser einprägt.
2: Kannst dich besser drauf einlassen auf das ganze Ding. Hast das Handy nicht permanent am Start?
0: Also ich hab's nicht vermisst. Eine Downside war aber auf jeden Fall die Organisation innerhalb der Gruppe vorher.
1: Ja gut, aber es war ja auch einfach selbst schuld.
0: Also
1: wir sind angereist mit zwei Gruppen. Nee, insgesamt quasi drei, weil Martin viel zu spät kam.
0: Ja.
1: Wir waren aufgesplittet in drei Gruppen. Keiner von uns hat ein Handy und es gibt immer so handyfreie Bereiche, wo man da hingehen kann, geht man zum Personal, die machen dir dein Täschchen wieder auf und dann darfst du da in so einem Treppenhaus kurz ins Handy und da irgendwelche Absprachen machen.
0: Okay.
1: Und ich habe mich wirklich versucht, dumm und dämlich zu schreiben, irgendwie Treffpunkte festzulegen mit den anderen, die am Ende keiner gelesen hat, weil die haben ja auch kein Handy.
0: Da
1: waren wir aber auch einfach selber schuld, sind wir ehrlich.
0: Naja, aber wenn es eben zeitlich so kommt, dass die Hälfte schon da ist und die Hälfte nicht, ist es einfach unmöglich, sich dann noch irgendwie abzusprechen. Irgendwie haben wir uns da trotzdem gefunden.
2: Ja.
0: Aber es war schon.
2: Gucke am dritten Tag nach Süden. Wenn du ein Licht siehst, bist du richtig.
1: Ja, genau sowas war das.
0: Es war eine sehr kryptische Beschreibung. An dem dritten Brezelstand von links, wenn du dich dreimal im Kreis drehst.
2: Ja. Aber einer hat's tatsächlich, habe ich gesehen, mit reingenommen aufs Konzert.
1: Der Typ heißt Martin übrigens.
2: Martin.
1: Kurz wieder rausgeführt.
2: Aber jetzt wirklich, jetzt unabhängig von Martin, die Geschichte kenne ich, die ist extrem witzig. Ja, er wollte wieder testen, ob es funktioniert und er ist da leider dran gescheitert an 5 Securities, die ihn dann zu Boden gerungen haben.
1: Ja, nee. Nein, ich glaube, er war immer viel zu spät und dann war da niemand mehr.
2: Nein!
1: Er hat es dir auf
2: schon weggetackelt, wie bei Nina Jakob weggetackelt. nein, einer hat tatsächlich ein Video. Das ging wohl auch viral. Das Schlimme ist ja wieder, wenn wieder was einzeln passiert, geht es natürlich auch wieder. Das Augenmerk ist dann, boah, einer hat es geschafft. Spornt natürlich dann auch wieder andere an, irgendwie wie so eine Challenge. Ja. An sich finde ich es cool, weil damals zu Nirvana-Zeiten hatte auch nicht jeder ein Handy und ja, du kannst halt so ein Konzert, wenn du permanent nur Fotos machst und permanent auf den Bildschirm guckst und dann halt einfach nicht dieses Gesamtbild durch deine Augen betrachtest, sondern nur von diesem verzerrten Handykamerabild, geht natürlich die Zeit, kannst du nicht wieder zurückdrehen dann halt. Ne? Also du hast dann sozusagen permanent am Handy, hast dann eine Erinnerung, eine relativ schlechte von der Quali, nur um das perfekte Foto dazu schießen. Und ich finde an sich, finde ich es cool, wenn es wirklich rein um diese Nostalgie geht, finde ich es toll.
1: Ja. Ich finde es aber auch voll angebracht, einfach bei Ghost, weil die auch so eine ausgefeilte Show machen und das Bühnenbild sich alle paar Songs verändert und deine Geschichte live erzählt wird und da ist das auch einfach gerechtfertigt und macht doch voll Sinn, da einfach nicht mit dem Handy dazustehen, sondern das auf sich wirken zu lassen, das war schon. Also für mich hat es das nur besser gemacht.
0: Tim, wie ist das bei dir? Bist du mehr am Handy und machst Fotos und Videos, wenn du live bist?
3: Nee, überhaupt nicht. Gerade erstmal bei so großen Konzerten finde ich es sinnlos. Weil du bist dann manchmal weiter hinten und dann siehst du nur Silhouetten. Und manchmal kommt es auch so ein bisschen aufs Konzert an. Wenn dann wirklich nur ganz am Anfang ein kurzes Foto oder am Ende, wenn man die Band wenigstens richtig sieht.
0: Ja.
3: Oder zumindest dann halt, wenn das Banner cool ist, dann schon vorher. Also weißt du, wenn du so ein auffälliges Banner und sowas hast.
0: Ja.
3: Und ich hatte schon ein paar Konzerte, wo ich gar nichts gemacht habe, weil das für mich die Atmosphäre gekillt hätte. Die können wir mal einspielen. Ein Namensvetter von dir, Jonathan, nämlich der Musiker Jonathan Hulten, aus Schweden und Norwegen kommt der, war vorher Gitarrist von einer übelsten Black Metal Band, der Name mir gerade nicht einfällt.
2: Lordi.
3: Nee, Black Metal, nicht Pop Rock.
2: Aber Spaß.
3: Und da muss ich euch was zeigen, oder auch den Zuhörern. Der hat richtig aufwendiges Outfit, wirklich nur er alleine mit Gitarre und halt so einer Box, wo er so ein bisschen Thumbs macht. Und das war so eine geile Atmosphäre, weil der sagt auch nichts, nur so kleines Thank you. Und dann, da war jeder in dem Raum, war komplett still. Also das war wirklich, der hatte eine Aura, der Mann, da hat er wirklich keiner das Handy rausgeholt.
0: Cool.
2: Ja. Lebe den Moment.
3: Also da können wir wirklich mal einen Song spielen.
2: Ja, hau raus, hau rein.
3: A Dance at the Road, wirklich richtig geil. Und wenn ihr den irgendwann mal seht, Jonathan Hulten, unbedingt live sehen. Ist für mich eine der Entdeckungen der letzten Jahre, war damals Support für die Post-Rock-Band Long Distance Calling. Bei dem Auftritt war es genauso, weil Post-Rock halt Instrumentalmusik, da das ist auch so eine eigene Atmosphäre. Mhm. Gerade wenn du so 2 Minuten Solis dann und sowas hast, das ist dann auch schon ziemlich krass. Und ich muss sagen, ich bin viel auf kleineren Gigs, dann gerade so Göttingen im Exil und sowas, und es sind viele eher mehr in unserem Alter da. Und da holt keiner das Handy raus, weil ich bin selten auf Konzerten, muss ich ganz ehrlich sagen, wo viele Jüngere sind. Mhm. Ich kann eine Geschichte erzählen, ich war letztes Jahr mit einer Freundin hier beim Open Flair unterwegs und ihrem 14-jährigen Bruder. Und der Kleine wirklich nur am Handy gewesen. Also wirklich nur als
2: Bildschirmzeit 8 Stunden.
3: Mhm. Und das ist auch lustig, mit dem sollte ich erst, nämlich auch zu Ghost, aber das hat irgendwie alles nicht geklappt. Und da habe ich dann seine Schwester, nämlich quasi eine sehr gute Freundin von mir, wie hält der Bruder das denn ohne Handy aus?
0: Ja.
3: Ich glaube, das ist bei Jüngeren, glaube ich, noch ein bisschen härter als bei uns.
0: Ja, auf jeden Fall.
3: Das ist dann, wenn wir es wegstecken müssen, stecken wir es weg, fertig.

0: mal eine kleine Technikfrage. Hätte ich meine analoge Kamera. Ich bin ja eher so ein analoger Fan, halt so ein bisschen Retro, ein bisschen.
1: Ja.
0: Hätte ich meine analoge Kamera, diese Plastikkamera, hätte ich die mit reinnehmen dürfen?
1: Ich weiß gar nicht.
2: Da gab es vorher.
0: Oder war es tatsächlich Foto und Handy? Also wirklich ein reines.
2: Ich kann noch mal nachsehen. Also ich meine, da gab es, wenn du die Tickets gekauft hast, dann kriegst du irgendwann so eine E-Mail mit so einem Flyer, was da alles nicht erlaubt ist. Und da war wirklich quasi nichts erlaubt, außer falls du irgendwie notwendig irgendwelche Medikamente dabei haben
0: musst. Nur der Schrittmacher.
2: War erlaubt. Handy wird halt weggedingst, in die Tasche gesperrt, du nimmst dein Geld mit und mehr durftest du auch eigentlich verändern.
0: Ja, also ich vermute mal, es war alles umschlossen, denke ich mal. Also ich auch eine Einwegkamera wäre auch nichts gewesen.
1: Ja.
0: Wobei da sage ich mir wieder, okay, so ein Foto zumindest für zum analogen Ausdrucken, ich finde, das ist schon wieder, da ist, sage ich mir schon, du willst ja auch eine Erinnerung haben. Ne? Es kann ja rein theoretisch auch das letzte Ghost-Konzert sein, auf dem du bist, weil du, was weiß ich, keine Ahnung, auf einen anderen Planeten fliegst, jetzt Galaxy Rockshow mäßig. Nee,
1: ja, es gibt auf jeden Fall Pro und Contra.
0: Zu Handy finde ich auch einen Abtörner tatsächlich. Ja. Wenn dann alle immer auf ihr Handy gucken und du alle feiern und der Sänger kündigt den letzten Song an und alle gucken dann aufs Handy und rufen dann schon, was weiß ich, keine Ahnung, ihre Freunde an und Millennium hier, neue Jahr, so dieser Dings. Das finde ich dann auch so ein bisschen abtörend, aber so Retro-Kamera, ich finde sowas ist immer relativ cool. So.
3: Und ich habe auch noch nie Videos gemacht, also oder ganz selten, wenn was richtig Cooles passiert.
0: Ja.
3: Mhm. Das hatte ich einmal in Köln bei der Band The Lazies, die es leider nicht mehr gibt. Das hatte ich so öfters mal gemacht. Es war ein kleiner Club in Köln, MTC heißt das. Mhm. So in der Innenstadt, ein kleiner Club. Total cool. Und da ist eine Bar. Was macht der Gitarrist? Stellt sich auf die Bar und macht ein Solo.
1: Mhm.
3: Und sowas muss man festhalten, finde ich.
1: Handy?
3: Ja.
1: Ja.
3: So ein bisschen.
2: Aber ist es nicht mehr wert, da dabei gewesen zu sein und zu wissen, der stand da auf der Bar,
3: aber hat so
2: sein Solo gespielt. Muss ich dir
3: das so jeden zeigen?
1: Ich habe so
3: in dem Moment, es war so ein Impuls, aber das ist das einzige Mal, wo ich das jemals gemacht habe.
1: Also ich habe gerade auch noch dran gedacht, also klar, du merkst, okay, jetzt kommt ein geiler Moment, ich hole das Handy raus, halt das für immer für mich fest, der Typ hinter dir hat da dann gar nichts mehr von. Also das ist natürlich auch noch so
3: ein Argument. Erstmal, da war sehr wenig los.
1: Okay.
3: Und da hast du wirklich gar keinen gestört. Also, ja, okay. Das waren 30 Leute in dem Club.
1: Ja.
0: Ja. Ist auf jeden Fall ein sehr brisantes Thema für viel Pro und Contra. Ein Contra vielleicht noch, sage ich mir. Es gibt natürlich jetzt Bands, jetzt Ghost und werden jetzt wahrscheinlich noch andere Bands da drauf auf den Zug springen, was vollkommen in Ordnung ist. Aber ich sage mir immer wieder, warum so spät? Ne? Also warum macht man sowas nicht früher? So, damals waren sie halt noch sehr, sehr fröhlich und glücklich. Oh, guck mal, hier werde ich gefilmt, ich werde hier supported, ich werde hier gezeigt. Jetzt sind sie so groß, dass sie jetzt um die Ecke kommen und sagen, hier, ihr dürft jetzt nicht mehr. Das ist, glaube ich.
1: Also du meinst so ein bisschen undankbar, in Anführungszeichen.
0: Undankbar, nicht so ein bisschen Lehrmeister. Also so, es war cool, dass ihr uns jetzt hier so groß gemacht habt mit euren Fotos.
1: Verstehe ich auch.
0: Mit euren Dingern. Aber jetzt spiele ich die Machtkarte und jetzt sind wir so groß, dass wir sowieso halt nicht mehr wegzudenken sind.
3: Nicht anders.
0: Und es ist aber man muss es hinterfragen. Ne?
1: Auf jeden Fall.
0: Ich finde es cool zum Beispiel, wenn man das von Anfang an macht, wenn man sagt, hey, wir sind eine Band, legt eure Handys weg, genießt uns hundertprozentig und nicht erst nach, wenn der mega, mega Boom-Erfolg eigentlich schon da war und es sind einfach schon 1000 Millionen Konzerte, die sie schon definitiv gespielt haben, dann auf einmal um die Ecke kommen. Das hinterfrage ich halt. Aber ist halt nur meine Meinung.
3: Aber ich sag mal so, das Social Media Game, wie es heute ist, das ist so vor, ich sag mal 2017, 2018 entstanden. Da ist es so langsam auf. Ghost gibt es seit 2010, da haben die ihr erstes Album veröffentlicht.
1: Mhm.
3: Wer hatte dann Smartphone?
1: Ja, stimmt. Das war gerade so die Zeit, wo es anfing. Ne,
3: ja, so ganz langsam. Ich hatte mir erst 2014.
1: Ja, ich glaube, es war auch mehr einfach eine sehr persönliche Sache von ihm, so wie das im Interview rüberkam.
0: Aber ja, wie gesagt, Pro und Contra finde ich an sich ganz gut, weil die Leute dann halt auch einfach wahrscheinlich ein anderes Feeling haben. Und viele haben vielleicht sogar gesagt, ja cool, ich habe jetzt mal die ganze Show gesehen und nicht nur auf mein Handy geguckt und habe dann wieder gelöscht oder noch was bearbeitet nebenbei. Manche sind ja dann richtig wild und bearbeiten dann tatsächlich auch wenn sie eine Internetverbindung haben und schießen es dann gleich. Dieser Algorithmus kriegst du halt aus den Menschen halt auch nicht mehr raus. Oh, ich will, muss meinen Leuten zeigen, dass ich jetzt genau jetzt bei Ghost bin und mache mit Standpunkt und jetzt hier gerade live von der Bühne und stehe ganz vorne erst. Das ist dann nicht mehr und ich glaube, die Leute haben dann einfach ein viel schöneres Feeling und machen es dann nur also persönlicher für sich selber und nicht mehr für die zum Posten für die anderen.
1: Ne? Ja.
0: Also wie gesagt, viel Positives, nur dieses eine Ding, warum nicht schon früher, aber mein Gott,
1: ja.
0: Lieber spät als nie.
1: Okay, Tim, du hast eben schon gesagt, wir hören jetzt von
3: deinem Namensvetter quasi,
1: ja, genau.
3: Jonathan Hulten, aus Norwegen kommt der gute Mann, glaube ich, A Dance at the Vote, und guckt euch auch Live-Videos von ihm an, also seine Outfits, die sind einfach abgefahren.
0: Aber auch dieser Mann möchte nicht fotografiert werden.
3: Nee, da macht's die Leute einfach nicht. Weil die alle in unserem...
0: War Sport.
3: Ohne Scheiße, bei dem Konzert war ich glaube ich, der Jüngste. Hm. Auf jeden Fall hier,
1: Jonathan. Aber du bist ja auch noch sehr jung.
3: Na klar, wir alle. So, hier, Jonathan Hulden, A Dance at the Road.

0: ja, so ein bisschen wollen wir noch über neue Releases sprechen oder auch Releases von Musikvideos. Denn man kann so sagen, unsere Freunde von Jungfraumännchen Deluxe haben einen neuen Song veröffentlicht, samt genialen Video, nämlich Keine Party. Und da muss ich mal Sven kurz angucken, denn du hast mit deinem Bruder, der ja auch bei so spielt, mitgewirkt bei dem Video. Kurz Zusammenfassung, Jungfrau haben da gefragt, dass, ob befreundete Künstler da was einschicken sollen, und ihr habt das gemacht.
1: Wir haben es irgendwie richtig irre gemacht. Wir wollten eigentlich erst mit zugeknöpften Hemdchen eigentlich bei Mutti am Essenstisch sitzen oder bei Oma und wollten unseren Kaffee schön schlürfen, aber haben wir gedacht, naja, die Jungs von Männlich Deluxe, die wollen keine Party, also machen wir keine Party. Und dann haben wir uns einfach mal 27 Stunden im Proberaum eingeschlossen, zwischen irgendwelchen stinkenden Teppichen, die da lagern, schon seit geraumer Zeit. Danke, Martin.
2: Reden wir nicht drüber,
1: Skip.
2: Aber nee. Grüße an Martin.
1: Grüße an Martin gehen raus, der ist heute auch leider nicht da, er ist verhindert. Ist in Dubai, macht irgendwelche dubiosen Geschäfte.
2: Kauft die nächsten Teppiche
1: oder bringt sie weg. Nee, und da haben wir uns mal gedacht, wir machen mal was richtig Verrücktes, und da haben wir uns die Hasenmaske aufgesetzt. Aus dem Video, jetzt mal wieder ein bisschen Werbung und Eigenkreation, Breaking World. Und Jan, unser Wasser, also mein Bruder, hat sich so eine Purge-Maske nicht, diese hier
2: Anonymous. Stimmt.
1: Entweder V wie Vendetta, genau.
2: Ich glaube, die gleiche
1: Maske auf, und wir haben dann irgendwie so ein bisschen crazy Scheiß gemacht. Schaut euch das Ding auf jeden Fall an. Da sind ganz, ganz viele großartige Künstler auch mit drin. Ich glaube, Spit habe ich gesehen, Sendepause habe ich gesehen, Late Night Shop, wenn man die auch mal nennen darf, habe ich gesehen, und natürlich viele Freunde und Kollegen, und das ist ein richtig lustiges, cooles Video geworden. Und ja, die Jungs sind großartig, spielen jetzt einige Shows auch, und die Jungs spielen auch sogar tatsächlich ein Festival mit uns, nämlich zum Hollerock. Zwar nicht am selben Tag, leicht versetzt, wir spielen am Freitag zum Hollerock Festival, und Jungfrau spielt Samstag, glaube ich, zum Hollerock Festival, und die singen einfach klasse, und es hat auch unheimlich Spaß gemacht. Wir waren wild, wir waren echt, wir waren ein bisschen durch den Wind, und es ist, ja, der eine wird es feiern, der andere vielleicht nicht, ja. Aber es war witzig, und wir haben lange drauf gewartet. Das Video haben wir, glaube ich, abgedreht, keine Ahnung, schlag mich tot, letztes Jahr irgendwann Oktober, November, so die Richtung, da haben wir das Video abgedreht, und war eine spontane Aktion, und ist aber gut geworden, haben sie toll geschnitten, und ja, viel Erfolg dafür, für den neuen Song, und ich habe rausgehört, die hauen jetzt auch 4 neue Songs raus, glaube ich, habe ich jetzt so rausgehört.
0: Ja, die EP, die auch keine Party heißen wird, wird am 13.06. dann veröffentlicht. Und da werden wir in der nächsten Sendung dann ausführlich drüber sprechen, denke ich mal.
1: Ja, ich werde den Jakob auf jeden Fall fragen, ob er, wenn es richtig viral geht, auch dann keine Party feiert.
2: Ob er das wäre ja konsequent, ne?
1: Ob er das durchzieht. Oder ob keine Party jetzt die coolere Party ist.
2: Okay, Leute, also schaut auf YouTube vorbei. Keine Party von Jungfrau Männlich Deluxe. Das ist nämlich nicht nur ein cooles Video, sondern auch ein echt geiler Song. Und der kommt jetzt. Den hört ihr jetzt.
1: Keine Party!

0: auch mal ein geiler Funfact. Gerade zur Party jetzt, habt ihr das gehört? Die All American Rejects. Mhm. Ja.
1: Nee.
0: Habt ihr nicht gehört, aber Das ist richtig cool. Ja. Das ist jetzt, passt auch jetzt extrem jetzt gut nochmal hier rein. Hauspartys und Poolpartys kommen durch diese Band wieder, jetzt werden sie wieder ins Leben gerufen. Weil ich vermute mal, jeder Künstler wird sich da irgendwo wiederfinden. Es gibt natürlich Festivals, aber die kleinen Konzerte kriegt man so wahrscheinlich nicht mehr voll. Und da hat sich die Band gedacht, komme ich mal einfach mal für Low Budget, einfach jetzt mal zu den Leuten und spiele einfach mal in eurer Bude und das wir reißen die Hütte mal ab. So ein bisschen Project X-Style. Hm. Finde ich auch ziemlich gut.
2: Sven, das hat noch einen anderen Grund. Weil die Band hat seit 12 Jahre nichts mehr veröffentlicht. Wir haben das jetzt der Comeback. Und als Comeback haben sie gesagt, wir machen einfach was komplett Außergewöhnliches, damit die Leute uns wieder auf dem Schirm haben.
0: Und das ist cool.
2: Dadurch haben die das gemacht. Denn ich hab die Story mitbekommen. Und das war, glaube ich, weil die jetzt nach 12 Jahren wieder was veröffentlichen. Und da bin ich auch gespannt, denn ich mag die Band. Ich mag den ersten Song, was kein Schwein kennt.
0: Aber die Idee ist klasse, oder? Ja. Finde ich. Eine super coole Idee. Die Leute kommen nicht mehr zur Party, weil sie vielleicht auch die Werbung nicht mehr checken. Also kommt die Band zu den Leuten. Ja, das ist eigentlich
1: voll
0: geil.
1: Voll gute Idee.
0: Ein bisschen Project X wieder. Was war das eigentlich? 2012, gell, der Film. So ein bisschen Abriss vom Pool springt, der Gitarrist springt vom Pool in den Pool.
1: 2013, glaube ich, ja.
0: 2012, 2013,
1: ich wurde sehr gejagt mit dem Film. Ich muss den gefühlt alle paar Wochen gucken, ja.
0: Könnt uns auch auf unserer Page oder auf unserem E-Mail-Account halt auch schreiben, was ihr darüber denkt jetzt.
1: Wie ist denn die E-Mail?
0: Ja, wie heißt sie denn?
2: Das sage ich euch. Das ist galaxy@radio-rfm.de. Ich wiederhole galaxy@radio-rfm.de.
0: Genau, da könnt ihr halt eure Sachen halt auch zu dem Ghost-Handy, könnt alles sagen. Schreibt uns einfach in die Comments, wie findet ihr das? Auch jetzt diese Party halt zu den Leuten, Rejects, American Rejects. Das geht jetzt auch gerade ein bisschen viral. Ein paar Radiosender sprechen jetzt tatsächlich schon drüber. Und mal gucken, wo die Reise hingeht, sage ich immer. Ist eine tolle Idee. Sehr bodenständig und man braucht halt auch nicht immer 50.000 ausverkaufte Hallen und kleinere Künstler, ja, wo wir halt auch noch drunter fallen und wo es auch noch relativ viele gute Künstler gibt, die kriegen halt auch die kleinen Sachen, müssen halt teilweise, das habe ich jetzt auch sehr oft gesehen, gerade hier Goldgrube, canceln auch sehr, sehr viele Gigs aufgrund von auch nicht verkauften Tickets, was halt wirklich, wirklich, wirklich schade ist, weil Leute, geht raus, geht zu Konzerten, supportet eure Bands, weil man kann nicht sein ganzes Leben lang in der Bude hocken und auch ein Garten kann auch mal auf einen verzichten.

0: So, wir haben noch so ein bisschen ein paar Musiktipps, beziehungsweise wir reden so ein bisschen drüber, was haben wir so gehört. Ich fange mal heute an. Ich habe mal so einen guten Take, mal kurz Frage an die Runde. Gibt es Bands, wo ihr sagt, oh, von denen habe ich lange nichts mehr gehört, 10, 20 Jahre, von denen würde ich wieder gerne was hören? Habt ihr da so Takes?
1: Beatles.
2: Beatles, nein.
3: Aber ich glaube, das besteht noch nicht lang genug, viele, um sagen zu können, ich warte viele, 20 Jahre auf irgendeine Band.
2: Viele schöne Sachen. Also ich, ja, weiß nicht, können wir jetzt in die Runde reinschreien?
0: Ja, klar.
2: Seit kurzem Tame Impala, weil mich das so ein bisschen zurück an diese Gorillaz-Zeit erinnert. Und der Sound ist auch ähnlich und die haben auch zusammengearbeitet. Immer eine fette Bassline drin und fast ähnlicher Sound. Und da ist auch dieses, ich weiß es nicht gar nicht, The Moment ist ziemlich cool. Mhm. Dieses Currents-Album, glaube ich, so ein ganz futuristisches. Das finde ich ziemlich cool zur Zeit, das höre ich.
0: Nee, mir ging es darum, Bands, die seit 10, 20 Jahren nichts mehr veröffentlicht haben.
2: Ganz wertvoll. Also, ganz
1: aber wen hast du denn für uns denn?
0: Ja,
1: scheint es wen zu haben.
0: Genau, weil das war eine ganz kuriose Geschichte. Mir ist ein Song durch den Kopf gegangen, letztens. Ich denke, von wem ist denn der nochmal? Und dann ist mir eingefallen, die Band Color of Fire. Ich bei Spotify geguckt. Jo, das Album gibt es da, Pearl Necklace. Ja, ist aus dem Jahr 2003. Guckt da so, oh, die sind auf Tour. Ich so, vielleicht ist das eine andere Band, die auch Color of Fire heißt, weil das ist jetzt so ein generischer Name. Und guck dann so bei Instagram, ich so, das sind die. Die sind wieder zurück nach 22 Jahren. What the fuck? Und da habe ich die so ein bisschen verfolgt. Jetzt, und die haben jetzt einen neuen Song veröffentlicht, den es aber noch nicht auf Spotify gibt, sondern nur in ihrem kleinen Lokalsender in York bisher gespielt haben. Also von Social Media haben die auch keine Ahnung und da merkt man, dass die 20 Jahre nicht mehr on air waren. Ich habe mit der Band jetzt ein bisschen Kontakt, also vielleicht ergibt sich da mal was, dass wir vielleicht ein Interview aufzeichnen können oder sowas. Wäre ganz cool, weil ich habe die vor 20 Jahren übelst abgefeiert mit dem I'm Pearl Neck Late. Ja, wir haben schon so eine, halt so eine Mischung aus so ein bisschen Ash, wo ich Riesenfan bin. Ich höre da so ein bisschen Incubus raus, finde ich. So einen leichten Touch, so ein bisschen, also US, britischer US-Rock, so würde ich sagen. Auf jeden Fall, wir hören den Song The Exile aus dem Jahr 2003 und ich hoffe, den neuen Song Hyperfocus, so heißt der, dass ich den auch bald bekomme, wie den wenigstens in der nächsten Sendung spielen können, denn ich finde es irgendwie blöd, dass es den bisher nirgendwo gibt, nicht auf YouTube oder sonst wo, sondern nur in einem Stream von dem von BBC Radio 1 in York.
1: Vielleicht muss man da noch ein bisschen Überzeugungsarbeit leisten irgendwie.
0: Also, weil das finde ich sehr eine sehr kuriose Strategie, wenn man das so nennen kann. Auf jeden Fall hier erstmal Color of Fire mit The Exile, grandioser Song.

0: wart ihr bei Ghost. Ich war auf vielen kleineren Konzerten und dann auf einem kleinen Festival am 1. Mai, dem internationalen 1. Mai Festival in Hannover. Da habe ich auch einen kleinen Radiosender kennengelernt, Leibniz Radio, mit denen sind wir jetzt so ein bisschen von FM aus in Kontakt. Vielleicht gibt es da später mal was, dass man die Leute mal so ein bisschen ranholen kann.
1: Ich mit den 4210.
0: Hat ein bisschen damit zu tun, ja. Spaß. Auf jeden Fall, da habe ich eine Band aus den Niederlanden gesehen, bei dem Festival, nämlich Tramhaus, die so ein bisschen in die Joy-Division-Richtung gehen, also so 80er Post-Punk. Alter, haben die das abgerissen? Die haben nur eine halbe Stunde da gespielt, aber der Platz hat gebebt. Ich habe einen Vinyl mitgenommen von ihrem Debütalbum The First Exit. Absolut grandiose Platte. Die Band hat mir noch alles unterschrieben. Ich glaube, von dem wird man noch einiges hören. Hier sind Tramhaus mit dem Song Beach und ich finde, der Refrain ist sehr, sehr, sehr, sehr, sehr eingängig.
1: Ab damit!

einen letzten habe ich noch, nämlich meine persönliche Platte des Jahres, nämlich Car Seat Headrest aus den USA mit dem Album The Scholar. Und das ist halt übster Prog-Rock und ich bin halt so ein kleiner Frickel-Prog-Rock-Fan. Teilweise haben die Songs, die gehen 10 bis 20 Minuten, also Songs zum Entdecken und Entspannen, aber haben auch paar kleine Songs und ich habe einen herausgesucht, der ein bisschen ja, eingängiger ist, würde ich mal behaupten. Der geht gerade mal so die 3 Minuten, nämlich Two Falls Lower, der ein bisschen poppiger ist. Hört euch das mal an, Car Seat Headrest. Den Stil kann man nicht beschreiben, da ist alles irgendwie drin, so ein bisschen Prog-Rock à la Pink Floyd, dann ein bisschen verspielt. Das ist wirklich mal ein Sound, den man nicht beschreiben kann. Und sowas fehlt mir heutzutage und die machen das. Ich glaube, da werde ich mir auf jeden Fall noch die Vinyl holen. Die ist nämlich sehr, sehr aufwendig gestaltet. Die machen alles selber. Also sind so quasi kleine Svens. also auch sehr kreativ. Die machen wirklich auch ihr Artworks und alles selbst. Das ist sehr, sehr aufwendig. Check das mal aus. Auf jeden Fall hier der Song Two Falls Lower, der nur 3,5 Minuten geht. Und wenn ihr davon angefixt seid, hört euch das Album an, gerade die längeren Songs. Und das gibt es jetzt. Und das waren auch meine Musiktipps.

So, liebe Leute, das war wieder Asteroids in Stardust, die Galaxy Rock Show mit Tim und den Jungs von Zoo heute im Studio gewesen. Jonathan, unser Gitarrist von Zoo und unser Schlagzeuger Ole, danke, dass ihr da wart. Und wir sehen uns zur nächsten Sendung. Bleibt dran und ja, war sehr informativ. Und schreibt uns in die Kommis.

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0: Ja, hallo liebe Leute, heute zu Asteroids in Stardust mit Tim und mit Jonathan und natürlich mit der super talentierten jungen Künstlerin Nina Jakob. Ja Leute, heute Asteroids in Stardust mit Nina aus Eschwege. Cool, dass du da bist.
1: Hello, danke, dass ich hier sein darf. Ich freue mich mega.
0: Ja, mega. Super warm, aber hier drinnen ist richtig cool. Und zwar haben wir ein paar Fragen an dich. Stell dich einfach mal vor, was machst du für Musik? Ein kleines Biopic jetzt hier in die Runde.
1: Ja, ich bin Nina Jakob. Ich komme aus Eschwege und ich mache, ich würde sagen Popmusik, aber ich finde, es ist gar nicht so einfach, das irgendwie einzuordnen. Das überlasse ich irgendwie den Leuten, den Hörern.
0: Ja, ist gut, ja.
1: Genau, ich mache Musik jetzt seit circa einem Jahr, also noch gar nicht so lang. Ja.
0: Aber es hört sich verdammt gut schon an.
1: Man
0: könnte fast denken, du machst es schon hier 10 Jahre lang. Also
1: nee.
0: Spotify habe ich jetzt die letzten Wochen gehört. Ich habe mich ein bisschen drauf vorbereitet. Augen zu, super geiler Song. Geht voll ab, steht halt auch in der Spotify-Liste relativ hoch. Finde ich super. Erzähl mal ein bisschen was zu dem Song. Wie bist du drauf gekommen und was sagt der aus? Also ich sag dir dann so, was ich daran da rausgehört habe.
1: Ja.
0: Aber jetzt...
1: Boah, das ist eine gute Frage. Also allgemein, dieses Thema Augen zu begleitet mich immer ein bisschen. Ich bin so, ich würde es nicht empfehlen an alle Leute, aber ich bin schon so ein Mensch, der gerne die Augen manchmal verschließt vor Problemen. Auch private Probleme oder manchmal ist ja auch in der Welt einfach unfassbar viel los und manchmal wird einfach alles viel zu viel. Und der Song behandelt so ein bisschen alle Problematiken, die jeder kennt. Also ob das jetzt irgendwas aus der Weltgeschichte ist oder was einen persönlich betrifft, Erwartungen an einen selbst und so weiter. Ich gucke da ganz gerne manchmal nicht hin.
0: Das ist gut, das ist manchmal aber auch sehr schützend.
1: Ja,
0: ich habe mir manchmal, also wo ich den Song heute tatsächlich nochmal gehört habe, habe ich eigentlich gedacht, das ist eine starke Nummer, weil man muss ja heutzutage immer funktionieren.
1: Ja, voll, ja.
0: Und manchmal ist es wirklich einfach cleverer, einfach mal die Augen zu schließen und einfach mal nicht zu funktionieren,
1: ja.
0: Dass man nicht daran, sag ich mal so, an Erwartungshaltung zerbricht,
1: ja.
0: Oder so. Ich denke mal, das wolltest du mit dem Song aussagen und ich finde, das hast du, wenn das stimmen sollte,
1: absolut, ja.
0: Finde ich, hast du das ziemlich, ziemlich gut
1: Dankeschön.
0: Rübergebracht. Ich feiere den Sound, der ist ziemlich, ziemlich geil. Also die Bassline sind relativ cool. Es klingt modern.
1: Mhm.
0: Ich will jetzt auch gar nicht dich in irgendeine Schublade stecken. Es ist Deutsch, Pop.
1: Ja,
0: denke ich mal.
1: Doch, das auf jeden Fall, da würde ich zustimmen.
0: Es ist schon, aber ich würde nicht sagen, es klingt so wie, es hat sehr, sehr, sehr, sehr viel Eigencharakter, nice. Finde ich super cool. Und auch wie du die Töne hinten dann länger ziehst, finde ich auch super schön. Und die Phrase, die erste Strophe, finde ich super, wie schnell du eigentlich die Worte so aneinander kombinierst.
1: Ah, ja,
0: ja,
1: danke. Das ist das Erste, was entstanden ist bei dem Song, die ersten Zeilen tatsächlich.
0: Ja.
1: Zu Hause auf meiner Couch, ganz unspektakulär.
0: Ja, cool. Und live habe ich auch gesehen, hast du einen jungen Mann an deiner Seite oder einen jungen Kerl, der Gitarre spielt?
1: Unterschiedlich.
0: Auch? Okay.
1: Tatsächlich. Je nach Auftritt, was es so für ein Setting ist, nehme ich meinen Gitarristen mit. Der liebe Kevin. Genau.
0: Hallo Kevin. Grüße gehen raus.
1: Genau. Aber es ist auch oft mein Produzent tatsächlich dabei, der mich auf dem Piano begleitet. Und ich habe noch eine andere Pianistin, die auch gerne dabei ist. Und wenn der Auftritt groß genug ist, dann kommt auch ein Drummer mit.
0: Cool, großartiges Team sozusagen.
1: Ja.
0: Toll. Gut, soweit zu dem Thema Musik und Nina. Es geht gleich weiter.
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0: Du hast eben schon angesprochen, vor ungefähr einem Jahr hast du angefangen, meintest du. Ich habe mal geguckt, am Mai letzten Jahres kam, glaube ich, die erste Single raus.
1: Ja, am 17. Mai.
0: Genau, und seitdem 7 Singles innerhalb eines Jahres, dafür erstmal ordentlich Respekt. Also ich weiß nicht, wie du das angestellt hast. Wie läuft so die Produktion bei dir ab? Also hast du alles auf einmal aufgenommen oder bist du jede Woche geführt im Studio? Wie läuft das?
1: Oh, das ist super unterschiedlich. Ich habe, glaube ich, als ich angefangen habe, Musik zu machen, mir einen ganz guten Pool an Skizzen erarbeitet. Mhm. Ich hatte damals ja keine Produzenten oder irgendwas. Ich habe mich nicht selbst produziert. Ich habe einfach angefangen, auf irgendwelchen random Gitarrenakkorden irgendwelche Songs zu schreiben. Und dabei ist viel rumgekommen, teilweise Sachen, die immer noch unveröffentlicht sind und noch dieses Jahr kommen. Und wie so eine Produktion abläuft, ist auch komplett unterschiedlich. Also manchmal, es ist ja auch schon beim Songwriting-Prozess, manches schreibt man in einem Tag und manches schreibt man über Wochen oder erst ein halbes Jahr später fertig. Und so ist es mit den Produktionen auch. Mhm. Ich lasse mich da eher so ein bisschen leiten. Ich mag das gar nicht so sehr, diesen Druck da reinzubringen, weil dieser Druck, das, was ich bei Augen zu ja auch schon erwähne, der ist immer da. Ich will das nicht so richtig an mich ranlassen, dass ich so releasen muss. Und wenn es passiert, bin ich glücklich und so wie es jetzt läuft, macht es mir Spaß.
0: Also du nimmst es dann eher so, wie es kommt und wie die Musik zu dir kommt und wie die Ideen kommen.
1: Ja, ich versuche es zumindest. Mhm. Also natürlich hat man, man steckt sich die Ziele immer irgendwie ultra hoch.
0: Ja.
1: Aber ne, ich glaube auch, sonst hätte ich keine 7 Songs released, wenn ich das nicht gemacht hätte. Aber ich versuche es nicht so dolle zu tun. Deswegen, ja, unterschiedlich.
0: Aber hat ja auch so funktioniert. Dann, wie gesagt, vor einem Jahr die erste Single. Da fängt man ja nicht an. Also wie war dein Werdegang vor dem ersten Release? Wann hast du angefangen mit Musik machen letztendlich?
1: Also so ganz allgemein mache ich Musik schon mein Leben lang, würde ich sagen. Ich stand mit 4 das allererste Mal in einem Tonstudio von meinem Onkel im Keller.
0: Okay.
1: Genau.
0: Was ist das für eine Story? Also das ist auch nicht alltäglich, würde ich sagen, für ein vierjähriges Kind.
1: Er ist auch Musiker und er hat immer zu Geburtstagen für unsere Familie immer irgendwelche Lieder umgedichtet, zu Geburtstagssongs. Und dann hat jeder zu runden Geburtstagen immer eine CD geschenkt bekommen mit Songs von ihm, die dann halt persönlich auf ihn zugeschnitten wurden. Und da habe ich zum ersten Mal drin gestanden und mitgesungen in den Songs. Und ich glaube, mit 7 meinen ersten Song geschrieben.
0: Cool.
2: Wahnsinn.
1: Und dann aber weiterhin nur mit, auch in der Schulzeit und in meiner kompletten Jugend, mit 2 Mädels Cover gesungen, auch hier im Kreis, in der Umgebung, relativ viele Auftritte gehabt und auch einen Song veröffentlicht.
0: Von früher?
1: Mhm.
0: Oder? Okay.
1: Ja, die findet man auch online. Genau, ich habe dann aber irgendwann nach dem Abi sind wir alle irgendwie unseren Weg gegangen und ich habe irgendwie keine Musik mehr gemacht und irgendwie war das dann alles so ein abgeschlossenes Kapitel. Mhm. Und bin dann erst nach meinem Bachelorstudium wieder darauf gekommen, also was heißt darauf gekommen, es hat mir gefehlt tatsächlich und das war der einzige Weg.
0: Was hast du studiert, wenn ich fragen darf?
1: Biologie, Entwicklungsgenetik.
0: Okay, sehr speziell.
1: Ja.
0: Aber klingt interessant.
1: Ja, genau und dann bin ich nach Hause gezogen und habe gesagt, ich mache jetzt Musik.
2: Die Musik hatte ich sozusagen dann wieder so ein bisschen ab vom Alltäglichen, halt vom Studieren, hatte ich dann so wieder so ein bisschen zurückgezogen.
1: Voll, ja.
2: Cool. Ja, das ist dann ist es was Großartiges, ja.
1: Ja, also ich habe mich auch in der Biologie voll gefunden, aber nicht so wie in der Musik und es hat mir einfach wirklich extrem gefehlt. In der Zeit ist mein erster Song Weiße Farben entstanden, wo ich auch quasi davon erzähle, wie es mir da erging, weil ich habe das Studium geliebt und alles, aber irgendwie war das nicht so richtig das, was ich machen möchte und irgendwie hatte ich plötzlich so große Pläne in einem ganz anderen Feld, wo ich mir irgendwann bewusst wurde, eigentlich sind das gar nicht so sehr meine Pläne, irgendwie sind die nur entstanden, weil das Surrounding das ergeben hat, so, ah ja, hier machen irgendwie alle einen Doktor, also mache ich das auch.
2: So ein Mitläufer-Ding, ja.
1: Ja, genau, ja. Und irgendwie war es ja auch cool, aber nicht das Richtige.
2: Ja.
1: Ja.
2: Schön. Aber dann hat die Musik dich sozusagen, hat so viel Macht. Das geht mir ja auch so. Wir sind alle irgendwo, ich finde da, deswegen glaube ich, bin ich auch relativ gut in deine Songs reingekommen, weil irgendwo sehe ich mich da ein Stück auch. Mhm. Du bist dann teilweise in diesem Algorithmen, du musst früh aufstehen, zur Arbeit gehen, ne, machst eigentlich was ganz anderes, eigentlich, wo deine Stärken oder dein Talent eigentlich liegen. Ist eigentlich schade, eigentlich um Geld zu verdienen, was man natürlich auch muss. Aber irgendwo ist es so ein Künstlerding, dass man dann sagt, nee, die Musik hat dann so viel zu so Kraft, ja, dass du dann wirklich zurückkommst, dann was vielleicht was Unvernünftiges machst. Manche schmeißen ja sogar irgendwas hin. Ich habe jetzt zum Beispiel, passt jetzt vielleicht, ja doch, passt auch rein, hier Rio Reiser hat ja seine Schule hingeschmissen, wo angeblich, und ist nach Liverpool, hat sich alles selber beigebracht und er war ja der super Typ hier, Tonscherben, Scheine, ne? Und ist halt
3: Tonscherben,
2: genau. richtig, gut, dass du mich korrigierst. Und der ist ja mit der Musik dann komplett durchgestartet. Der hat ja alles auf eine Karte gesetzt und sowas finde ich immer fantastisch. Es ist so leicht, so ein leicht verrückt sein, aber das macht halt auch so einen Künstler aus. Und ich finde deine Story richtig cool, dass du irgendwie dadurch wieder zurückgekommen bist.

0: Steht deine Family hinter der Mucke und pusht die dich super?
1: Absolut.
0: Das ist halt auch nochmal so ein Motor, ne?
1: Ja, total.
0: Weil wenn Oma und der kleine Bruder oder was weiß ich, keine Ahnung, die Mutter, der Vater dann vor der Bühne stehen und gucken dann noch um und sind stolz, das ist halt auch der Moment, sag ich mal so, wo ich dann halt sehr glücklich bin als Musiker halt auch.
1: Ja, meine Oma tatsächlich, die ist auch sehr supportive, die ist, steht immer mit meinem Merch-T-Shirt bei meinen Auftritten dabei und ist immer der Star des Abends.
0: Ja.
1: Super cool, ja.
0: Cool, feiere ich auch, ja.
2: Wie sieht es denn mit deinen Einflüssen aus? Also ich muss zugeben, als ich mal durchgehört hatte, habe ich mir so ein bisschen in meinem Kopf zugedichtet, ja, das könnte so ein bisschen aus dem Einfluss kommen, aus der Inspiration. Aber sag erst mal, also was wären so deine größten Einflüsse?
1: Das ist eine voll gute Frage und ich kann die wirklich gar nicht richtig gut beantworten. Aber ich weiß nicht, ich habe das Gefühl, dass meine eigene Musik eine Mischung aus dem ist, was ich selber gerne höre. Und das ist irgendwie alles und querbeet. Also momentan bei mir ganz hoch im Kurs Billie Eilish und Nina Chuba. Liebe ich. Aber ich finde nicht, dass meine Musik danach klingt. Also absolut überhaupt nicht.
2: Das wollte ich auch gar nicht sagen. Also
1: nee, habe ich auch gar nicht so verstanden. Aber das sind schon so Künstler, auch, wo ich natürlich hochgucke und denke, boah, die machen das so toll. Mhm. Nee, ich weiß es nicht.
2: Okay, ich hätte noch Adele geraten, aber kann auch voll daneben liegen.
1: Ach krass.
0: Nee, Adele hätte ich gar nicht rausgeraten.
2: Okay.
0: Nee.
2: Also in dem ganz frühen, das erste, weiße Farben war das, glaube ich, ne? Dachte ich so ein bisschen Adele-Vibe, aber kann ich natürlich gut
3: daran. Bei den ersten Songs, da hatte ich eher so Billie Eilish-Vibes. So ein bisschen so
2: von der Melodie.
3: Von der Melancholie und ich muss wirklich sagen, bei den neuen Songs, die du dieses Jahr veröffentlicht hast, das ist vollkommen eigenständig. Also da habe ich gar keinen Vergleich.
1: Ich auch nicht. Also ich habe auch bei den anderen Songs nicht so einen guten Vergleich, aber ich sehe es auch trotzdem, ich sehe es so wie du, ja.
3: Nee, am Anfang war einfach der Eilish-Vibe eher. Nicht unbedingt vom Sound her, aber so der Vibe, so die Stimmung der Songs.
1: Ja, sowas mag ich auch richtig gerne, aber noch zum Thema Einfluss. Ich glaube, in der Zeit habe ich wahnsinnig viel Berg gehört. Kennt ihr Berg?
3: Ja.
1: Ja, der ist crazy. Und vielleicht liegt, weil das ist ja, für mich ist der so musikalisch irgendwie so ein männlicher, so eine männliche Billie Eilish.
3: Ja, auf jeden Fall.
1: Der ist crazy mit den Harmonien und so. Und ich glaube, da habe ich auch.
2: Na, ich würde sagen, dann können wir jetzt einen Song von Berg mal reinschmeißen.
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0: bei uns immer noch Nina Jakob und wir wollen mal auf deinen brandneuen Song eingehen, der ist ja wirklich erst jetzt vor kurzem veröffentlicht worden, was du nicht weißt. Und da gibt es ein cooles Musikvideo zu, zusammen mit den legendären Eschwege. Hast du ein Musikvideo gemacht? Erstmal, wie kam da der Kontakt zustande?
1: Einfach über WhatsApp.
0: Okay, so einfach kann es manchmal sein.
1: Ja, nee, super einfach. Also ich habe eh das Gefühl, dass hier in Eschwege die Leute voll supportive sind. Du schreibst sie einfach an und dann sind die dabei. Die freuen sich super dolle. Also es war jetzt kein großer Aufriss, die anzufragen. Die waren super motiviert. Hat übel Bock gemacht, mit denen zu arbeiten auf jeden Fall. Ja.
2: Aber hat wehgetan, haben wir gesehen.
1: Ja, es hat wirklich wehgetan.
2: Erzähl mal was dazu, Nina. Was ist da abgegangen?
1: Ja, so ein paar Szenen. Also ich meine, die Jungs hatten ja ihre Trikots an, eine Vollmontur mit Helm und Schutzausrüstung und ich natürlich nicht.
2: Leicht unfair, muss ich mal so
1: ja,
2: sagen.
1: Ja, ich habe mir trotzdem gedacht, es wäre doch eigentlich cool, wenn ich so im Rennen weggetackelt werde. Und die haben das natürlich auch gemacht, das haben die sich ja natürlich nicht zweimal sagen lassen. Das haben wir dann dreimal gedreht, das ist die letzte Szene. Also wenn ihr es euch anguckt, dann wisst ihr auf jeden Fall, welche Szene ich meine. Ja, beim dritten Mal habe ich gesagt, ich kann es nicht nochmal machen. Aber ja.
2: Cool.
1: Hier sind auf jeden Fall coole Szenen dabei. Nice. Auch wie die Jungs so in Interaktion miteinander sind, mega.
2: Football ist ja super geiler Sport, auch Amiland und so. Ich wusste es tatsächlich nicht, dass Eschwege so eine Mannschaft hat, muss ich mal auch mal ein bisschen recherchieren. Und ich werde mir das Video auf jeden Fall angucken und ich bin unbedingt mal gespannt, wie du weggetackelt wirst.
1: Ja. Also es gibt zwei Szenen, die wehgetan haben. Einmal die letzte Szene, wo ich getackelt wurde und dann noch einmal, wo ich durch die Leute so durchrenne und ich die so mit den Schultern anecke und die haben ständig gesagt, renn einfach, mach dir doch keine Sorgen, renn einfach. Ich so, ja, du hast Schutzkleidung an, ich nicht. Okay. Wenn ich renne, tut's weh.
2: Der Song heißt, was du nicht weißt.
1: Ja.
2: So, was du nicht weißt, ist, dass du auf jeden Fall keine Knochenbrüche hoffentlich danach hattest. Sag mal was zu dem Song, der hört sich echt super interessant an.
1: Ja, was du nicht weißt, geht um eine zerbrochene Freundschaft, weil irgendwann Gefühle dazu kamen und dann funktioniert Freundschaft ja nicht unbedingt mehr so gut. Und genau, also es geht um eine vergangene Freundschaft von mir und der Song ist so alles das, was ich sagen will, aber nicht sagen kann, weil ich so die Distanz wahren möchte und das nicht so aufleben lassen möchte, aber ich das schon gerne irgendwie sagen möchte. Und deswegen ist das, alles, was ich in dem Song sage, das, was die Person nicht weiß.
2: Ah, okay. Ja. Was du nicht weißt, macht ihn nicht heiß, oder? Je nachdem.
1: Nee, nicht nee, unbedingt.
2: Nicht unbedingt?
1: Nee. Also, ich möchte einfach nur, also, man braucht ja manchmal so ein Ventil, um Sachen zu verarbeiten. Und das sind einfach Sachen, die, ich bin jetzt nicht interessiert an Gesprächen oder so, aber ich, ja, hab's in diesem Song verpackt.
2: Okay, also sozusagen lieber zurückhält. Mhm. Und dann lieber umgetackelt werden, sozusagen. Das ist genau. Die metaphorisch. Ja. Ah,
3: ich wollte auch gerade fragen, also von dem Thema, wie kam man dann auf Football?
1: Ach, ich wollte das Video gar nicht so, jetzt gar nicht so emotional gestalten oder so. Ich wollte daraus auch nicht unbedingt das machen, was es wirklich in dem Song ist, sondern es ist ja auch eher so wie so ein kleiner Movie geworden, also wie so ein kleiner Kurzfilm, eher gar nicht so krass wie ein Musikvideo, finde ich. Und ich dachte dann irgendwie, das mit so einer Highschool-Love-Story aufzuziehen, wäre voll cool.
2: Hat was, ja? Hat ja, was.
1: Ja.
2: Hat Charme, ja? Ist
1: genau.
2: Cool.
1: Ja.
2: Coolness.
1: Ja.
2: Und Footballspieler passt einfach, ne?
1: Ja, fand ich nämlich auch.
2: Ich finde auch die Idee manchmal so gut, wenn man einen Song mit, der so an sich schon ein sehr, sehr schwieriges Thema hat.
1: Ja.
2: Und dann halt packst du noch so ein relativ schweres Video halt rein.
1: Ja.
2: Ist es manchmal auch gerade für manche Leute dann halt auch nochmal ein bisschen. Und so verpackst du es relativ witzig.
1: Ja, der Song ist ja auch ein richtig frischer Popsong einfach. Also ist ja auch nicht, ich würde ihn nicht als schwer beschreiben. Er hat so leichte Breaks drin, wo es dann nochmal kurz emotional wird, aber dann, also ansonsten die Hook, die geht ja ab. Also von daher wollte ich da so ein bisschen diesen Bruch drin haben, auf jeden Fall.
2: Finde ich gut, finde ich cool.
3: Ja, auf jeden Fall viel Power, sowohl im Video als auch im Song. Das stimmt schon, das passt.
1: Danke.
2: Touchdown.
3: Touchdown.

0: Wie sieht es denn aus? Gibt es neue Projekte, gibt es Pläne für die nahe oder ferne Zukunft, was du schon anteasen könntest?
1: Auf jeden Fall. Also dieses Jahr kommt noch einige Musik und genau, also eigentlich, wenn alles gut läuft, hoffentlich regelmäßig fast jeden Monat.
0: Oh, wow.
1: Und im Herbst kommt meine erste eigene EP raus.
0: Stark.
1: Die auch schon existiert. Genau.
0: Also man sitzt auf heißen Kohlen quasi.
1: Ja. Ja.
2: Da wollte ich jetzt noch hinaus, weil du hast bisher immer nur Singles veröffentlicht. Mhm. Was ja so der aktuelle Trend ist über Spotify, es geht ja nur noch so, deine Songs haben, wo ich sagen muss, deine Songs haben jetzt nicht diese 2 Minuten-Länge, die gehen meistens, viele gehen ja über 3 Minuten,
1: ja.
2: Was ja heutzutage so ein bisschen ungewöhnlich ist, ja. Gerade so in deinem Genre, was du machst.
1: Mhm.
2: Aber ist für dich noch so eine EP, ist das für dich noch wichtig, dann, dass man Songs noch bündelt, dann nur eventuell auch noch auf Tonträger veröffentlicht? Wie ist da so deine Haltung zu?
1: Es ist mir nicht wichtig, eigentlich gar nicht. Also weil ich in meinem Spotify-Profil steht, hallo, ich bin Nina und ich habe hier kein Konzept. Und so ist es auch.
0: Sehr sympathisch.
1: Ja, ich veröffentliche Songs und die Songs kommen in einer EP, weil die sich ähneln. Also vom Stil her. Und es ist nicht unbedingt das, was ich jetzt... Ich möchte das nicht in Singles raushauen. Mhm. Es ist so, es kommt aus... Die meisten Songs davon kommen aus einer Zeit. Und es gab lange Zeit nicht die richtige Art, diese Songs zu produzieren, weil ich die immer nur akustisch begleitet habe. Und dann dachte ich mir, ich habe die auch immer live gespielt, ich spiele die live. Genau, und dann habe ich die in so eine EP gepackt.
3: Kann man machen.
1: Ja.
3: Kann man machen.
1: Finde ich auch.
3: Ich finde das locker, die Lockerheit, das ist das, die du ausstrahlst und auch diesen Nicht-Druck zu haben, diese Maschinerie so ein bisschen zu entfliehen, finde ich super cool. Ja. Unterschreibe ich sofort.
1: Danke.
3: Wir sind ja alle Festivalgänger, Konzertgänger. Was war für dich jetzt so dein einschneidendstes, tollstes Musikfestival oder Alleinkonzert von einem Künstler?
1: Boah, ich glaube wirklich, das Krasseste, was ich je gesehen habe, war tatsächlich Nina Tubers letzte Tour.
3: Okay.
1: Ich fand die so super. Ich war davor auch bei Billie Eilish und mal hier und mal da und bin ja auch immer auf dem Open Flair und so. Aber ich weiß nicht, die Stimmung und wie sie ist auf der Bühne, das hat mich total geflasht einfach.
3: Okay.
1: Das fand ich mega.
3: Ja, kann ich auch nur zustimmen, weil ich habe Nina Schuber auch auf dem Umflair gesehen und ist eine großartige Künstlerin, definitiv.
1: Absolut.
3: Also der Hype ist real.
1: Ja.
3: Ja.

0: ich sie nicht.
1: Wie sieht so eigentlich so deine mentale Sache so aus? So aufstehen, Kaffee trinken vor dem Gig dann halt, vor so einem großen Auftritt, ja. Sag ich jetzt mal so.
0: Oh,
1: der Ablauf so.
0: Eigentlich voll unterschiedlich, aber ich versuche es einfach so normal wie möglich zu machen. Es gelingt natürlich nicht immer, weil manchmal ist man natürlich auch echt aufgeregt. Und ich kann mir noch gar nicht vorstellen, wie es an dem Tag sein wird. Aber ich werd einen normalen Morgen wahrscheinlich haben. Einfach aufstehen, Kaffee trinken, frühstücken und dann, ja, wahrscheinlich, ich bin ja auch so auf dem Open Flair. Wahrscheinlich schlafe ich auch einfach länger und gehe dann wahrscheinlich auch schon früher hierher.
2: Okay. Hast du noch Lampenfieber, so kurz bevor es losgeht?
0: Kommt auf den Auftritt drauf an. Im Moment tatsächlich relativ wenig. Ja, einfach weil ich es gerade irgendwie viel mache. Aber ich glaube, das ist ja dann mein größter Auftritt. Ich glaube, da werde ich auf jeden Fall aufgeregt sein.
2: Hilft dir auch meistens ein bisschen noch, ja, so ein bisschen Adrenalin reinzukriegen.
0: Ich glaube auch die Tatsache, dass da dass da so viele neue Gesichter wahrscheinlich stehen werden oder auch dann Gesichter, zu denen ich eigentlich hochblicke, also die anderen Künstler. Ja, ich glaube, da werde ich schon aufgeregt sein.
1: Wird schon cool, denke ich mal.
0: Ja, ich freue mich einfach mega. Ja. Also ich hoffe, dass meine Aufregung nicht zu groß ist, aber...
1: Und großartig. Wir werden es sehen.
0: Ja.
2: Wir sind gespannt.
1: Wir werden es sehen. Wir sind gespannt auf jeden Fall. Wir werden supporten.
0: Geil.
2: Nina, du bist ja auch auf Social Media, TikTok, Insta, super krass vertreten.
0: Ja.
2: Wie groß ist dein Social Media Team hinter dir?
0: Null. Es ist nicht groß, ich mache das alles alleine, tatsächlich.
2: Okay. Und das schaffst du gut nebenbei? Also wir Du wissen ja, wie anstrengend und aufwendig das sein kann und kriegen es auch nicht so richtig gut hin, da konstant irgendwie Content rauszuhauen.
1: Ein Beitrag in einem Monat.
2: Das?
0: Ja, es ist super schwer, muss ich wirklich sagen. Also es macht auch irgendwo Spaß, aber am Ende des Tages ist es manchmal einfach ein zweiter Job, den man hat oder allgemein, den ich halt hinter meinem normalen Job, ich arbeite ja ganz normal, den ich halt noch dranhängen muss. Und das gehört dann irgendwie zu meiner Arbeit dazu und ich mach's einfach. Mhm. Also ich habe das Gefühl, heutzutage geht da gar kein Weg dran vorbei, dass man es einfach machen muss und da geht natürlich enorm viel Zeit drauf. Aber es gehört dazu.
2: Ja. Und am schönsten ist es ja, wenn es sich am Ende lohnt, würde ich sagen. Wie ist deine Community? Hast du dir schon liebe Leute irgendwie erarbeiten können?
0: Ja, ich habe so ein paar Leute auf jeden Fall, die ich mir erarbeiten konnte. Mein Account ist jetzt noch nicht so wahnsinnig groß, aber ich hoffe, dass die eine oder andere Person dann noch dazukommt.
2: Ja, noch heute auf jeden Fall, würde ich sagen. Also alle, die jetzt interessiert sind, wo kann man dich denn so finden?
0: Genau, Instagram, also Nina Jakob, wenn ihr das eingebt. Ich bin auf TikTok.
1: Nina Jakob.
0: Genau, aber Jakob mit C.
1: Richtig.
0: Genau, TikTok, Instagram, auf YouTube findet ihr meine Musikvideos.
2: Und das neueste Musikvideo. Auf jeden Fall reinschauen.
0: Richtig. Und was auch interessant ist, wir posten da auch ganz regelmäßig Outtakes von unseren Videodrehs. Die sind wahnsinnig witzig.

0: Genau, schaut da gerne vorbei.
1: Ja, cool, Mann. Leute, schaut bei Nina Jakob vorbei mit C. Wie sie umgetaggt wird im Video. Lohnt sich.
2: Ja, sehr schön. Ja, dann vielen Dank, dass du da warst heute.
1: Ja, danke schön, Nina.
0: Danke, vielen, dass ich da sein durfte.
3: Vielen lieben Dank.

0: So, wir sind wieder zurück bei Asteroids and Stardust mit der Hälfte von Sue und dem guten Tim. Und die Hälfte von Sue war vor kurzem bei Ghost live in Hannover in der Zark Arena. Ole, du warst mit dabei. Und eine Sache, die seitdem auch so ein bisschen im Internet auf jeden Fall polarisiert, würde ich sagen, ist das Handyverbot, was vom Frontsänger Tobias Forge ausgesprochen wurde. Ich habe mir heute nochmal ein Interview dazu angeguckt. Das war Planet Rock Radio, glaube ich, auf YouTube. Und da hat er das so ein bisschen erklärt. Die haben ja für die letzte Tour den Film gedreht, Right Here, Right Now. Und da braucht es natürlich auch Shots vom Publikum für so einen Film, damit das schön aufgemacht ist und so. Und da ist natürlich blöd, wenn die da Handys haben. Das heißt, die haben gesagt, Leute, wir filmen hier mit, bitte vorne in der Crowd keine Handys. Das haben auch alle, glaube ich, sich dran gehalten. Das waren schöne Bilder dabei. Was er dann erzählt hat, ist, er hat dann gemerkt, die Leute haben viel mehr Spaß an der Show. Du hast, oder meinte er, die Leute haben richtig viel Bock gerade da, dich zu sehen und haben eine richtige Erfahrung im Vergleich zu anderen Konzerten.
1: Aber das ist der Grund, also von wegen die Shots für den Film, den sie wahrscheinlich definitiv, weiß ich nicht, wieder drehen
0: genau,
1: werden,
0: also da ging
1: dass
0: es
1: die Shots vom Publikum schöner aussehen, weil da keine Handys zu sehen sind.
0: Also das ist die Idee? Genau, also da ging es um die letzte Tour für den Film, der dann ja schon erschienen ist und so, war ja alles letztes Jahr schon. Mhm. Und da hat er gemerkt, ich mach das jetzt immer so. Da war für ihn der Anfang.
1: Ja. Ich dachte immer, die Idee dahinter ist, dass die Leute nichts filmen, nichts teilen, dass man quasi nicht spoilert, schon vorweg und was auf der Show so
0: kommt. Ich weiß nicht, das war die Idee. Ob das auch ein Punkt ist, aber so hat das auf jeden Fall nicht rübergebracht. Aber die Argumentation fand ich auch voll schlüssig. Also wenn du merkst, die Leute haben eine ganz andere Erfahrung und am besten auch noch die Erfahrung, die du ihnen mitgeben willst, wenn die keine Handys benutzen, lass das so machen.
1: Ja.
0: Und ich, wie gesagt, wir waren da. Ich hatte ein bisschen Bammel davor, was das an Orga mit sich bringt und dass der Einlass viel länger dauert und so weiter. Gar nicht, überhaupt nicht. Du gehst, also das war, glaube ich, der kürzeste Einlass bei einem Konzert, den ich hier hatte. Du gehst da einfach rein, zeigst dein Ticket, wirst kurz abgetastet und dann kriegst du innerhalb von 10 Sekunden diese Hülle, die wird einmal magnetisch irgendwie versiegelt und dann bist du drin. Also super fix, super gut durchdacht. Und hab's selber auch ehrlich gesagt, also beim Konzert gar nicht vermisst. Ich war auch nie so der bei Konzerten immer das Handy rausholen musste, weil ohne Handy hat man, glaube ich, einfach viel länger das dann auch im Kopf, weil man sich besser einprägt.
2: Kannst dich besser drauf einlassen auf das ganze Ding. Hast das Handy nicht permanent am Start?
0: Also ich hab's nicht vermisst. Eine Downside war aber auf jeden Fall die Organisation innerhalb der Gruppe vorher.
1: Ja gut, aber es war ja auch einfach selbst schuld.
0: Also
1: wir sind angereist mit zwei Gruppen. Nee, insgesamt quasi drei, weil Martin viel zu spät kam.
0: Ja.
1: Wir waren aufgesplittet in drei Gruppen. Keiner von uns hat ein Handy und es gibt immer so handyfreie Bereiche, wo man da hingehen kann, geht man zum Personal, die machen dir dein Täschchen wieder auf und dann darfst du da in so einem Treppenhaus kurz ins Handy und da irgendwelche Absprachen machen.
0: Okay.
1: Und ich habe mich wirklich versucht, dumm und dämlich zu schreiben, irgendwie Treffpunkte festzulegen mit den anderen, die am Ende keiner gelesen hat, weil die haben ja auch kein Handy.
0: Also
1: waren wir aber auch einfach selber schuld, sind wir ehrlich.
0: Naja, aber wenn es eben zeitlich so kommt, dass die Hälfte schon da ist und die Hälfte nicht, ist es einfach unmöglich, sich dann noch irgendwie abzusprechen. Irgendwie haben wir uns da trotzdem gefunden.
2: Ja.
0: Aber es war schon.
2: Gucke am dritten Tag nach Süden. Wenn du ein Licht siehst, bist du richtig.
1: Genau sowas war das.
0: Es war eine sehr kryptische Beschreibung. An dem dritten Brezelstand von links, wenn du dich dreimal im Kreis drehst.
2: Ja. Aber einer hat's tatsächlich, habe ich gesehen, mit reingenommen aufs Konzert.
1: Der Typ heißt Martin übrigens.
2: Martin.
1: Kurz wieder rausgeführt.
2: Aber jetzt wirklich, jetzt unabhängig von Martin, die Geschichte kenne ich, die ist extrem witzig. Ja. Er wollte wieder testen, ob es funktioniert und er ist da leider dran gescheitert an 5 Securities, die ihn dann zu Boden gerungen haben.
1: Ja, nee. Nein, ich glaube, er war immer viel zu spät und dann war da niemand mehr.
2: Nein!
1: Er hat es dir auch schon
2: weggetackelt, wie bei Nina Jakob weggetackelt. nein, einer hat tatsächlich ein Video. Das ging wohl auch viral. Das Schlimme ist ja wieder, wenn wieder was einzeln passiert, geht es natürlich auch wieder. Das Augenmerk ist dann, boah, einer hat es geschafft. Spornt natürlich dann auch wieder andere an, irgendwie wie so eine Challenge. Ja. An sich finde ich es cool, weil damals zu Nirvana-Zeiten hatte auch nicht jeder ein Handy und du kannst halt so ein Konzert, wenn du permanent nur Fotos machst und permanent auf den Bildschirm guckst und dann halt einfach nicht dieses Gesamtbild durch deine Augen betrachtest, sondern nur von diesem verzerrten Handykamerabild, geht natürlich die Zeit, kannst du nicht wieder zurückdrehen dann halt. Ne? Also du hast halt sozusagen permanent am Handy, hast dann eine Erinnerung, eine relativ schlechte von der Quali, nur um das perfekte Foto dazu schießen. Und ich finde an sich, finde ich es cool, wenn es wirklich rein um diese Nostalgie geht, finde ich es toll.
1: Ja. Ich finde es aber auch voll angebracht, einfach bei Ghost, weil die auch so eine ausgefeilte Show machen und das Bühnenbild sich alle paar Songs verändert und deine Geschichte live erzählt wird und da ist das auch einfach gerechtfertigt und macht doch voll Sinn, da einfach nicht mit dem Handy dazustehen, sondern das auf sich wirken zu lassen. Das war schon. Also für mich hat es das nur besser gemacht.
0: Tim, wie ist das bei dir? Bist du mehr am Handy und machst Fotos und Videos, wenn du live bist?
3: Nee, überhaupt nicht. Gerade erstmal bei so großen Konzerten finde ich es sinnlos. Weil du bist dann manchmal weiter hinten und dann siehst du nur Silhouetten. Und manchmal kommt es auch so ein bisschen aufs Konzert an. Wenn dann wirklich nur ganz am Anfang kurzes Foto oder am Ende, wenn man die Band wenigstens richtig sieht.
0: Ja.
3: Oder zumindest dann halt, wenn das Banner cool ist, dann schon vorher. Also weißt du, wenn du so ein auffälliges Banner und sowas hast.
0: Ja.
3: Und ich hatte schon ein paar Konzerte, wo ich gar nichts gemacht habe, weil das für mich die Atmosphäre gekillt hätte. Die können wir mal einspielen. Ein Namensvetter von dir, Jonathan, nämlich der Musiker Jonathan Hulten, aus Schweden und Norwegen kommt der, war vorher Gitarrist von einer übelsten Black Metal Band, der Name mir gerade nicht einfällt.
2: Lordi.
3: Nee, Black Metal, nicht Pop Rock.
2: Aber Spaß.
3: Und da muss ich euch was zeigen, oder auch den Zuhörern. Der hat richtig aufwendiges Outfit, wirklich nur er alleine mit Gitarre und halt so einer Box, wo er so ein bisschen Thumbs macht. Und das war so eine geile Atmosphäre, weil der sagt auch nichts, nur so kleines Thank you. Und dann, da war jeder in dem Raum, war komplett still. Also das war wirklich, der hatte eine Aura, der Mann, da hatte wirklich keiner das Handy rausgeholt.
0: Cool.
2: Ja. Lebe den Moment.
3: Also da können wir wirklich mal einen Song spielen.
2: Ja, hau raus, hau rein.
3: A Dance at the Road, wirklich richtig geil. Und wenn ihr den irgendwann mal seht, Jonathan Hulten, unbedingt live sehen. Ist für mich eine der Entdeckungen der letzten Jahre, war damals Support für die Post-Rock-Band Long Distance Calling. Bei dem Auftritt war es genauso, weil Post-Rock halt Instrumentalmusik, da das ist auch so eine eigene Atmosphäre. Mhm. Gerade wenn du so 2 Minuten Solis dann und sowas hast, das ist dann auch schon ziemlich krass. Und ich muss sagen, ich bin viel auf kleineren Gigs, dann gerade so Göttingen im Exil und sowas, und es sind viele eher mehr in unserem Alter da. Und da holt keiner das Handy raus, weil ich bin selten auf Konzerten, muss ich ganz ehrlich sagen, wo viele Jüngere sind. Mhm. Ich kann eine Geschichte erzählen, ich war letztes Jahr mit einer Freundin hier beim Open Flair unterwegs und ihrem 14-jährigen Bruder. Und der Kleine wirklich nur am Handy gewesen. Also wirklich nur als
2: Bildschirmzeit 8 Stunden.
3: Mhm. Und das ist auch lustig, mit dem sollte ich erst, nämlich auch zu Ghost, aber das hat das irgendwie alles nicht geklappt. Und da habe ich dann seine Schwester, nämlich quasi eine sehr gute Freundin von mir, wie hält der Bruder das denn ohne Handy aus? Ich glaube, das ist bei Jüngeren, noch ein bisschen härter als bei uns.
0: Ja, auf jeden Fall.
3: Das ist dann, wenn wir es wegstecken müssen, stecken wir es weg, fertig.

0: mal eine kleine Technikfrage. Hätte ich meine analoge Kamera. Ich bin ja eher so ein analoger Fan, halt so ein bisschen Retro, ein bisschen.
1: Ja.
0: Hätte ich meine analoge Kamera, diese Plastikkamera, hätte ich die mit reinnehmen dürfen?
1: Ich weiß gar nicht.
2: Da gab es vorher.
0: Oder war es tatsächlich Foto und Handy? Also wirklich ein reines.
2: Ich kann mal nachsehen. Also ich meine, da gab es, wenn du die Tickets gekauft hast, dann kriegst du irgendwann so eine E-Mail mit so einem Flyer, was da alles nicht erlaubt ist. Und da war wirklich quasi nichts erlaubt, außer falls du irgendwie notwendig irgendwelche Medikamente dabei haben
0: musst. Nur der Schrittmacher. Hat Schrittmacher
2: war erlaubt. Handy wird halt weggedingst, in die Tasche gesperrt, du nimmst dein Geld mit und mehr durftest du auch eigentlich verändern.
0: Ja, also ich vermute mal, es war alles umschlossen, denke ich mal. Also ich auch eine Einwegkamera wäre auch nichts gewesen.
1: Ja.
0: Wobei da sage ich mir wieder, okay, so ein Foto zumindest für zum analogen Ausdrucken, ich finde, das ist schon wieder, da ist, sage ich mir schon, du willst ja auch eine Erinnerung haben. Ne? Es kann ja rein theoretisch auch das letzte Ghost-Konzert sein, auf dem du bist, weil du, was weiß ich, keine Ahnung, auf einen anderen Planeten fliegst, jetzt Galaxy Rockshow mäßig. Nee,
1: ja, es gibt auf jeden Fall Pro und Contra.
0: So Handy finde ich auch ein Abtörner tatsächlich. Ja. Wenn dann alle immer auf ihr Handy gucken und du alle feiern und der Sänger kündigt den letzten Song an und alle gucken dann aufs Handy und rufen dann schon, was weiß ich, keine Ahnung, ihre Freunde an und Millennium hier, neue Jahr, so dieser Dings. Das finde ich dann auch so ein bisschen abtörend, aber so Retro-Kamera, ich finde sowas ist immer relativ cool. So.
3: Und ich habe auch noch nie Videos gemacht, also oder ganz selten, wenn was richtig Cooles passiert.
0: Ja.
3: Das hatte ich einmal in Köln bei der Band The Lazies, die es leider nicht mehr gibt. Das hatte ich so öfters mal gemacht. Es war ein kleiner Club in Köln, MTC heißt das. Mhm. So in der Innenstadt, ein kleiner Club. Total cool. Und da ist eine Bar. Was macht der Gitarrist? Stellt sich auf die Bar und macht ein Solo.
1: Mhm.
3: Und sowas muss man festhalten, finde ich.
1: Handy?
3: Ja.
1: Ja.
3: So ein bisschen.
2: Aber ist es nicht mehr wert, da dabei gewesen zu sein und zu wissen, der stand da auf der Bar,
3: aber hat so
2: sein Solo gespielt.
3: Muss ich dir das so jeden zeigen?
1: Ich habe auch gerade gedacht.
3: In dem Moment, es war so ein Impuls, aber das ist das einzige Mal, wo ich das jemals gemacht habe.
1: Also ich habe gerade auch noch dran gedacht, also klar, du merkst, okay, jetzt kommt ein geiler Moment, ich hole das Handy raus, halt es für immer für mich fest, der Typ hinter dir hat da dann gar nichts mehr von. Also das ist natürlich auch noch so ein Argument.
3: Erstmal, da war sehr wenig los.
1: Okay.
3: Und da hast du wirklich gar keinen gestört. Also, ja, okay. Das waren 30 Leute waren in dem Club.
1: Ja.
0: Ja. Ist auf jeden Fall ein sehr brisantes Thema, für viel Pro und Contra. Ein Contra vielleicht noch, sage ich mir, es gibt natürlich jetzt Bands, jetzt Ghost und werden jetzt wahrscheinlich noch andere Bands da drauf auf den Zug springen, was vollkommen in Ordnung ist, aber ich sage mir immer wieder, warum so spät, ne? Also warum macht man sowas nicht früher? So, damals waren sie halt noch sehr, sehr fröhlich und glücklich, oh guck mal, hier werde ich gefilmt, ich werde hier supported, ich werde hier gezeigt, jetzt sind sie so groß, dass sie jetzt um die Ecke kommen und sagen, hier, ihr dürft jetzt nicht mehr. Das ist, glaube ich.
1: Also du meinst so ein bisschen undankbar, in Anführungszeichen.
0: Undankbar nicht, so ein bisschen Lehrmeister. Also so, es war cool, dass ihr uns jetzt hier so groß gemacht habt mit euren Fotos.
1: Verstehe ich auch.
0: Mit euren Dingern. Aber jetzt spiele ich die Machtkarte und jetzt sind wir so groß, dass wir sowieso halt nicht mehr wegzudenken sind.
3: Nicht anders.
0: Und es ist aber man muss es hinterfragen. Ne?
1: Auf jeden Fall.
0: Ich finde es cool zum Beispiel, wenn man das von Anfang an macht, wenn man sagt, hey, wir sind eine Band, legt eure Handys weg, genießt uns hundertprozentig und nicht erst nach, wenn der mega, mega Boom-Erfolg eigentlich schon da war und es sind einfach schon 1000 Millionen Konzerte, die sie schon definitiv gespielt haben, dann auf einmal um die Ecke kommen. Das ist halt, das hinterfrage ich halt. Aber ist halt nur meine Meinung.
3: Aber ich sag mal so, das Social Media Game, wie es heute ist, das ist so vor, ich sag mal 2017, 2018 entstanden. Da ist es so langsam auf. Ghost gibt es seit 2010, da haben die ihr erstes Album veröffentlicht.
1: Mhm.
3: Wer hatte dann Smartphone?
1: Ja, stimmt. Das war gerade so die Zeit, wo es anfing. Ne,
3: ja, so ganz langsam. Ich hatte mir erst 2014.
1: Ja, ich glaube, es war auch mehr einfach eine sehr persönliche Sache von ihm, so wie das im Interview rüberkam.
0: Aber ja, wie gesagt, Pro und Contra finde ich an sich ganz gut, weil die Leute dann halt auch einfach wahrscheinlich ein anderes Feeling haben. Und viele haben vielleicht sogar gesagt, ja cool, ich habe jetzt mal die ganze Show gesehen und nicht nur auf mein Handy geguckt und habe dann wieder gelöscht oder noch was bearbeitet nebenbei. Manche sind ja dann richtig wild und bearbeiten dann tatsächlich auch wenn sie eine Internetverbindung haben und schießen es dann gleich. Dieser Algorithmus kriegst du halt aus den Menschen halt auch nicht mehr raus. Oh, ich will, muss meinen Leuten zeigen, dass ich jetzt genau jetzt bei Ghost bin und mache mit Standpunkt und jetzt hier gerade live von der Bühne und stehe ganz vorne erst. Das ist dann nicht mehr und ich glaube, die Leute haben dann einfach ein viel schöneres Feeling und machen es dann nur also persönlicher für sich selber und nicht mehr für die zum Posten für die anderen.
1: Ne? Ja.
0: Also wie gesagt, viel Positives, nur dieses eine Ding, warum nicht schon früher, aber mein Gott,
1: ja.
0: Lieber spät als nie.
1: Okay, Tim, du hast eben schon gesagt, wir hören jetzt von,
3: ich hab's schon vergessen. Deinem Namensvetter quasi,
1: ja, genau.
3: Jonathan Hulten, aus Norwegen kommt der gute Mann, glaube ich, A Dance at the Vote, und guckt euch auch Live-Videos von ihm an, also seine Outfits, die sind einfach abgefahren.
0: Aber auch dieser Mann möchte nicht fotografiert werden.
3: Nee, da machen es die Leute einfach nicht. Weil die alle in unserem...
0: War Sport.
3: Ohne Scheiße, bei dem Konzert war ich glaube ich, der Jüngste. Hm. Auf jeden Fall hier,
1: Jonathan. Du bist ja auch noch sehr jung.
3: Na klar, wir alle. So, hier, Jonathan Hulden, A Dance at the Road.

0: so ein bisschen wollen wir noch über neue Releases sprechen oder auch Releases von Musikvideos. Denn man kann so sagen, unsere Freunde von Jungfrau Mensch Deluxe haben einen neuen Song veröffentlicht, samt genialen Video, nämlich Keine Party. Und da muss ich mal Sven kurz angucken, denn du hast mit deinem Bruder, der ja auch bei so spielt, mitgewirkt bei dem Video. Kurz zur Zusammenfassung, Jungfrau haben da gefragt, dass, ob befreundete Künstler da was einschicken sollen, und ihr habt das gemacht.
1: Ja, wir haben es irgendwie gemacht. Ja, wir haben es irgendwie richtig irre gemacht. Wir wollten eigentlich erst mit zugeknöpften Hemdchen bei Mutti am Essenstisch sitzen oder bei Oma und wollten unseren Kaffee schön schlürfen, aber haben wir gedacht, naja, die Jungs von Männlich Deluxe, die wollen keine Party, also machen wir keine Party. Und dann haben wir uns einfach mal 27 Stunden im Proberaum eingeschlossen, zwischen irgendwelchen stinkenden Teppichen, die da lagern, schon seit geraumer Zeit. Danke, Martin.
2: Reden wir nicht drüber,
1: Skip.
2: Aber nee. Grüße an Martin.
1: Grüße an Martin gehen raus, der ist heute auch leider nicht da, er ist verhindert. Ist in Dubai, macht irgendwelche dubiosen Geschäfte.
2: Kauft schon wieder die nächsten Teppiche.
1: Kauft die nächsten Teppiche oder bringt sie weg. Nee, und da haben wir uns mal gedacht, wir machen mal was richtig Verrücktes, und da haben wir uns die Hasenmaske aufgesetzt. Aus dem Video, jetzt mal wieder ein bisschen Werbung in Eigenkreation, Breaking World. Und Jan, unser Wasser, also mein Bruder, hat sich so eine Perchmaske nicht, diese hier
2: Anonymous. Stimmt.
1: Entweder V wie Vendetta, ja genau.
2: Ich glaube die gleiche. Ja.
1: Die gleiche Maske auf, und wir haben dann irgendwie so ein bisschen crazy Scheiß gemacht. Schaut euch das Ding auf jeden Fall an. Da sind ganz, ganz viele großartige Künstler auch mit drin. Ich glaube Spit habe ich gesehen, Sendepause habe ich gesehen, Late Night Shop, wenn man die auch mal nennen darf, habe ich gesehen, und natürlich viele Freunde und Kollegen, und das ist ein richtig lustiges, cooles Video geworden. Und ja, die Jungs sind großartig, spielen jetzt einige Shows auch, und die Jungs spielen auch sogar tatsächlich ein Festival mit uns, nämlich zum Hollerock. Zwar nicht am selben Tag, leicht versetzt, wir spielen am Freitag zum Hollerock Festival, und Jungfrau spielt Samstag, glaube ich, zum Hollerock Festival, und die sind einfach klasse, und es hat auch unheimlich Spaß gemacht. Wir waren wild, wir waren echt, wir waren ein bisschen durch den Wind, und es ist, ja, der eine wird es feiern, der andere vielleicht nicht, ja. Aber es war witzig, und wir haben lange drauf gewartet. Das Video haben wir, glaube ich, abgedreht, keine Ahnung, schlag mich tot, letztes Jahr irgendwann Oktober, November, so die Richtung, da haben wir das Video abgedreht und war eine spontane Aktion, und ist aber gut geworden, haben sie toll geschnitten, und ja, viel Erfolg dafür, für den neuen Song, und ich habe rausgehört, die hauen jetzt auch 4 neue Songs raus, glaube ich, habe ich jetzt so rausgehört.
0: Ja, die EP, die auch keine Party heißen wird, wird am 13.06. dann veröffentlicht. Und da werden wir in der nächsten Sendung dann ausführlich drüber sprechen, denke ich mal.
1: Ja, ich werde den Jakob auf jeden Fall fragen, ob er, wenn es richtig viral geht, auch dann keine Party feiert.
2: Ob er das wäre durchzieht. Ja konsequent, ne?
1: Ob er das durchzieht. Oder ob keine Party jetzt die coolere Party ist.
2: Okay, Leute, also schaut auf YouTube vorbei. Keine Party von Jungfrau Männlich Deluxe. Das ist nämlich nicht nur ein cooles Video, sondern auch ein echt geiler Song. Und der kommt jetzt. Den hört ihr jetzt.
1: Keine Party!

0: auch nochmal ein geiler Funfact. Gerade zur Party jetzt, habt ihr das gehört? Die All American Rejects. Mhm. Ja.
1: Nee.
0: Habt ihr nicht gehört, aber das ist richtig cool. Ja. Das ist jetzt, passt auch jetzt extrem, jetzt gut nochmal hier rein. Hauspartys und Poolpartys kommen durch diese Band wieder, werden jetzt wieder ins Leben gerufen. Weil ich vermute mal, jeder Künstler wird sich da irgendwo wiederfinden. Es gibt natürlich Festivals, aber die kleinen Konzerte kriegt man so wahrscheinlich nicht mehr voll. Und da hat sich die Band gedacht, komme ich mal einfach mal für Low Budget, einfach jetzt mal zu den Leuten und spiele einfach mal in eurer Bude und das wir reißen die Hütte mal ab. So ein bisschen Project X-Style. Hm. Finde ich auch ziemlich gut.
2: Sven, das hat noch einen anderen Grund. Weil die Band hat seit 12 Jahren nichts mehr veröffentlicht. Wir haben das jetzt der Comeback. Und als Comeback haben sie gesagt, wir machen einfach was komplett Außergewöhnliches, damit die Leute uns wieder auf dem Schirm haben.
0: Und das ist cool.
2: Dadurch haben die das gemacht. Denn ich hab die Story mitbekommen. Und das war, glaube ich, weil die jetzt nach 12 Jahren wieder was veröffentlichen. Und da bin ich auch gespannt, denn ich mag die Band. Ich mag den ersten Song, was kein Schwein kennt.
0: Aber die Idee ist klasse, oder? Ja. Finde ich. Eine super coole Idee. Die Leute kommen nicht mehr zur Party, weil sie vielleicht auch die Werbung nicht mehr checken. Also kommt die Band zu den Leuten.
1: Ja,
0: das ist eigentlich
1: voll,
0: geil.
1: Voll gute Idee.
0: Ein bisschen Project X wieder. Was war das eigentlich? 2012, gell, der Film. So ein bisschen Abriss vom Pool springt, der Gitarrist springt vom Pool in den Pool.
1: 2013, glaube ich, ja.
0: 2012, 2013,
1: ich wurde sehr gejagt mit dem Film. Ich muss den gefühlt alle paar Wochen gucken, ja.
0: Ja. Könnt ihr uns auch auf unserer Page oder auf unserem E-Mail-Account halt auch schreiben, was ihr darüber denkt jetzt.
1: Wie ist denn die E-Mail?
0: Ja, wie heißt sie denn?
2: Das sage ich euch. Das ist galaxy@radio-rfm.de. Ich wiederhole galaxy@radio-rfm.de.
0: Genau, da könnt ihr halt eure Sachen halt auch zu dem Ghost Handy, könnt alles sagen. Schreibt uns einfach in die Comments, wie findet ihr das? Auch jetzt diese Party halt zu den Leuten, Rejects, American Rejects. Das geht jetzt auch gerade ein bisschen viral. Mhm. Ein paar Radiosender sprechen jetzt tatsächlich schon drüber. Und mal gucken, wo die Reise hingeht, sage ich immer. Ist eine tolle Idee. Sehr bodenständig und man braucht halt auch nicht immer 50.000 ausverkaufte Hallen und kleinere Künstler, ja, wo wir halt auch noch drunter fallen und wo es auch noch relativ viele gute Künstler gibt, die kriegen halt auch die kleinen Sachen, müssen halt teilweise, das habe ich jetzt auch sehr oft gesehen, gerade hier Goldgrube, canceln auch sehr, sehr viele Gigs aufgrund von auch nicht verkauften Tickets, was halt wirklich, wirklich, wirklich schade ist, weil Leute, geht raus, geht zu Konzerten, supportet eure Bands, weil man kann nicht sein ganzes Leben lang in der Bude hocken und auch ein Garten kann auch mal auf einen verzichten.

0: So, wir haben noch so ein bisschen ein paar Musiktipps, beziehungsweise wir reden so ein bisschen drüber, was haben wir so gehört. Ich fange mal heute an. Ich habe mal so einen guten Take, mal kurz Frage an die Runde. Gibt es Bands, wo ihr sagt, oh, von denen habe ich lange nichts mehr gehört, 10, 20 Jahre, von denen würde ich wieder gerne was hören? Habt ihr da so Takes?
1: Beatles.
2: Beatles, nein.
3: Aber ich glaube, das besteht noch nicht lang genug, viele, um sagen zu können, ich warte 20 Jahre auf irgendeine Band.
2: Viele schöne Sachen. Also ich, ja, weiß nicht, können wir jetzt in die Runde reinschreien?
0: Ja, klar.
2: Seit kurzem Tame Impala, weil mich das so ein bisschen zurück an diese Gorillaz-Zeit erinnert. Und der Sound ist auch ähnlich und die haben auch zusammengearbeitet. Immer eine fette Bassline drin und fast ähnlicher Sound. Und da ist auch dieses, ich weiß es nicht gar nicht, The Moment ist ziemlich cool, dieses Currents-Album, glaube ich. So ein ganz futuristisches. Das finde ich ziemlich cool zur Zeit, das höre ich.
0: Nee, mir ging es darum, Bands, die seit 10, 20 Jahren nichts mehr veröffentlicht haben.
2: Ganz wertvoll. Also, ganz
1: aber wen hast du denn für uns denn?
0: Ja.
1: Scheint es wen zu haben.
0: Genau, weil das war eine ganz kuriose Geschichte. Mir ist ein Song durch den Kopf gegangen, letztens. Denk, von wem ist denn der nochmal? Und dann ist mir eingefallen, die Band Color of Fire. Ich war Spotify geguckt. Jo, das Album gibt's da, Pearl Necklace. Ja, ist aus dem Jahr 2003. Guck da so, oh, die sind auf Tour. Ich so, vielleicht ist das eine andere Band, die auch Color of Fire heißt, weil das ist jetzt so ein generischer Name. Und guck dann so bei Instagram, ich so, das sind die. Die sind wieder zurück nach 22 Jahren. What the fuck? Und da habe ich die so ein bisschen verfolgt. Jetzt, und die haben jetzt einen neuen Song veröffentlicht, den es aber noch nicht auf Spotify gibt, sondern nur in ihrem kleinen Lokalsender in York bisher gespielt haben. Also von Social Media haben die auch keine Ahnung und da merkt man, dass die 20 Jahre nicht mehr on air waren. Ich habe mit der Band jetzt ein bisschen Kontakt, also vielleicht ergibt sich da mal was, dass wir vielleicht ein Interview aufzeichnen können oder sowas. Wäre ganz cool, weil ich habe die vor 20 Jahren übelst abgefeiert mit dem I'm Pearl Neck Late. Ja, waren schon so eine, halt so eine Mischung aus so ein bisschen Ash, wo ich Riesenfan bin. Ich höre da so ein bisschen Incubus raus, finde ich. So einen leichten Touch, so ein bisschen, also US, britischer US-Rock, so würde ich sagen. Auf jeden Fall, wir hören den Song The Exile aus dem Jahr 2003 und ich hoffe, den neuen Song Hyperfocus, so heißt der, dass ich den auch bald bekomme, wie den wenigstens in der nächsten Sendung spielen können, denn ich finde es irgendwie blöd, dass es den bisher nirgendwo gibt, nicht auf YouTube oder sonst wo, sondern nur in einem Stream von den vom BBC Radio 1 in York.
1: Vielleicht muss man da noch ein bisschen Überzeugungsarbeit leisten irgendwie.
0: Also, weil das finde ich eine sehr kuriose Strategie, wenn man das so nennen kann. Auf jeden Fall hier erstmal Color of Fire mit The Exile, grandioser Song.

0: wart ja bei Ghost. Ich war auf vielen kleineren Konzerten und dann auf einem kleinen Festival am 1. Mai, dem internationalen 1. Mai Festival in Hannover. Da habe ich auch einen kleinen Radiosender kennengelernt, Leibniz Radio. Mit denen sind wir jetzt so ein bisschen von FM aus in Kontakt. Vielleicht gibt es da später mal was, dass man die Leute mal so ein bisschen ranholen kann.
1: Ich mit den 4210.
0: Hat ein bisschen damit zu tun, ja. Spaß. Auf jeden Fall, da habe ich eine Band aus den Niederlanden gesehen, bei dem Festival, nämlich Tramhaus, die so ein bisschen in die Joy-Division-Richtung gehen, also so 80er Post-Punk. Alter, haben die das abgerissen? Die haben nur eine halbe Stunde da gespielt, aber der Platz hat gebebt. Ich habe einen Vinyl mitgenommen von ihrem Debütalbum The First Exit. Absolut grandiose Platte. Die Band hat mir noch alles unterschrieben. Ich glaube, von dem wird man noch einiges hören. Hier sind Dramas mit dem Song Beach und ich finde, der Refrain ist sehr, sehr, sehr, sehr, sehr eingängig.
1: Ab damit!

einen letzten habe ich noch, nämlich meine persönliche Platte des Jahres, nämlich Car Seat Headrest aus den USA mit dem Album The Scholar. Und das ist halt übster Prog-Rock und ich bin halt so ein kleiner Frickel-Prog-Rock-Fan. Teilweise haben die Songs, die gehen 10 bis 20 Minuten, also Songs zum Entdecken und Entspannen, aber haben auch ein paar kleine Songs und ich habe einen herausgesucht, der ein bisschen ja, eingängiger ist, würde ich mal behaupten. Der geht gerade mal so die 3 Minuten, nämlich Two Falls Lower, der ein bisschen poppiger ist. Hört euch das mal an, Car Seat Headrest. Den Stil kann man nicht beschreiben, da ist alles irgendwie drin, so ein bisschen Prog-Rock à la Pink Floyd, dann ein bisschen verspielt. Das ist wirklich mal ein Sound, den man nicht beschreiben kann. Und sowas fehlt mir heute und die machen das. Ich glaube, da werde ich mir auf jeden Fall noch die Vinyl holen. Die ist nämlich sehr, sehr aufwendig gestaltet. Die machen alles selber. Also sind so quasi kleine Svens. also auch, sind sehr kreativ. Die machen wirklich auch ihr Artworks und alles selbst. Das ist sehr, sehr aufwendig. Check das mal aus. Auf jeden Fall hier der Song Two Falls Lower, der nur 3,5 Minuten geht. Und wenn ihr davon angefixt seid, hört euch das Album an, gerade die längeren Songs. Und das gibt es jetzt. Und das waren auch meine Musiktipps

liebe Leute, das war wieder Asteroids in Stardust, die Galaxy Rock Show mit Tim und den Jungs von Zoo heute im Studio gewesen. Jonathan, unser Gitarrist von Zoo und unser Schlagzeuger Ole, danke, dass ihr da wart. Und wir sehen uns zur nächsten Sendung. Bleibt dran und war sehr informativ. Und schreibt uns in die Kommis.

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